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2: Im Studio Anna Löwer. Der Angreifer vom Berliner CSD ist gefunden. Er wurde bei einem Einsatz am Abend im Berliner Westen erschossen. Immer Kasten.
3: Die Polizei hat inzwischen bestätigt, dass der Angreifer bei einem Einsatz erschossen wurde. Spezialkräfte waren am frühen Abend zu einer Kleingartensiedlung nach Berlin-Spandau ausgerückt. Dort fielen dann Schüsse. Unklar ist aber weiter noch, ob es noch eventuelle Mittäter gibt. Der Verdächtige war schon länger als gefährlicher Islamist bekannt. Er wurde auch bereits zu einer Bewährungsstrafe verurteilt.
2: Unterdessen ist die Bestürzung nach dem Angriff auf den CSD in Berlin groß. Berlins regierender Bürgermeister Wegner sprach von einem Angriff auf unsere freie und weltoffene Gesellschaft. Bundespräsident Steinmeier zeigte sich entsetzt. Am Nachmittag gab es in der Berliner Marienkirche eine Andacht. Bei der sprach auch Kanzler Merz. Wir sind mehr, wir sind stärker, sagte er und weiter.
4: Wir stehen nicht nur zu Ihnen, wir stehen nicht nur zusammen. Feiern Sie wieder. Zeigen Sie den Gegnern unserer Gesellschaft das fröhliche und das einvernehmliche Gesicht einer offenen, freiheitlichen, liberalen Gesellschaft.
2: Nach dem Chaos um das Verkehrsministerium gibt es jetzt eine Entscheidung. CDU-Politiker Steffen Bilger soll neuer Bundesverkehrsminister werden. Hanna Messerschmidt berichtet.
5: Ja, Bilger gilt als erfahrener Verkehrspolitiker, war bereits Staatssekretär im Ministerium. Sein Vorgänger Patrick Schnieder hatte am Nachmittag seinen Rückzug angekündigt. Hintergrund: Nach dem Rücktritt von Jens Spahn war auch eine Neuordnung der Ministerposten angekündigt worden. Schnieders Ablösung schien bereits beschlossene Sache, doch der mögliche Nachfolger sagte kurzfristig ab.
2: Bei den Waldbränden in Frankreich und Spanien ist weiter keine Entspannung in Sicht. Einsatzkräfte von Feuerwehr und Militär kämpfen weiter gegen die Flammen. Löschflugzeuge sind im Dauereinsatz. Mehr als eine 250.000 Menschen wurde bereits vor den Feuern in Sicherheit gebracht.
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6: Mit KI-Support. Wolkig ist es gerade noch und ab und zu sind auch ein paar Tropfen dabei. Sonst bleibt es meistens trocken. Die Temperaturen liegen aktuell zwischen 15 und 8 Grad. Heute geht's dann mit mal mehr, mal weniger Wolken weiter. Nur vereinzelt zieht mal ein Schauer durch. Dazu Höchstwerte von 18 bis 29 Grad. 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
1: Immer mehr Hausbesitzer setzen auf Solaranlagen. Seit dem Ausbruch des Iran-Kriegs ist die Nachfrage nach Photovoltaik sprunghaft gestiegen, weil Öl und Gas teurer geworden sind. Beim Berliner Unternehmen Enpal haben Kunden zuletzt 30% mehr Photovoltaikanlagen bestellt als vor einem Jahr. Laut einer Statista-Umfrage wollen 3/4 der Hausbesitzer eine Solaranlage kaufen, auch ohne staatliche Förderung. Immer mehr Menschen in Deutschland shoppen online, Tendenz steigend. Laut Handelsverband gab es im letzten Jahr einen Online-Umsatz von gut 92 Milliarden Euro. Das ist ein Plus von knapp 4%. Vor allem die Zahl der älteren Nutzer sei überdurchschnittlich stark gestiegen. Zudem nutzen einer Umfrage zufolge immer mehr Leute KI-Assistenten zum Preisvergleich. Autonome Käufe lehnen 60% allerdings noch ab. Und mehr als ein Drittel der Menschen in Deutschland hat regelmäßig Schlafprobleme. Laut Robert-Koch-Institut kann fast jeder Fünfte nicht regelmäßig durchschlafen. Knapp 4% haben Probleme beim Einschlafen und fast 13% leiden unter beidem. Insgesamt schlafen die Menschen in Deutschland schlechter als noch vor etwa 15 Jahren. Als mögliche Gründe nennen die Experten unter anderem die gestiegene Smartphone-Nutzung und gesellschaftliche Krisen.
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1: Kaputt heißt künftig nicht mehr automatisch neu kaufen. Der Bundestag hat ein Recht auf Reparatur beschlossen und setzt damit eine EU-Richtlinie um. Hersteller von Waschmaschinen, Tablets, E-Bikes und anderen Elektrogeräten müssen defekte Produkte künftig zu einem angemessenen Preis reparieren. Außerdem sollen neue Geräte leichter zu reparieren sein. Festverbaute Akkus, etwa in Handys, sollen damit der Vergangenheit angehören. Der Hype um künstliche Intelligenz hat den Ausbau großer Rechenzentren angefeuert. Und die meisten Menschen in Deutschland unterstützen das auch. Die Mehrheit hat in einer Umfrage angegeben, dass sie den Ausbau für wichtig halten. Kritisch sehen viele aber den immensen Strombedarf der Rechenzentren. Auch der Wasserverbrauch wird von einigen als problematisch eingestuft. Als erstes Land weltweit hat Australien vor einem halben Jahr ein Social-Media-Verbot für unter 16-Jährige erlassen. Einer Studie im British Medical Journal zufolge umgehen Kinder und Jugendliche das Verbot jedoch häufig, zum Beispiel über falsche Accounts oder Konten von Älteren. Das Gesetz hat laut der Untersuchung kaum Einfluss darauf, wie Kinder soziale Medien nutzen.
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1: Bonnie und Clyde sind ja bis heute das berühmteste Gangsterpärchen der amerikanischen Geschichte. Diesen Titel hat ihnen vor ein paar Monaten aber ein anderes legendäres Liebespaar auf der großen Kinoleinwand streitig gemacht. Genauer gesagt geht's dabei um Frankensteins Monster und seine Gefährtin in The Bride. Es lebe die Braut. Von Drehbuchautorin und Regisseurin Maggie Gyllenhaal. In den Hauptrollen sind Oscar-Kandidatin Jessie Buckley und Oscar-Preisträger Christian Bale zu sehen und an ihrer Seite außerdem Annette Bening, Peter Sarsgaard, Jake Gyllenhaal und Penelope Cruz. The Bride. Es lebe die Braut gibt es ab sofort auch auf 4K Ultra HD, Blu-ray und DVD. Mario Hartwig verrät uns.
2: Chicago in den 1930er Jahren. Frankensteins Monster ist einsam und bittet eine geniale Wissenschaftlerin darum, ihm eine Braut zu erschaffen. Dafür graben sie eine ermordete junge Frau aus und erwecken die wieder zum Leben.
3: Kann mir jemand helfen? Bitte! Ich wollte das nicht. Ich wollte nichts davon! Bitte! Hilfe! Hilfe!
2: Natürlich hat Dee nach ihrer Wiedergeburt erstmal jede Menge Fragen.
3: Was ist passiert? Wie ist mein Name? Ich weiß ihn nicht mehr.
4: Alles, was wir taten, geschah mit Absicht. Ich bin genauso geboren von den Toten. Ich bin ein Monster.
3: Ja, das bin ich auch.
4: Jetzt gibt es nichts weiter zu tun, als zu leben.
2: Genau das machen die beiden dann auch. Allerdings so radikal und rücksichtslos.
3: Angst.
5: Bitte tun Sie mir nichts, bitte, es tut mir leid.
3: Was genau tut Ihnen leid? Haben Sie was angestellt? Etwas, womit Sie davon zu kommen hoffen?
2: Dass sie schon bald zu Geächteten werden.
6: Was ist, großer Mann?
7: Nun, süßes Kätzchen.
6: Ja, willst du spielen?
3: Frankie!
2: Und als sich dann auch noch die Polizei an ihre Fersen heftet, wird ihre ungewöhnliche Liebesromanze erst recht auf eine harte Bewährungsprobe gestellt.
8: Kein Schritt weiter!
4: Diese Welt ist ein schwarzes Loch.
3: Die Ehrlosen werden verraten! Das Leben ist hier und es kommt zu euch durch die Monster!
8: Ja! Ja!
4: Bis dass der Tod uns scheidet.
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9: Im Studio Anna Löwer. Der Angreifer vom Berliner CSD ist gefunden. Er wurde bei einem Einsatz am Abend im Berliner Westen erschossen. Immer Kasten.
10: Die Polizei hat inzwischen bestätigt, dass der Angreifer bei einem Einsatz erschossen wurde. Spezialkräfte waren am frühen Abend zu einer Kleingartensiedlung nach Berlin-Spandau ausgerückt. Dort fielen dann Schüsse. Unklar ist aber weiter noch, ob es noch eventuelle Mittäter gibt. Der Verdächtige war schon länger als gefährlicher Islamist bekannt. Er wurde auch bereits zu einer Bewährungsstrafe verurteilt.
9: Unterdessen ist die Bestürzung nach dem Angriff auf den CSD in Berlin groß. Berlins regierender Bürgermeister Wegner sprach von einem Angriff auf unsere freie und weltoffene Gesellschaft. Bundespräsident Steinmeier zeigte sich entsetzt. Am Nachmittag gab es in der Berliner Marienkirche eine Andacht. Bei der sprach auch Kanzler Merz. Wir sind mehr, wir sind stärker, sagte er und weiter.
11: Wir stehen nicht nur zu Ihnen, wir stehen nicht nur zusammen. Feiern Sie wieder. Zeigen Sie den Gegnern unserer Gesellschaft das fröhliche und das einvernehmliche Gesicht einer offenen, freiheitlichen, liberalen Gesellschaft.
9: Nach dem Chaos um das Verkehrsministerium gibt es jetzt eine Entscheidung. CDU-Politiker Steffen Bilger soll neuer Bundesverkehrsminister werden. Hanna Messerschmidt berichtet.
12: Ja, Bilger gilt als erfahrener Verkehrspolitiker, war bereits Staatssekretär im Ministerium. Sein Vorgänger Patrick Schnieder hatte am Nachmittag seinen Rückzug angekündigt. Hintergrund: Nach dem Rücktritt von Jens Spahn war auch eine Neuordnung der Ministerposten angekündigt worden. Schnieders Ablösung schien bereits beschlossene Sache, doch der mögliche Nachfolger sagte kurzfristig ab.
9: Bei den Waldbränden in Frankreich und Spanien ist weiter keine Entspannung in Sicht. Einsatzkräfte von Feuerwehr und Militär kämpfen weiter gegen die Flammen. Löschflugzeuge sind im Dauereinsatz. Mehr als eine 250.000 Menschen wurde bereits vor den Feuern in Sicherheit gebracht.
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1: Die Fußball-WM läuft. Fußballfans und diejenigen, die sonst nicht so viel mit dem Ball am Hut haben, werden sicherlich das ein oder andere Spiel schauen. Die WM findet ja in den USA, Kanada und Mexiko statt. Das heißt, Spiele wird es ab den frühen Abendstunden geben. Und die schauen viele dann natürlich im heimischen Wohnzimmer. Aber vielleicht auch mit ein paar Freunden im Garten, vielleicht mit einem Beamer. Und klar, das Bild ist wichtig. Aber ohne den richtigen Sound kommt so echte Stadionatmosphäre gar nicht erst auf. Wie man das Beste aus dem Fußballabend rausholt, weiß Hanna Kers.
2: Echtes Stadiongefühl im heimischen Wohnzimmer? Das ist mit den allermeisten Fernsehern leider nicht möglich.
3: Der Sound reicht nicht aus, obwohl die neuen Fernseher wirklich klasse Bild vermitteln und auch ganz schick aussehen. Aber die sind eben unheimlich dünn, Design spielt eine große Rolle. Aber es ist so ein bisschen, was man kennt, einen guten Computer, guten Laptop und schlechtes Internet. Da wird man auch nicht glücklich damit. Und das kann leider der Flachbildfernseher eben auch nicht, den guten Sound. Und deswegen muss man sich überlegen, welche zusätzlichen Soundkomponenten man mit nach Hause bringt.
2: Erklärt Sascha Maller vom Soundspezialisten Teufel aus

0: Berlin. Die Lösung für dieses Problem heißt Soundbar, die man mit nur einem Kabel an den Fernseher anschließt.
1: Meine persönliche Empfehlung ist die Teufel Cinebar 11 mit Dolby Atmos. Das bringt eine wahnsinnig starke Stadionatmosphäre in die eigenen vier Wände und es ist super einfach zu bedienen und es begeistert jeden in der Familie.
0: Alle, die die Fußball-WM bei gutem Wetter im Garten schauen wollen, sollten bedenken:
1: Draußen haben wir natürlich nicht diese vier Wände, die wir drinnen haben. Da brauchen wir dann ein bisschen basslastigere Lautsprecher. Da empfehlen wir eher die tragbare Version. Unsere Rockstar-Familie ist da sicherlich die richtige. Die ist auch ganz einfach anzuschließen an einem Beamer zum Beispiel. Und damit kombiniert man dann ein tolles Stadiongefühl im Garten mit Freunden und Familie.
2: Ob im Wohnzimmer oder draußen im Garten, mit dem richtigen Sound wird die WM 2026 erst zum richtigen Erlebnis. Denn ohne Stadionatmosphäre bleibt selbst das beste Spiel nur halb so spannend. 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
2: Im Studio Anna Löwer. Spezialkräfte der Polizei haben den mutmaßlichen Angreifer vom Berliner Christopher Street Day erschossen. Am Abend rückte ein SEK zu einer kleinen Gartenanlage in Berlin-Spandau aus. Nach Polizeiangaben ging der 21-Jährige dort mit einem Messer auf die Beamten los. Daraufhin fielen Schüsse. Die Bundesanwaltschaft hat die Ermittlungen übernommen und geht von einem islamistischen Hintergrund aus. Innenminister Dobrindt sagte:
3: Aktuell werden die Länder darauf hingewiesen. Es gibt weitere Großveranstaltungen, auch weitere Veranstaltungen des CSD. Und wir erwarten, dass die Sicherheitsmaßnahmen in diesem Zusammenhang nochmal betrachtet, im Zweifelsfall auch deutlich erhöht werden.
2: Berlins regierender Bürgermeister hat nach dem Vorfall beim CSD von einem Angriff auf unsere freie und weltoffene Gesellschaft gesprochen. Kanzler Merz von einer abscheulichen Tat. Er und Innenminister Dobrindt werden sich mit Nachdruck für Aufklärung und Ahndung einsetzen. Nach dem Chaos um das Verkehrsministerium gibt es jetzt eine Entscheidung. CDU-Politiker Steffen Bilger soll neuer Bundesverkehrsminister werden. Imme Kasten.
4: Ja, Bilger gilt als erfahrener Verkehrspolitiker. Er war bereits Staatssekretär im Ministerium. Sein Vorgänger Patrick Schnieder hatte am Nachmittag seinen Rückzug angekündigt. Hintergrund: Nach dem Rücktritt von Jens Spahn war ja auch eine Neuordnung der Ministerposten angekündigt worden. Schnieders Ablöse schien bereits beschlossene Sache, doch dann machte der mögliche Nachfolger kurzfristig eine Absage.
2: Keine Entspannung in Sicht. Noch immer wüten die Waldbrände in Frankreich und Spanien. Inzwischen sind Hunderttausende Menschen in mehreren Regionen von Evakuierungen betroffen. Bis auf 15 Kilometer sind die Flammen an den Großraum Bordeaux herangerückt. Eine komplette Evakuierung ist bislang nicht geplant. Beim Absturz eines Kleinflugzeugs in Ganderker See in Niedersachsen sind beide Insassen ums Leben gekommen. Das hat die Polizei nach der schwierigen Bergung des Wracks am Abend mitgeteilt. Die beiden Männer waren mit dem Flugzeug ins Dach eines Einfamilienhauses gekracht. Warum, ist noch unklar.
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5: Mit KI-Support. Wolkig ist es gerade noch und ab und zu sind auch ein paar Tropfen dabei. Sonst bleibt es meistens trocken. Die Temperaturen liegen aktuell zwischen 15 und 8 Grad. Heute geht's dann mit mal mehr, mal weniger Wolken weiter. Nur vereinzelt zieht mal ein Schauer durch. Dazu Höchstwerte von 18 bis 29 Grad. 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
1: Elektromobilität, das ist längst kein Zukunftsthema mehr, sondern für viele eine echte Option im Alltag. Gerade jetzt überlegen viele Autofahrer, ob der Umstieg aufs E-Auto der richtige Schritt ist. Welche Argumente dafür sprechen und was es dabei zu berücksichtigen gibt, hat Jonas Wolbert herausgefunden.
2: Auf E-Mobilität umzusteigen lohnt sich. Die Autos an sich werden immer erschwinglicher. Es braucht keinen Ölwechsel, es gibt weniger Verschleiß und auch das Laden ist insgesamt günstiger als Kraftstoff, bestätigt auch Elke Gawin vom Ladetechnik-Spezialisten GoE.
3: Ein modernes E-Auto hat in der Regel Reichweiten von rund 400 Kilometern plus. Das reicht locker für den Alltag. Bei langen Autofahrten plant man kurze Ladepausen ein. Meistens dauert es dann keine halbe Stunde und es geht mit vollem Akku wieder weiter.
2: Die staatliche Förderung für Privatpersonen unter einer bestimmten Einkommensgrenze liegt bei reinen E-Autos mittlerweile bei bis zu 6.000 Euro. Und auch für das Laden in Mehrfamilienhäusern gibt es Unterstützung.
3: Die Kriterien sind: mindestens 6 Parkplätze pro Gebäude, müssen zumindest vorverkabelt werden für die Installation einer Wallbox mit maximal 22 kW Ladeleistung. Unsere GoE-Produktlinie Pro Cable erfüllt diese Anforderungen zum Beispiel.
2: Wenn diese Kriterien erfüllt sind, gibt es 1.300 Euro Förderung pro Stellplatz. Und übrigens, entgegen der gängigen Vorurteile, ist das Fahrgefühl durchaus sehr angenehm.
3: Du gleitest dahin ohne Rütteln. Du steuerst im Grunde alles mit einem Pedal. Wenn du beschleunigst, zieht das Auto sofort los, ab der ersten Sekunde. Kein Schalten, kein Kuppeln. Und natürlich nie wieder Tankstelle. Unabhängigkeit vom Ölpreis, man fährt abgasfrei, man fährt leise und die langfristige Kostenersparnis gibt es auch noch.
1: Der Umstieg auf ein E-Auto kann also nicht nur Spaß machen, sondern sich auch durchaus lohnen, gerade weil es aktuell einige Fördermöglichkeiten gibt. Weitere Infos gibt's unter go-e.com.
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1: Fast 90% der Deutschen nutzen inzwischen das Internet. Doch oft hängt es vom Alter ab, wie gut sie damit zurechtkommen. Laut einer Studie benötigen knapp 85% der Menschen über 65 Jahre gelegentlich Unterstützung im Umgang mit der digitalen Welt. Das betrifft nicht nur den Zugang zum Internet, sondern auch die Installation technischer Geräte, die Nutzung von Software, Videochats oder Homebanking. Mehr über das Thema digitale Teilhabe und Hilfe für diejenigen, die sich mit moderner Technik schwer tun, jetzt in einem Beitrag von Steffi Rhein.
2: Wer sich sicher in der digitalen Welt bewegt, vergisst schnell, wie schwer es für andere sein kann, Schritt zu halten. Wer hier abgehängt wird, steht im Alltag oft vor großen Hürden. Deshalb ist digitale Teilhabe so wichtig. Jeder Mensch, ob jung oder alt, sollte die Möglichkeit haben, digitale Angebote zu nutzen. Doch oft scheitert das schon an ganz alltäglichen Dingen, wie der Einrichtung eines Smartphones, Druckers oder Internetzugangs, sagt Max Wunderlich vom Digital Home Service der Telekom.
3: Aber auch Software-Updates oder der Umstieg auf neue Betriebssysteme machen vielen zu schaffen. Zum Beispiel stellt Microsoft im Oktober den Support für Windows 10 ein. Dieses Betriebssystem ist auf rund 30 Millionen Geräten in Deutschland installiert. Aus Sicherheitsgründen wird Nutzerinnen und Nutzern dringend empfohlen, auf Windows 11 zu wechseln. Nicht jeder wird das problemlos hinbekommen, daher stehen wir gerne mit Rat und Tat zur Seite.
2: Besonders ältere Menschen haben häufig mit der Technik zu kämpfen. Die erste Anlaufstelle sind dann oft die Enkel oder andere Familienmitglieder. Doch auch professionelle Hilfsangebote werden immer häufiger in Anspruch genommen.
3: Wir vom Digital Home Service bemerken viel Unsicherheit bei den Kundinnen und Kunden und gleichzeitig den Wunsch, dazuzugehören. Manche trauen sich nicht, dumme Fragen zu stellen, obwohl sie längst den Überblick verloren haben. Wenn da jemand verständlich und geduldig erklärt, öffnet sich oft eine neue Welt.
2: Und es sind längst nicht nur ältere Menschen, die Unterstützung benötigen. Digitale Hilfe sollte für alle zugänglich sein.
3: Ein wichtiger Schritt ist, technische Unterstützung so selbstverständlich zu machen wie ein Besuch beim Hausarzt oder eine Beratung in der Apotheke. Es braucht Angebote, die man kennt, denen man vertraut und die man im Zweifel einfach anrufen kann.
1: Also wenn der Drucker den Dienst versagt, das Smartphone sich nicht mit dem Internet verbindet oder der Computer dringend einen neuen Virenscanner benötigt, dann sollte man nicht zögern, professionelle Hilfe in Anspruch zu nehmen. Alle Infos zum Digital Home Service gibt's auf der Webseite der Telekom.
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1: Im Studio Anna Löwer. Spezialkräfte der Polizei haben den mutmaßlichen Angreifer vom Berliner Christopher Street Day erschossen. Am Abend rückte ein SEK zu einer kleinen Gartenanlage in Berlin-Spandau aus. Nach Polizeiangaben ging der 21-Jährige dort mit einem Messer auf die Beamten los. Daraufhin fielen Schüsse. Die Bundesanwaltschaft hat die Ermittlungen übernommen und geht von einem islamistischen Hintergrund aus. Innenminister Dobrindt sagte:
2: Aktuell werden die Länder darauf hingewiesen. Es gibt weitere Großveranstaltungen, auch weitere Veranstaltungen des CSD. Und wir erwarten, dass die Sicherheitsmaßnahmen in diesem Zusammenhang nochmal betrachtet, im Zweifelsfall auch deutlich erhöht werden.
1: Berlins regierender Bürgermeister hat nach dem Vorfall beim CSD von einem Angriff auf unsere freie und weltoffene Gesellschaft gesprochen. Kanzler Merz von einer abscheulichen Tat. Er und Innenminister Dobrindt werden sich mit Nachdruck für Aufklärung und Ahndung einsetzen. Nach dem Chaos um das Verkehrsministerium gibt es jetzt eine Entscheidung. CDU-Politiker Steffen Bilger soll neuer Bundesverkehrsminister werden. Imme Kasten.
3: Ja, Bilger gilt als erfahrener Verkehrspolitiker. Er war bereits Staatssekretär im Ministerium. Sein Vorgänger Patrick Schnieder hatte am Nachmittag seinen Rückzug angekündigt. Hintergrund: Nach dem Rücktritt von Jens Spahn war ja auch eine Neuordnung der Ministerposten angekündigt worden. Schnieders Ablöse schien bereits beschlossene Sache, doch dann machte der mögliche Nachfolger kurzfristig eine Absage.
1: Keine Entspannung in Sicht. Noch immer wüten die Waldbrände in Frankreich und Spanien. Inzwischen sind Hunderttausende Menschen in mehreren Regionen von Evakuierungen betroffen. Bis auf 15 Kilometer sind die Flammen an den Großraum Bordeaux herangerückt. Eine komplette Evakuierung ist bislang nicht geplant. Beim Absturz eines Kleinflugzeugs in Ganderker See in Niedersachsen sind beide Insassen ums Leben gekommen. Das hat die Polizei nach der schwierigen Bergung des Wracks am Abend mitgeteilt. Die beiden Männer waren mit dem Flugzeug ins Dach eines Einfamilienhauses gekracht. Warum, ist noch unklar.

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1: 36 Grad und es wird noch heißer. Das wird in den nächsten Wochen immer mal wieder auf uns zukommen, wenn der Sommer in seine heißeste Phase geht. In Dachgeschosswohnungen ist es dann mit der Innentemperatur fast schon gleich mit der Außentemperatur. Aber auch in allen anderen Wohnungen und Häusern wird es auf Dauer unerträglich warm. Kein Wunder also, dass mobile Klimageräte hierzulande boomen, vor allem, weil fest installierte Anlagen mehrere tausend Euro kosten. Nun hat das Stuttgarter Forschungs- und Entwicklungszentrum von Midea aber mal gezeigt, was deutsche Ingenieurskunst so alles kann und ein neuartiges Klimagerät auf den Markt gebracht. Jessica Martin verrät uns mehr.
2: Laut, ein hoher Stromverbrauch und so richtig kühl wird es auch nicht. Mobile Klimageräte haben sicherlich ihre Daseinsberechtigung, aber mit der Leistung und Effizienz einer fest installierten Klimaanlage sind sie nicht zu vergleichen. Allerdings sind letztere ziemlich teuer und der Einbau ist auch sehr aufwendig. Das Hightech-Unternehmen Midea stellt Kühlschränke, Waschmaschinen und auch Klimaanlagen her. Darunter ein besonders innovatives Gerät, das vom Time Magazine als eine der besten Erfindungen des vergangenen Jahres ausgezeichnet wurde.
3: Das Gerät nennt sich Hotter Split. Das ist ein sogenanntes mobiles Split-Klimagerät. Da kann man auch als die erste Wärmepumpe bezeichnen, die ohne Werkzeug installiert wird. Mobiles Split-Klimagerät deshalb, weil es ist flexibel einsetzbar, es muss nicht fest installiert werden und es besteht aus einem Innen- und Außengerät und hat die gleiche Kühlleistung und die gleiche Effizienz wie ein fest installiertes Split-Klimagerät.
2: Erklärt Manuel Seethaler von Midea. Gegenüber anderen mobilen Klimageräten hat die Porta Split eine 6-mal höhere Kühlleistung und ist für Räume bis 42 Quadratmeter geeignet, was für viele Mietwohnungen, Ferien- oder Gartenhäuser und auch Büros ausreicht. Außerdem ist das Gerät sehr sparsam.
3: Also beim Kühlen haben wir die Energieeffizienzklasse von A++. Wenn ich das jetzt auch wieder vergleiche mit einem mobilen Split-Klimagerät, ist es 4-mal so effizient. Für eine Kühlsaison in Deutschland haben wir mal ausgerechnet, bei aktuellen Strompreisen würde mich das ungefähr 22,50 Euro kosten, wenn ich die ganze Saison durchkühlen würde.
2: Bei der Entwicklung war eine große Herausforderung, das Gerät universell einsetzbar zu machen, sodass es zu allen möglichen Fenstervarianten passt.
3: Und der zweite Knackpunkt war der Schall. Die Porta Split hat jetzt eine spezielle Schallisolierung und einen Silent-Modus, da komme ich auf 39 Dezibel. Sie können das vergleichen mit einem Kühlschrank, der im Hintergrund läuft. Wir haben auch Umfragen gemacht und 9 von 10 Menschen haben gesagt, damit kann ich tatsächlich schlafen. Und das möchte man dann gerade in tropischen Nächten, dass man das Gerät laufen lassen kann.
1: Ab jetzt kann die Sommerhitze mal schön draußen bleiben. Mehr Infos zum ersten mobilen Klimagerät, das nicht nur effizient, sondern auch sparsam, extrem leise und ein bisschen revolutionär ist, gibt's unter midea.com.
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1: Wie sagt man doch immer so schön, Vater werden ist nicht schwer, Vater sein dagegen sehr. Vor allem dann, wenn man meint, alles läuft rund und gar nichts schnallt, dass man in der Familie alle nur noch nervt. Jan Weiler hat das wunderbar lustig in seinem Bestseller Die Eltern beschrieben, den Regisseur Sönke Wortmann verfilmt hat. Die Hauptrollen spielen Sebastian Betzel und Anja Schuth. Mehr von Helke Michael.
2: Hannes ist mit sich im Reinen. Er lebt als Schriftsteller von den Tantiemen seines letzten Bestsellers, hat ein Haus im Grünen und eine liebevolle Familie. Der gehen allerdings seine Überfürsorglichkeit und seine blöden Sprüche zunehmend auf die Nerven.
3: Wie findest du meinen neuen Duft?
4: Du riechst wie ein depressiver Blumenhändler.
5: Du bist ja bloß neidisch, weil du riechst wie ein Vater.
6: Sag mal, riech ich wie ein Vater?
7: Wie riecht denn ein Vater?
6: Angeblich ungeil.
7: Du riechst wie immer.
2: Kurz darauf kommt es allerdings zu einem ganz großen Knall, als ihm seine Tochter unerwartet mitteilt:
8: Papa, ich zieh aus.
6: Viel zu früh.
8: Ich werde 21 und ich habe echt keine Lust mehr auf dein Rumschnüffeln oder Lüften.
2: Eine Mega-Drei-Zimmer-Wohnung hat sie bereits gefunden. Und als Hannes nachfragt, warum sie so eine große braucht, antwortet seine Frau überraschenderweise:
7: Weil ich mit ihr einziehen möchte.
6: Aber uns doch hier.
7: Unser Leben ist langweilig, unsere Ehe ist festgefahren.
6: Sie ist stabil.
7: Sie ist eingerostet.
2: Hannes kapituliert und fügt sich in sein Schicksal, bis er im Hallenbad zufällig Vanessa kennenlernt.
6: Oh, auch zu schwimmen hier?
9: Nee, ich gebe hier meine Steuererklärung ab.
10: Na dann, tschüss.
5: Vergiss es, 3 Level über dir.
2: Aber ihr gelingt es zumindest, Hannes aus seiner Komfortzone zu kicken, damit er an sich arbeitet und mal was Neues ausprobiert.
7: Auf was hast du Lust? Das ist mein Mann.
6: Guten Abend.
7: Der Klaus, der wird unser Liebesspiel mit seiner Bratsche begleiten.
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2: Im Studio Anna Löwer. Der Angreifer vom Berliner CSD ist gefunden. Er wurde bei einem Einsatz am Abend im Berliner Westen erschossen. Immer Kasten.
3: Die Polizei hat inzwischen bestätigt, dass der Angreifer bei einem Einsatz erschossen wurde. Spezialkräfte waren am frühen Abend zu einer Kleingartensiedlung nach Berlin

0: Angriff auf unsere freie und weltoffene Gesellschaft. Bundespräsident Steinmeier zeigte sich entsetzt. Am Nachmittag gab es in der Berliner Marienkirche eine Andacht. Bei der sprach auch Kanzler Merz. Wir sind mehr, wir sind stärker, sagte er und weiter.
1: Wir stehen nicht nur zu Ihnen, wir stehen nicht nur zusammen. Feiern Sie wieder. Zeigen Sie den Gegnern unserer Gesellschaft das fröhliche und das einvernehmliche Gesicht einer offenen, freiheitlichen, liberalen Gesellschaft.
0: Der neue Bundesverkehrsminister soll Steffen Bilger werden. Nach Angaben aus Unionskreisen übernimmt der CDU-Politiker den Posten von Patrick Schnieder. Der hatte am Nachmittag angekündigt, Kanzler Merz um seine Entlassung zu bitten. Bei den Waldbränden in Frankreich und Spanien ist weiter keine Entspannung in Sicht. Einsatzkräfte von Feuerwehr und Militär kämpfen weiter gegen die Flammen. Löschflugzeuge sind im Dauereinsatz. Mehr als eine 250.000 Menschen wurde bereits vor den Feuern in Sicherheit gebracht. Formel-1-Pilot Lando Norris hat das Rennen in Budapest gewonnen. Er war im McLaren schneller als Max Verstappen im Red Bull und der gesamtführende Kimi Antonelli im Mercedes. Nico Hülkenberg holte als Neunter im Audi seine ersten WM-Punkte der Saison.
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3: Mit KI-Support. Wolkig ist es gerade noch und ab und zu sind auch ein paar Tropfen dabei. Sonst bleibt es meistens trocken. Die Temperaturen liegen aktuell zwischen 15 und 8 Grad. Heute geht's dann mit mal mehr, mal weniger Wolken weiter. Nur vereinzelt zieht mal ein Schauer durch. Dazu Höchstwerte von 18 bis 29 Grad. An der Küste kann's mit Sturmböen auffrischen.

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1: Die E-Mobilität macht große Sprünge, so auch bei den Lkw. Volvo Trucks stellt bereits eine zweite Generation vor und das Ergebnis, das kann sich durchaus sehen lassen, sagt Benjamin Schiebler von Volvo Trucks. Hallo, ich grüße Sie.
2: Hallo.
1: Herr Schiebler, mal im Vergleich zu den bisherigen Elektro-Trucks. Welche Verbesserungen gibt es?
2: Ja, wir setzen mit der neuen Generation aus unserer Sicht nochmal neue Maßstäbe. Die Leistung unserer neuen E-Lkw konnte deutlich verbessert werden und wir erreichen mittlerweile Reichweiten von bis zu 700 Kilometern. Und das Wichtige ist, ohne Zwischenladen. Und damit markieren wir aus unserer Sicht als Elektropionier in unserer Branche tatsächlich nochmal einen erneuten Elektrodurchbruch für unsere schwere Baureihe.
1: Inwiefern?
2: Der Volvo FH Aero Electric, das ist unser Flaggschiff. Ein Fahrzeug, das wir nun mit einer sogenannten E-Achse auf den Markt bringen, sorgt dafür, dass diese hohen Reichweiten erzielt werden können. Das liegt zum einen daran, dass wir das Fahrzeug so konstruiert haben, dass wir am Rahmen mehr Platz schaffen für eben diese Batterien und die damit einhergehenden benötigten Batteriekapazitäten. Zum anderen verändern und erhöhen wir auch die Batterieladekapazität am Auto. Das heißt, unsere Kunden und Kundinnen können in Zukunft mit noch höheren Ladegeschwindigkeiten laden. Im Idealfall laden wir das Fahrzeug von 20-80%. Das ist Mittelwert, aber in der typischen Fahrerpause von etwa 45 Minuten auf. Das ist für uns extrem wichtig, für unsere Kunden und Kundinnen ebenso, weil die Anforderung an uns als Hersteller ist, dass das Fahrzeug zum Laden nicht länger Pause machen muss als der Dieselverbrenner als Pendant.
1: Aber das ist ja noch nicht alles, was Volvo Trucks neu im Programm hat, oder?
2: Ja, das stimmt. Wir haben nicht nur den Volvo FH Aero Electric mit E-Achse auf den Markt gebracht, wir sind auch der einzige Hersteller, der den Volvo FH Aero gleich mit zwei anderen Antriebsarten auch noch auf den Markt bringen wird, denn das Fahrzeug wird auch noch mit einem Zentralmotor zu haben sein. Das bedeutet, wir können sehr gezielt unseren Kunden das Fahrzeug anbieten, das sie für ihren tagtäglichen Einsatz brauchen. Ich gebe Ihnen ein Beispiel, wir sprachen bereits vom 700 Kilometer Auto. Das ist eine Reichweite, die aber nicht jeder unserer Kunden und Kundinnen brauchen wird. Wenn ich also weniger Batteriekapazität in diesem Fahrzeug verbaue, habe ich mehr Platz für andere Sachen, zum Beispiel für den Aufbau hinter dem Fahrerhaus, um andere Anwendungen zu realisieren. Dieses Fahrzeug wird dann ergänzt durch Fahrzeuge wie den FM oder den FMX Electric, die Sie zum Beispiel auch auf der Baustelle sehen könnten, oder den FL und FE Electric, den Sie vor allem im urbanen Einsatzbereich finden werden.
1: Der Umweltgedanke steht natürlich bei einer Anschaffung eines Elektro-Lkw an erster Stelle. Aber es gibt noch viel mehr gute Gründe dafür.
2: Für uns als Hersteller ist der Elektroantrieb der alternative Antrieb der Zukunft. Das merkt man im Pkw-Bereich sogar in Deutschland mittlerweile auch. Das liegt auch daran, dass parallel aus traurigen Gründen der Dieselkraftstoff immer teurer werden wird. Aber es sind auch Regularien in Kraft oder werden in Kraft treten, die den Mineralkraftstoff auf Dauer auch weiterhin teurer werden lassen, sodass die alternativen Antriebe, also beispielsweise HVO 100 Bio-LNG oder eben unser E-Lkw, immer wirtschaftlich interessanter werden für Spediteure.
1: Schauen wir nochmal aufs Laden. Was hat sich denn da in den vergangenen Jahren eigentlich grundsätzlich bei der Ladeinfrastruktur an Deutschlands Autobahnen getan?
2: Da hat sich wahnsinnig viel getan. Aus unserer Sicht ist hier gerade an den Autobahnen, wo das schnelle Zwischenladen eine hohe Relevanz hat, viel entstanden, viel mehr als manch einer vielleicht vor 4-5 Jahren gedacht hätte. Aus unserer Sicht ist das aber einer der wichtigen Hebel, bei dem Bund und Länder zusammen mit uns Herstellern noch mehr anpacken müssen, um noch mehr Ladepunkte zu schaffen, damit es für noch mehr E-Lkw diese so wichtigen Lademöglichkeiten gibt.
1: Benjamin Schiebler von Volvo Trucks über die neue Generation von elektrischen Lkw. Ich danke Ihnen für das Gespräch.
2: Danke, dass ich hier sein durfte.
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1: Im Studio Anna Löwer. Der Angreifer vom Berliner CSD ist gefunden. Er wurde bei einem Einsatz am Abend im Berliner Westen erschossen. Immer Kasten.
2: Die Polizei hat inzwischen bestätigt, dass der Angreifer bei einem Einsatz erschossen wurde. Spezialkräfte waren am frühen Abend zu einer Kleingartensiedlung nach Berlin-Spandau ausgerückt. Dort fielen dann Schüsse. Unklar ist aber weiter noch, ob es noch eventuelle Mittäter gibt. Der Verdächtige war schon länger als gefährlicher Islamist bekannt. Er wurde auch bereits zu einer Bewährungsstrafe verurteilt.
1: Unterdessen ist die Bestürzung nach dem Angriff auf den CSD in Berlin groß. Berlins regierender Bürgermeister Wegner sprach von einem Angriff auf unsere freie und weltoffene Gesellschaft. Bundespräsident Steinmeier zeigte sich entsetzt. Am Nachmittag gab es in der Berliner Marienkirche eine Andacht. Bei der sprach auch Kanzler Merz. Wir sind mehr, wir sind stärker, sagte er und weiter.
3: Wir stehen nicht nur zu Ihnen, wir stehen nicht nur zusammen. Feiern Sie wieder. Zeigen Sie den Gegnern unserer Gesellschaft das fröhliche und das einvernehmliche Gesicht einer offenen, freiheitlichen, liberalen Gesellschaft.
1: Der neue Bundesverkehrsminister soll Steffen Bilger werden. Nach Angaben aus Unionskreisen übernimmt der CDU-Politiker den Posten von Patrick Schnieder. Der hatte am Nachmittag angekündigt, Kanzler Merz um seine Entlassung zu bitten. Bei den Waldbränden in Frankreich und Spanien ist weiter keine Entspannung in Sicht. Einsatzkräfte von Feuerwehr und Militär kämpfen weiter gegen die Flammen. Löschflugzeuge sind im Dauereinsatz. Mehr als eine 250.000 Menschen wurde bereits vor den Feuern in Sicherheit gebracht. Formel-1-Pilot Lando Norris hat das Rennen in Budapest gewonnen. Er war im McLaren schneller als Max Verstappen im Red Bull und der gesamtführende Kimi Antonelli im Mercedes. Nico Hülkenberg holte als 9. im Audi seine ersten WM-Punkte der Saison.

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1: Es wird wieder wild und vor allem tierisch spannend. Mit Woodwalkers 2 geht das Abenteuer um Puma-Wandler Carrack weiter, welches auf den erfolgreichen Büchern von Katja Brandis basiert. Ab sofort gibt's die fantasievolle Story über Freundschaft, Geheimnisse und Action zwischen Menschen und Tierwelt endlich auch fürs Heimkino. Jessica Martin verrät uns mehr.
2: Die Sommerferien sind für Carrack, Brandon, Holly und Lou vorbei.
3: Liebe Woodwalker, willkommen im neuen Schuljahr an der Clearwater High.
4: Viel Spaß euch!
2: Neben dem Verbessern seiner Gestaltwandlerfähigkeiten
5: im heutigen Unterricht geht es um Verwandlung und um Tarnung.
2: Muss Carrack noch immer seinen Platz zwischen der Menschen- und der Tierwelt finden. Dabei trifft er auch auf alte Bekannte.
6: Hey Carrack. Lange her, was?
2: Wie seinen früheren herrschsüchtigen Mentor Andrew Milling.
7: Milling will Gouverneur werden.
8: Er hält sich schon von den König der Tiere. Klar, dass er auch noch König der Menschen werden will.
9: Da steckt bestimmt mehr dahinter.
2: Was genau, will Carrack natürlich herausfinden.
9: Was hast du vor?
10: Das wüsstest du gerne.
2: Wie sich herausstellt, hat Milling große Pläne für das Naturschutzgebiet rund um die Schule.
8: Er will unseren Wald verkaufen.
2: Damit sind das Revier der Gestaltwandler und alle Schüler in Gefahr. Das versuchen Carrack und seine Freunde natürlich mit allen Mitteln zu verhindern.
9: Jetzt reicht's.
8: Machen wir sie fertig.
2: Hilfe bekommen sie von der Schneewölfin Tikani. Doch kann Carrack ihr wirklich trauen? Und ist da vielleicht sogar mehr als Freundschaft zwischen den beiden?

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1: Beim Online-Shopping gibt es eine wichtige Neuerung, nämlich den Widerrufsbutton. Mit einem Klick muss ein Kauf nun rückgängig gemacht werden können. Das besagt ein neues Gesetz, das in Kraft getreten ist. Die neue Regelung betrifft fast den gesamten Online-Handel. Vom großen Versandriesen bis hin zu kleinen Shops, Streaming-Anbietern oder Online-Kursplattformen. Ausnahmen gibt es für personalisierte Produkte und frische Lebensmittel. Spionage, Drohnen, Cyberangriffe, auf all das wollen die Innenminister von Bund und Ländern mit mehr Schutzmaßnahmen reagieren, bis spätestens 2029. Darauf haben sie sich auf ihrer Konferenz in Hamburg geeinigt. Besonders die Bedrohung durch Russland haben die Innenminister dabei im Blick. Geplant sind zum Beispiel mehr Sicherheit bei der IT-Kommunikation, Zivilschutzkurse oder auch ein Schutzraumkonzept. Und das Bundesamt für Sicherheit in der Informationstechnik warnt vor Cyberkriminalität beim Thema Urlaub. Kriminelle nutzen die Ferienzeit gezielt, um über gefälschte Buchungsseiten oder unsichere WLAN-Netzwerke Daten zu stehlen. Das BSI rät, Geräte vor der Reise absichern, öffentliche WLAN-Hotspots meiden und Buchungen nur über bekannte, vertrauenswürdige Portale ablehnen.
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2: Im Studio Anna Löwer. Spezialkräfte der Polizei haben den mutmaßlichen Angreifer vom Berliner Christopher Street Day erschossen. Am Abend rückte ein SEK zu einer kleinen Gartenanlage in Berlin-Spandau aus. Nach Polizeiangaben ging der 21-Jährige dort mit einem Messer auf die Beamten los. Daraufhin fielen Schüsse. Die Bundesanwaltschaft hat die Ermittlungen übernommen und geht von einem islamistischen Hintergrund aus. Innenminister Dobrindt sagte:
3: Aktuell werden die Länder darauf hingewiesen. Es gibt weitere Großveranstaltungen, auch weitere Veranstaltungen des CSD. Und wir erwarten, dass die Sicherheitsmaßnahmen in diesem Zusammenhang nochmal betrachtet, im Zweifelsfall auch deutlich erhöht werden.
2: Berlins regierender Bürgermeister hat nach dem Vorfall beim CSD von einem Angriff auf unsere freie und weltoffene Gesellschaft gesprochen. Kanzler Merz von einer abscheulichen Tat. Er und Innenminister Dobrindt werden sich mit Nachdruck für Aufklärung und Ahndung einsetzen. Nach dem Chaos um das Verkehrsministerium gibt es jetzt eine Entscheidung. CDU-Politiker Steffen Bilger soll neuer Bundesverkehrsminister werden. Imme Kasten.
4: Ja, Bilger gilt als erfahrener Verkehrspolitiker. Er war bereits Staatssekretär im Ministerium. Sein Vorgänger Patrick Schnieder hatte am Nachmittag seinen Rückzug angekündigt. Hintergrund: Nach dem Rücktritt von Jens Spahn war ja auch eine Neuordnung der Ministerposten angekündigt worden. Schnieders Ablöse schien bereits beschlossene Sache, doch dann machte der mögliche Nachfolger kurzfristig eine Absage.

mit KI-Support. Viele Wolken sind heute Morgen unterwegs, dazu kann es vereinzelt noch regnen und auch mal ein Gewitter geben. Das lässt aber langsam nach. Tagsüber bleibt's mal mehr, mal weniger wolkig. Ab und zu kommt noch ein Schauer durch. Richtung Nordsee wird's im Verlauf freundlicher und an der Küste sind Sturmböen möglich. Maximal 18 bis 29 Grad. Morgen dann oft sonnig und trocken mit bis zu 33 Grad.

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1: Ja, jetzt reden wir mal über ein Thema, das wirklich uns alle betrifft. Und ich wette, jeder von uns hat mindestens 2, 3 oder mehr davon zu Hause und auch in Benutzung. Die Rede ist von Mehrfachsteckdosen. Prinzipiell eine super Sache. Steckdosen sind oft rar und nicht gerade dort, wo man sie braucht. Ja, und dann kann man mit so einer Steckerleiste gleich mehrere Geräte an einem Ort mit Strom versorgen oder vielleicht auch noch eine kleine Verlängerung geben. Soweit so gut. Allerdings kann eine solche Mehrfachsteckdose auch zum Risiko für Leib und Leben werden, weiß Mario Hartwig.
2: Gefahrenquelle Nummer 1 bei den Mehrfachsteckdosen sind die Produkte selbst. So Dr. Susanne Wölk von der Aktion Das sichere Haus.
3: Es geht hier oft wirklich um Billigware. Da reden wir über brüchige oder zu dünne Kabel, eine minderwertige Verarbeitung und schwergängige Kontakte. Vor ein paar Jahren hat übrigens die Stiftung Warentest Steckdosenleisten getestet. Da waren 11 von 19 geprüften Produkten in der elektrischen Sicherheit mangelhaft. Das heißt, bei hohem Stromfluss bestand die Gefahr, dass sie sich stark erhitzen.
2: Ob eine Steckdosenleiste sicher ist, erkennt man als Laie vor allem am GS-Zeichen, das für geprüfte Sicherheit steht. Auch die Angabe der Adresse des Herstellers oder Importeurs, ein robustes Gehäuse und eine dicke Anschlussleitung sind Indikatoren für vertrauenswürdige Produkte. Gefahrenquelle Nummer 2 sind wir, indem wir Mehrfachsteckdosen falsch benutzen, also zum Beispiel eine Steckerleiste mit der nächsten verbinden.
3: Der Strom der angeschlossenen Geräte summiert sich nämlich und fließt durch die Steckdosenleiste, die in die Wandsteckdose eingesteckt ist, also in die erste Steckdosenleiste. Vor allem dort droht dann eine Überlastung. Ein weiteres Risiko besteht, wenn mehrere Geräte mit hoher Wattzahl an eine Steckerleiste angeschlossen werden, zum Beispiel in der Küche. Da sind dann Wasserkocher, Toaster, Kaffeemaschine und vielleicht noch die Heißluftfritteuse an einer Leiste eingesteckt. Die Summe der Wattzahlen darf aber die Belastungsgrenze der Steckdosenleiste nicht überschreiten. Meistens sind das 3600 Watt. Das ist aber auf der Leiste abgedruckt und man kann sich daran gut orientieren.
2: Ebenfalls wichtig: Heizlüfter, Wärmestrahler oder große Haushaltsgeräte wie Kühlschränke sollte man nicht über eine Steckerleiste betreiben.
3: Ein Kühlschrank, der läuft ja auch Dauerbetrieb und einfache Steckerleisten sind für diese hohe kontinuierliche Belastung einfach nicht ausgelegt. Eine weitere Gefahr sind verdeckte Steckerleisten, bei denen die Wärme nicht abgeleitet werden kann. Dann ist die Brandgefahr natürlich deutlich erhöht. Und ein dritter Punkt: Wenn ich zum Beispiel eine Steckerleiste im Badezimmer oder auch im Garten nutzen möchte, also da, wo es feucht ist, muss ich auf die IP-Schutzklasse achten. Es sollte mindestens IP44 sein, sonst kann Feuchtigkeit für einen Stromschlag sorgen.
1: Also, ich habe gelernt, keine Mehrfachsteckdosen hintereinander schalten, große Haushaltsgeräte direkt in die Wand, keine Billigware kaufen und, ganz wichtig, auf das GS- und CE-Zeichen achten. Mehr Infos zu diesem und vielen weiteren Themen rund um Sicherheit in Heim und Freizeit gibt's auf der Webseite das-sichere-haus.de.

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1: Deutschland ächzt unter nahezu tropischen Temperaturen. Wenn man ein eigenes Haus hat, dann kann man ja eine Klimaanlage einbauen. In Mietwohnungen geht das allerdings nur bedingt. Außenanbauten sind da nicht unbedingt gewünscht und der Genehmigungsprozess, der kann langwierig sein. Als Alternative hat Dreamy nun die P-Wind 10, ein mobiles Klimagerät, auf den Markt gebracht. Zugegeben, es ist in erster Linie für kleinere Räume ausgelegt, aber durchaus passend für eine Mietwohnung. Eine 7000 und eine 9000 BTU-Variante arbeiten hier mit einer automatischen Oszillation. So wird die heruntergekühlte Luft nicht nur gerade ausgeblasen, sondern auch ein Stück weit nach links und rechts befördert. Zusätzlich zur Fernbedienung liefert eine optionale App-Steuerung noch mehr. Die Dreamy P-Wind 10 kommt mit Abluftschlauch samt Schlauchanschluss, Wasserschlauch, Fensterkit, Fensterkit-Adapter, einer Fernbedienung, einem Satz Flügelschrauben, Batterien für die Fernbedienung und der Bedienungsanleitung einher. Das Fensterkit ist dabei allerdings nur für Schiebefenster vorgesehen. Für die in Deutschland weit verbreiteten Flügelfenster muss man eine Abdeckung also separat kaufen. Das ist aber bei nahezu allen mobilen Klimageräten der Fall. Das Klimagerät hat einen Ventilatormodus, bei dem keine Kühlung zugeschaltet wird, sondern Luft wie bei einem regulären Standventilator geblasen wird. Der Luftentfeuchtermodus entfernt, wie der Name verspricht, die Feuchtigkeit aus der Luft im Raum, was vor allem an besonders schwülen Tagen ein Segen sein kann. Per inkludiertem Wasserschlauch entleert man dann das Auffangbecken des P-Wind 10 nach getaner Arbeit. Der Kühlmodus arbeitet mit dem Kühlmittel R290. Zur Auswahl stehen drei Gebläsestufen, eine Timerfunktion und einen Sleep-Modus gibt es ebenfalls. Im Sleep-Modus reduziert die Klimaanlage die Gebläsestufe, dadurch ist der Modus zwar leiser als der reguläre Betrieb, aber immer noch recht laut. Bereits wenige Minuten nachdem die Klimaanlage gestartet wurde, fühlt sich die Luft in dem Raum merklich kühler an. Verlässt man das Zimmer und betritt dann den Rest der Wohnung, fällt der Unterschied direkt stark auf und man wird von der drückenden warmen Luft beinahe erschlagen. Hier kann die P-Wind 10 also definitiv überzeugen. Die Bedienung via Fernbedienung und Touchfeld funktioniert problemlos und auch per App lässt sich die kompakte mobile Klimaanlage einfach steuern. Der Formfaktor macht sie vor allem in kleineren Wohnungen zur platzsparenden Kühlmöglichkeit und damit ist es durchaus eine Alternative zu einem fest verbauten Split-Klimagerät.

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1: Im Studio Anna Löwer. Spezialkräfte der Polizei haben den mutmaßlichen Angreifer vom Berliner Christopher Street Day erschossen. Am Abend rückte ein SEK zu einer kleinen Gartenanlage in Berlin-Spandau aus. Nach Polizeiangaben ging der 21-Jährige dort mit einem Messer auf die Beamten los. Daraufhin fielen Schüsse. Die Bundesanwaltschaft hat die Ermittlungen übernommen und geht von einem islamistischen Hintergrund aus. Innenminister Dobrindt sagte:
2: Aktuell werden die Länder darauf hingewiesen. Es gibt weitere Großveranstaltungen, auch weitere Veranstaltungen des CSD. Und wir erwarten, dass die Sicherheitsmaßnahmen in diesem Zusammenhang nochmal betrachtet, im Zweifelsfall auch deutlich erhöht werden.
1: Berlins regierender Bürgermeister hat nach dem Vorfall beim CSD von einem Angriff auf unsere freie und weltoffene Gesellschaft gesprochen. Kanzler Merz von einer abscheulichen Tat. Er und Innenminister Dobrindt werden sich mit Nachdruck für Aufklärung und Ahndung einsetzen. Nach dem Chaos um das Verkehrsministerium gibt es jetzt eine Entscheidung. CDU-Politiker Steffen Bilger soll neuer Bundesverkehrsminister werden. Imme Kasten.
3: Ja, Bilger gilt als erfahrener Verkehrspolitiker. Er war bereits Staatssekretär im Ministerium. Sein Vorgänger Patrick Schnieder hatte am Nachmittag seinen Rückzug angekündigt. Hintergrund: Nach dem Rücktritt von Jens Spahn war ja auch eine Neuordnung der Ministerposten angekündigt worden. Schnieders Ablöse schien bereits beschlossene Sache, doch dann machte der mögliche Nachfolger kurzfristig eine Absage.
1: Keine Entspannung in Sicht. Noch immer wüten die Waldbrände in Frankreich und Spanien. Inzwischen sind hunderttausende Menschen in mehreren Regionen von Evakuierungen betroffen. Bis auf 15 Kilometer sind die Flammen an den Großraum Bordeaux herangerückt. Eine komplette Evakuierung ist bislang nicht geplant.

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1: Die Bundesnetzagentur wird in Deutschland zur zentralen Aufsichtsbehörde für künstliche Intelligenz. Der Bundestag setzte damit die neue EU-KI-Verordnung um, die den Einsatz von KI strenger regulieren und Verbraucher besser schützen soll. Die Verordnung gilt als weltweit erstes umfassendes Regelwerk für KI und schreibt jedem EU-Staat eine zentrale Kontrollbehörde vor. Eine große Mehrheit der Menschen in Deutschland fordert von der Politik mehr Schutz für Kinder und Jugendliche. Das geht aus dem Verbraucherreport des Verbraucherzentrale Bundesverbandes hervor, der Rheinischen Post vorliegt. Demnach wollen rund 80% der Befragten strengere Regeln für Tech-Konzerne und Social-Media-Plattformen. Und fast 90% finden den bisherigen Jugendschutz in sozialen Medien oder Computerspielen schlecht. Und immer öfter wird in Deutschland mit Karte oder Smartphone gezahlt. Laut einer repräsentativen Studie der Bundesbank haben die Menschen ihre täglichen Einkäufe 2025 erstmals häufiger bargeldlos als bar gezahlt. 55% der Zahlungen liefen per Karte oder Smartphone, 45% in bar.
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Ein neuer Tag brach an. Es war der 7. September 1878. Wie an jedem anderen Tag dämmerte der Morgen über diesem weiten und öden Land im amerikanischen Südwesten, über dem Cheyenne-Reservat, wie dieses Territorium der Indianer genannt wurde.

0: Wissen Sie, was das Wort Texas bedeutet? In der Sprache der Indianer heißt es Freund. Es ist ein großes Land, es hat Platz für alle. Texas kann auch Ihnen eine Zukunft.
1: Zukunft? Das ist ein Wort für euch beide. Ich habe keine Zukunft. Für mich gibt's kein Morgen.

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1: Immer mehr Hausbesitzer setzen auf Solaranlagen. Seit dem Ausbruch des Iran-Kriegs ist die Nachfrage nach Photovoltaik sprunghaft gestiegen, weil Öl und Gas teurer geworden sind. Beim Berliner Unternehmen Enpal haben Kunden zuletzt 30% mehr Photovoltaikanlagen bestellt als vor einem Jahr. Laut einer Statista-Umfrage wollen 3/4 der Hausbesitzer eine Solaranlage kaufen, auch ohne staatliche Förderung. Immer mehr Menschen in Deutschland shoppen online, Tendenz steigend. Laut Handelsverband gab es im letzten Jahr einen Online-Umsatz von gut 92 Milliarden Euro. Das ist ein Plus von knapp 4%. Vor allem die Zahl der älteren Nutzer sei überdurchschnittlich stark gestiegen. Zudem nutzen einer Umfrage zufolge immer mehr Leute KI-Assistenten zum Preisvergleich. Autonome Käufe lehnen 60% allerdings noch ab. Und mehr als ein Drittel der Menschen in Deutschland hat regelmäßig Schlafprobleme. Laut Robert-Koch-Institut kann fast jeder Fünfte nicht regelmäßig durchschlafen. Knapp 4% haben Probleme beim Einschlafen und fast 13% leiden unter beidem. Insgesamt schlafen die Menschen in Deutschland schlechter als noch vor etwa 15 Jahren. Als mögliche Gründe nennen die Experten unter anderem die gestiegene Smartphone-Nutzung und gesellschaftliche Krisen.
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2: Im Studio Imme Kasten. Der mutmaßliche Attentäter vom Berliner CSD ist tot. Nach dem Anschlag mit einer Toten und 29 Verletzten wurde er bei einem Polizeieinsatz in Berlin-Spandau erschossen. Die Einzelheiten dazu von Anna Löwer.
3: Fahnder hatten den 21-Jährigen gestern Abend in einer Kleingartenanlage aufgespürt. Nach Angaben der Berliner Polizei griff er Einsatzkräfte eines Spezialeinsatzkommandos mit einer Stichwaffe an. Daraufhin schossen die Beamten. Trotz Wiederbelebungsmaßnahmen starb der Mann noch am Einsatzort. Den Sicherheitsbehörden war der 21-Jährige bereits vorher einschlägig bekannt. Er war wegen der Vorbereitung einer schweren staatsgefährdenden Gewalttat auf Bewährung verurteilt worden und wollte sich der Terrormiliz Islamischer Staat anschließen.
2: Ja, und der Schock nach dem CSD-Anschlag sitzt weiter tief. Am Tatort im Tiergarten in Berlin legten viele Menschen Blumen nieder. Unter anderem auch am Brandenburger Tor gab es eine Gedenkveranstaltung. Die Botschaft: Wir wollen uns nicht einschüchtern lassen. Gemeinsam sind wir stärker als Hass und Gewalt. Die Waldbrände in Spanien und Frankreich breiten sich weiter aus. In Frankreich ist vor allem die Region um Bordeaux gefährdet, wo die Brände zuletzt rund 15 Kilometer an den Großraum der Stadt herangerückt sind. In Spanien lodern die Flammen unter anderem im Raum Madrid und Valencia. Nach dem Chaos rund um das Verkehrsministerium gibt's jetzt eine Entscheidung. CDU-Politiker Steffen Bilger soll neuer Bundesverkehrsminister werden. Hanna Messerschmidt dazu.
4: Ja, Bilger gilt als erfahrener Verkehrspolitiker, war bereits Staatssekretär im Ministerium. Sein Vorgänger Patrick Schnieder hatte am Nachmittag seinen Rückzug angekündigt. Hintergrund: Nach dem Rücktritt von Jens Spahn war auch eine Neuordnung der Ministerposten angekündigt worden. Schnieders Ablösung schien bereits beschlossene Sache, doch der mögliche Nachfolger sagte kurzfristig ab.
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5: Mit KI-Support. Viele Wolken sind heute Morgen unterwegs. Dazu kann es vereinzelt noch regnen und auch mal ein Gewitter geben. Das lässt aber langsam nach. Tagsüber bleibt es mal mehr, mal weniger wolkig. Ab und zu kommt noch ein Schauer durch. Richtung Nordsee wird es im Verlauf freundlicher und an der Küste sind Sturmböen möglich. Maximal 18 bis 29 Grad. Morgen dann oft sonnig und trocken mit bis zu 33 Grad.

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0: die hübschen Mädels aus den Niederlanden. 1979 die Dolly Dots und Tell It All About Boys. Hier als Opener meiner Sendung.
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0: Auf in die neue Woche. Neue Runde, neues Glück, hätte ich beinahe gesagt. Ja, genau, heute ist Montag, der 27. Juli 2026. Ihr hört die Sendung Der Morgen mit Gernot in der letzten Juliwoche, ne, bis zum Freitag. Warte, aber ich muss mal da hinten hingucken. Ja, Freitag ist der 31. Genau. Also die letzte Juliwoche komplett, Montag bis Freitag und dann starten wir in den August. Mitten also im Hochsommer begrüße ich euch aufs Herzlichste zu meiner Sendung, die es Montag bis Freitag immer live gibt von 6 bis 9 und unlive von 3 Uhr in der Nacht bis 6 Uhr an immer die Wiederholung vom Vortag und das ebenfalls montags bis freitags. Zur vollen Stunde wird er informiert bei mir mit Nachrichten, Sport und Wetterbericht und der 20. Sendeminute. Da haben wir einen kleinen Beitrag wie immer. Um halb dann die Wetteraussichten und 10 nach halb gucken wir, wer heute Geburtstag hat. Musikalischerseits bei mir in der Sendung der Städtewechsel von Deutsch in nicht deutsch gesungenem Kulturgut. Das immer im Wechsel. Dazwischen die aktuelle Uhrzeit nenne ich Fairnessfilter. 6 Uhr und 8 Minuten haben wir es. 8 Minuten nach 6 und nach den Dolly Dots in Englisch hören wir was Deutsches. Dip die Dip, ja, so heißt der Titel. Du passt gut zu mir. Ich finde auch, ihr passt gut zu mir. Danke fürs zahlreiche Einschalten. Dorte Kollo singt diesen Song aus längst vergangenen Zeiten. Aber irgendwie neckig. Ich mag so Dinger ganz gerne. Du hast aber schmunzeln, was die damals so zusammengesungen haben. Aber das war so, ne? Das ging damals in den Charts rauf und runter. Da ist er. Schönen Dank. Moin, moin.

0: Kurz und schmerzlos, Dorte Kollo und Dip, die Dip, du passt gut zu mir. 6 Uhr und 11 Minuten, 4 Minuten vor Viertel 7 haben wir es. Beim nächsten Künstler brauche ich gar nicht viel Theater machen. Ansagen, fertig, aussenden, wir wissen alle, was gemeint ist. I'll meet you at midnight, Original von Smokey und hier in der Aufnahme mit Chris Norman in Solomania.
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0: Schön, oder? Da hört man tatsächlich, dieser Mann ist ein Fachmann in seinem Fach. Er kann seine eigene Musik richtig dufte nachsingen. Man hört fast keinen Unterschied zum Original, wie er den in den 70ern mit der Formation Smokey eingesungen hatte. Ihr Lieben, jetzt spiele ich mal den zweiten Teil von der Viralogie. Trilogie gibt es ja, aber das ist eine Viralogie von Teddybär 1.4. Ja, ihr hört richtig, es gibt vier Teile davon, ne? Der erste ist bekannt. Wir hören uns jetzt mal den zweiten Teil an, ja? Johnny Hill und Hallo Teddybär hieß der zweite Teil.
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Er sagte, gib mir deine Hand, allein kann ich's noch nicht. 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

0: Johnny Hill mit dem zweiten Teil von seinem legendären Song Teddybär 1-4. Ja, ihr habt gemerkt, das fing auch gleich so an als Nachfolgesong. Ne? Ein bisschen später noch, in 20 Minuten, hören wir noch ein bisschen mehr. Warum, wieso, weshalb? Lasst euch überraschen. Jetzt ist es 6:21, 9 Minuten vor 6:30. Jetzt gibt es den versprochenen Beitrag und dann Leanne Ross und You're My Heart, You're My Soul. Ja, richtig gehört. Der Titel von Modern Talking hier in der Variante mit Leanne Ross. In Dänemark ist vieles möglich. Eine dänische Kommission für Steuerbeschwerden hat entschieden, dass Brustimplantate von der Steuer absetzbar sind. Vorausgesetzt, die vergrößerten Brüste wirken sich berufsbegünstigend aus. Geklagt hatte eine dänische Prostituierte, die ihre Brustvergrößerung von der Steuer absetzen wollte. Fraglich bleibt, ob sich Silikon nur im ältesten Gewerbe der Welt positiv auswirken würde.
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0: Lian, ja, möchte sie genannt werden, ja. Geschrieben tatsächlich L-I-A-N, also müsste man eigentlich sagen Lian, ja, wie es aber im Englischen so ausgedrückt wird, aber hier möchte sie anders genannt werden, ja. Nicht Lian, sondern Lian möchte sie ausgesprochen werden. Lian Ross und You're My Heart, You're My Soul. Die Nummer kennen wir ja. Ja, reichlich verändert, eben gehört. Ihr Lieben, wir haben 6 Uhr und 26 Minuten, 4 Minuten vor 6:30. Rex Gildo ist mal wieder dran und der singt einen Titel, den wir eigentlich von Paul Anka kennen, ja. Put Your Head on My Shoulder. Und die Nummer ziehen wir uns jetzt mal in Deutsch ran. Ja, wie sich das anhört, hören wir gleich. Da ist er.
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0: Put Your Head on Your Shoulder im Original von Mr. Paul Anka und hier mit Rex Gildo in der deutschen Fassung Denk an mich in der Ferne. 6 Uhr und na, jetzt haben wir es gleich 30, ne? Ein paar Sekündchen fehlen noch, dann ist es exakt 6:30. Das ist die Zeit für den Wetterbericht und ein paar Verbrauchertipps können sich anschließen, wie ich immer zu sagen pflege. Dann gibt's einen echten Klassiker aus der Disco-Ära. Mit der Nick Straker Band, ne? A Walk in the Park. Bitteschön.
1: Mit KI-Support. Viele Wolken sind heute Morgen unterwegs. Dazu kann es vereinzelt noch regnen und auch mal ein Gewitter geben. Das lässt aber langsam nach. Tagsüber bleibt es mal mehr, mal weniger wolkig. Ab und zu kommt noch ein Schauer durch. Richtung Nordsee wird es im Verlauf freundlicher und an der Küste sind Sturmböen möglich. Maximal 18 bis 29 Grad. Morgen dann oft sonnig und trocken mit bis zu 33 Grad.

0: Die Nick Straker Band mit so einer Art One-Hit-Wonder. Sie haben ein ganzes Album rausgemacht, mehrere noch Titel, aber da ist nichts mehr so angeknüpft wie an diese Nummer, die heute tatsächlich noch in der einen oder anderen Party zu hören ist. A Walk in the Park hier mit der Nick Straker Band. 6 Uhr und 35 Minuten, 5 Minuten nach 6:30. Ihr hört die Sendung Der Morgen mit Gernot. Und jetzt gibt's Verliebt, Verlobt, Verheiratet mit Peter Alexander und Conny Frobes. Na bitteschön.
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0: Guck an, die Conny Frobis und der Peter Alexander, verliebt, verlobt, verheiratet. Schöne Nummer aus längst vergangenen Zeiten. 6 Uhr und naja, gleich 38 Minuten. 8 Minuten nach 6:30 haben wir es in der Zwischenzeit. Jetzt hören wir uns noch einen Titel an und dann gucken wir mal, wer heute Geburtstag hat. Das Electric Light Orchestra mit Living Thing. Na bitte.
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Na, gucken wir mal, wer heute Geburtstag hat. Am 27. Juli, ne? Unter anderem Margarete Scheinemaker. Ja, die Älteren unter euch werden sich noch bestimmt erinnern an ihre Sendungen im deutschen Fernsehen. 68 Jahre wird sie heute alt. Herzlichen Glückwunsch zum Purzeltag. Marlene Charell, ja, die deutsche Tänzerin, Sängerin und Moderatorin. Ja, 82 Jahre wird sie heute alt. Guckt einer an. Na, ja, ja. Und musikalischerseits wollen wir heute jemanden singen lassen, der durchaus bekannt ist, auch nicht in seinem Genre, ne? Durchaus, ne? Die Rede ist von Johnny Hill, ja? Country-Star, deutscher Country-Star, erster Kajüte, hätte ich beinahe gesagt. 86 Jahre wird er heute alt. Herzlichen Glückwunsch. Und sein bekanntester Titel ist durchaus, da wird er aber nicht immer unbedingt differenziert darauf, Teddybär 1.4. Den hören wir uns jetzt auch an, aber ihr habt ja gemerkt, vor 20 Minuten habe ich den zweiten Teil von diesem Song gespielt. Jetzt hier das Original und in der nächsten Stunde werde ich noch den dritten und in der übernächsten dann den vierten Teil spielen. Denn diesen Titel, ja oder dieser Titel für mehr, hat vier Teile tatsächlich. Ne? Hier der erste, den wir alle kennen. Und wenn ihr möchtet, könnt ihr ruhig die ein oder andere Träne verlieren. Denn das ist der Titel echt wert. Johnny Hill, Geburtstagskind des Tages, Ruf Teddybär 1.4. Da ist er.

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Geburtstagskind des Tages, ganze 86 Jahre wird Johnny Hill heute. Und ich denke, das ist der berühmteste Titel von ihm, ne? Aber er hat ein riesen Repertoire, wie wir ja wissen, in der Country-, Landes- und Western-Szene. Ruf Teddy Bear 1-4. Es gibt vier Teile. Den zweiten hatte ich ja vor einer knappen halben Stunde gespielt, ne? Und den dritten Teil, den spiele ich in einer knappen halben Stunde. Ja, lasst euch überraschen, wie der sich anhört. In einer guten halben Stunde. Spagner ist jetzt dran und sie singen Easy Lazy. Ne, Easy. Wir müssen ja in Englisch bleiben. Ne? Easy Lazy. Easy Lady. So ist es richtig. Ne? 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

0: Speckner war das, oder Speckner, ja, vielmehr richtig, ja. Easy Lady, na siehste, guck an, 6 Uhr und 54 Minuten, das macht ausgerechnet 6 Minuten vor 7. Das war's für die erste Stunde für der Sendung Der Morgen mit Gernot. Aber es gibt ja noch 2 Stunden ran, wie es sich gehört, 3 Stunden, ne? Bis ran an die Nachrichten gibt's noch Relax und Wenn der Bär groovt oder so ähnlich, singen die. Schönes Medley übrigens.
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4: Was, Verona?

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2: Im Studio Imme Kasten. Der mutmaßliche Attentäter vom Berliner CSD ist tot. Nach dem Anschlag mit einer Toten und 29 Verletzten wurde er bei einem Polizeieinsatz in Berlin-Spandau erschossen. Mehr dazu von Tim Pritztrup.
3: Fahnder hatten den 21-Jährigen gestern Abend in einer Kleingartenanlage aufgespürt. Nach Angaben der Berliner Polizei griff er Einsatzkräfte eines Spezialeinsatzkommandos mit einer Stichwaffe an. Daraufhin schossen die Beamten. Trotz Wiederbelebungsmaßnahmen starb der Mann noch am Einsatzort. Den Sicherheitsbehörden war der 21-Jährige bereits vorher einstiegig bekannt. Er war wegen Terrorvorbereitung gerade erst zu einer Bewährungsstrafe verurteilt worden und wollte sich der Terrormiliz IS anschließen.
2: Bei den Waldbränden in Frankreich und Spanien ist weiter keine Entspannung in Sicht. Große Sorgen macht man sich unter anderem in der französischen Großstadt Bordeaux. Uwe Schimonek berichtet.
4: Bis auf 15 Kilometer in den Großraum der Stadt sind die Flammen inzwischen herangerückt. Eine Evakuierung des gesamten rund 1.000.000 Einwohnerzählenden Gebiets soll es aber derzeit nicht geben. Von Evakuierungen in mehreren Gebieten Frankreichs sind inzwischen hunderttausende Menschen betroffen. In Spanien sind bei den schweren Waldbränden insgesamt 75.000 Menschen in Sicherheit gebracht worden.
2: Die Kabinettsumbildung von Kanzler Merz geht weiter. CDU-Politiker Steffen Bilger soll neuer Bundesverkehrsminister werden. Er war bereits parlamentarischer Staatssekretär im Verkehrsministerium und gilt als verkehrspolitisch erfahren. Bilger übernimmt den Posten von Patrick Schnieder, der nach dem Hin und Her um seine geplante Ablösung gestern selbst um seine Entlassung gebeten hatte. Nach dem Rücktritt von Jens Spahn als Unionsfraktionschef gab es eine Reihe von Änderungen im Merz-Kabinett. Es ist ein historischer Sieg für Radprofi Tadej Pogacar. Der Slowene hat zum mittlerweile 5. Mal die Tour de France gewonnen. Damit gehört Pogacar jetzt zu den Tour-Rekordsiegern. Vor ihm schafften nur 4 Fahrer ebenfalls 5 Gesamtsiege bei der Frankreich-Rundfahrt.
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5: Mit KI-Support. Ziemlich viele Wolken sind heute Morgen unterwegs. Dazu kann es vereinzelt noch regnen. Das lässt aber langsam nach. Und ganz selten ist auch mal ein Gewitter drin. Später wechseln sich Wolken und sonnige Abschnitte ab. Meist bleibt es trocken. Die Höchstwerte liegen je nach Ecke zwischen 18 und 29 Grad. An der Küste gibt es Sturmböen. Morgen dann oft sonnig und trocken, maximal bis 33 Grad.

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0: Geht doch, wa? Frech, fröhliche Musik am frühen Morgen als Opener. Na klar, die Conny Francis und Tweedly D. Wie? Was? Na, die Sendung. Was für eine Sendung? Na, die hier.
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0: Da ist er, da ist er. Der doofe Montag. Wie immer. Der nicht so schöne Tag in der Woche. Manche freuen sich auf den Montag, ich nicht so. Ah, Montag ist wirklich immer. Ach, nee, du, das ist nicht mein Tag. Ja, Freitag ist der schönste Tag der Woche, weil die Vorfreude ist ja die schönste Freude, ihr wisst schon, aufs lange ersehnte Wochenende, ne? Aber wir werden das zusammen schaukeln. Ich gebe mir die größte Mühe, dann mit euch die Woche durchzustehen, ne? Ja. Kriegen wir schon hin. Ihr Lieben, zur vollen Stunde gibt's Nachrichten, Sport und Wetterbericht in meiner Sendung. Dann in der 20. Sendeminute ein kleiner Beitrag um halb die Wetteraussichten. Und 10 nach halb gucken wir, wer heute Geburtstag hat. Meine Sendung Der Morgen mit Gernot hört ihr live montags bis freitags von 6 bis 9 und unlive in der Nacht von 3 bis 6 Uhr. Immer die Wiederholung vom Vortag. Musikalischerseits der stete Wechsel von deutsch in nicht deutsch gesungenem Kulturgut oder Liedgut, wie ihr es gerne hättet. Und dazwischen, na klar, die aktuelle Uhrzeit. 7 Uhr und 7 Minuten, 7 Minuten nach 7 und nach Conny Francis. Hören wir was Deutsches mit Peter Alexander. Ach, den haben wir vorher Stunde schon gehört, ne? Ja, allerdings mit Conny Frobes zusammen. Hier mal alleine. Steck dir deine Sorgen an den Hut. Ich find's schön, dass ihr da seid und wir zusammen Kaffee schlürfen. Moin, moin!

0: Der unvergessene Peter Alexander hier in meiner Sendung, der Morgen mit Gernot, steckt dir deine Sorgen an den Hut, wie recht er doch hat. Ihr Lieben, mein Hinweis in eigener Sache, die Hörerzahlenstatistik geht immer noch nicht abzurufen bei allen Sendern. Also nicht die Geduld verlieren, Entspannung ist angesagt. Die Jungs arbeiten daran, Woche für Woche, wissen wir ja, irgendwann wird's wieder funktionieren. Genau. Was gibt's jetzt Schönes? Aha, Neil Diamond und Daisy Ray. Ne? Und noch ein kleiner Hinweis dazu, wer meine Sendung unverbastelt hört, 1:1, so wie ich sie wegschicke, der hat einen sehr, sehr tollen Hörgenuss, ne? In Stereo, und zu 99% sind meine Titel, die ich hier morgens spiele, in FLAC oder WAV, also in absoluter Top-Qualität und nicht so ein MP3-Schlürfe da, MPEG-3 mit 128 oder so ein Mist, das kommt mir nicht vor in der Sendung, nee, da passe ich schön auf, ne? Und solange der Stream auch in 320 bleibt, ne, dann habt ihr also definitiv die volle Breitseite, deswegen hört sich meine Sendung auch qualitativ sehr, sehr hochwertig an. Ja, das kann ich mit Fug und Recht so behaupten. Da ist er, der Neil.
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0: Neil Diamond und Desiree hier in meiner Sendung Der Morgen mit Gernot. Warte mal, ein hier muss ich ja mal lassen. Ich lese ja mal so ein bisschen, ne? Morgens, was da so passiert ist am Wochenende. Das Schlimmste war ja da der Tote, beziehungsweise die Tote auf dem CSD, ne? Und die Medien überschlagen sich natürlich mit Nachrichten hier und da und dort und das. Aber eine möchte ich mal hier so ein bisschen hervorheben. Der Extremismusberater. Der sagte zu diesem Herrn Abdul B., ne, dass er einen freundlichen Eindruck auf ihn gemacht hat. Ja, ist klar. Hallo? Sag mal, was hat der für Menschenkenntnis? Wie blöde ist der und wie naiv ist dieser Typ? Hallo? Steht natürlich bei jedem islamistischen Extremist oben auf den Stirn drauf. Ich bin der Arsch, der die Menschen umbringt. Richtig, steht immer so drauf. Extremismusberater? Nee. Du, da fällt einem nicht ein. Da fällt einem wirklich nichts mehr ein. Ja, danke, liebe Frau Merkel. Danke, lieber Herr Scholz. Und danke, lieber Herr Merz. Holt da noch ein paar rein. Wir brauchen doch noch solche Fachleute. Ja, bringt mal noch ein paar mehr mit rein. Und nein, nein, selbstverständlich sind nicht alle Ausländer Kriminelle. Das habe ich nicht gesagt. Aber unter denen gibt es extrem viele. Komisch, wa? Ja, da brauchen wir nicht diskutieren drüber. Na egal. Gut. Holt mal noch ein paar rein. Nee, egal ist es eigentlich nicht. Es ist schade. Es ist schade, dass die Obrigkeit das einfach nicht begreifen will. Und auf dem Auge sind sie blind. So wie bei den Öffentlich-Rechtlichen. Da ist ja auch, mit dem zweiten Auge ist man blinder. Richtig. Ihr Lieben, wir gehen in die richtige Musik wieder. Der Johnny Hill, ja, der ist ja heute Geburtstagskind des Tages. Dazu später mehr. Aber jetzt erstmal spiele ich euch den Titel. Den dritten Titel, das war schlecht, nochmal von vorne, den dritten Teil von Teddybär 1.4. Ich hatte ja vorige Stunde schon den zweiten Teil gespielt, den ersten kennen wir ja alle, Teddybär 1.4, den zweiten hatte ich gespielt, jetzt spiele ich mal den dritten Teil, ja, Papa, ich bin Teddybär für Andreas. Das ist der dritte Teil von den vieren, die existieren. Hören wir gleich in wenigen Sekunden.
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2: Oder soll es vielleicht doch ein Keks sein?

0: Am 28.12.1966 wurde mein Sohn Andreas geboren und ihm ist dieses Album gewidmet. Andreas ist unser Sorgenkind. Das Sorgenkind von meiner Frau Helga und von mir. Als ich 1978 auf der Suche nach starken Country-Songs für ein Album die 24 bekanntesten Country-Hits auf den amerikanischen Titel Teddy Bear stieß, hat mich dieser Song verständlicherweise sofort berührt. Obwohl ich den Text wegen des amerikanischen Dialekts nur teilweise verstand. An einem heißen Julitag habe ich mich hingesetzt und die Geschichte nach meinem Empfinden geschrieben und ich glaube, dass mir dabei jemand die Feder geführt hat. Als ich dann mit der fertigen Story zu meinem Freund und Komponisten Hans-Georg Moslener kam, war auch dieser gleich tief berührt, setzte sich spontan ans Klavier und komponierte diese Melodie dazu. Fast 10 Millionen Mal auf Tonträgern erschienen und verkauft, ist Ruf Teddy Bear 1-4 eines der erfolgreichsten Lieder in Deutschland. Ich habe, und das weiß ich, vielen Menschen das Gefühl gegeben, mit ihren Problemen nicht allein zu sein, und ich habe mit Sicherheit so mancher Seele Trost und Hoffnung gespendet. Und fragt mich einer, was ist Glück? So zitiere ich meinen Andreas, der kaum sprechen kann. Papa, ich bin Teddy Bear.
1: Das ist der dritte Teil, ja. Wie nennt man das eigentlich? Ist das eine Quadrologie oder so? Quadlogie? Ich weiß tatsächlich nicht, ich muss mal nachgucken. Ne? Drei Titel am Stück oder drei Teile nennt man eine Trilogie, ja, ist klar, aber bei vieren. Ich muss mal nachgucken, ne? Alles kann man ja auch nicht wissen. Ne? Johnny Hill und Papa, ich bin Teddy Bear für seinen Sohn Andreas. Ne? Das ist der dritte Teil. Ne? Den vierten spiele ich euch nächste Stunde. Ja, mal, dann könnt ihr mal reinhören, wie sich der anhört, der vierte Teil. Jetzt hören wir hier um 7:21, 9 Minuten vor 7:30 den Beitrag, den versprochenen, und anschließend Lionel Richie, Dancing on the Ceiling. Bitte.
2: Es gibt ja Leute, die schon sehr früh der Gruppe der Kneipengänger zugeordnet werden können. Zu den ganz Jüngsten gehörten die, die schon ihre ersten Eindrücke auf der Erde in einer Gaststätte sammeln. So geschehen im Hamburger Stadtteil St. Georg. Dort brachte eine 23-jährige Frau ihren Sohn in einer Kneipe zur Welt. Professionelle Assistenz erhielt sie dabei von der herbeigerufenen Feuerwehr. Die ist für solche Einsätze längst geschult.
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0: Lionel Richie, Dancing on a Ceiling um 7 Uhr und 26 Minuten. 4 Minuten trennen uns noch vor der halb 8 Marke. Die englische Variante kommt von Chili, ja, so heißt die Formation. Ja, scharfe Formation, genau, scharfe Band. Guter Bandname, scharfer Bandname, richtig. Chili. Und die sangen damals Johnny Loves Jenny. Das Ding hören wir uns jetzt in Deutsch an, von Connie Maureen. Ja, Johnny liebt Jenny. Ja, gut übersetzt.
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0: Conny Marine, Johnny liebt Jenny. Und damit haben wir es geschafft. Die Halbzeitmarke haben wir überschritten. Wir haben 7 Uhr und 30 Minuten, genau 7:30. Nochmal, soweit ist Feierabend. Ach, dann haben wir den Montag geschafft, den doofen, wa? Ja, ja, ja. Die Wetteraussichten, die hören wir uns jetzt an. Ein paar Verbrauchertipps und dann W mit Please Don't Go. Aber erst das Wetter.
1: Mit KI-Support. Ziemlich viele Wolken sind heute Morgen unterwegs. Dazu kann es vereinzelt noch regnen. Das lässt aber langsam nach. Und ganz selten ist auch mal ein Gewitter drin. Später wechseln sich Wolken und sonnige Abschnitte ab. Meist bleibt es trocken. Die Höchstwerte liegen je nach Ecke zwischen 18 und 29 Grad. An der Küste gibt es Sturmböen. Morgen dann oft sonnig und trocken, maximal bis 33 Grad.
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1: Habe ich mich tatsächlich ein bisschen verlesen, ja? Ja, ja, ja, ja. Tief in den ganzen Kommentaren, ja, die also zu dem Anschlag, zu dem CSD-Anschlag und was da alles geschrieben wird. Und nee, und dann die Gleichsetzung, die kriminellen Islamisten-Kram wird gleichgesetzt dem rechten deutschen Parteien. Du, also die, wie hieß die da, die Ott? Die hat die ihre Hirnzellen auf Zimmertemperatur oder was? Alter Schwede, was da für Vergleiche wiederkommen. Apropos alter Schwede, den ziehen wir uns jetzt drin. Ibo singt den alten Schweden. Genau, 7:35, 5 Minuten nach 7:30. Mann, die Kommentare können sich alle sparen. Vor allen Dingen, naja, ist klar. Warum schreiben sie nicht eigentlich gleich hin? Der Anschlag von der CSD, das hat die AfD organisiert, die war das auch, die hat das durchgeführt. Richtig, mach doch, los noch einen drauf, los!

0: Ibo.
1: Ibo und der alte Schwede hier um 7 Uhr und 39 Minuten, 9 Minuten nach halb 8 haben wir es in der Zwischenzeit. Der Rocco Granata, ja, der ist mit seiner Marina durchaus bekannt, ja, in Deutsch und in Englisch. Und jetzt hören wir uns mal die italienische Variante an, ja. Der hat das Ding natürlich, logischerweise, da kommt er ja auch her, in Italienisch eingesungen. Wie sich das anhört, hören wir gleich.
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Na, guck mal, wer heute Geburtstag hat am 27. Juli. Guck an, die Margarete Schweinemarker, ja, die deutsche Fernsehmoderatorin, wird heute 68 Jahre alt. Herzlichen Glückwunsch zum Purzeltag. Hansi Müller, ne, der deutsche Fußballnationalspieler, wird heute 69 Jahre alt. Auch da, congratulations. Marlene Charell, ja, die deutsche Tänzerin, Sängerin und Moderatorin, wird heute 82 Jahre alt. Auch da, herzlichen Glückwunsch zum Purzeltag. Und Johnny Hill, der österreichische Sänger und Entertainer, wird heute ganze 86 Jahre alt. Herzlichen Glückwunsch und danke, lieber Johnny, für deine tolle Musik. Hervorzuheben ist natürlich sein bekanntester Titel, Teddybär 1-4. Den ziehen wir uns jetzt auch rein. Und nächste Stunde, da so eine halbe Stunde ungefähr circa, da spiele ich euch den vierten Teil von diesen vier Titeln dieser, ein Bündnis geben, hätte ich beinahe gesagt. Da ist er.

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0: Schöne Nummer, oder? Über 10 Millionen Tonträger hat er mit diesem Titel verkauft. Johnny Hill, Geburtstagskind des Tages, 86 Jahre wird er heute. Ruf Teddy Bear 1-4. Wovon es tatsächlich vier Teile gibt und in einer guten halben Stunde werdet ihr den vierten Teil hören. 7 Uhr und na gleich 49 Minuten, 4 Minuten nach 7:45 haben wir es in der Zwischenzeit. Christopher Cross singt jetzt Never Be the Chain. Na bitte.
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0: Christopher Cross, Never Be the Same. Um 7 Uhr und 54 Minuten, 6 Minuten vor 8. Ihr Lieben, die zweite Stunde ist auch um. Das ist aber, also die zweite ist jetzt irgendwie vom Gefühl her schneller um ihr gegangen wie die erste, ja? Also bei mir zumindestens. Natürlich nicht. Das ist nur eine gefühlte Zeit. In Wirklichkeit ist jede Stunde gleich. Schnell weg oder schnell da. Je nachdem, wie man es sieht. Ihr Lieben, die Formation Dingens, was? Na Bummens, ihr wisst schon. Village People, ja? Taurus. Mitglied, also der Sänger ist ja von uns gegangen vor kurzem, ja. In the Navy ist durchaus ein Begriff, nicht nur YMCA, sondern auch in the Navy. Und die Nummer hören wir uns jetzt in Deutsch an, bis ran an die Nachrichten, Sport und Wetterbericht in kompakter Variante. Und dann würde ich mich freuen, wenn wir uns zur dritten und letzten Stunde auch wieder hören, ja. Jean-André und die kleine Jeannette, die Marine, genau. Ja, wo ich dem U-Boot doch nur mit offenem Fenster schlafe. Richtig, das hört ihr jetzt gleich alles. Ja, also Kuddelmuddel rund um diesen Titel. Bis gleich, dranbleiben.
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0: die Zeit. 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
2: Im Studio Imme Kasten. Nach dem Anschlag beim Berliner CSD ist der mutmaßliche Täter tot. Die Polizei hat ihn am Abend in einer Kleingartenanlage im Westen der Stadt erschossen. Der 21-Jährige war den Behörden als Islamist bekannt. Er war erst im Mai wegen Terrorvorbereitung zu einer Bewährungsstrafe verurteilt worden, galt als Gefährder und sollte einen Deradikalisierungskurs machen. Bundesinnenminister Dobrindt sagte in der ARD.
3: Allein auf Deradikalisierung zu setzen, das wäre sicherlich naiv. Das kann im Einzelfall funktionieren, wird aber auch in vielen Fällen nicht funktionieren. Deswegen ist es ja umso unverständlicher, dass bei diesem Register an Straftaten eine Strafe auf Bewährung ausgesetzt wird. Ja.
2: In der CDU ist nach der verstolperten Regierungsumbildung Schadensbegrenzung angesagt. Heute soll Parlamentsgeschäftsführer Bilger als neuer Verkehrsminister vorgestellt werden. Tim Britztrup hat die Einzelheiten dazu.
4: Noch Amtsinhaber Schnieder hatte gestern bei Kanzler Merz um seine Entlassung gebeten, um den, Zitat, unwürdigen Zustand zu beenden. Merz hatte ihm den Rauswurf schon letzte Woche angekündigt. Dann war ihm allerdings der Nachfolgekandidat abgesprungen. In der CDU wird die Kritik am Parteichef in der Sache lauter. Merz werden dann nicht mehr nur hinter vorgehaltener Hand Dilettantismus und Kommunikationsversagen vorgeworfen.
2: Auf Mallorca haben erneut tausende Menschen gegen Massentourismus demonstriert. Viele Einheimische können sich kaum noch eine Wohnung auf der Ferieninsel leisten. Außerdem beklagen die Demonstranten, dass die Besuchermassen für Staus und Umweltverschmutzung sorgen. Es ist ein historischer Sieg für Radprofi Tadej Pogacar. Der Slowene hat zum mittlerweile 5. Mal die Tour de France gewonnen. Damit gehört Pogacar jetzt zu den Tour-Rekordsiegern. Vor ihm schafften nur 4 Fahrer ebenfalls 5 Gesamtsiege bei der Frankreich-Rundfahrt.
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5: Mit KI-Support. Ziemlich viele Wolken sind heute Morgen unterwegs, dazu kann es vereinzelt noch regnen, das lässt aber langsam nach und ganz selten ist auch mal ein Gewitter drin. Später wechseln sich Wolken und sonnige Abschnitte ab, meist bleibt es trocken. Die Höchstwerte liegen je nach Ecke zwischen 18 und 29 Grad, an der Küste gibt es Sturmböen. Morgen dann oft sonnig und trocken, maximal bis 33 Grad.

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0: Einer war noch. I am Henry, 8 I.M. Genau, mit Hermanns. Hermanns, das haben doch noch eine andere Truppe gesungen. Ich überlege gerade, das hat auch jeder nachgesungen. Ah, fällt mir jetzt nicht gleich ein, aber das haben irgendwelche anderen auch nochmal von sich. Aber egal, macht nichts, ist nicht so schlimm. Herzlich willkommen zur dritten und letzten Stunde meiner Sendung.
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0: Ich glaube, die Beatles, die haben das Ding mal gesungen, eingesungen. Na, ich muss nochmal nachgucken. Ist aber auch egal, nicht so schlimm. Tolle Nummer und ein wunderschöner Opener zu meiner Sendung Der Morgen mit Gernot. 6 bis 9 gibt es die Sendung live, montags bis Freitag. Und 3 bis 9 in der Nacht als Wiederholungssendung vom Vortag. Zur vollen Stunde bei mir innerhalb der Sendestunde gibt es die Nachrichten, Sport und Wetterbericht in kompakter Variante. Dann in der 20. Sendeminute ein kleiner Beitrag um 9:30 die ausführlichen Wetterdaten mit mir und in Zusammenarbeit mit Kurt. Kurt, unserem Wetterfrosch aus Berlin-Tegel. Und 9:50 gucken wir, wer heute Geburtstag hat. Musikalischerseits wissen das natürlich alle Stammhörer, die es nicht wissen, denen sei gesagt, gibt's bei mir den steten Wechsel von Deutsch in Nichtdeutsch, dazwischen die aktuelle Uhrzeit und zack ist der Drops so gut wie lutscht. So soll's sein. Was wollte ich sagen und weiterlügen? Ja, naja klar, nach Englisch hören wir was Deutsches, ne? Nina Liesel singt Der Mann mit dem Panama-Hut. Ja, 8 Uhr und 7 Minuten haben wir es, 7 Minuten nach 8. Schön, dass ihr da seid, ihr Lieben. Ich stelle mich vor und dann singt die Nina.
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Ich muss meine Aussage revidieren. Der Jürgen Markus hat die Nummer ja in den 70ern gesungen. Ich überlege gerade scharf. Eine neue Liebesjahr, neues Urban. Da fehlt es. Ich gucke gleich nach. Aber egal, wie auch immer, in den 70ern, ja. Und der Tony Christie, der Sir Tony Christie, hat das Ding 1993 erst aufgenommen, ne? Also in diesem Fall war nicht das Englische vorher da, sondern erst das Deutsche. So wie auch einige Titel, ne? Mehrheitlich war es ja immer umgedreht, dass dann eine deutsche Cover-Variante kam. Hier ist es umgedreht gewesen, ne? Dancing in the Sunshine. Wann hat er das gesungen? Eine neue Liebe ist wie ein neues Leben. War das 74, 73? Eieiei, jetzt muss er gerne gucken, ja, was man nicht alles im Kopf hat, wa? Hat man die Augen? Nee, egal. So, ihr Lieben, jetzt kommt der versprochene Song. Der vierte Teil von Teddybär 1-4, ja? Viele kennen nur den ersten Teil, manche wissen vom zweiten Teil. Den habe ich in der ersten Stunde gespielt. In der zweiten Stunde habe ich den dritten Teil gespielt. Und jetzt spiele ich den vierten Teil von Teddybär 1-4. Johnny Hill, Geburtstagskind des Tages, dazu später mehr. Singt Teddybär, ich danke dir. Der vierte Teil. Gleich in wenigen Sekunden geht's los. Wir haben's 8 Uhr.

0: und 16 Minuten, eine Minute nach 8:45.
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0: Viele unter euch werden es gar nicht gewusst haben, ne, dass es vier Teile gibt, ne, von Teddybär 1.4. Das hier eben war der vierte Teil. Ich stellte euch ja alle vier Teile vor. In der ersten Stunde den zweiten, in der zweiten Stunde habe ich euch den dritten vorgestellt und hier der vierte Teil. Teddybär, ich danke dir. Johnny Hill, Geburtstagskind des Tages, dazu in, knapp 20 Minuten ungefähr etwas mehr noch und ausführlicher. Jetzt hätte ich beinahe den Beitrag vorlesen, der erklärt sich ja selber. Ne? Jetzt gibt's den Beitrag um 8 Uhr und sogar gleich 22 Minuten. Da habe ich mir wieder verschwatzt. Alter Falter. 8 Minuten, vor halb 9 haben wir's. Johnny Hill, Teddybär, ich danke dir, der vierte Teil. Und jetzt gibt's Paul Simon mit Kodachrome and Lyrex. Na bitteschön.
1: Weil sie sich ein Brüderchen wünschten, haben zwei kleine Mädchen in Frankfurt an der Oder einen 5-Jährigen aus dem Kindergarten entführt. Der kleine Kevin wurde nach einer Fahndung wenigen Stunden später entdeckt und wohlbehalten seinen Eltern übergeben, wie ein Polizeisprecher am Freitag berichtete. Die beiden 10 und 11 Jahre alten Mädchen hätten den Jungen am Vortag auf dem Spielplatz seines Kindergartens gesehen und kurz entschlossen mitgenommen. Als Motiv hätten sie später angegeben, sie wünschten sich einen kleinen Bruder. Die Angaben zufolge ist eines der Mädchen ein Heimkind, das immer wieder Anschluss an Fremde sucht und schon wiederholt ausgerissen ist. 2 Tage vor der Entführung hätten die Kinder im Wintergarten eines Hauses den Collie Apollo entdeckt und ebenfalls spontan mitgenommen. Der Hund sei später von einem Zeugen bei den Kindern gesehen und bei der Polizei abgeliefert worden.
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0: Paul Simon und Kodachrome and Lyrex hier in meiner Sendung Der Morgen mit Gernot. 8:27. 3 Minuten trennen uns noch vor der 8:30 und dem Wetterbericht. Bis ran hören wir noch Christian Bühner. Der singt die deutsche Fassung von Night Fever von den Bee Gees. Ja, auch da gibt's eine deutsche Fassung. Hört selbst.
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0: Christian Bühner besang Night Fever, die deutsche Cover-Variante vom legendären Song der Bee Gees. Na klar, wir haben es 8:31 Uhr. Ein paar Sekündchen fehlen noch. Das ist eine Minute nach 8:30 Uhr. Gucken wir mal, ob denn der Kurt mir schon die Daten gegeben hat. Ja, oh, weil hier sind ja hunderte von Nachrichten. Ich muss das mal gucken, schnell. Die wichtigsten raussortieren, nämlich die hier vom Kurt. Da ist er. Ja. Dann machen wir jetzt das Wetter. Warte, ich klaue erstmal dieses blöde KI-Wetter. Live is live. Zack, bupp, weg ist er. Gut, den nicht. Wir machen das jetzt live. Erstmal die 16 Landeshauptstädte der 16 Bundesländer. Kurt, das liest sich blöd, wenn du da mehrere Sachen draus machst. Siehst du selber, ja? Seh es ein, bitte. Wie soll man das öffnen und lesen? Du musst das bitte in einem Bild machen. Dankeschön. Ne? Das wird sonst nichts hier. Da dauert alles länger, wird alles stotterhaft. Und die Leute denken, man hat ja ein Ding an der Waffel. Ich meine, das habe ich ja sowieso. Ich bin ja der Einzige, der es zugibt. Aber wenn hier so durcheinander ist, dann liest sich das auch noch so. Hat ja ein Ding an der Waffelart. Richtig. Berlin, 16 Grad bewölkt und böiger Wind dazu. In Bremen, 15 Grad und heiter. Dresden, 19 Grad aufkommende Schauer. Böiger Wind dazu. Düsseldorf, 17 Grad bewölkt. In Erfurt, hier stimmt doch irgendwas nicht, aber ist egal. Erfurt, 17 Grad, einzelne Schauer möglich. Hamburg meldet 16 Grad und wechselnd bewölkt. In Hannover 16 Grad bewölkt. Kiel 14 Grad, einzelne Schauer möglich. Magdeburg 17 Grad bewölkt und auch dort ein böiger Wind dazu. Mainz 19 Grad und bewölkt. In München 21 Grad, aufkommende Schauer und auch dort ein böiger Wind dazu. In Potsdam 16 Grad, wechselnd bewölkt. Böiger Wind auch dort. In Saarbrücken 18 Grad bewölkt, Schwerin meldet 15 Grad stark bewölkt, in Stuttgart 18 Grad bewölkt und wie immer zum Schluss Wiesbaden 19 Grad und bewölkt. Und nun muss ich den Wetterbericht hier zweiteilig vorlesen. Code, das geht nicht, das kannst du nicht machen, muss bitte alles in einem Teil. Da kommt nämlich jetzt gleich eine Pause, wegen du. Du bist schuld, wie immer. Na klar, Wetterfrösche, generell, was willst du verlangen, wa? Ja. Heute ist das Wetter in Deutschland überwiegend wechselhaft, regional ziehen noch Schauer durch. Dazwischen gibt es aber auch sonnige Abschnitte. Die Höchsttemperaturen liegen meist zwischen 22 Grad im Norden und im Osten sowie bis etwa 28 Grad im Südwesten. Und nur der zweite Teil, ja, muss ich erst aufmachen. Oh nee, du, den Kurt kriegen wir nicht mehr groß. Jetzt geht's los. Für die nächsten Tage gilt Dienstag freundlicher und wärmer, vielerorts trocken, Mittwoch und Donnerstag verbreitet sonnig mit einer deutlichen Hitzewelle. Regional sind 34 bis 36 Grad, örtlich sogar noch höherer Temperaturen möglich. Dies zum Thema Wetter und nun gibt's was Besonderes, ihr Lieben. Ja, ihr habt ja mitbekommen, ich habe heute verstärkt Johnny Hill seine Titel gespielt mit verschiedenen Teilen, na, vom legendären Song Teddybär 1-4. Jetzt gibt's was richtig Besonderes. Im Original ist die Nummer nämlich aus dem Englischen. Na? Der Interpret hieß Red Sovereign, na? Und der singt jetzt den Teddybär in der Originalversion in Englisch. Freut euch also drauf. Premiere hier in der Sendung Der Morgen mit Gernot, Red Sovereign und Teddy Bear. Und wir kennen den Titel, na klar, von Johnny Hill, Teddy Bear 1-4.
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0: Chris Wolf, der mit dem Doppel-F. Alles Paletti hier in meiner Sendung, der Morgen mit Gernot. 8 Uhr und 44 Minuten, eine Minute vor 8:45. Wir spielen noch ein, ja, sonst geht das nicht. Ihr wisst ja, der Fairness-Filter schlägt scharf zu. Einen kurzen und dann gucken wir mal, wer heute Geburtstag hat. The Sweet ist angesagt aus den Glam-Rock-Zeiten mit Funny Funny.
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Dann gucken wir mal, wer heute Geburtstag hat. Am 27. Juli Margarete Schreinemakers, die deutsche Fernsehmoderatorin, wird heute 68 Jahre alt. Des Weiteren Hansi Müller, ne, der deutsche Fußballnationalspieler, wird heute 69 Jahre alt. Herzlichen Glückwunsch. Die Marlene Cherrell, ne, die deutsche Tänzerin, Sängerin und Moderatorin, wird heute ganze 82 Jahre alt. Guck an, guck an. Und dann das Geburtstagskind des Tages. Wir haben ihn ja schon mehrfach jetzt gehört in den letzten 3 Stunden. Johnny Hill, der österreichische Sänger und Entertainer. Ja, ich sag mal, deutsche Country-Legende im wahrsten Sinne des Wortes. Ne, ist heute 86 Jahre alt geworden. Ganz großes herzlichen Glückwunsch dafür. Danke für deine tolle Musik. Am bekanntesten ist ja der Song Teddybär 1-4. Wie wir ja wissen, über 10 Millionen Tonträger hat er mit diesem Song verkauft. Es gibt 4 Teile. Den 2., 3. und 4. hatte ich schon gespielt. Ja, und jetzt die erste Variante, das Original von ihm gesungen. Ne? Ganz original. Selbst das hatte ich schon gespielt von Red Sovine. Teddybär vor kurzem. Und hier hören wir seinen riesen Erfolgstitel. Johnny Hill, Ruf Teddybär 1-4. Und ja, ihr dürft ruhig ein bisschen schluchzen. Auch Männer, gerne. Es ist auch ein herzzerreißender Song. Und so soll es auch sein.

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So, nun ist ausgiebig gespielt worden, ne? 3 Stunden lang. Ich hatte heute Johnny Hill ein bisschen verstärkt gespielt, ne? Den Teil 1, den wir eben nochmal gehört hatten. Und den Teil 2, 3 und 4 habe ich gespielt. Und auch das Original von Red Sovine war bei mir in der Sendung zu hören. Ihr Lieben, aber nun ist der Morgen mit Gernot zu Ende. Morgen früh ab 6 Uhr bin ich wieder gerne für euch da, wenn es heißt, die Quasselstrippe gibt sich die Ehre. Wir haben es jetzt 8 Uhr und 54 Minuten, 6 Minuten vor 9. Einen schnuckligen Song habe ich noch. Flash in the Pan, den Midnight Men. Und euch wünsche ich jetzt viel Spaß mit den laufenden Sendungen, beziehungsweise anschließenden Sendungen, die nach mir kommen. Und mir gibt's nichts zu sagen. Wa? Ja, ich mache jetzt wie immer den Fisch, kennt ihr ja, Wetter wird die Woche richtig heiß. Genießt den heute noch etwas kühleren Tag. Der Rest der Woche wird heiß. Sag ich euch gleich. Dann werden wir ja morgen hören, was der Wetterbericht so von sich gibt. Diener nach links, Diener nach rechts. Tschüss, tschüss ihr Lieben, macht's Schmugge. Euer immer stets gut gelaunter Gernot aus dem wunderschönen Märkisch-Oderland. Bis morgen früh um 6. Passt gut auf euch auf.

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2: Im Studio Imme Kasten.
3: Der mutmaßliche Attentäter vom Berliner CSD ist tot. Nach dem Anschlag mit einer Toten und 29 Verletzten wurde er bei einem Polizeieinsatz in Berlin-Spandau erschossen. Mehr dazu von Tim Pritztrup.
4: Fahnder hatten den 21-Jährigen gestern Abend in einer Kleingartenanlage aufgespürt. Nach Angaben der Berliner Polizei griff er Einsatzkräfte eines Spezialeinsatzkommandos mit einer Stichwaffe an. Daraufhin schossen die Beamten. Trotz Wiederbelebungsmaßnahmen starb der Mann noch am Einsatzort. Den Sicherheitsbehörden war der 21-Jährige bereits vorher einstiegig bekannt. Er war wegen Terrorvorbereitung gerade erst zu einer Bewährungsstrafe verurteilt worden und wollte sich der Terrormiliz IS anschließen.
3: Die Kabinettsumbildung von Kanzler Merz geht weiter. CDU-Politiker Steffen Bilger soll neuer Bundesverkehrsminister werden. Er war bereits parlamentarischer Staatssekretär im Verkehrsministerium und gilt als verkehrspolitisch erfahren. Bilger übernimmt den Posten von Patrick Schnieder, der nach dem Hin und Her um seine geplante Ablösung gestern selbst um seine Entlassung gebeten hatte. Nach dem Rücktritt von Jens Spahn als Unionsfraktionschef gab es eine Reihe von Änderungen im Merz-Kabinett. Bei den Waldbränden in Frankreich und Spanien ist weiter keine Entspannung in Sicht. Einsatzkräfte von Feuerwehr und Militär kämpfen weiter gegen die Flammen. Löschflugzeuge sind im Dauereinsatz. Mehr als eine 250.000 Menschen wurde bereits vor den Flammen in Sicherheit gebracht. Fällt der Ölpreis endlich wieder? Nach Hoffnungen auf eine Entspannung im Iran-Krieg sind die Ölpreise zum Wochenstart deutlich gesunken, zumindest an den asiatischen Börsen. Händler setzen auf neue Verhandlungen zwischen den USA und dem Iran, nachdem beide Seiten ihre Angriffe vorerst eingestellt haben. Es ist ein historischer Sieg für Radprofi Tadej Pogacar. Der Slowene hat zum mittlerweile 5. Mal die Tour de France gewonnen. Damit gehört Pogacar jetzt zu den Tour-Rekordsiegern. Vor ihm schafften nur 4 Fahrer ebenfalls 5 Gesamtsiege bei der Frankreich-Rundfahrt.
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5: Mit KI-Support. Wolkig bis sonnig ist es gerade und im Osten können auch noch ein paar Schauer durchziehen. Später wird's freundlicher, rund um die Nordsee zeigt sich öfter die Sonne und die Höchstwerte landen heute bei 18 bis 29 Grad. Morgen dann für viele viel Sonne und trocken, nur im Norden mal mehr Wolken, maximal bis 31 Grad.
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4: Im Studio Imme Kasten. Nach dem Anschlag auf den Berliner CSD fordern CDU-Politiker härtere Gesetze. Bei Anhängern der islamistischen Ideologie dürfe es keinerlei Nachsicht geben, sagte etwa der Innenexperte Trom dem Handelsblatt. Der mutmaßliche Attentäter war als Gefährder eingestuft. Er wurde am Abend von der Polizei erschossen. Und auch aus der queeren Community wird gefordert, die Augen nicht vor den Gefahren durch Islamismus zu verschließen. Der Autor Fabian Grischkat sagte im Ersten.
5: Als freie Gesellschaft in Deutschland haben wir keinen Wunsch und kein Interesse daran, dass der Islamismus hier weiterhin erstarkt. Wir müssen uns da mit aller Härte entgegenstellen. Islamisten können, wenn sie wollen, im Zweifel töten, sind lebensgefährlich für Menschen wie mich. Und das muss klar und deutlich verurteilt werden.
4: In der CDU ist nach der verstolperten Regierungsumbildung Schadensbegrenzung angesagt. Heute soll Parlamentsgeschäftsführer Bilger als neuer Verkehrsminister vorgestellt werden. Tim Britztrup hat die Einzelheiten dazu.
6: Noch Amtsinhaber Schnieder hatte gestern bei Kanzler Merz um seine Entlassung gebeten, um den, Zitat, unwürdigen Zustand zu beenden. Merz hatte ihm den Rauswurf schon letzte Woche angekündigt. Dann war ihm allerdings der Nachfolgekandidat abgesprungen. In der CDU wird die Kritik am Parteichef in der Sache lauter. Merz werden dann nicht mehr nur hinter vorgehaltener Hand Dilettantismus und Kommunikationsversagen vorgeworfen.
4: Bei den Waldbränden in Frankreich und Spanien ist weiter keine Entspannung in Sicht. Einsatzkräfte von Feuerwehr und Militär kämpfen weiter gegen die Flammen. Löschflugzeuge sind im Dauereinsatz. Mehr als 250.000 Menschen wurde bereits vor den Flammen in Sicherheit gebracht. Nachdem es jetzt 3 Nächte in Folge keine neuen Angriffe im Irankrieg gegeben hat, fallen die Ölpreise. Zuletzt hatten sie die 100-Dollar-Marke geknackt, nachdem sich die US-Armee und der Iran 2 Wochen lang immer wieder gegenseitig angegriffen hatten. Unklar ist allerdings weiter, ob sich die Lage langfristig entspannt.
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8: Mit KI-Support. Wolkig bis sonnig ist es gerade und im Osten können auch noch ein paar Schauer durchziehen. Später wird's freundlicher, rund um die Nordsee zeigt sich öfter die Sonne und die Höchstwerte landen heute bei 18 bis 29 Grad. Morgen dann für viele viel Sonne und trocken, nur im Norden mal mehr Wolken, maximal bis 31 Grad.

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1: Kaputt heißt künftig nicht mehr automatisch neu kaufen. Der Bundestag hat ein Recht auf Reparatur beschlossen und setzt damit eine EU-Richtlinie um. Hersteller von Waschmaschinen, Tablets, E-Bikes und anderen Elektrogeräten müssen defekte Produkte künftig zu einem angemessenen Preis reparieren. Außerdem sollen neue Geräte leichter zu reparieren sein. Fest verbaute Akkus

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1: Die E-Mobilität macht große Sprünge, so auch bei den Lkw. Volvo Trucks stellt bereits eine zweite Generation vor und das Ergebnis, das kann sich durchaus sehen lassen, sagt Benjamin Schiebler von Volvo Trucks. Hallo, ich grüße Sie.
2: Hallo.
1: Herr Schiebler, mal im Vergleich zu den bisherigen Elektro-Trucks. Welche Verbesserungen gibt es?
2: Ja, wir setzen mit der neuen Generation aus unserer Sicht nochmal neue Maßstäbe. Die Leistung unserer neuen E-Lkw konnte deutlich verbessert werden und wir erreichen mittlerweile Reichweiten von bis zu 700 Kilometern. Und das Wichtige ist, ohne Zwischenladen. Und damit markieren wir aus unserer Sicht als Elektropionier in unserer Branche tatsächlich nochmal einen erneuten Elektrodurchbruch für unsere schwere Baureihe.
1: Inwiefern?
2: Der Volvo FH Aero Electric, das ist unser Flaggschiff. Ein Fahrzeug, das wir nun mit einer sogenannten E-Achse auf den Markt bringen, sorgt dafür, dass diese hohen Reichweiten erzielt werden können. Das liegt zum einen daran, dass wir das Fahrzeug so konstruiert haben, dass wir am Rahmen mehr Platz schaffen für eben diese Batterien und die damit einhergehenden benötigten Batteriekapazitäten. Zum anderen verändern und erhöhen wir auch die Batterieladekapazität am Auto. Das heißt, unsere Kunden und Kundinnen können in Zukunft mit noch höheren Ladegeschwindigkeiten laden. Im Idealfall laden wir das Fahrzeug von 20-80%. Das ist Mittelwert, aber in der typischen Fahrerpause von etwa 45 Minuten auf. Das ist für uns extrem wichtig, für unsere Kunden und Kundinnen ebenso, weil die Anforderung an uns als Hersteller ist, dass das Fahrzeug zum Laden nicht länger Pause machen muss als der Dieselverbrenner als Pendant.
1: Aber das ist ja noch nicht alles, was Volvo Trucks neu im Programm hat, oder?
2: Ja, das stimmt. Wir haben nicht nur den Volvo FH Aero Electric mit E-Achse auf den Markt gebracht, wir sind auch der einzige Hersteller, der den Volvo FH Aero gleich mit zwei anderen Antriebsarten auch noch auf den Markt bringen wird, denn das Fahrzeug wird auch noch mit einem Zentralmotor zu haben sein. Das bedeutet, wir können sehr gezielt unseren Kunden das Fahrzeug anbieten, das sie für ihren tagtäglichen Einsatz brauchen. Ich gebe Ihnen ein Beispiel, wir sprachen bereits vom 700 Kilometer Auto. Das ist eine Reichweite, die aber nicht jeder unserer Kunden und Kundinnen brauchen wird. Wenn ich also weniger Batteriekapazität in diesem Fahrzeug verbaue, habe ich mehr Platz für andere Sachen, zum Beispiel für den Aufbau hinter dem Fahrerhaus, um andere Anwendungen zu realisieren. Dieses Fahrzeug wird dann ergänzt durch Fahrzeuge wie den FM oder den FMX Electric, die Sie zum Beispiel auch auf der Baustelle sehen könnten, oder den FL und FE Electric, den Sie vor allem im urbanen Einsatzbereich finden werden.
1: Der Umweltgedanke steht natürlich bei einer Anschaffung eines Elektro-Lkw an erster Stelle. Aber es gibt noch viel mehr gute Gründe dafür.
2: Für uns als Hersteller ist der Elektroantrieb der alternative Antrieb der Zukunft. Das merkt man im Pkw-Bereich sogar in Deutschland mittlerweile auch. Das liegt auch daran, dass parallel aus traurigen Gründen der Dieselkraftstoff immer teurer werden wird. Aber es sind auch Regularien in Kraft oder werden in Kraft treten, die den Mineralkraftstoff auf Dauer auch weiterhin teurer werden lassen, sodass die alternativen Antriebe, also beispielsweise HVO 100 Bio-LNG oder eben unser E-Lkw, immer wirtschaftlich interessanter werden für Spediteure.
1: Schauen wir nochmal aufs Laden. Was hat sich denn da in den vergangenen Jahren eigentlich grundsätzlich bei der Ladeinfrastruktur an Deutschlands Autobahnen getan?
2: Da hat sich wahnsinnig viel getan. Aus unserer Sicht ist hier gerade an den Autobahnen, wo das schnelle Zwischenladen eine hohe Relevanz hat, viel entstanden, viel mehr als manch einer vielleicht vor 4-5 Jahren gedacht hätte. Aus unserer Sicht ist das aber einer der wichtigen Hebel, bei dem Bund und Länder zusammen mit uns Herstellern noch mehr anpacken müssen, um noch mehr Ladepunkte zu schaffen, damit es für noch mehr E-Lkw diese so wichtigen Lademöglichkeiten gibt.
1: Benjamin Schiebler von Volvo Trucks über die neue Generation von elektrischen Lkw. Ich danke Ihnen für das Gespräch.
2: Danke, dass ich hier sein durfte.

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2: Nach dem Anschlag auf den Berliner CSD fordern CDU-Politiker härtere Gesetze. Bei Anhängern der islamistischen Ideologie dürfe es keinerlei Nachsicht geben, sagte etwa der Innenexperte Trom dem Handelsblatt. Der mutmaßliche Attentäter war als Gefährder eingestuft. Er wurde am Abend von der Polizei erschossen. Und auch aus der queeren Community wird gefordert, die Augen nicht vor den Gefahren durch Islamismus zu verschließen. Der Autor Fabian Grischkat sagte im Ersten.
3: Als freie Gesellschaft in Deutschland haben wir keinen Wunsch und kein Interesse daran, dass der Islamismus hier weiterhin erstarkt. Wir müssen uns da mit aller Härte entgegenstellen. Islamisten können, wenn sie wollen, im Zweifel töten, sind lebensgefährlich für Menschen wie mich. Und das muss klar und deutlich verurteilt werden.
2: In der CDU ist nach der verstolperten Regierungsumbildung Schadensbegrenzung angesagt. Heute soll Parlamentsgeschäftsführer Bilger als neuer Verkehrsminister vorgestellt werden. Tim Britztrup hat die Einzelheiten dazu.
4: Noch Amtsinhaber Schnieder hatte gestern bei Kanzler Merz um seine Entlassung gebeten, um den, Zitat, unwürdigen Zustand zu beenden. Merz hatte ihm den Rauswurf schon letzte Woche angekündigt. Dann war ihm allerdings der Nachfolgekandidat abgesprungen. In der CDU wird die Kritik am Parteichef in der Sache lauter. Merz werden dann nicht mehr nur hinter vorgehaltener Hand Dilettantismus und Kommunikationsversagen vorgeworfen.
2: Bei den Waldbränden in Frankreich und Spanien ist weiter keine Entspannung in Sicht. Einsatzkräfte von Feuerwehr und Militär kämpfen weiter gegen die Flammen. Löschflugzeuge sind im Dauereinsatz. Mehr als 250.000 Menschen wurde bereits vor den Flammen in Sicherheit gebracht. Nachdem es jetzt 3 Nächte in Folge keine neuen Angriffe im Irankrieg gegeben hat, fallen die Ölpreise. Zuletzt hatten sie die 100-Dollar-Marke geknackt, nachdem sich die US-Armee und der Iran 2 Wochen lang immer wieder gegenseitig angegriffen hatten. Unklar ist allerdings weiter, ob sich die Lage langfristig entspannt.

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2: Deutschland ächzt unter nahezu tropischen Temperaturen. Wenn man ein eigenes Haus hat, dann kann man ja eine Klimaanlage einbauen. In Mietwohnungen geht das allerdings nur bedingt. Außenanbauten sind da nicht unbedingt gewünscht und der Genehmigungsprozess, der kann langwierig sein. Als Alternative hat Dreamy nun die P-Win 10, ein mobiles Klimagerät, auf den Markt gebracht. Zugegeben, es ist in erster Linie für kleinere Räume ausgelegt, aber durchaus passend für eine Mietwohnung. Eine 7000 und eine 9000 PTU-Variante arbeiten hier mit einer automatischen Oszillation. So wird die heruntergekühlte Luft nicht nur gerade ausgeblasen, sondern auch ein Stück weit nach links und rechts befördert. Zusätzlich zur Fernbedienung liefert eine optionale App-Steuerung noch mehr Komfort. Die Dreamy P-Win 10 kommt mit Abluftschlauch samt Schlauchanschluss, Wasserschlauch, Fensterkit, Fensterkit-Adapter, einer Fernbedienung, einem Satz Flügelschrauben, Batterien für die Fernbedienung und der Bedienungsanleitung einher. Das Fensterkit ist dabei allerdings nur für Schiebefenster vorgesehen. Für die in Deutschland weit verbreiteten Flügelfenster muss man eine Abdeckung also separat kaufen. Das ist aber bei nahezu allen mobilen Klimageräten der Fall. Das Klimagerät hat einen Ventilatormodus, bei dem keine Kühlung zugeschaltet wird, sondern Luft wie bei einem regulären Standventilator geblasen wird. Der Luftentfeuchtermodus entfernt, wie der Name verspricht, die Feuchtigkeit aus der Luft im Raum, was vor allem an besonders schwülen Tagen ein Segen sein kann. Per inkludiertem Wasserschlauch entleert man dann das Auffangbecken des P-Win 10 nach getaner Arbeit. Der Kühlmodus arbeitet mit dem Kühlmittel R290. Zur Auswahl stehen drei Gebläsestufen, eine Timer-Funktion und einen Sleep-Modus gibt es ebenfalls. Im Sleep-Modus reduziert die Klimaanlage die Gebläsestufe, dadurch ist der Modus zwar leiser als der reguläre Betrieb, aber immer noch recht laut. Bereits wenige Minuten nachdem die Klimaanlage gestartet wurde, fühlt sich die Luft in dem Raum merklich kühler an. Verlässt man das Zimmer und betritt dann den Rest der Wohnung, fällt der Unterschied direkt stark auf und man wird von der drückenden warmen Luft beinahe erschlagen. Hier kann die P-Win 10 also definitiv überzeugen. Die Bedienung via Fernbedienung und Touchfeld funktioniert problemlos und auch per App lässt sich die kompakte mobile Klimaanlage einfach steuern. Der Formfaktor macht sie vor allem in kleineren Wohnungen zur platzsparenden Kühlmöglichkeit und damit ist es durchaus eine Alternative zu einem fest verbauten Split-Klimagerät.

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2: Die Bundesnetzagentur wird in Deutschland zur zentralen Aufsichtsbehörde für künstliche Intelligenz. Der Bundestag setzte damit die neue EU-KI-Verordnung um, die den Einsatz von KI strenger regulieren und Verbraucher besser schützen soll. Die Verordnung gilt als weltweit erstes umfassendes Regelwerk für KI und schreibt jedem EU-Staat eine zentrale Kontrollbehörde vor. Eine große Mehrheit der Menschen in Deutschland fordert von der Politik mehr Schutz für Kinder und Jugendliche. Das geht aus dem Verbraucherreport des Verbraucherzentrale Bundesverbandes hervor, der der Rheinischen Post vorliegt. Demnach wollen rund 80% der Befragten strengere Regeln für Tech-Konzerne und Social-Media-Plattformen. Und fast 90% finden den bisherigen Jugendschutz in sozialen Medien oder Computerspielen schlecht. Und immer öfter wird in Deutschland mit Karte oder Smartphone gezahlt. Laut einer repräsentativen Studie der Bundesbank haben die Menschen ihre täglichen Einkäufe 2025 erstmals häufiger bargeldlos als bar gezahlt. 55% der Zahlungen liefen per Karte oder Smartphone, 45% in bar.
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1: Es wird wieder wild und vor allem tierisch spannend. Mit Woodwalkers 2 geht das Abenteuer um Puma-Wandler Carrack weiter, welches auf den erfolgreichen Büchern von Katja Brandis basiert. Ab sofort gibt's die fantasievolle Story über Freundschaft, Geheimnisse und Action zwischen Menschen und Tierwelt endlich auch fürs Heimkino. Jessica Martin verrät uns mehr.
2: Die Sommerferien sind für Carrack, Brandon, Holly und Lou vorbei.
3: Liebe Woodwalker, willkommen im neuen Schuljahr an der Clearwater High.
4: Viel Spaß euch!
2: Neben dem Verbessern seiner Gestaltwandlerfähigkeiten
5: im heutigen Unterricht geht es um Verwandlung und um Tarnung.
2: Muss Carrack noch immer seinen Platz zwischen der Menschen- und der Tierwelt finden. Dabei trifft er auch auf alte Bekannte.
6: Hey Carrack. Lange her, was?
2: Wie seinen früheren herrschsüchtigen Mentor Andrew Milling.
7: Milling will Gouverneur werden.
8: Er hält sich schon von den König der Tiere. Klar, dass er auch noch König der Menschen werden will.
9: Da steckt bestimmt mehr dahinter.
2: Was genau, will Carrack natürlich herausfinden.
9: Was hast du vor?
10: Das wüsstest du gerne.
2: Wie sich herausstellt, hat Milling große Pläne für das Naturschutzgebiet rund um die Schule.
8: Er will unseren Wald verkaufen.
2: Damit sind das Revier der Gestaltwandler und alle Schüler in Gefahr. Das versuchen Carrack und seine Freunde natürlich mit allen Mitteln zu verhindern.
9: Jetzt reicht's.
8: Machen wir sie fertig.
2: Hilfe bekommen sie von der Schneewölfin Tikani. Doch kann Carrack ihr wirklich trauen und ist da vielleicht sogar mehr als Freundschaft zwischen den beiden?

Hola, ¿qué tal? Buen día. Guten Morgen. Herzlich willkommen. 10 Uhr auf den Kanarischen Inseln. Hola FM Canarias mit Rudi Loderbauer. Das sind die bunten und kuriosen Geschichten aus aller Welt. Jetzt wieder in den kommenden 2 Stunden für euch. Mit dabei eine Meerjungfrau gleich in ein paar Minuten. Die wurde gesichtet in Mainz vor ein paar Tagen. Oh, interessant. Aktuelle Inselnachrichten für die Kanarischen Inseln gibt es natürlich auch um 20:30 nachher. Genauso wie die Wetteraussichten. Wie wird es in dieser neuen Woche? Die Infos kommen wie immer von unserem Thomas Globig. Heute Montag, der 27. Juli, angeschlossen sind da mal wieder Radio Bavaria International im Montagsmagazin sowie Satzzentrale, das Technikradio und Radio Nordsee International. Und ihr hört uns natürlich Ola FM auf Fuerteventura auf der 95.1, der 95.5 und der 106.8, von Lanzarote aus auf der 92.8 und über die AB Plus auf Teneriffe und neu auf Gran Canaria. Auch da sind wir jetzt zu hören. Ja, bald sind es alle Inseln. Bisschen was fehlt noch, aber es dauert nicht mehr lang, glaube ich. So, jetzt Musik zum Reinkommen in diesen Montagvormittag. 3 am Stück, gleich brandneu hier bei Ola FM. Sombrero and My Body Isn't Ready. Die 80er, Climby Fisher, Love Like a River. Los geht's aber jetzt mit diesem schönen Titel aus Mexiko von Jesse Joy und Dueles. Schönen Montag, danke, dass ihr Ola FM hört.

brandneu bei Ola FM. Sombrons, my body isn't ready. Schön, dass ihr mit dabei seid. Ola FM Canarias mit Rudi Loderbauer und den bunten und kuriosen Geschichten aus aller Welt. Und jetzt mit dabei bei uns eine Meerjungfrau. Mainz, da hat die Polizei am Montagabend vor einer Woche eine Meerjungfrau aus dem Rhein gezogen. Naja, eigentlich war es eine kostümierte Schwimmerin. Die hat angegeben, im Uferbereich schwimmen zu wollen. Ein Mann hatte aber die Beamten alarmiert, weil er gedacht hat, die Meerjungfrau wäre in Gefahr. Sie ist dann nach Aufforderung der Polizei eigenständig ans Ufer gekommen und aufgetaucht. Und Sensation, sie hatte echte Füße dran. alles gut gegangen, nichts passiert, Gott sei Dank. Das ist immer das Wichtigste. Paul Simon jetzt hier bei uns, late in the evening bei Ola FM.

0: lockerflockige Latino-Klänge von Paul Simon, Late in the Evening und gleich Back to You, Lost Frequencies mit Ellie Duhe und den Ex-Ambassadors.
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Back to you, Lost Frequencies, hier bei Ola FM. Na, alles gut bei euch? Alle fit, alles munter? Gleich aktuelle Inselnachrichten für Fuerteventura, Lanzarote, Teneriffa, rundherum, was ihr wissen müsst, und die Wetteraussichten für die neue Woche nach zwei am Stück. Tommy the Film gleich mit dem Whale Song und vorher noch Fleetwood Mac und Hold Me hier bei Ola FM.

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1: Der Start rein in die neue Woche auf Fuerteventura, hier und da ein bisschen bewölkt, vor allem an der Westküste. Sonst bleibt es aber verbreitet sonnig bei 24 bis 28 Grad, abseits der Küste auch örtlich um die 30 Grad. Der Wind weht mäßig, lokal auch stark mit Böen wieder von mehr als 60 Stundenkilometern aus nördlichen Richtungen. Bis Mittwoch ändert sich da relativ wenig. Sonnenschein, lockere Wolken, böiger, kräftiger Nordwind. Und in Richtung nächstes Wochenende deutet sich dann eine mehrtägige Kalima-Wetterlage mit hohen Temperaturen an. Auf Teneriffa, besonders im Süden, in den nächsten Tagen rund um Costa Adeje viel Sonne, nur wenige Wolken bei 26 bis 27 Grad örtlich, knapp 30 Grad bis Donnerstag und Freitag. Das Meer liegt bei Temperaturen ungefähr um die 23 Grad. Gran Canaria auch hier überwiegend trocken und freundlich für die kommenden Tage, je nach Region 26 bis 27 Grad. Im Süden kann es ein bisschen wärmer sein als im Norden.
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1: Gott sei Dank ist der Waldbrand auf Gran Canaria unter Kontrolle. Im Laufe des Freitags haben das die Feuerwehrleute, die Bomberos, geschafft. 7 einzelne Brandherde waren es. Das hat das Ganze ziemlich erschwert, weil jeder einzelne natürlich bekämpft werden musste. Die Anwohner haben die Professionalität der Waldbrandbekämpfer sehr, sehr gelobt. Auf Fuerteventura wird wieder kräftig gefeiert am Strand von Caleta de Fuste. Die Beach Party am 31. Juli und 1. August, unter anderem mit dabei Coti zum Beispiel, sehr bekannter Künstler. Und als besondere Neuerung gibt es in diesem Jahr eine Seilrutsche, die installiert wurde. Die Teilnahme ist kostenlos. Schauen wir noch nach Teneriffa. Der Vizepräsident von Teneriffa, Lope Afonso, hat am Samstag angekündigt, dass die Inselregierung 1 Million Euro für humanitäre Hilfe in Venezuela bereitstellt. Nach dem Beben habe sich die Lage der Menschen dort stark verschlechtert.
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1: Und die bunten und kuriosen Geschichten aus aller Welt. Und da haben wir gleich einen besonders dreisten Dieb mit dabei, was der gemacht hat. Sage ich euch in ein paar Minuten nach 3 am Stück. Unsere Hanna ist mit dabei aus Fuerteventura. Ihre höhere Hymne, ihr Liebeslied an die Insel. Gleich Undercover aus den 90ern. Never Let Us Slip Away und Sniffing the Tears jetzt. Klassiker. Driver.

0: Unsere Hanna aus Fuerteventura und ihr Liebeslied an die Insel. Hier ist Ola FM Canarias mit Rudi Loderbauer, mittlerweile auch auf Teneriffa und Gran Canaria sind wir auch zu hören und natürlich drüben auf Lanzarote logischerweise. Die bunten und kuriosen Geschichten aus aller Welt und das war spannend, denn mitten auf der Gassi-Runde mit seinem Hund musste ein Mann in Kleve vor ein paar Tagen mit ansehen, wie sein eigener Transporter an ihm vorbeifuhr. Ja, der hat geschaut. Allerdings von einem oder mit einem Unbekannten am Steuer. Der Täter soll den mit Werkzeug beladenen Wagen direkt aus dem Hauseingang gestohlen haben. Wahnsinn, oder? Immer dreister werden die Diebe. Die Polizei hofft jetzt auf Zeugen.
1: Wow. Das ist ja total verrückt. Oh. Einfach sein eigenes Auto
0: an sich vorbeifahren zu sehen, ja. Oder? Wahnsinn, oder? Wer ist denn jetzt da? Jakob, du bist ja da. Wie kommst du hier rein? Spontaner Überfall im Studio bei mir, ja, sehr gut. Bei der Gelegenheit, Jakob, wann kommst du jetzt wieder eigentlich für längere Zeit?
1: Genau, nächste Woche um die Zeit bin ich wieder da.
0: Ah, sehr schön. Also schon mal der dezente Hinweis, Jakob, endlich mal wieder. Schon lange her, jetzt einige Wochen, glaube ich, oder?
1: Ja.
0: Fast 2 Monate
1: oder so. Und es hat sich vieles Musikalisches geändert. Ich habe viele neue musikalische Lieder zur Auswahl.
0: Und du hast interessanterweise, da werden wir wahrscheinlich auch nochmal drüber sprechen, kommende Woche einen Auftritt mit der Band. Und was werdet ihr für einen Titel spielen?
1: 21 Guns von Green Day.
0: Ah, sehr schön. Da bin ich schon sehr gespannt auf diese Live-Version. Vielleicht können wir ja was mitschneiden und das nächstes Mal spielen in der Sendung, oder? Müssen wir mal schauen, was da möglich ist. Jetzt gibt es auf jeden Fall einen Musikwunsch und der geht an wen?
1: An Ralf und die Uta.
0: Genau, die haben sich einen schönen Klassiker gewünscht. Die sind Fans definitiv von 10cc. Und das ist ein Klassiker. Kennst du auch, oder?
1: Ja.
0: Schon, oder? Dreadlock Holiday, jetzt hier bei uns. Viel Spaß und danke, dass ihr zuhört. Freut uns sehr. Und Jakob, nächste Woche dann hier wieder.
1: Mhm,
0: und dann
1: genau.
0: Von Anfang an.
1: Einschalten.
0: Einschalten, genau.

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1999, die Spice Girls, We Were Forever hier bei Ola FM. Ja, das ewige Leben gibt's nicht, hat niemand gepachtet bislang, aber man kann alt werden, man kann Geburtstag feiern und da haben wir einen heute. Herren Song of the Week heute gewidmet einem Herren. Den kennt, glaube ich, wirklich jeder. Mick Jagger nämlich von den Rolling Stones. Hello, welcome to the show. This is your song of this week. And it's Mick Jagger's birthday on this Sunday, turning 83 years now. He's still there. And I'm sure he'll be there for the next years as well. And 52 years ago, there was a song by the Rolling Stones, of course. It's only rock and roll, and I like it. Here it is. Your song of this week now.

Herzlich willkommen, hier ist Ola FM. Ihr seid mittendrin in den bunten und kuriosen Geschichten aus aller Welt. Ich bin Rudi Loderbauer. Schön, dass ihr zuhört. Freue mich sehr. Die bunten und kuriosen Geschichten gibt es immer Sonntagabend 19 bis 21 Uhr und am Montag von 10 bis 12 Uhr Kanarenzeit. Natürlich auf Fuerteventura, auf der 95.1, der 95.5, der 106.8 und der 92.8 zusammen mit Lanzarote und über die AB Plus neu auf Gran Canaria. Auch das sind wir jetzt zu hören und in weiten Teilen von Tenerife. Sehr schön. So, und gleich, da gehen wir an einen Strand, in diesem Fall in Italien und Albanien. Da wurden nämlich in einer Nacht- und Nebelaktion 350 Strandliegen gestohlen. Wo sind die wieder aufgetaucht? Ich sag's euch gleich in ein paar Minuten. Jetzt erstmal Musik, drei am Stück. Da haben wir einen Meilenstein der Musikgeschichte gleich. Foreigner, I wanna know what love is. Außerdem die 90er von Snap. The first, the last, eternity. Und der hier trommelt sich schon ein hier am Schlagzeug. Phil Collins oder am Gesang. Don't lose my number bei Ola FM. Schön, dass ihr dabei seid.

Meilenstein der Musikgeschichte. Foreigner, I wanna know what love is, hier bei Ola FM mit Rudi Loderbauer. Ihr seid mittendrin in den bunten und kuriosen Geschichten aus aller Welt. Ja, da ist mal was entwendet worden aus einem Strandclub in Italien in einer Nacht- und Nebelaktion. Tatsächlich in einer Nacht. 350 Strandliegen sind da gestohlen worden bei einem Club. Das war vor etwa 2 Jahren. Und jetzt hat eine Touristin genau diese Liegen an einem Strand in Albanien entdeckt. Erkannt hat die Frau die Liegen durch eine Aufschrift. Onda Chiare steht da drauf. Der Besitzer des italienischen Strandclubs hat sie eindeutig identifiziert. Ein Anwalt in Albanien wurde eingeschaltet, aber ohne Erfolg. Zitat: Wir wissen, wo die Sonnenliegen sind, aber nach 2 Jahren finden wir keinen Weg, sie wieder zu bekommen. Berichte in den sozialen Medien haben gezeigt, dass die Liegen auch weiterhin in Albanien genau bei diesem Strand sind und genutzt werden. Keine Behörde hat etwas gemacht. Ja, und ich dachte immer, Deutschland wäre eine Bananenrepublik. Ja, da gibt es noch ein bisschen mehr anscheinend.

0: Mit Obi on the Drums, Biso Bentio und OTV hier bei Ola FM und gleich wieder einer der Hits der vergangenen Jahrzehnte von Björn von der Retrowelle rausgeholt, aber erstmal die aktuellen Exitos. Joe und End of Beginning gibt's gleich.
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0: die Exitos Joe End of Beginning. Und jetzt wieder die Hits der vergangenen Jahrzehnte. Wir gehen zurück ins Jahr 1985. Ein Titel, der damals technisch sehr innovativ war, denn die Sample-Technik war noch in den Kinderschuhen gesteckt und Paul Hardcastle hat da ein bisschen experimentiert mit den Computern, die damals zur Verfügung standen und den ganz besonderen Klang bzw. Refrain von seinem großen Erfolg, Nummer 1 Hit in vielen Ländern weltweit geschaffen. Na, 19 natürlich ist gemeint. Es geht um den Vietnamkrieg und das Schicksal der sehr jungen amerikanischen Soldaten. Das Durchschnittsalter 19 Jahre war im Nachhinein ein bisschen umstritten, auch historisch gesehen. Verwendet wurde in diesem Titel auch einiges aus diversen Dokumentationen über den Vietnamkrieg im Fernsehen. Paul Hardcastle und 19.
1: 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But it wasn't. 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
1: Fallout Castle 1985 und 19.

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1: An diesem Montag ein bisschen bewölkt hier und da an der Westküste Fuerteventuras. Ansonsten bleibt es aber verbreitet sonnig. 24 bis 28 Grad in den Seewindbereichen, abseits der Küste auch örtlich um die 30 Grad. Windmäßig, lokal auch stark mit Böen von lokal mehr als 60 Stundenkilometern aus nördlichen Richtungen. Die weiteren Aussichten: bis Mittwoch ändert sich auf Fuerteventura und Lanzarote relativ wenig. Viel Sonnenschein, einige lockere Wolken, bis zu 29 Grad. Der kräftige nördliche Wind, der lässt im Verlauf ein wenig nach. Aber dann in der zweiten Wochenhälfte wird es wärmer und ab dem kommenden Wochenende deutet sich eine mehrtägige Kalima-Wetterlage mit hohen Temperaturen an. Auf Teneriffa, besonders im Süden, etwa rund um Costa Adeje, viel Sonne, nur wenig Wolken, 26 bis 27 Grad in den weiteren Tagen dieser Woche, örtlich bis 31 Grad. Das Meer liegt temperaturmäßig bei ungefähr 23 Grad. Und auf Gran Canaria überwiegend trocken und freundlich für die kommenden Tage auch da. Bis 27 Grad sind drin in den nächsten Tagen.
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1: Da wird gefeiert auf Fuerteventura in den nächsten Tagen am 31. Juli und 1. August. Am Strand von Caleta de Fuste, die Beachparty steht wieder an. Eine Mischung aus Musik, Sport und Sommerspaß, unter anderem mit dabei Coti, großartig. Nada Fuer en Error zum Beispiel, einer seiner ganz großen Hits. Er wird für Stimmung sorgen. Und als besondere Neuerung in diesem Jahr, eine Seilrutsche wurde installiert. Der Vizepräsident der Insel Teneriffa, Lope Afonso, hat am Samstag angekündigt, dass die Inselregierung 1 Million Euro für humanitäre Hilfe in Venezuela bereitstellt. Nach dem Beben habe sich die Lage der Menschen stark verschlechtert. Die Hilfe wird über 7 kooperierende Hilfsorganisationen verteilt. Das Geld fließt vor allem in die Gesundheitsversorgung und die Grundversorgung der Menschen vor Ort.
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1: Und bei uns natürlich die bunten und kuriosen Geschichten aus aller Welt. Und da ist in Köln eine Frau auf den höchsten Bogen der Südbrücke geklettert. Was hatte sie vor? Darüber wollen wir sprechen in ein paar Minuten nach 2 am Stück. IC ist mit dabei, IC Falkenberg und Dein Herz. Und vorher noch dieser Herr her. Harry Styles bei Ola FM und As It Was.

der großartige Itze Falkenberg, dein Herz bei Ola FM mit Rudi Loderbauer. Das sind die bunten und kuriosen Geschichten hier bei Ola FM Canarias. In Köln, da ist vor ein paar Tagen eine Frau auf den höchsten Bogen der Südbrücke geklettert. Ungesichert in etwa 20 bis 30 Meter Höhe über dem Rhein. Keine Meerjungfrau, also nicht die von vorhin, die war ja in Mainz. Das Ganze war am Donnerstagnachmittag. Die Wasserschutzpolizei ist angerückt, eine Bahnstrecke musste zeitweise gesperrt werden. Und es war minutenlang nicht klar, was die Frau vorhatte. Hätte ja auch was Schlimmes sein können. Aber dann, nach 20 Minuten, was hat sie gemacht? Sie ist aufgestanden und zur Brückenende gegangen und heruntergeklettert. Tja, die Polizei hat sie direkt in Empfang genommen und die Erklärung der Frau war, sie wollte die Aussicht genießen. Sie wirkte jetzt auch nicht verwirrt und es war keine Protestaktion. Absurd eigentlich, dass man sich da mittlerweile immer schon über das fragen muss, war das jetzt irgendein Protest gegen irgendwas? Nein, sie wollte einfach nur die Aussicht genießen. Die Aussicht kostet sie ein bisschen was, denn die Kosten des Polizeieinsatzes muss sie jetzt tragen. Und das ist auch nur gerechtfertigt, ganz ehrlich. Was soll das? Die Beach Boys still cruisin'.

PCR, die Bay City Rollers und der Rock'n'Roll Love Letter. Und das war's auch schon wieder hier bei Ola FM mit 2 Stunden bunten und kuriosen Geschichten aus aller Welt. Ich bin Rudi Loderbauer, schön, dass ihr wieder mit dabei wart. Kleiner Blick noch auf die neue Woche. An diesem Montag Maxi-Sound mit Tom Atkins, da geht's um einen Geheimtipp für einen Ort, an dem heute noch jeden Abend und jeden Morgen die Gaslaternen von Hand an- und ausgemacht werden. Außerdem Thema die UV-Strahlung momentan auf den Kanarischen Inseln ziemlich hoch. Mehr Infos beim Tom, außerdem die zahlreichen Musikwünsche von euch und die Lyrics sind wieder mit dabei. Dienstagabend, Sascha Hellmann, Helmis Radio Show, 19 Uhr Kanaren, Zeit und 20 Uhr, aromatisch gesund mit Lou Oliveira hier bei Ola FM. Am Mittwochabend, die Ostalpe, die Euro Top 40 und am Freitagabend ab 19 Uhr unsere Anna Sonic wieder Beats for Republic, 2 Stunden ihr DJ-Set und am späten Freitagabend schon Crespo ab 22:30 ungefähr mit Hello Weekend. Gute Zeit, hasta el próximo domingo, ciao ciao, adios, seis felices. Nächstes Mal dann wieder hier im handlichen Doppelpack. Jakob ist dann auch wieder mit dabei. Vorher mal kurz schon reingeschaut hier, aber nächstes Mal ist er dann die komplette Sendung wahrscheinlich, sage ich jetzt mal, mit dabei. Eine gute Zeit, genießt den Urlaub, genießt das Leben am besten, wo auch immer ihr gerade seid. Und jetzt gibt's noch einen kleinen Leckerbissen von mir zum Schluss der Sendung. Das sind Talking Water und Bon Soul bei Ola FM und über die Sprache, da könnt ihr mal ein bisschen nachdenken. Ich löse das aber heute nicht mehr auf. Wir haben ja sonst auch immer ein Lied in einer unbekannten Sprache, aber in dem Fall sage ich es einfach nicht. Ciao, ciao, adios.

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2: 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Nach dem Anschlag auf den Berliner CSD wird über härtere Gesetze diskutiert. Gefordert wird unter anderem, dass Gefährder nicht mehr nach Jugendstrafrecht verurteilt werden sollen, wie es bei dem 21-jährigen mutmaßlichen Täter der Fall war. Der Vorsitzende des Geheimdienstkontrollgremiums des Bundestags, Henrich Mann, sagte dem Handelsblatt, Freiheitsrechte von gerichtsbekannten Extremisten dürften nicht überhöht werden, wenn Leib und Leben von Menschen gefährdet sind. Die Kriegserklärung an unsere freiheitliche Demokratie dürfe nicht mit Samthandschuhen beantwortet werden, so der CDU-Politiker. Bei den Waldbränden in Südeuropa können die Feuerwehrleute erste Erfolge verzeichnen. Einige der in Spanien in Sicherheit gebrachten Menschen können heute zurück, heißt es von einem Regierungsvertreter. Philipp Nützig dazu.
3: Westlich von Madrid sollen unter anderem ein evakuiertes Seniorenheim und ein Campingplatz mit 4.500 Bewohnern wieder öffnen. Die Feuerwehr sagt aber auch, die Brände sind noch lange nicht unter Kontrolle. In Frankreich ist die Situation insgesamt stabil geblieben. Hunderttausende mussten wegen der heftigen Brände im Südwesten des Landes ihre Häuser und Wohnungen verlassen. Sorgen macht den Feuerwehrleuten der ausbleibende Regen und die extreme Hitze der nächsten Tage.
2: Nachdem es jetzt 3 Nächte in Folge keine neuen Angriffe im Irankrieg gegeben hat, fallen die Ölpreise. Zuletzt hatten sie die 100-Dollar-Marke geknackt, nachdem sich die US-Armee und der Iran 2 Wochen lang immer wieder gegenseitig angegriffen hatten. Unklar ist allerdings weiter, ob sich die Lage langfristig entspannt. Italien und Portugal ist ein Riesenschlag gegen die Drogenmafia gelungen. Zusammen haben Polizisten aus beiden Ländern ein Schnellboot mit mehr als 2,5 Tonnen Kokain auf dem Atlantik gestoppt. Der Straßenverkaufswert der Drogen liegt bei 500 Millionen Euro.
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4: Mit KI-Support. Wolkig ist es gerade und ab und zu kann auch mal ein Schauer runterkommen. Meistens bleibt's aber trocken. Später wird's vor allem im Südwesten und an der Nordsee freundlicher mit mehr Sonne. Dazu liegen die Höchstwerte zwischen 18 und 29 Grad. Morgen dann oft sonnig und trocken, maximal werden es bis zu 33 Grad.

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2: 36 Grad und es wird noch heißer. Das wird in den nächsten Wochen immer mal wieder auf uns zukommen, wenn der Sommer in seine heißeste Phase geht. In Dachgeschosswohnungen ist es dann mit der Innentemperatur fast schon gleich mit der Außentemperatur. Aber auch in allen anderen Wohnungen und Häusern wird es auf Dauer unerträglich warm. Kein Wunder also, dass mobile Klimageräte hierzulande boomen, vor allem, weil fest installierte Anlagen mehrere tausend Euro kosten. Nun hat das Stuttgarter Forschungs- und Entwicklungszentrum von Midea aber mal gezeigt, was deutsche Ingenieurskunst so alles kann und ein neuartiges Klimagerät auf den Markt gebracht. Jessica Martin verrät uns mehr.
3: Laut, ein hoher Stromverbrauch und so richtig kühl wird es auch nicht. Mobile Klimageräte haben sicherlich ihre Daseinsberechtigung, aber mit der Leistung und Effizienz einer fest installierten Klimaanlage sind sie nicht zu vergleichen. Allerdings sind letztere ziemlich teuer und der Einbau ist auch sehr aufwendig. Das Hightech-Unternehmen Midea stellt Kühlschränke, Waschmaschinen und auch Klimaanlagen her. Darunter ein besonders innovatives Gerät, das vom Time Magazine als eine der besten Erfindungen des vergangenen Jahres ausgezeichnet wurde.
4: Das Gerät nennt sich Hotter Split. Das ist ein sogenanntes mobiles Split-Klimagerät. Da kann man auch als die erste Wärmepumpe bezeichnen, die ohne Werkzeug installiert wird. Mobiles Split-Klimagerät deshalb, weil es ist flexibel einsetzbar, es muss nicht fest installiert werden und es besteht aus einem Innen- und Außengerät und hat die gleiche Kühlleistung und die gleiche Effizienz wie ein fest installiertes Split-Klimagerät.
3: Erklärt Manuel Seethaler von Midea. Gegenüber anderen mobilen Klimageräten hat die Porta Split eine 6-mal höhere Kühlleistung und ist für Räume bis 42 Quadratmeter geeignet, was für viele Mietwohnungen, Ferien- oder Gartenhäuser und auch Büros ausreicht. Außerdem ist das Gerät sehr sparsam.
4: Also beim Kühlen haben wir die Energieeffizienzklasse von A++. Wenn ich das jetzt auch wieder vergleiche mit einem mobilen Split-Klimagerät, ist es 4-mal so effizient. Für eine Kühlsaison in Deutschland haben wir mal ausgerechnet,

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3: Ja, jetzt reden wir mal über ein Thema, das wirklich uns alle betrifft. Und ich wette, jeder von uns hat mindestens zwei, drei oder mehr davon zu Hause und auch in Benutzung. Die Rede ist von Mehrfachsteckdosen. Prinzipiell eine super Sache. Steckdosen sind oft rar und nicht gerade dort, wo man sie braucht. Ja, und dann kann man mit so einer Steckerleiste gleich mehrere Geräte an einem Ort mit Strom versorgen oder vielleicht auch noch eine kleine Verlängerung geben. Soweit so gut. Allerdings kann eine solche Mehrfachsteckdose auch zum Risiko für Leib und Leben werden, weiß Mario Hartwig.
4: Gefahrenquelle Nummer 1 bei den Mehrfachsteckdosen sind die Produkte selbst, so Dr. Susanne Wölk von der Aktion Das sichere Haus.
5: Es geht hier oft wirklich um Billigware. Da reden wir über brüchige oder zu dünne Kabel, eine minderwertige Verarbeitung und schwergängige Kontakte. Vor ein paar Jahren hat übrigens die Stiftung Warentest Steckdosenleisten getestet. Da waren 11 von 19 geprüften Produkten in der elektrischen Sicherheit mangelhaft. Das heißt, bei hohem Stromfluss bestand die Gefahr, dass sie sich stark erhitzen.
4: Ob eine Steckdosenleiste sicher ist, erkennt man als Laie vor allem am GS-Zeichen, das für geprüfte Sicherheit steht. Auch die Angabe der Adresse des Herstellers oder Importeurs, ein robustes Gehäuse und eine dicke Anschlussleitung sind Indikatoren für vertrauenswürdige Produkte. Gefahrenquelle Nummer 2 sind wir, indem wir Mehrfachsteckdosen falsch benutzen, also zum Beispiel eine Steckerleiste mit der nächsten verbinden.
5: Der Strom der angeschlossenen Geräte summiert sich nämlich und fließt durch die Steckdosenleiste, die in die Wandsteckdose eingesteckt ist, also in die erste Steckdosenleiste. Vor allem dort droht dann eine Überlastung. Ein weiteres Risiko besteht, wenn mehrere Geräte mit hoher Wattzahl an eine Steckerleiste angeschlossen werden, zum Beispiel in der Küche. Da sind dann Wasserkocher, Toaster, Kaffeemaschine und vielleicht noch die Heißluftfritteuse an einer Leiste eingesteckt. Die Summe der Wattzahlen darf aber die Belastungsgrenze der Steckdosenleiste nicht überschreiten. Meistens sind das 3600 Watt. Das ist aber auf der Leiste abgedruckt und man kann sich daran gut orientieren.
4: Ebenfalls wichtig: Heizlüfter, Wärmestrahler oder große Haushaltsgeräte wie Kühlschränke sollte man nicht über eine Steckerleiste betreiben.
5: Ein Kühlschrank, der läuft ja auf Dauerbetrieb und einfache Steckerleisten sind für diese hohe kontinuierliche Belastung einfach nicht ausgelegt. Eine weitere Gefahr sind verdeckte Steckerleisten, bei denen die Wärme nicht abgeleitet werden kann. Dann ist die Brandgefahr natürlich deutlich erhöht. Und ein dritter Punkt: Wenn ich zum Beispiel eine Steckerleiste im Badezimmer oder auch im Garten nutzen möchte, also da, wo es feucht ist, muss ich auf die IP-Schutzklasse achten. Es sollte mindestens IP44 sein, sonst kann Feuchtigkeit für einen Stromschlag sorgen.
3: Also, ich habe gelernt, keine Mehrfachsteckdosen hintereinander schalten, große Haushaltsgeräte direkt in die Wand, keine Billigware kaufen und, ganz wichtig, auf das GS- und CE-Zeichen achten. Mehr Infos zu diesem und vielen weiteren Themen rund um Sicherheit in Heim und Freizeit gibt's auf der Webseite das-sichere-haus.de.

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2: Nach dem Anschlag auf den Berliner CSD wird über härtere Gesetze diskutiert. Gefordert wird unter anderem, dass Gefährder nicht mehr nach Jugendstrafrecht verurteilt werden sollen, wie es bei dem 21-jährigen mutmaßlichen Täter der Fall war. Der Vorsitzende des Geheimdienstkontrollgremiums des Bundestags, Henrich Mann, sagte dem Handelsblatt, Freiheitsrechte von gerichtsbekannten Extremisten dürften nicht überhöht werden, wenn Leib und Leben von Menschen gefährdet sind. Die Kriegserklärung an unsere freiheitliche Demokratie dürfe nicht mit Samthandschuhen beantwortet werden, so der CDU-Politiker. Bei den Waldbränden in Südeuropa können die Feuerwehrleute erste Erfolge verzeichnen. Einige der in Spanien in Sicherheit gebrachten Menschen können heute zurück, heißt es von einem Regierungsvertreter. Philipp Nützig dazu.
3: Westlich von Madrid sollen unter anderem ein evakuiertes Seniorenheim und ein Campingplatz mit 4.500 Bewohnern wieder öffnen. Die Feuerwehr sagt aber auch, die Brände sind noch lange nicht unter Kontrolle. In Frankreich ist die Situation insgesamt stabil geblieben. Hunderttausende mussten wegen der heftigen Brände im Südwesten des Landes ihre Häuser und Wohnungen verlassen. Sorgen macht den Feuerwehrleuten der ausbleibende Regen und die extreme Hitze der nächsten Tage.
2: Nachdem es jetzt 3 Nächte in Folge keine neuen Angriffe im Irankrieg gegeben hat, fallen die Ölpreise. Zuletzt hatten sie die 100-Dollar-Marke geknackt, nachdem sich die US-Armee und der Iran 2 Wochen lang immer wieder gegenseitig angegriffen hatten. Unklar ist allerdings weiter, ob sich die Lage langfristig entspannt. Italien und Portugal ist ein Riesenschlag gegen die Drogenmafia gelungen. Zusammen haben Polizisten aus beiden Ländern ein Schnellboot mit mehr als 2,5 Tonnen Kokain auf dem Atlantik gestoppt. Der Straßenverkaufswert der Drogen liegt bei 500 Millionen Euro.
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5: Fast 90% der Deutschen nutzen inzwischen das Internet. Doch oft hängt es vom Alter ab, wie gut sie damit zurechtkommen. Laut einer Studie benötigen knapp 85% der Menschen über 65 Jahre gelegentlich Unterstützung im Umgang mit der digitalen Welt. Das betrifft nicht nur den Zugang zum Internet, sondern auch die Installation technischer Geräte, die Nutzung von Software, Videochats oder Homebanking. Mehr über das Thema digitale Teilhabe und Hilfe für diejenigen, die sich mit moderner Technik schwer tun, jetzt in einem Beitrag von Steffi Rhein.
6: Wer sich sicher in der digitalen Welt bewegt, vergisst schnell, wie schwer es für andere sein kann, Schritt zu halten. Wer hier abgehängt wird, steht im Alltag oft vor großen Hürden. Deshalb ist digitale Teilhabe so wichtig. Jeder Mensch, ob jung oder alt, sollte die Möglichkeit haben, digitale Angebote zu nutzen. Doch oft scheitert das schon an ganz alltäglichen Dingen, wie der Einrichtung eines Smartphones, Druckers oder Internetzugangs, sagt Max Wunderlich vom Digital Home Service der Telekom.
7: Aber auch Software-Updates oder der Umstieg auf neue Betriebssysteme machen vielen zu schaffen. Zum Beispiel stellt Microsoft im Oktober den Support für Windows 10 ein. Dieses Betriebssystem ist auf rund 30 Millionen Geräten in Deutschland installiert. Aus Sicherheitsgründen wird Nutzerinnen und Nutzern dringend empfohlen, auf Windows 11 zu wechseln. Nicht jeder wird das problemlos hinbekommen, daher stehen wir gerne mit Rat und Tat zur Seite.
6: Besonders ältere Menschen haben häufig mit der Technik zu kämpfen. Die erste Anlaufstelle sind dann oft die Enkel oder andere Familienmitglieder. Doch auch professionelle Hilfsangebote werden immer häufiger in Anspruch genommen.
7: Wir vom Digital Home Service bemerken viel Unsicherheit bei den Kundinnen und Kunden und gleichzeitig den Wunsch, dazuzugehören. Manche trauen sich nicht, dumme Fragen zu stellen, obwohl sie längst den Überblick verloren haben. Wenn da jemand verständlich und geduldig erklärt, öffnet sich oft eine neue Welt.
6: Und es sind längst nicht nur ältere Menschen, die Unterstützung benötigen. Digitale Hilfe sollte für alle zugänglich sein.
7: Ein wichtiger Schritt ist, technische Unterstützung so selbstverständlich zu machen wie ein Besuch beim Hausarzt oder eine Beratung in der Apotheke. Es braucht Angebote, die man kennt, denen man vertraut und die man im Zweifel einfach anrufen kann.
5: Also wenn der Drucker den Dienst versagt, das Smartphone sich nicht mit dem Internet verbindet oder der Computer dringend einen neuen Virenscanner benötigt, dann sollte man nicht zögern, professionelle Hilfe in Anspruch zu nehmen. Alle Infos zum Digital Home Service gibt's auf der Webseite der Telekom.

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1: Wie sagt man doch immer so schön, Vater werden ist nicht schwer, Vater sein dagegen sehr. Vor allem dann, wenn man meint, alles läuft rund und gar nicht schnallt, dass man in der Familie alle nur noch nervt. Jan Weiler hat das wunderbar lustig in seinem Bestseller Die Eltern beschrieben, den Regisseur Sönke Wortmann verfilmt hat. Die Hauptrollen spielen Sebastian Betzel und Anja Schut. Mehr von Helke Michael.
2: Hannes ist mit sich im Reinen. Er lebt als Schriftsteller von den Tantiemen seines letzten Bestsellers, hat ein Haus im Grünen und eine liebevolle Familie. Der gehen allerdings seine Überfürsorglichkeit und seine blöden Sprüche zunehmend auf die Nerven.
3: Wie findest du meinen neuen Duft?
4: Du riechst wie ein depressiver Blumenhändler.
5: Du bist ja bloß neidisch, weil du riechst wie ein Vater.
6: Sag mal, riech ich wie ein Vater?
7: Wie riecht dein Vater?
6: Angeblich ungeil.
7: Du riechst wie immer.
2: Kurz darauf kommt es allerdings zu einem ganz großen Knall, als ihm seine Tochter unerwartet mitteilt:
8: Papa, ich zieh aus.
6: Viel zu früh.
8: Ich werde 21 und ich habe echt keine Lust mehr auf dein Rumschnüffeln oder Lüften.
2: Eine Mega-Drei-Zimmer-Wohnung hat sie bereits gefunden. Und als Hannes nachfragt, warum sie so eine große braucht, antwortet seine Frau überraschenderweise:
9: Weil ich mit ihr einziehen möchte.
6: Aber uns doch hier.
9: Unser Leben ist langweilig, unsere Ehe ist festgefahren.
6: Sie ist stabil.
9: Sie ist eingerostet.
2: Hannes kapituliert und fügt sich in sein Schicksal. Bis er im Hallenbad zufällig Vanessa kennenlernt.
6: Auch zu schwimmen hier?
10: Nee, ich gebe hier meine Steuererklärung ab.
11: Na dann, tschüss.
12: Vergiss es, 3 Level über dir.
2: Aber ihr gelingt es zumindest, Hannes aus seiner Komfortzone zu kicken, damit er an sich arbeitet und mal was Neues ausprobiert.
9: Auf was hast du Lust? Das ist mein Mann.
6: Guten Abend.
9: Der Klaus, der wird unser Liebesspiel mit seiner Bratsche begleiten.
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2: Deutschland ächzt unter nahezu tropischen Temperaturen. Wenn man ein eigenes Haus hat, dann kann man ja eine Klimaanlage einbauen. In Mietwohnungen geht das allerdings nur bedingt. Außenanbauten sind da nicht unbedingt gewünscht und der Genehmigungsprozess, der kann langwierig sein. Als Alternative hat Dreamy nun die P-Wind 10, ein mobiles Klimagerät, auf den Markt gebracht. Zugegeben, es ist in erster Linie für kleinere Räume ausgelegt, aber durchaus passend für eine Mietwohnung. Eine 7000 und eine 9000 BTU-Variante arbeiten hier mit einer automatischen Oszillation. So wird die heruntergekühlte Luft nicht nur gerade ausgeblasen, sondern auch ein Stück weit nach links und rechts befördert. Zusätzlich zur Fernbedienung liefert eine optionale App-Steuerung noch mehr. Die Dreamy P-Wind 10 kommt mit Abluftschlauch samt Schlauchanschluss, Wasserschlauch, Fensterkit, Fensterkit-Adapter, einer Fernbedienung, einem Satz Flügelschrauben, Batterien für die Fernbedienung und der Bedienungsanleitung einher. Das Fensterkit ist dabei allerdings nur für Schiebefenster vorgesehen. Für die in Deutschland weit verbreiteten Flügelfenster muss man eine Abdeckung also separat kaufen. Das ist aber bei nahezu allen mobilen Klimageräten der Fall. Das Klimagerät hat einen Ventilatormodus, bei dem keine Kühlung zugeschaltet wird, sondern Luft wie bei einem regulären Standventilator geblasen wird. Der Luftentfeuchtermodus entfernt, wie der Name verspricht, die Feuchtigkeit aus der Luft im Raum, was vor allem an besonders schwülen Tagen ein Segen sein kann. Per inkludiertem Wasserschlauch entleert man dann das Auffangbecken des P-Wind 10 nach getaner Arbeit. Der Kühlmodus arbeitet mit dem Kühlmittel R290. Zur Auswahl stehen drei Gebläsestufen, eine Timerfunktion und einen Sleep-Modus gibt es ebenfalls. Im Sleep-Modus reduziert die Klimaanlage die Gebläsestufe, dadurch ist der Modus zwar leiser als der reguläre Betrieb, aber immer noch recht laut. Bereits wenige Minuten nachdem die Klimaanlage gestartet wurde, fühlt sich die Luft in dem Raum merklich kühler an. Verlässt man das Zimmer und betritt dann den Rest der Wohnung, fällt der Unterschied direkt stark auf und man wird von der drückenden warmen Luft beinahe erschlagen. Hier kann die P-Wind 10 also definitiv überzeugen. Die Bedienung via Fernbedienung und Touchfeld funktioniert problemlos und auch per App lässt sich die kompakte mobile Klimaanlage einfach steuern. Der Formfaktor macht sie vor allem in kleineren Wohnungen zur platzsparenden Kühlmöglichkeit und damit ist es durchaus eine Alternative zu einem fest verbauten Split-Klimagerät.

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2: Im Studio Cornelius Dreger. Nach dem Anschlag auf den Berliner CSD fordern CDU-Politiker härtere Gesetze. Bei Anhängern der islamistischen Ideologie dürfe es keinerlei Nachsicht geben, sagte Innenexperte Trom dem Handelsblatt. Auch aus der queeren Community wird gefordert, die Augen nicht vor den Gefahren durch Islamismus zu verschließen. Der Autor Fabian Grischkat sagte im Ersten:
3: Als freie Gesellschaft in Deutschland haben wir kein Wunsch und kein Interesse daran, dass der Islamismus hier weiterhin erstarkt. Wir müssen uns da mit aller Härte entgegenstellen. Islamisten können, wenn sie wollen, im Zweifel töten, sind lebensgefährlich für Menschen wie mich. Und das muss klar und deutlich verurteilt werden.
2: Kanzler Merz hat seinen etwas holprigen Regierungsumbau nach dem Spahn-Rücktritt jetzt weitgehend abgeschlossen. Parlamentsgeschäftsführer Bilger löst Verkehrsminister Schnieder ab. Merz hatte eigentlich einen anderen Kandidaten für den Posten, der war aber kurzfristig abgesprungen. Schnieder hing danach in der Luft. In der CDU hatte der Umgang mit ihm für Kritik gesorgt. Merz sagte:
4: Die Situation, die dadurch entstanden ist, bedauere ich persönlich sehr. Ich habe Patrick Schnieder gestern und tue es heute noch einmal für seine geleistete Arbeit gedankt. Er hat als Bundesminister für Verkehr das Ministerium, das Haus neu aufgestellt und Reformen eingeleitet.
2: Bei den Waldbränden in Südeuropa können die Feuerwehrleute erste Erfolge verzeichnen. Einige der in Spanien in Sicherheit gebrachten Menschen können heute zurück, heißt es von einem Regierungsvertreter. Im Südwesten Frankreichs ist die Lage stabil. Hunderttausende mussten dort Häuser und Wohnungen verlassen. Nachdem es jetzt 3 Nächte in Folge keine neuen Angriffe im Irankrieg gegeben hat, fallen die Ölpreise. Zuletzt hatten sie die 100-Dollar-Marke geknackt, nachdem sich die US-Armee und der Iran 2 Wochen lang immer wieder gegenseitig angegriffen hatten. Unklar ist weiter, ob sich die Lage langfristig entspannt. Seine Körperweltenausstellungen kennt die ganze Welt. Nun ist der berühmte Leichenpräparator Gunther von Hagens tot. Der 81-Jährige starb am Freitag, wie seine Familie mitteilte. Mit der von ihm entwickelten Konservierungstechnik zeigte er die Anatomie von menschlichen Körpern an echten Leichen.
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5: Mit KI-Support. Wolkig ist es gerade und ab und zu kann auch mal ein Schauer runterkommen. Meistens bleibt's aber trocken. Später wird's vor allem im Südwesten und an der Nordsee freundlicher mit mehr Sonne. Dazu liegen die Höchstwerte zwischen 18 und 29 Grad. Morgen dann oft sonnig und trocken, maximal werden es bis zu 33 Grad.

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1: Es wird wieder wild und vor allem tierisch spannend. Mit Woodwalkers 2 geht das Abenteuer um Puma-Wandler Carrack weiter, welches auf den erfolgreichen Büchern von Katja Brandis basiert. Ab sofort gibt's die fantasievolle Story über Freundschaft, Geheimnisse und Action zwischen Menschen und Tierwelt endlich auch fürs Heimkino. Jessica Martin verrät.
2: Die Sommerferien sind für Carrack, Brandon, Holly und Lou vorbei.
3: Liebe Woodwalker, willkommen im neuen Schuljahr an der Clearwater High.
4: Viel Spaß euch!
2: Neben dem Verbessern seiner Gestaltwandlerfähigkeiten
5: im heutigen Unterricht geht es um Verwandlung und um Tarnung.
2: Muss Carrack noch immer seinen Platz zwischen der Menschen- und der Tierwelt finden. Dabei trifft er auch auf alte Bekannte.
6: Hey Carrack. Lange her, was?
2: Wie seinen früheren herrschsüchtigen Mentor Andrew Milling.
7: Milling will Gouverneur werden.
8: Er hält sich schon von den König der Tiere. Klar, dass er auch noch König der Menschen werden will.
9: Da steckt bestimmt mehr dahinter.
2: Was genau will Carrack natürlich herausfinden.
9: Was hast du vor?
10: Das wüsstest du gerne.
2: Wie sich herausstellt, hat Milling große Pläne für das Naturschutzgebiet rund um die Schule.
8: Er will unseren Wald verkaufen.
2: Damit sind das Revier der Gestaltwandler und alle Schüler in Gefahr. Das versuchen Carrack und seine Freunde natürlich mit allen Mitteln zu verhindern.
9: Jetzt reicht's.
8: Machen wir sie fertig.
2: Hilfe bekommen sie von der Schneewölfin Tikani. Doch kann Carrack ihr wirklich trauen? Und ist da vielleicht sogar mehr als Freundschaft zwischen den beiden?

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2: Immer mehr Hausbesitzer setzen auf Solaranlagen. Seit dem Ausbruch des Iran-Kriegs ist die Nachfrage nach Photovoltaik sprunghaft gestiegen, weil Öl und Gas teurer geworden sind. Beim Berliner Unternehmen Enpal haben Kunden zuletzt 30% mehr Photovoltaikanlagen bestellt als vor einem Jahr. Laut einer Statista-Umfrage wollen 3/4 der Hausbesitzer eine Solaranlage kaufen, auch ohne staatliche Förderung. Immer mehr Menschen in Deutschland shoppen online, Tendenz steigend. Laut Handelsverband gab es im letzten Jahr einen Online-Umsatz von gut

0: 92 Milliarden Euro. Das ist ein Plus von knapp 4%. Vor allem die Zahl der älteren Nutzer sei überdurchschnittlich stark gestiegen. Zudem nutzen einer Umfrage zufolge immer mehr Leute KI-Assistenten zum Preisvergleich. Autonome Käufe lehnen 60% allerdings noch ab. Und mehr als ein Drittel der Menschen in Deutschland hat regelmäßig Schlafprobleme. Laut Robert-Koch-Institut kann fast jeder Fünfte nicht regelmäßig durchschlafen. Knapp 4% haben Probleme beim Einschlafen und fast 13% leiden unter beidem. Insgesamt schlafen die Menschen in Deutschland schlechter als noch vor etwa 15 Jahren. Als mögliche Gründe nennen die Experten unter anderem die gestiegene Smartphone-Nutzung und gesellschaftliche Krisen.
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1: Beim Online-Shopping gibt es eine wichtige Neuerung, nämlich den Widerrufsbutton. Mit einem Klick muss ein Kauf nun rückgängig gemacht werden können. Das besagt ein neues Gesetz, das in Kraft getreten ist. Die neue Regelung betrifft fast den gesamten Online-Handel. Vom großen Versandriesen bis hin zu kleinen Shops, Streaming-Anbietern oder Online-Kursplattformen. Ausnahmen gibt es für personalisierte Produkte und frische Lebensmittel. Spionage, Drohnen, Cyberangriffe, auf all das wollen die Innenminister von Bund und Ländern mit mehr Schutzmaßnahmen reagieren, bis spätestens 2029. Darauf haben sie sich auf ihrer Konferenz in Hamburg geeinigt. Besonders die Bedrohung durch Russland haben die Innenminister dabei im Blick. Geplant sind zum Beispiel mehr Sicherheit bei der IT-Kommunikation, Zivilschutzkurse oder auch ein Schutzraumkonzept. Und das Bundesamt für Sicherheit in der Informationstechnik warnt vor Cyberkriminalität beim Thema Urlaub. Kriminelle nutzen die Ferienzeit gezielt, um über gefälschte Buchungsseiten oder unsichere WLAN-Netzwerke Daten zu stehlen. Das BSI rät, Geräte vor der Reise absichern, öffentliche WLAN-Hotspots meiden und Buchungen nur über bekannte, vertrauenswürdige Portale ablehnen.
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1: Im Studio Cornelius Dreger. Nach dem Anschlag auf den Berliner CSD fordern CDU-Politiker härtere Gesetze. Bei Anhängern der islamistischen Ideologie dürfe es keinerlei Nachsicht geben, sagte Innenexperte Trom dem Handelsblatt. Auch aus der queeren Community wird gefordert, die Augen nicht vor den Gefahren durch Islamismus zu verschließen. Der Autor Fabian Grischkat sagte im Ersten:
2: Als freie Gesellschaft in Deutschland haben wir keinen Wunsch und kein Interesse daran, dass der Islamismus hier weiterhin erstarkt. Wir müssen uns da mit aller Härte entgegenstellen. Islamisten können, wenn sie wollen, im Zweifel töten, sind lebensgefährlich für Menschen wie mich. Und das muss klar und deutlich verurteilt werden.
1: Kanzler Merz hat seinen etwas holprigen Regierungsumbau nach dem Spahn-Rücktritt jetzt weitgehend abgeschlossen. Parlamentsgeschäftsführer Bilger löst Verkehrsminister Schnieder ab. Merz hatte eigentlich einen anderen Kandidaten für den Posten, der war aber kurzfristig abgesprungen. Schnieder hing danach in der Luft. In der CDU hatte der Umgang mit ihm für Kritik gesorgt. Merz sagte:
3: Die Situation, die dadurch entstanden ist, bedauere ich persönlich sehr. Ich habe Patrick Schnieder gestern und tue es heute noch einmal für seine geleistete Arbeit gedankt. Er hat als Bundesminister für Verkehr das Ministerium, das Haus neu aufgestellt und Reformen eingeleitet.
1: Bei den Waldbränden in Südeuropa können die Feuerwehrleute erste Erfolge verzeichnen. Einige der in Spanien in Sicherheit gebrachten Menschen können heute zurück, heißt es von einem Regierungsvertreter. Im Südwesten Frankreichs ist die Lage stabil. Hunderttausende mussten dort Häuser und Wohnungen verlassen. Nachdem es jetzt 3 Nächte in Folge keine neuen Angriffe im Irankrieg gegeben hat, fallen die Ölpreise. Zuletzt hatten sie die 100-Dollar-Marke geknackt, nachdem sich die US-Armee und der Iran 2 Wochen lang immer wieder gegenseitig angegriffen hatten. Unklar ist weiter, ob sich die Lage langfristig entspannt. Seine Körperweltenausstellungen kennt die ganze Welt. Nun ist der berühmte Leichenpräparator Gunther von Hagens tot. Der 81-Jährige starb am Freitag, wie seine Familie mitteilte. Mit der von ihm entwickelten Konservierungstechnik zeigte er die Anatomie von menschlichen Körpern an echten Leichen.

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2: Die Fußball-WM schaut man ja am liebsten live. 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
2: Bonnie und Clyde sind ja bis heute das berühmteste Gangsterpärchen der amerikanischen Geschichte. Diesen Titel hat ihnen vor ein paar Monaten aber ein anderes legendäres Liebespaar auf der großen Kinoleinwand streitig gemacht. Genauer gesagt geht's dabei um Frankensteins Monster und seine Gefährtin in The Bride. Es lebe die Braut. Von Drehbuchautorin und Regisseurin Maggie Gyllenhaal. In den Hauptrollen sind Oscar-Kandidatin Jessie Buckley und Oscar-Preisträger Christian Bale zu sehen und an ihrer Seite außerdem Annette Bening, Peter Sarsgaard, Jake Gyllenhaal und Penelope Cruz. The Bride. Es lebe die Braut gibt es ab sofort auch auf 4K Ultra HD, Blu-ray und DVD. Mario Hattig verrät uns.
3: Chicago in den 1930er Jahren. Frankensteins Monster ist einsam und bittet eine geniale Wissenschaftlerin darum, ihm eine Braut zu erschaffen. Dafür graben sie eine ermordete junge Frau aus und erwecken die wieder zum Leben.
4: Kann mir jemand helfen? Bitte! Ich wollte das nicht. Ich wollte nichts davon! Bitte! Hilfe! Hilfe!
3: Natürlich hat Dee nach ihrer Wiedergeburt erstmal jede Menge Fragen.
4: Was ist passiert? Wie ist mein Name? Ich weiß ihn nicht mehr.
5: Alles, was wir taten, geschah mit Absicht. Ich bin genauso geboren von den Toten. Ich bin ein Monster.
4: Ja, das bin ich auch.
5: Jetzt gibt es nichts weiter zu tun, als zu leben.
3: Genau das machen die beiden dann auch. Allerdings so radikal und rücksichtslos.
4: Angst.
6: Bitte tun Sie mir nichts, bitte, es tut mir leid.
4: Was genau tut Ihnen leid? Haben Sie was angestellt? Etwas, womit Sie davon zu kommen hoffen?
3: Dass sie schon bald zu Geächteten werden.
7: Das ist großer Mann.
8: Und süßes Kätzchen.
7: Ah, willst du spielen?
4: Frankie!
3: Und als sich dann auch noch die Polizei an ihre Fersen heftet, wird ihre ungewöhnliche Liebesromanze erst recht auf eine harte Bewährungsprobe gestellt.
9: Kein Schritt weiter!
5: Diese Welt ist ein schwarzes Loch.
4: Die Ehrlosen werden verraten! Das Leben ist hier und es kommt zu euch durch die Monster!
9: Ja! Ja!
5: Bis dass der Tod uns scheidet.

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2: Die E-Mobilität macht große Sprünge, so auch bei den Lkw. Volvo Trucks stellt bereits seine zweite Generation vor und das Ergebnis, das kann sich durchaus sehen lassen, sagt Benjamin Schiebler von Volvo Trucks. Hallo, ich grüße Sie.
3: Hallo.
2: Herr Schiebler, mal im Vergleich zu den bisherigen Elektro-Trucks. Welche Verbesserungen gibt es?
3: Ja, wir setzen mit der neuen Generation aus unserer Sicht nochmal neue Maßstäbe. Die Leistung unserer neuen E-Lkw konnte deutlich verbessert werden und wir erreichen mittlerweile Reichweiten von bis zu 700 Kilometern. Und das Wichtige ist, ohne Zwischenladen. Und damit markieren wir aus unserer Sicht als Elektropionier in unserer Branche tatsächlich nochmal einen erneuten Elektrodurchbruch für unsere schwere Baureihe.
2: Inwiefern?
3: Der Volvo FH Aero Electric, das ist unser Flaggschiff. Ein Fahrzeug, das wir nun mit einer sogenannten E-Achse auf den Markt bringen, sorgt dafür, dass diese hohen Reichweiten erzielt werden können. Das liegt zum einen daran, dass wir das Fahrzeug so konstruiert haben, dass wir am Rahmen mehr Platz schaffen für eben diese Batterien und die damit einhergehenden benötigten Batteriekapazitäten. Zum anderen verändern und erhöhen wir auch die Batterieladekapazität am Auto. Das heißt, unsere Kunden und Kundinnen können in Zukunft mit noch höheren Ladegeschwindigkeiten laden. Im Idealfall laden wir das Fahrzeug von 20-80%. Das ist Mittelwert, aber in der typischen Fahrerpause von etwa 45 Minuten auf. Das ist für uns extrem wichtig, für unsere Kunden und Kundinnen ebenso, weil die Anforderung an uns als Hersteller ist, dass das Fahrzeug zum Laden nicht länger Pause machen muss als der Dieselverbrenner als Pendant.
2: Aber das ist ja noch nicht alles, was Volvo Trucks neu im Programm hat, oder?
3: Ja, das stimmt. Wir haben nicht nur den Volvo FH Aero Electric mit E-Achse auf den Markt gebracht, wir sind auch der einzige Hersteller, der den Volvo FH Aero gleich mit zwei anderen Antriebsarten auch noch auf den Markt bringen wird, denn das Fahrzeug wird auch noch mit einem Zentralmotor zu haben sein. Das bedeutet, wir können sehr gezielt unseren Kunden das Fahrzeug anbieten, das sie für ihren tagtäglichen Einsatz brauchen. Ich gebe Ihnen ein Beispiel, wir sprachen bereits vom 700 Kilometer Auto. Das ist eine Reichweite, die aber nicht jeder unserer Kunden und Kundinnen brauchen wird. Wenn ich also weniger Batteriekapazität in diesem Fahrzeug verbaue, habe ich mehr Platz für andere Sachen, zum Beispiel für den Aufbau hinter dem Fahrerhaus, um andere Anwendungen zu realisieren. Dieses Fahrzeug wird dann ergänzt durch Fahrzeuge wie den FM oder den FMX Electric, die Sie zum Beispiel auch auf der Baustelle sehen könnten, oder den FL und FE Electric, den Sie vor allem im urbanen Einsatzbereich finden werden.
2: Der Umweltgedanke steht natürlich bei einer Anschaffung eines Elektro-Lkw an erster Stelle. Aber es gibt noch viel mehr gute Gründe dafür.
3: Für uns als Hersteller ist der Elektroantrieb der alternative Antrieb der Zukunft. Das merkt man im Pkw-Bereich, sogar in Deutschland mittlerweile auch. Das liegt auch daran, dass parallel aus traurigen Gründen der Dieselkraftstoff immer teurer werden wird. Aber es sind auch Regularien in Kraft oder werden in Kraft treten, die den Mineralkraftstoff auf Dauer auch weiterhin teurer werden lassen, sodass die alternativen Antriebe, also beispielsweise HVO 100 Bio-LNG oder eben unser E-Lkw, immer wirtschaftlich interessanter werden für Spediteure.
2: Schauen wir nochmal aufs Laden. Was hat sich denn da in den vergangenen Jahren eigentlich grundsätzlich bei der Ladeinfrastruktur an Deutschlands Autobahnen getan?
3: Da hat sich wahnsinnig viel getan. Aus unserer Sicht ist hier gerade an den Autobahnen, wo das schnelle Zwischenladen eine hohe Relevanz hat, viel entstanden, viel mehr als manch einer vielleicht vor 4-5 Jahren gedacht hätte. Aus unserer Sicht ist das aber einer der wichtigen Hebel, bei dem Bund und Länder zusammen mit uns Herstellern noch mehr anpacken müssen, um noch mehr Ladepunkte zu schaffen, damit es für noch mehr E-Lkw diese so wichtigen Lademöglichkeiten gibt.
2: Benjamin Schiebler von Volvo Trucks über die neue Generation von elektrischen Lkw. Ich danke Ihnen für das Gespräch.
3: Danke, dass ich hier durfte.

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2: Im Studio Cornelius Dreger. Nach dem Anschlag auf den Berliner CSD fordern CDU-Politiker härtere Gesetze. Bei Anhängern der islamistischen Ideologie dürfe es keinerlei Nachsicht geben, sagte Innenexperte Trom dem Handelsblatt. Auch aus der queeren Community wird gefordert, die Augen nicht vor den Gefahren durch Islamismus zu verschließen. Der Autor Fabian Grischkat sagte im Ersten:
3: Als freie Gesellschaft in Deutschland haben wir kein Wunsch und kein Interesse daran, dass der Islamismus hier weiterhin erstarkt. Wir müssen uns da mit aller Härte entgegenstellen. Islamisten können, wenn sie wollen, im Zweifel töten, sind lebensgefährlich für Menschen wie mich. Und das muss klar und deutlich verurteilt werden.
2: Kanzler Merz hat seinen etwas holprigen Regierungsumbau nach dem Spahn-Rücktritt jetzt weitgehend abgeschlossen. Parlamentsgeschäftsführer Bilger löst Verkehrsminister Schnieder ab. Merz hatte eigentlich einen anderen Kandidaten für den Posten, der war aber kurzfristig abgesprungen. Schnieder hing danach in der Luft. In der CDU hatte der Umgang mit ihm für Kritik gesorgt. Merz sagte:
4: Die Situation, die dadurch entstanden ist, bedauere ich persönlich sehr. Ich habe Patrick Schnieder gestern und tue es heute noch einmal für seine geleistete Arbeit gedankt. Er hat als Bundesminister für Verkehr das Ministerium, das Haus neu aufgestellt und Reformen eingeleitet.
2: Bei den Waldbränden in Südeuropa können die Feuerwehrleute erste Erfolge verzeichnen. Einige der in Spanien in Sicherheit gebrachten Menschen können heute zurück, heißt es von einem Regierungsvertreter. Im Südwesten Frankreichs ist die Lage stabil. Hunderttausende mussten dort Häuser und Wohnungen verlassen. Nachdem es jetzt 3 Nächte in Folge keine neuen Angriffe im Irankrieg gegeben hat, fallen die Ölpreise. Zuletzt hatten sie die 100-Dollar-Marke geknackt, nachdem sich die US-Armee und der Iran 2 Wochen lang immer wieder gegenseitig angegriffen hatten. Unklar ist weiter, ob sich die Lage langfristig entspannt. Seine Körperweltenausstellungen kennt die ganze Welt. Nun ist der berühmte Leichenpräparator Gunther von Hagens tot. Der 81-Jährige starb am Freitag, wie seine Familie mitteilte. Mit der von ihm entwickelten Konservierungstechnik zeigte er die Anatomie von menschlichen Körpern an echten Leichen.
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5: Mit KI-Support. Wolkig ist es gerade und ab und zu kann auch mal ein Schauer runterkommen. Meistens bleibt's aber trocken. Später wird's vor allem im Südwesten und an der Nordsee freundlicher mit mehr Sonne. Dazu liegen die Höchstwerte zwischen 18 und 29 Grad. Morgen dann oft sonnig und trocken, maximal werden es bis zu 33 Grad.

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2: Elektromobilität, das ist längst kein Zukunftsthema mehr, sondern für viele eine echte Option im Alltag. Gerade jetzt überlegen viele Autofahrer, ob der Umstieg aufs E-Auto der richtige Schritt ist. Welche Argumente dafür sprechen und was es dabei zu berücksichtigen gibt, hat Jonas Wolbert herausgefunden.
3: Auf E-Mobilität umzusteigen lohnt sich. Die Autos an sich werden immer erschwinglicher. Es braucht keinen Ölwechsel, es gibt weniger Verschleiß und auch das Laden ist insgesamt günstiger als Kraftstoff, bestätigt auch Elke Gawin vom Ladetechnik-Spezialisten GoE.
4: Ein modernes E-Auto hat in der Regel Reichweiten von rund 400 Kilometern plus. Das reicht locker für den Alltag. Bei langen Autofahrten plant man kurze Ladepausen ein. Meistens dauert es dann keine halbe Stunde und es geht mit vollem Akku wieder weiter.
3: Die staatliche Förderung für Privatpersonen unter einer bestimmten Einkommensgrenze liegt bei reinen E-Autos mittlerweile bei bis zu 6.000 Euro. Und auch für das Laden in Mehrfamilienhäusern gibt es Unterstützung.
4: Die Kriterien sind: mindestens 6 Parkplätze pro Gebäude, müssen zumindest vorverkabelt werden für die Installation einer Wallbox mit maximal 22 kW Ladeleistung. Unsere GoE-Produktlinie Pro Cable erfüllt diese Anforderungen zum Beispiel.
3: Wenn diese Kriterien erfüllt sind, gibt es 1.300 Euro Förderung pro Stellplatz. Und übrigens, entgegen der gängigen Vorurteile, ist das Fahrgefühl durchaus sehr angenehm.
4: Du gleitest dahin ohne Rütteln. Du steuerst im Grunde alles mit einem Pedal. Wenn du beschleunigst, zieht das Auto sofort los, ab der ersten Sekunde. Kein Schalten, kein Kuppeln. Und natürlich nie wieder Tankstelle. Unabhängigkeit vom Ölpreis, man fährt abgasfrei, man fährt leise und die langfristige Kostenersparnis gibt es auch noch.
2: Der Umstieg auf ein E-Auto kann also nicht nur Spaß machen, sondern sich auch durchaus lohnen, gerade weil es aktuell einige Fördermöglichkeiten gibt. Weitere Infos gibt's unter go-e.com.

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1: Die Fußball-WM läuft. Fußballfans und diejenigen, die sonst nicht so viel mit dem Ball am Hut haben, werden sicherlich das ein oder andere Spiel schauen. Die WM findet ja in den USA, Kanada und Mexiko statt. Das heißt, Spiele wird es ab den frühen Abendstunden geben. Und die schauen viele dann natürlich im heimischen Wohnzimmer. Aber vielleicht auch mit ein paar Freunden im Garten, vielleicht mit einem Beamer. Und klar, das Bild ist wichtig. Aber ohne den richtigen Sound kommt so echte Stadionatmosphäre gar nicht erst auf. Wie man das Beste aus dem Fußballabend rausholt, weiß Hanna Kers.
2: Echtes Stadiongefühl im heimischen Wohnzimmer? Das ist mit den allermeisten Fernsehern leider nicht möglich.
3: Der Sound reicht nicht aus, obwohl die neuen Fernseher wirklich klasse Bild vermitteln und auch ganz schick aussehen. Aber die sind eben unheimlich dünn, Design spielt eine große Rolle. Aber es ist so ein bisschen, was man kennt, einen guten Computer, guten Laptop und schlechtes Internet. Da wird man auch nicht glücklich damit. Und das kann leider der Flachbildfernseher eben auch nicht, den guten Sound. Und deswegen muss man sich überlegen, welche zusätzlichen Soundkomponenten man mit nach Hause bringt.
2: Erklärt Sascha Maller vom Soundspezialisten Teufel aus Berlin. Die Lösung für dieses Problem heißt Soundbar, die man mit nur einem Kabel an den Fernseher anschließt.
3: Meine persönliche Empfehlung ist die Teufel Cinebar 11 mit Dolby Atmos. Das bringt eine wahnsinnig starke Stadionatmosphäre in die eigenen vier Wände und es ist super einfach zu bedienen und es begeistert jeden in der Familie.
2: Alle, die die Fußball-WM bei gutem Wetter im Garten schauen wollen, sollten bedenken:
3: Draußen haben wir natürlich nicht diese vier Wände, die wir drinnen haben. Da brauchen wir dann ein bisschen basslastigere Lautsprecher. Da empfehlen wir eher die tragbare Version. Unsere Rockstar-Familie ist da sicherlich die richtige. Die ist auch ganz einfach anzuschließen an einem Beamer zum Beispiel. Und damit kombiniert man dann ein tolles Stadiongefühl im Garten mit Freunden und Familie.
1: Ob im Wohnzimmer oder draußen im Garten, mit dem richtigen Sound wird die WM 2026 erst zum richtigen Erlebnis. Denn ohne Stadionatmosphäre bleibt selbst das beste Spiel nur halb so spannend. 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
2: Die Bundesnetzagentur wird in Deutschland zur zentralen Aufsichtsbehörde für künstliche Intelligenz. Der Bundestag setzte damit die neue EU-KI-Verordnung um, die den Einsatz von KI strenger regulieren und Verbraucher besser schützen soll. Die Verordnung gilt als weltweit erstes umfassendes Regelwerk für KI und schreibt jedem EU-Staat eine zentrale Kontrollbehörde vor. Eine große Mehrheit der Menschen in Deutschland fordert von der Politik mehr Schutz für Kinder und Jugendliche. Das geht aus dem Verbraucherreport des Verbraucherzentrale Bundesverbandes hervor, der der Rheinischen Post vorliegt. Demnach wollen rund 80% der Befragten strengere Regeln für Tech-Konzerne und Social-Media-Plattformen. Und fast 90% finden den bisherigen Jugendschutz in sozialen Medien oder Computerspielen schlecht. Und immer öfter wird in Deutschland mit Karte oder Smartphone gezahlt. Laut einer repräsentativen Studie der Bundesbank haben die Menschen ihre täglichen Einkäufe 2025 erstmals häufiger bargeldlos als bar gezahlt. 55% der Zahlungen liefen per Karte oder Smartphone, 45% in bar.
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1: Im Studio Cornelius Dreger. Nach dem Anschlag auf den Berliner CSD fordern CDU-Politiker härtere Gesetze. Bei Anhängern der islamistischen Ideologie dürfe es keinerlei Nachsicht geben, sagte Innenexperte Trom dem Handelsblatt. Auch aus der queeren Community wird gefordert, die Augen nicht vor den Gefahren durch Islamismus zu verschließen. Der Autor Fabian Grischkat sagte im Ersten:
2: Als freie Gesellschaft in Deutschland haben wir kein Wunsch und kein Interesse daran, dass der Islamismus hier weiterhin erstarkt. Wir müssen uns da mit aller Härte entgegenstellen. Islamisten können, wenn sie wollen, im Zweifel töten, sind lebensgefährlich für Menschen wie mich. Und das muss klar und deutlich verurteilt werden.
1: Kanzler Merz hat seinen etwas holprigen Regierungsumbau nach dem Spahn-Rücktritt jetzt weitgehend abgeschlossen. Parlamentsgeschäftsführer Bilger löst Verkehrsminister Schnieder ab. Merz hatte eigentlich einen anderen Kandidaten für den Posten, der war aber kurzfristig abgesprungen. Schnieder hing danach in der Luft. In der CDU hatte der Umgang mit ihm für Kritik gesorgt. Merz sagte:
3: Die Situation, die dadurch entstanden ist, bedauere ich persönlich sehr. Ich habe Patrick Schnieder gestern und tue es heute noch einmal für seine geleistete Arbeit gedankt. Er hat als Bundesminister für Verkehr das Ministerium, das Haus neu aufgestellt und Reformen eingeleitet.
1: Bei den Waldbränden in Südeuropa können die Feuerwehrleute erste Erfolge verzeichnen. Einige der in Spanien in Sicherheit gebrachten Menschen können heute zurück, heißt es von einem Regierungsvertreter. Im Südwesten Frankreichs ist die Lage stabil. Hunderttausende mussten dort Häuser und Wohnungen verlassen. Nachdem es jetzt 3 Nächte in Folge keine neuen Angriffe im Irankrieg gegeben hat, fallen die Ölpreise. Zuletzt hatten sie die 100-Dollar-Marke geknackt, nachdem sich die US-Armee und der Iran 2 Wochen lang immer wieder gegenseitig angegriffen hatten. Unklar ist weiter, ob sich die Lage langfristig entspannt. Seine Körperweltenausstellungen kennt die ganze Welt. Nun ist der berühmte Leichenpräparator Gunther von Hagens tot. Der 81-Jährige starb am Freitag, wie seine Familie mitteilte. Mit der von ihm entwickelten Konservierungstechnik zeigte er die Anatomie von menschlichen Körpern an echten Leichen.

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1: Kaputt heißt künftig nicht mehr automatisch neu kaufen. Der Bundestag hat ein Recht auf Reparatur beschlossen und setzt damit eine EU-Richtlinie um. Hersteller von Waschmaschinen, Tablets, E-Bikes und anderen Elektrogeräten müssen defekte Produkte künftig zu einem angemessenen Preis reparieren. Außerdem sollen neue Geräte leichter zu reparieren sein. Festverbaute Akkus, etwa in Handys, sollen damit der Vergangenheit angehören. Der Hype um künstliche Intelligenz hat den Ausbau großer Rechenzentren angefeuert. Und die meisten Menschen in Deutschland unterstützen das auch. Die Mehrheit hat in einer Umfrage angegeben, dass sie den Ausbau für wichtig halten. Kritisch sehen viele aber den immensen Strombedarf der Rechenzentren. Auch der Wasserverbrauch wird von einigen als problematisch eingestuft. Als erstes Land weltweit hat Australien vor einem halben Jahr ein Social-Media-Verbot für unter 16-Jährige erlassen. Einer Studie im British Medical Journal zufolge umgehen Kinder und Jugendliche das Verbot jedoch häufig, zum Beispiel über falsche Accounts oder Konten von Älteren. Das Gesetz hat laut der Untersuchung kaum Einfluss darauf, wie Kinder soziale Medien nutzen.
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2: Avatar: The Way of Water war der bisher erfolgreichste Film aller Zeiten in Deutschland. Ja, und wer dachte, vom Planeten Pandora schon alles gesehen zu haben, der wurde von seinem Nachfolger Avatar Fire and Ash im vergangenen Kinojahr eines Besseren belehrt. Denn Kultregisseur James Cameron führte die epische Saga weiter und entführte uns in die vulkanischen Regionen des blauen Planeten. Der Film ist der dritte Teil einer insgesamt fünfteiligen Saga mit spektakulären Bildern, emotionaler Tiefe und vielen spannenden neuen Charakteren, die man jetzt auch zu Hause im Heimkino erleben kann. Denn Avatar: Fire and Ash gibt es ab sofort auf DVD, Blu-ray, 4K UHD und sogar 3D Blu-ray. Mein Kollege Matthias Piller spricht.
3: Für die Sully-Familie beginnt ein neues Kapitel auf Pandora. Doch nicht in einem üppigen und lebendigen Urwald, sondern in einer ihnen unbekannten Region. Eine karge Vulkanlandschaft voller Rauch, Asche und Feuer. Hier treffen sie auf das mysteriöse Aschevolk, dessen Kultur so ganz anders ist als die ihre.
4: Das ist das einzig Reine in dieser Welt. Das Feuer kam vom Berg, verbrannte unseren Wald.
5: Mein Volk. Es schrie um Hilfe. Hilfe.
4: Aber Ava ist nicht gekommen.
3: Die Sullys bewegen sich vorsichtig durch die verwüstete Landschaft, denn jeder Schritt ins Unbekannte kann über Leben und Tod entscheiden.
6: Diese Welt umfasst so viel mehr, als ihr es euch vorstellen könnt.
7: Beschützt deine Schwester!
8: Ja, Sir. Bleibt in Deckung! 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
8: Genau, die Sullys geben nie auf!
3: Aber auch die Menschen kehren zurück nach Pandora. Und wieder haben sie es auf die Ressourcen des Planeten abgesehen. Eine Bedrohung, die das Aschevolk unmöglich alleine bewältigen kann.
6: Was, wenn jeder Mensch von der Erde hier ohne Maske leben könnte? Dann wird es das Volk der Na'vi nicht mehr geben.
10: Du willst dein Feuer in die ganze Welt tragen? Dann brauchst du mich.
3: Die Sullys wissen, dass sie jetzt gemeinsam auf die Kräfte des Aschevolks und ihre eigenen Stärken bauen müssen, um Pandora vor den Menschen zu schützen.
8: Wir müssen kämpfen!
11: Ich rufe die Kriegerin, Mutter!
7: Passt auf!
8: Ich töte dich! Ich schwör's!

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2: 36 Grad und es wird noch heißer. Das wird in den nächsten Wochen immer mal wieder auf uns zukommen, wenn der Sommer in seine heißeste Phase geht. In Dachgeschosswohnungen ist es dann mit der Innentemperatur fast schon gleich mit der Außentemperatur. Aber auch in allen anderen Wohnungen und Häusern wird es auf Dauer unerträglich warm. Kein Wunder also, dass mobile Klimageräte hierzulande boomen, vor allem, weil fest installierte Anlagen mehrere tausend Euro kosten. Nun hat das Stuttgarter Forschungs- und Entwicklungszentrum von Midea aber mal gezeigt, was deutsche Ingenieurskunst so alles kann und ein neuartiges Klimagerät auf den Markt gebracht. Jessica Martin verrät uns mehr.
3: Laut, ein hoher Stromverbrauch und so richtig kühl wird es auch nicht. Mobile Klimageräte haben sicherlich ihre Daseinsberechtigung, aber mit der Leistung und Effizienz einer fest installierten Klimaanlage sind sie nicht zu vergleichen. Allerdings sind letztere ziemlich teuer und der Einbau ist auch sehr aufwendig. Das Hightech-Unternehmen Midea stellt Kühlschränke, Waschmaschinen und auch Klimaanlagen her. Darunter ein besonders innovatives Gerät, das vom Time Magazine als eine der besten Erfindungen des vergangenen Jahres ausgezeichnet wurde.
4: Das Gerät nennt sich HotaSplit. Das ist ein sogenanntes mobiles Split-Klimagerät. Da kann man auch als die erste Wärmepumpe bezeichnen, die ohne Werkzeug installiert wird. Mobiles Split-Klimagerät deshalb, weil es ist flexibel einsetzbar, es muss nicht fest installiert werden und es besteht aus einem Innen- und Außengerät und hat die gleiche Kühlleistung und die gleiche Effizienz wie ein fest installiertes Split-Klimagerät.
3: Erklärt Manuel Seethaler von Midea. Gegenüber anderen mobilen Klimageräten hat die Porta Split eine 6-mal höhere Kühlleistung und ist für Räume bis 42 Quadratmeter geeignet, was für viele Mietwohnungen, Ferien- oder Gartenhäuser und auch Büros ausreicht. Außerdem ist das Gerät sehr sparsam.
4: Also beim Kühlen haben wir die Energieeffizienzklasse von A++. Wenn ich das jetzt auch wieder vergleiche mit einem mobilen Split-Klimagerät, ist es 4-mal so effizient. Für eine Kühlsaison in Deutschland haben wir mal ausgerechnet, bei aktuellen Strompreisen würde mich das ungefähr 22,50 Euro kosten, wenn ich die ganze Saison durchkühlen würde.
3: Bei der Entwicklung war eine große Herausforderung, das Gerät universell einsetzbar zu machen, sodass es zu allen möglichen Fenstervarianten passt.
4: Und der zweite Knackpunkt war der Schall. Die Porta Split hat jetzt eine spezielle Schallisolierung und einen Silent-Modus, da komme ich auf 39 Dezibel. Sie können das vergleichen mit einem Kühlschrank, der im Hintergrund läuft. Wir haben auch Umfragen gemacht und 9 von 10 Menschen haben gesagt, damit kann ich tatsächlich schlafen. Und das möchte man dann gerade in tropischen Nächten, dass man das Gerät laufen lassen kann.
2: Ab jetzt kann die Sommerhitze mal schön draußen bleiben. Mehr Infos zum ersten mobilen Klimagerät, das nicht nur effizient, sondern auch sparsam, extrem leise und ein bisschen revolutionär ist, gibt's unter midea.com.

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2: Im Studio Cornelius Dreger. Nach dem Anschlag auf den Berliner CSD fordern CDU-Politiker härtere Gesetze. Bei Anhängern der islamistischen Ideologie dürfe es keinerlei Nachsicht geben, sagte Innenexperte Trom dem Handelsblatt. Auch aus der queeren Community wird gefordert, die Augen nicht vor den Gefahren durch Islamismus zu verschließen. Der Autor Fabian Grischkat sagte im Ersten:
3: Als freie Gesellschaft in Deutschland haben wir kein Wunsch und kein Interesse daran, dass der Islamismus hier weiterhin erstarkt. Wir müssen uns da mit aller Härte entgegenstellen. Islamisten können, wenn sie wollen, im Zweifel töten, sind lebensgefährlich für Menschen wie mich. Und das muss klar und deutlich verurteilt werden.
2: Kanzler Merz hat seinen etwas holprigen Regierungsumbau nach dem Spahn-Rücktritt jetzt weitgehend abgeschlossen. Parlamentsgeschäftsführer Bilger löst Verkehrsminister Schnieder ab. Merz hatte eigentlich einen anderen Kandidaten für den Posten, der war aber kurzfristig abgesprungen. Schnieder hing danach in der Luft. In der CDU hatte der Umgang mit ihm für Kritik gesorgt. Merz sagte:
4: Die Situation, die dadurch entstanden ist, bedauere ich persönlich sehr. Ich habe Patrick Schnieder gestern und tue es heute noch einmal für seine geleistete Arbeit gedankt. Er hat als Bundesminister für Verkehr das Ministerium, das Haus neu aufgestellt und Reformen eingeleitet.
2: Bei den Waldbränden in Südeuropa können die Feuerwehrleute erste Erfolge verzeichnen. Einige der in Spanien in Sicherheit gebrachten Menschen können heute zurück, heißt es von einem Regierungsvertreter. Im Südwesten Frankreichs ist die Lage stabil. Hunderttausende mussten dort Häuser und Wohnungen verlassen. Nachdem es jetzt 3 Nächte in Folge keine neuen Angriffe im Irankrieg gegeben hat, fallen die Ölpreise. Zuletzt hatten sie die 100-Dollar-Marke geknackt, nachdem sich die US-Armee und der Iran 2 Wochen lang immer wieder gegenseitig angegriffen hatten. Unklar ist weiter, ob sich die Lage langfristig entspannt. Seine Körperweltenausstellungen kennt die ganze Welt. Nun ist der berühmte Leichenpräparator Gunther von Hagens tot. Der 81-Jährige starb am Freitag, wie seine Familie mitteilte. Mit der von ihm entwickelten Konservierungstechnik zeigte er die Anatomie von menschlichen Körpern an echten Leichen.
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5: Mit KI-Support. Wolkig ist es gerade und ab und zu kann auch mal ein Schauer runterkommen. Meistens bleibt's aber trocken. Später wird's vor allem im Südwesten und an der Nordsee freundlicher mit mehr Sonne. Dazu liegen die Höchstwerte zwischen 18 und 29 Grad. Morgen dann oft sonnig und trocken, maximal werden es bis zu 33 Grad.

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1: Ja, jetzt reden wir mal über ein Thema, das wirklich uns alle betrifft. Und ich wette, jeder von uns hat mindestens 2, 3 oder mehr davon zu Hause und auch in Benutzung. Die Rede ist von Mehrfachsteckdosen. Prinzipiell eine super Sache. Steckdosen sind oft rar und nicht gerade dort, wo man sie braucht. Ja, und dann kann man mit so einer Steckerleiste gleich mehrere Geräte an einem Ort mit Strom versorgen oder vielleicht auch noch eine kleine Verlängerung geben. Soweit so gut. Allerdings kann eine solche Mehrfachsteckdose auch zum Risiko für Leib und Leben werden, weiß Mario Hartwig.
2: Gefahrenquelle Nummer 1 bei den Mehrfachsteckdosen sind die Produkte selbst. So Dr. Susanne Bölk von der Aktion Das sichere Haus.
3: Es geht hier oft wirklich um Billigware. Da reden wir über brüchige oder zu dünne Kabel, eine minderwertige Verarbeitung und schwergängige Kontakte. Vor ein paar Jahren hat übrigens die Stiftung Warentest Steckdosenleisten getestet. Da waren 11 von 19 geprüften Produkten in der elektrischen Sicherheit mangelhaft. Das heißt, bei hohem Stromfluss bestand die Gefahr, dass sie sich stark erhitzen.
2: Ob eine Steckdosenleiste sicher ist, erkennt man als Laie vor allem am GS-Zeichen, das für geprüfte Sicherheit steht. Auch die Angabe der Adresse des Herstellers oder Importeurs, ein robustes Gehäuse und eine dicke Anschlussleitung sind Indikatoren für vertrauenswürdige Produkte. Gefahrenquelle Nummer 2 sind wir, indem wir Mehrfachsteckdosen falsch benutzen. Also zum Beispiel eine Steckerleiste mit der nächsten verbinden.
3: Der Strom der angeschlossenen Geräte summiert sich nämlich und fließt durch die Steckdosenleiste, die in die Wandsteckdose eingesteckt ist, also in die erste Steckdosenleiste. Vor allem dort droht dann eine Überlastung. Ein weiteres Risiko besteht, wenn mehrere Geräte mit hoher Wattzahl an eine Steckerleiste angeschlossen werden, zum Beispiel in der Küche. Da sind dann Wasserkocher, Toaster, Kaffeemaschine und vielleicht noch die Heißluftfritteuse an einer Leiste eingesteckt. Die Summe der Wattzahlen darf aber die Belastungsgrenze der Steckdosenleiste nicht überschreiten. Meistens sind das 3600 Watt. Das ist aber auf der Leiste abgedruckt und man kann sich daran gut orientieren.
2: Ebenfalls wichtig: Heizlüfter, Wärmestrahler oder große Haushaltsgeräte wie Kühlschränke sollte man nicht über eine Steckerleiste betreiben.
3: Ein Kühlschrank, der läuft ja auch Dauerbetrieb und einfache Steckerleisten sind für diese hohe kontinuierliche Belastung einfach nicht ausgelegt. Eine weitere Gefahr sind verdeckte Steckerleisten, bei denen die Wärme nicht abgeleitet werden kann. Dann ist die Brandgefahr natürlich deutlich erhöht. Und ein dritter Punkt: Wenn ich zum Beispiel eine Steckerleiste im Badezimmer oder auch im Garten nutzen möchte, also da, wo es feucht ist, muss ich auf die IP-Schutzklasse achten. Es sollte mindestens IP44 sein, sonst kann Feuchtigkeit für einen Stromschlag sorgen.
1: Also, ich habe gelernt, keine Mehrfachsteckdosen hintereinander schalten, große Haushaltsgeräte direkt in die Wand, keine Billigware kaufen und, ganz wichtig, auf das GS- und CE-Zeichen achten. Mehr Infos zu diesem und vielen weiteren Themen rund um Sicherheit in Heim und Freizeit gibt's auf der Webseite das-sichere-haus.de.

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2: Fast 90% der Deutschen nutzen inzwischen das Internet. Doch oft hängt es vom Alter ab, wie gut sie damit zurechtkommen. Laut einer Studie benötigen knapp 85% der Menschen über 65 Jahre gelegentlich Unterstützung im Umgang mit der digitalen Welt. Das betrifft nicht nur den Zugang zum Internet, sondern auch die Installation technischer Geräte, die Nutzung von Software, Videochats oder Homebanking. Mehr über das Thema digitale Teilhabe und Hilfe für diejenigen, die sich mit moderner Technik schwer tun, jetzt in einem Beitrag von Steffi Rhein.
3: Wer sich sicher in der digitalen Welt bewegt, vergisst schnell, wie schwer es für andere sein kann, Schritt zu halten. Wer hier abgehängt wird, steht im Alltag oft vor großen Hürden. Deshalb ist digitale Teilhabe so wichtig. Jeder Mensch, ob jung oder alt, sollte die Möglichkeit haben, digitale Angebote zu nutzen. Doch oft scheitert das schon an ganz alltäglichen Dingen, wie der Einrichtung eines Smartphones, Druckers oder Internetzugangs, sagt Max Wunderlich vom Digital Home Service der Telekom.
4: Aber auch Software-Updates oder der Umstieg auf neue Betriebssysteme machen vielen zu schaffen. Zum Beispiel stellt Microsoft im Oktober den Support für Windows 10 ein. Dieses Betriebssystem ist auf rund 30 Millionen Geräten in Deutschland installiert. Aus Sicherheitsgründen wird Nutzerinnen und Nutzern dringend empfohlen, auf Windows 11 zu wechseln. Nicht jeder wird das problemlos hinbekommen, daher stehen wir gerne mit Rat und Tat zur Seite.
3: Besonders ältere Menschen haben häufig mit der Technik zu kämpfen. Die erste Anlaufstelle sind dann oft die Enkel oder andere Familienmitglieder. Doch auch professionelle Hilfsangebote werden immer häufiger in Anspruch genommen.
4: Wir vom Digital Home Service bemerken viel Unsicherheit bei den Kundinnen und Kunden und gleichzeitig den Wunsch, dazuzugehören. Manche trauen sich nicht, dumme Fragen zu stellen, obwohl sie längst den Überblick verloren haben. Wenn da jemand verständlich und geduldig erklärt, öffnet sich oft eine neue Welt.
3: Und es sind längst nicht nur ältere Menschen, die Unterstützung benötigen. Digitale Hilfe sollte für alle zugänglich sein.
4: Ein wichtiger Schritt ist, technische Unterstützung so selbstverständlich zu machen wie ein Besuch beim Hausarzt oder eine Beratung in der Apotheke. Es braucht Angebote, die man kennt, denen man vertraut und die man im Zweifel einfach anrufen kann.
2: Also wenn der Drucker den Dienst versagt, das Smartphone sich nicht mit dem Internet verbindet oder der Computer dringend einen neuen Virenscanner benötigt, dann sollte man nicht zögern, professionelle Hilfe in Anspruch zu nehmen. Alle Infos zum Digital Home Service gibt's auf der Webseite der Telekom.

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1: Wie sagt man doch immer so schön, Vater werden ist nicht schwer, Vater sein dagegen sehr. Vor allem dann, wenn man meint, alles läuft rund und gar nichts schnallt, dass man in der Familie alle nur noch nervt. Jan Weiler hat das wunderbar lustig in seinem Bestseller Die Eltern beschrieben, den Regisseur Sönke Wortmann verfilmt hat. Die Hauptrollen spielen Sebastian Betzel und Anja Schut. Mehr von Helke Michael.
2: Hannes ist mit sich im Reinen. Er lebt als Schriftsteller von den Tantiemen seines letzten Bestsellers, hat ein Haus im Grünen und eine liebevolle Familie. Der gehen allerdings seine Überfürsorglichkeit und seine blöden Sprüche zunehmend auf die Nerven.
3: Wie findest du meinen neuen Duft?
4: Du riechst wie ein depressiver Blumenhändler.
5: Du bist ja bloß neidisch, weil du riechst wie ein Vater.
6: Sag mal, riech ich wie ein Vater?
7: Wie riecht dein Vater?
6: Angeblich ungeil.
7: Du riechst wie immer.
2: Kurz darauf kommt es allerdings zu einem ganz großen Knall, als ihm seine Tochter unerwartet mitteilt:
8: Papa, ich zieh aus.
6: Viel zu früh.
8: Ich werde 21 und ich habe echt keine Lust mehr auf dein Rumschnüffeln oder Lüften.
2: Eine Mega-Drei-Zimmer-Wohnung hat sie bereits gefunden. Und als Hannes nachfragt, warum sie so eine große braucht, antwortet seine Frau überraschenderweise:
9: Weil ich mit ihr einziehen möchte.
6: Aber uns doch hier.
9: Unser Leben ist langweilig, unsere Ehe ist festgefahren.
6: Sie ist stabil.
9: Sie ist eingerostet.
2: Hannes kapituliert und fügt sich in sein Schicksal, bis er im Hallenbad zufällig Vanessa kennenlernt.
6: Auch zum Schwimmen hier?
10: Nee, ich gebe hier meine Steuererklärung ab.
11: Na dann, tschüss.
12: Vergiss es, 3 Level über dir.
2: Aber ihr gelingt es zumindest, Hannes aus seiner Komfortzone zu kicken, damit er an sich arbeitet und mal was Neues ausprobiert.
9: Auf was hast du Lust? Das ist mein Mann.
6: Guten Abend.
9: Der Klaus, der wird unser Liebesspiel mit seiner Bratsche begleiten.

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1: Im Studio Cornelius Dreger. Nach dem Anschlag auf den Berliner CSD fordern CDU-Politiker härtere Gesetze. Bei Anhängern der islamistischen Ideologie dürfe es keinerlei Nachsicht geben, sagte Innenexperte Trom dem Handelsblatt. Auch aus der queeren Community wird gefordert, die Augen nicht vor den Gefahren durch Islamismus zu verschließen. Der Autor Fabian Grischkat sagte im Ersten:
2: Als freie Gesellschaft in Deutschland haben wir keinen Wunsch und kein Interesse daran, dass der Islamismus hier weiterhin erstarkt. Wir müssen uns da mit aller Härte entgegenstellen. Islamisten können, wenn sie wollen, im Zweifel töten, sind lebensgefährlich für Menschen wie mich. Und das muss klar und deutlich verurteilt werden.
1: Kanzler Merz hat seinen etwas holprigen Regierungsumbau nach dem Spahn-Rücktritt jetzt weitgehend abgeschlossen. Parlamentsgeschäftsführer Bilger löst Verkehrsminister Schnieder ab. Merz hatte eigentlich einen anderen Kandidaten für den Posten, der war aber kurzfristig abgesprungen. Schnieder hing danach in der Luft. In der CDU hatte der Umgang mit ihm für Kritik gesorgt. Merz sagte:
3: Die Situation, die dadurch entstanden ist, bedauere ich persönlich sehr. Ich habe Patrick Schnieder gestern und tue es heute noch einmal für seine geleistete Arbeit gedankt. Er hat als Bundesminister für Verkehr das Ministerium, das Haus neu aufgestellt und Reformen eingeleitet.
1: Bei den Waldbränden in Südeuropa können die Feuerwehrleute erste Erfolge verzeichnen. Einige der in Spanien in Sicherheit gebrachten Menschen können heute zurück, heißt es von einem Regierungsvertreter. Im Südwesten Frankreichs ist die Lage stabil. Hunderttausende mussten dort Häuser und Wohnungen verlassen. Nachdem es jetzt 3 Nächte in Folge keine neuen Angriffe im Irankrieg gegeben hat, fallen die Ölpreise. Zuletzt hatten sie die 100-Dollar-Marke geknackt, nachdem sich die US-Armee und der Iran 2 Wochen lang immer wieder gegenseitig angegriffen hatten. Unklar ist weiter, ob sich die Lage langfristig entspannt. Seine Körperweltenausstellungen kennt die ganze Welt. Nun ist der berühmte Leichenpräparator Gunther von Hagens tot. Der 81-Jährige starb am Freitag, wie seine Familie mitteilte. Mit der von ihm entwickelten Konservierungstechnik zeigte er die Anatomie von menschlichen Körpern an echten Leichen.

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2: Deutschland ächzt unter nahezu tropischen Temperaturen. Wenn man ein eigenes Haus hat, dann kann man ja eine Klimaanlage einbauen. In Mietwohnungen geht das allerdings nur bedingt. Außenanbauten sind da nicht unbedingt gewünscht und der Genehmigungsprozess, der kann langwierig sein. Als Alternative hat Dreamy nun die P-Wind 10, ein mobiles Klimagerät, auf den Markt gebracht. Zugegeben, es ist in erster Linie für kleinere Räume ausgelegt, aber durchaus passend für eine Mietwohnung. Eine 7000 und eine 9000 BTU-Variante arbeiten hier mit einer automatischen Oszillation. So wird die heruntergekühlte Luft nicht nur gerade ausgeblasen, sondern auch ein Stück weit nach links und rechts befördert. Zusätzlich zur Fernbedienung liefert eine optionale App-Steuerung noch mehr. Die Dreamy P-Wind 10 kommt mit Abluftschlauch samt Schlauchanschluss, Wasserschlauch, Fensterkit, Fensterkit-Adapter, einer Fernbedienung, einem Satz Flügelschrauben, Batterien für die Fernbedienung und der Bedienungsanleitung einher. Das Fensterkit ist dabei allerdings nur für Schiebefenster vorgesehen. Für die in Deutschland weit verbreiteten Flügelfenster muss man eine Abdeckung also separat kaufen. Das ist aber bei nahezu allen mobilen Klimageräten der Fall. Das Klimagerät hat einen Ventilatormodus, bei dem keine Kühlung zugeschaltet wird, sondern Luft wie bei einem regulären Standventilator geblasen wird. Der Luftentfeuchtermodus entfernt, wie der Name verspricht, die Feuchtigkeit aus der Luft im Raum, was vor allem an besonders schwülen Tagen ein Segen sein kann. Per inkludiertem Wasserschlauch entleert man dann das Auffangbecken des P-Wind 10 nach getaner Arbeit. Der Kühlmodus arbeitet mit dem Kühlmittel R290. Zur Auswahl stehen drei Gebläsestufen, eine Timer-Funktion und einen Sleep-Modus gibt es ebenfalls. Im Sleep-Modus reduziert die Klimaanlage die Gebläsestufe. Dadurch ist der Modus zwar leiser als der reguläre Betrieb, aber immer noch recht laut. Bereits wenige Minuten nachdem die Klimaanlage gestartet wurde, fühlt sich die Luft in dem Raum merklich kühler an. Verlässt man das Zimmer und betritt dann den Rest der Wohnung, fällt der Unterschied direkt stark auf und man wird von der drückenden warmen Luft beinahe erschlagen. Hier kann die P-Wind 10 also definitiv überzeugen. Die Bedienung via Fernbedienung und Touchfeld funktioniert problemlos und auch per App lässt sich die kompakte mobile Klimaanlage einfach steuern. Der Formfaktor macht sie vor allem in kleineren Wohnungen zur platzsparenden Kühlmöglichkeit und damit ist es durchaus eine Alternative zu einem fest verbauten Split-Klimagerät.

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1: Es wird wieder wild und vor allem tierisch spannend. Mit Woodwalkers 2 geht das Abenteuer um Puma-Wandler Carrack weiter, welches auf den erfolgreichen Büchern von Katja Brandis basiert. Ab sofort gibt's die fantasievolle Story über Freundschaft, Geheimnisse und Action zwischen Menschen und Tierwelt endlich auch fürs Heimkino. Jessica Martin verrät uns mehr.
2: Die Sommerferien sind für Carrack, Brandon, Holly und Lou vorbei.
3: Liebe Woodwalker, willkommen im neuen Schuljahr an der Clearwater High.
4: Viel Spaß euch!
2: Neben dem Verbessern seiner Gestaltwandlerfähigkeiten
5: im heutigen Unterricht geht es um Verwandlung und um Tarnung.
2: Muss Carrack noch immer seinen Platz zwischen der Menschen- und der Tierwelt finden. Dabei trifft er auch auf alte Bekannte.
6: Hey Carrack. Lange her, was?
2: Wie seinen früheren herrschsüchtigen Mentor Andrew Milling.
7: Milling will Gouverneur werden.
8: Er hält sich schon für den König der Tiere. Klar, dass er auch noch König der Menschen werden will.
9: Da steckt bestimmt mehr dahinter.
2: Was genau will Carrack natürlich herausfinden.
10: Was hast du vor?
11: Das wüsstest du gerne.
2: Wie sich herausstellt, hat Milling große Pläne für das Naturschutzgebiet rund um die Schule.
8: Er will unseren Wald verkaufen.
2: Damit sind das Revier der Gestaltwandler und alle Schüler in Gefahr. Das versuchen Carrack und seine Freunde natürlich mit allen Mitteln zu verhindern.
9: Jetzt reicht's.
8: Machen wir sie fertig.
2: Hilfe bekommen sie von der Schneewölfin Tikani. Doch kann Carrack ihr wirklich trauen und ist da vielleicht sogar mehr als Freundschaft zwischen den beiden?

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3: Hallo, herzlich willkommen zu einer kleinen Gedenksendung für unseren lieben Jürgen. Jürgen von Wedel, er ist am 19. Juli völlig überraschend verstorben. Ich bin Rudi Loderbauer und ich konnte das gar nicht glauben, als ich die Nachricht bekommen habe. Wir hatten noch zwei Tage davor über den ORF-Empfang, über DVB-T2 diskutiert und jetzt war Jürgen einfach nicht mehr da. Ehrlich gesagt kann ich das immer noch nicht ganz glauben. In dieser Stunde kommen einige Freunde von Jürgen zu Wort mit ihren Erinnerungen an ihn. Viele verbunden natürlich mit seinem Radio Bavaria International, das er zusammen mit Joe Lüders 1979 gestartet hatte. Joe ist ja im Juli 2000 verstorben. Wahnsinn, 26 Jahre ist das schon wieder her. Und jetzt können sie, glaube ich, vom Himmel aus wieder gemeinsam Radio machen. Und dazu gehört natürlich auch viel gute Musik, so wie damals auch bei Radio Bavaria International. Musik, die Jürgen gerne gehört hat, die gibt es auch in dieser Stunde jetzt hier bei uns. Zum Beispiel jetzt von Ilau. Hey, Mr. Blue Sky.
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0: das Electric Light Orchestra, ELO, Mr. Blue Sky für unseren Jürgen von Wedel. Musik, die Jürgen gerne gehört hat, dazu Erinnerungen an Jürgen. Und den Anfang macht jetzt der Peter. Bitteschön.
1: Tja, über Jürgen was kurz zu erzählen, das fällt mir schwer, weil es gibt da sehr, sehr viel zu erzählen. Da könnte man, glaube ich, stundenlang drüber sprechen, was wir alles mit Jürgen erlebt haben. Bei mir war es, glaube ich, so, wenn ich mich recht erinnere, müsste ich ihn 2018 kennengelernt haben bei den Radiotagen rund um den Bodensee. Vielleicht war es auch schon früher, aber ich kann mich da nicht mehr genau erinnern. Aber ich weiß, Jürgen hat da schon sehr viel erzählt über Radio Bavaria und seine Geschichte. Und für mich war das sehr interessant, weil ich habe angefangen mit dem Interesse Radio als Jugendlicher in den 80ern und Anfang der 90er am Brenner im Urlaub. Dort habe ich dann viele der Nachfolgestationen von Radio Bavaria gehört aus Südtirol und dann hat mich das natürlich sehr interessiert, wie das alles mal angefangen hat. Und da hat Jürgen einfach eine tolle Geschichte erzählen können mit vielen Hintergründen und interessanten Informationen. Dann waren wir natürlich im Folgejahr 2019 auf der Zierokalm und der Flatschspitze und natürlich dann das erste Mal wieder eine Sendung gefahren. Das war natürlich ganz toll. Und da hat Jürgen auch so einen Spaß gehabt und hat viel Video gedreht und so weiter. Das war natürlich eine tolle Geschichte. Dann kann ich mich auch erinnern, dann in der Corona-Zeit hatten wir ja mit FM Kompakt viele Treffen auch online. Und da hat er ja auch der Jürgen uns die tolle Geschichte von Radio Bavaria nochmal erzählt und wir haben nochmal von Michael Wundrak die tolle, ganz toll zusammengestellte Geschichte und Bilder und alles gesehen, was natürlich auch nochmal toll dazu gepasst hat. Dann war ja relativ schnell geplant, dass wir auch mal auf den Schwarzenstein wollen mit FM Kompakt. Das ist dann ja leider 2021 flach gefallen wegen des schlechten Wetters. Und da hatte ich überlegt, ich habe Urlaub, was mache ich jetzt? Dann bin ich ja mal nach München gefahren. Und lieber Jürgen, du hast mich dankend empfangen, dass ich mal einen Tag bei dir verbringen durfte in deinem Haus in München und mir alles gezeigt hast. Und da ist ja auch sehr viel Geschichte in deinem Haus, was man auch sehen kann und von deinem Beruf und deinen ganzen Sammlungen. Und das hat mich auch beeindruckt, hat Spaß gemacht. Dann waren wir abends noch zusammen essen. Das war ja auf jeden Fall eine tolle Geschichte. Dann, was hatten wir noch? Hühnerspiel. Klar, das war natürlich ein Riesenhighlight, zusammen mit dir auf den Hühnerspiel zu wandern und mit ganzem FM Kompakt und dort oben dann die alte Antenne zu reaktivieren und zu versuchen zu senden. Das war natürlich ein tolles Erlebnis und ich habe auch gemerkt, wie der Jürgen den Spaß dran hatte, das nochmal mitmachen zu können. Und das war schon ein sehr, sehr tolles Erlebnis. Und mir ist dann auch noch in Erinnerung geblieben, dass wir nochmal ein paar Tage später die Plose besucht hatten mit ein paar FMKlern und da sind wir dann hochgewandert auf den Gipfel und dann ist leider schlechtes Wetter aufgezogen und die meisten von der Gruppe haben die Hände, die Füße in die Hände genommen, sind runtergestürmt, dass wir ja nicht ins Gewitter kommen und Jürgen und ich haben es nicht ganz so schnell geschafft, weil ja Jürgen war nicht mehr ganz so gut zu Fuß und wir konnten da nicht runterstürmen und wir haben dann zu zweit versucht, da noch schnell runterzukommen. Ja, das war ein lustiges Erlebnis, auch mit ein bisschen, ja, war ein bisschen schwierig natürlich dann da noch schnell runterzukommen zusammen, aber wir zwei haben das geschafft und sind dann auch gut unten angekommen, ein bisschen Regen abbekommen und die anderen haben schon im Trockenen gestanden und auf uns gewartet, aber war auch ein tolles Erlebnis. Das letzte Mal war ja dann leider, ja, in Hannover, das letzte Mal, dass ich Jürgen dann gesehen habe. Aber ja, es waren ganz tolle Zeiten, ganz tolle Tage, viele schöne Erlebnisse, viele tolle Erzählungen vom Jürgen. Und ich werde ihn sehr vermissen. Bei jedem FMK-Treffen fehlt er einfach. Und gerade wenn es auch um Südtirol oder Tirol geht, Jürgen wird fehlen. Und Jürgen hat auf jeden Fall mein Radioleben, also mein Radio-Hobby sehr bereichert. Vielen, vielen Dank, dass es dich gegeben hat. Peter Faust aus Bad Kreuznach.
0: Ja, Jürgen war eine Bereicherung für so viele, immer gut drauf, spontan einen lockeren Spruch auf den Lippen. Ich habe ihn persönlich kennengelernt, das muss so 2012 gewesen sein. Da war ich bei Dr. Tisch TV damals, Christian Maas ist ja auch vielen ein Begriff. Eine echt schöne Zeit war das damals und Jürgens Sat bzw. Antennenanlage in seinem Haus in München war immer ein spannendes Bastel- und Betätigungsfeld. Wir waren eigentlich ständig am Rumbasteln und Ausprobieren Und als ich da zum ersten Mal bei Jürgen war, habe ich mir gedacht, wow, so viele Antennen hätte ich auch gern auf dem Dach. Also größten Respekt an die Gabi, die ihm das erlaubt hat. Das hat er auch selber immer sehr gewürdigt. Der Technik, die begeistert auch den Jens von Schwake.
2: Ja, zuerst möchte ich vielleicht wirklich sagen, dass ja, der Tod von Jürgen mich doch sehr überrascht hat, da es für mich relativ plötzlich war und es ja etwas ratlos dann auch zurücklässt, weil es ja dann wirklich dann auch relativ schnell dann auch für mich jedenfalls ausgestehen und dann ging, war ich nicht in den Familiendetails und so weiter drin. Ja, aber an Jürgen kann ich mich wirklich als sehr profunden Kenner der Radio-, Rundfunk- und auch Technikszene erinnern. Vor allen Dingen für Satellitenfragen, aber auch für die Pionierzeit der Privatradioszene.

Jedenfalls eine Situation war auf einer Radiotour in Kärnten, das war letztes Jahr 2025. Da hatten wir eine Fahrergruppe gebildet, also quasi eine Dreier-WG mit Autos. Das war Alexander, Jürgen und ich. Und in dem Fall bin dann gerade ich gefahren. Wir kamen, ich glaube, ich weiß gar nicht mehr, von der Senderbesichtigung oben, kamen wir wieder. Es war so eine längere Fahrt. Ich saß am Steuer, Alexander saß hinten und Jürgen saß neben mir. Er hat viel erzählt über RBI, die Anfangszeit, wie das anfing, warum, wieso, weshalb, was die Hintergründe waren, was er damals so gemacht hat, mit wem er gearbeitet hat, welche Probleme es gab, wie er sie gelöst hat, welche Probleme schlussendlich auch dazu geführt haben, dass er vielleicht dann doch nicht mehr da aktiv war, welche Leute sich dann in das Thema reingeschoben haben und so weiter. Will ich jetzt gar nicht auf die Details eingehen. Auf jeden Fall war das eine sehr interessante Geschichte, die man so jetzt nicht jeden Tag hört, auch nicht lesen kann. Also es war wirklich interessant, die Hintergründe so also erfahren zu können. Auch wie es dann quasi von der Anfangszeit, von der ersten Idee bis heute eigentlich ablief. Denn es gibt das ja noch oder jetzt wieder als Webradio von anderen Personen gestaltet, mit denen er aber ja auch im Austausch steht. Das war sehr interessant. Und er fühlte sich, glaube ich, auch in der Situation auch sehr wohl. Er hat sehr frei geredet, ohne sich überlegen zu müssen, was er sagt. Das hat man wirklich gemerkt. Und wie gesagt, er hat sich wohlgefühlt. Und dann, als er dann fertig war, ist er auch dann ein bisschen, ich glaube, er ist ein bisschen müde geworden. Ein bisschen, er hat auch tatsächlich dann nach 5 oder 10 Minuten noch ein bisschen in Ruhe da auf dem Beifahrersitz geschlafen. Er hatte sich anscheinend wirklich richtig gut wohlgefühlt. Da also muss man so sagen, gut, auch wenn ich schlafe jetzt nicht immer dafür, dann spricht er in dem Fall schon, weil das war seine Geschichte, er fühlte sich wohl damit zu erzählen. Dann ist er dann quasi, ich vermute mal, in den RBI-Traum, will ich jetzt mal sagen, entschwunden. Und als wir angekommen sind, hat er sich mehrfach nochmal dafür bedacht, für die angenehme und schöne Fahrt bei mir direkt. Das weiß ich noch. Deswegen ist mir das auch so in Erinnerung geblieben, weil das einfach so ein spezieller Moment oder ein spezieller Moment, der über quasi 30 Minuten ging, gewesen ist. Und das war wirklich schön. Ja, eine andere Situation, um jetzt die zweite von den Situationen zu schildern, die ich erzählen wollte und möchte, ist noch gar nicht so lange her. Und deswegen schließe ich daran direkt jetzt an. Das war dieses Jahr im April war das. Da hatten wir auch wieder eine Tour mit Radio-Enthusiasten, diesmal im Raum Hannover, Harz, Osnabrück und auch Bielefeld. Bielefeld war auch mit dabei. Und da waren wir auch bei Antenne Bethel. Das ist eine Radiostation, eine kleinere, ich glaube, diakonisches Werk oder was das genau ist. Oh Gott. Auf jeden Fall Antenne Bethel waren wir in Bielefeld und da hat man, jedenfalls habe ich es auch so ein bisschen gemerkt, er fühlte sich da auch, ich glaube, in seine Kindheit oder Jugend zurückversetzt. Das hat man auch richtig gemerkt. Ihm hat das Umfeld einfach auch gefallen. Er fühlte sich wirklich so ein bisschen, ich will nicht sagen heimisch, aber ja, und das fand ich einfach schön mit anzusehen. Wir hatten da jetzt gerade kein längeres Gespräch geführt, aber ich habe es einfach so irgendwie gespürt und gemerkt, dass er sich da dem Umfeld doch sehr verbunden gefühlt hat. Auch das fand ich einen sehr schönen Moment. Und es ist ja einfach auch schön, wenn so eine Tour auch entsteht und jeder nimmt was für sich Persönliches mit. Das ist einfach angenehm. Das hat man einfach auch gemerkt. Und ich weiß, bei speziellen Fragen, die ich vor allen Dingen mit Satelliten, Komponenten, Systemen und so weiter habe, habe ich mich öfters an ihn gewandt, mit ihm kurz was besprochen, geplaudert, wie man was machen kann. Und da kam immer ein Rat, mit dem ich dann noch was anfangen konnte, den ich verwerten konnte, nutzen konnte. Und das war wirklich sehr schön. Ja. Ja, schade, dass ich ihn jetzt nicht so oft dann immer getroffen habe. Aber wie man sieht, ein paar Mal war es ja dann doch schon. Oder zumindest ein Austausch war immer dann da. Denn aufgrund dessen ist es für mich auch wirklich so überraschend gewesen, muss ich wirklich sagen, dass er dann so, ja, für mich tatsächlich so plötzlich dann weg war. Als ich die Nachricht gelesen habe, war das für mich wirklich ein richtiger Schockmoment, weil ich dachte, das kann eigentlich gerade nicht sein. Vielleicht ist das jetzt irgendwie gerade ein komischer Spitze-Moment, ich weiß nicht, macht man jetzt nicht, aber dachte, ist das gerade ein Fehler? Ist da irgendwas? Oh nein, es war ja dann so, wie es ist. Und ja, lässt mich immer noch ein bisschen traurig, wirklich traurig und mit tiefer Dankbarkeit auch zurück, dass ich viele schöne Momente mit ihm erleben konnte und einen Kontakt zu ihm gefunden habe und auch immer wieder über die Jahre immer mal wieder aufleben lassen konnte. Das ist schön und ich hoffe wirklich, dass seine Seele jetzt ja, im Radiohimmel quasi ist und dann die nächsten Projekte für sich, dass er die dann quasi starten kann. Keiner weiß ja, was kommt und da kann man nur hoffen, dass es das Schönste ist. Auch seine Filme über die Radiotouren, die ich erwähnt habe, bleiben natürlich, das ist natürlich ein bleibendes Moment,

0: Oder bleibendes, wie nennt man das? Na, doch ein keine Ahnung, bleibender Gegenstand. So ein Videofilm ist auch gut kein Gegenstand, aber etwas Bleibendes. Also die Videofilme sind halt etwas Bleibendes. Und es ist wirklich schön, die auch noch zu haben. Und dann weiß ich ja immer, okay, er hat sie gemacht. Und das ist halt einfach was, was man da noch hat. Ich hoffe jedenfalls, dass es ihm im Radiohimmel gut geht und er dann die nächsten Projekte schön mit voller Energie wieder starten kann. In dem Sinne denke ich immer mit tiefer Dankbarkeit an Jürgen. Und das waren meine Erinnerungen an Jürgen von Wedel.
1: Dankeschön, Jens. Und jetzt Musik aus einem Album, das Jürgen geliebt hat. The Dark Side of the Moon. Natürlich von Pink Floyd. Und direkt im Anschluss daran Erinnerungen an Jürgen von Wolf-Dieter Roth.
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And if the band you're in starts playing different tunes, I'll see you on the dark side of the moon. Tja, auf der dunklen Seite des Mondes kann ich ihn vielleicht eines Tages wiedersehen. Lieber hätte ich ihn wiedergesehen beim Besuch des Wendelsteins, bei der Augsburg-Tour von FM Kompakt, bei der Fahrt mit der Dampflok auf den Brocken oder bei der kommenden Gründentour von FM Kompakt. Doch daraus ist niemals etwas geworden. Bei den ersten konnte ich jeweils nicht mit teilnehmen und beim Gründen wird Jürgen nicht mit teilnehmen können. Und auch auf den schwarzen Stein wird er nicht mehr steigen können. Dem Standort, wo der von ihm gegründete Sender seinen größten Erfolg feierte, wovon er aber leider gar nichts mehr hatte, weil man ihn ausgebotet hatte. Jürgen von Wedel, Delta Golf 3 Whisky Zulu, war sein Amateurfunkrufzeichen. Er hat uns die Satellitenanlage aufgebaut, mit der ich jahrelang Radio Caroline gehört habe, bevor dem Sender die Satellitenverbreitung zu teuer wurde. Ja, es gibt Leute, die bauen sich eine Satellitenanlage nicht, um Fernsehen, sondern um Radio zu hören. Das war immer meine Leidenschaft, Radio. In meiner Jugend mit einem Kofferradio Grundig Elite Boy. Das ging wie damals üblich nur ungefähr so bis 102 MHz. Und die Bügelmaschine der Nachbarn hat immer total reingestört. Bzzz, buff, bzzz, buff. Da sind immer zum Entsetzen meiner Eltern die Lautsprecher fast von der Wand gefallen. Und die Nachbarin konnte sehr lange bügeln, wenn sie besoffen war. Ich suchte dann nach einer besseren Lösung. Und im lokalen Käseblatt stand dann eine Anzeige. Stereoanlage 1000 Mark, Telefon 84 und so weiter. Das war der Nachbarort Germering. Ja, eine sehr aussagekräftige Anzeige, deswegen hat da außer mir auch niemand angerufen. Das stellte sich dann aber als das Grundig Flaggschiff heraus für eigentlich 2600 Mark. Der Preceiver X55 mit Aktivboxen und einem Kassettendeck in zwei verschiedenen Farbtönen, angeblich wollte es deshalb der Besitzer nicht mehr. Und auf die Art kam ich dann endlich zu einer guten Anlage. Interessant war allerdings schon, als ich die dort beim Verkäufer ausprobierte, war da so ungefähr bei 103 MHz plötzlich ein Sender, den ich nicht kannte. Konnte ich auch nicht kennen, ging hier auf meinem vorherigen Radio gar nicht rein. Und ich fragte dann nur, was ist das denn? Und der Verkäufer ganz entsetzt, keine Ahnung, aber an der Anlage liegt das nicht, die ist in Ordnung. Glücklicherweise ging der Sender dann auch, nachdem ich die Anlage bei mir zu Hause stehen hatte, der nannte sich Radio Bavaria International, kam ziemlich verrauscht rein, aber er kam rein und war ein tolles Programm von Joe Lüders und Axel Ricken und das Ganze brachte uns als Privatradio. Kann man sich heute drum streiten, ob das eine gute Entwicklung war? Es ist nicht ganz das draus geworden, was wir gerne gehabt hätten. Aber wir sind uns darüber im Klaren, dass wir das damalige Radio nicht gemocht haben, das öffentlich-rechtliche, wo hier in Bayern immer nur verjazztes Latino-Zeug von eigentlichen Hits gespielt wurde, aber niemals die Originale. Erstens wollte man das Rundfunkorchester mit Tantiemen versorgen. Und zweitens dachte man, die Autofahrer fahren in den Graben, wenn man ihnen ordentliche Musik präsentiert, während mich eher diese Autofahrermusik zur Verzweiflung gebracht hätte, wenn ich damals schon gefahren wäre. Natürlich habe ich versucht, die Macher hinter dem Sender kennenzulernen. Das kann man in meinem Buch nachlesen, das es inzwischen als Nachdruck allerdings ziemlich teuer wieder beim Verlag gibt. Ich habe dann unter anderem Nepo und Mick kennenlernen können, DJs, die bei dem Sender aufgelegt haben. Axel Ricken habe ich später einmal bei Radio Brenner besuchen können, das war ziemlich chaotisch. Und da zeigte sich schon, dass Dark Side of the Moon seine Lieblingsplatte war. Die ließ er in brüllender Lautstärke laufen. Das tat er bis zuletzt, er lebt leider inzwischen nicht mehr. Joe Lüders, der ursprünglich zusammen mit Jürgen von Wedel die Idee hatte für den Sender, habe ich dann viele Jahre später kennengelernt. Tja, Joe Lüders ist dann leider an ALS gestorben. Und ich war froh, dass ich ihn doch noch kennenlernen konnte vorher. Und wie ich das erwähnte Buch schreiben wollte, wollte ich natürlich mit einem der Protagonisten sprechen. Da gab es doch noch jemanden, Jürgen von Wedel. Dann habe ich in der Liste der Amateurfunkrufzeichen recherchiert. Ich wusste ja sein Rufzeichen, Delta Golf 3 Whisky Zulu. Habe eine Adresse gefunden im Osten von München. Mir im Telefonbuch die entsprechende Telefonnummer herausgesucht und angerufen. Und Jürgen meinte, ich soll doch mal vorbeikommen. Das habe ich dann gemacht. Und dann fing Jürgen an zu erzählen. Und zu erzählen. Und zu erzählen. Und irgendwann konnte ich mir das nicht mehr merken, habe schnell Papier herausgezogen, habe angefangen zu schreiben. Das ging 2 Stunden lang mindestens. Irgendwann hatte ich kein Papier mehr, habe auf irgendwelchen Umschlägen weitergeschrieben. Tja, Jürgen hatte viel zu erzählen und das war die wahre Geschichte von Radio Bavaria International.
während seine Mitstreiter das manchmal doch ein bisschen schön ausgebaut hatten. Jürgen war der Techniker im Hintergrund, der eigentlich auch gerne ans Mikrofon wollte, aber nicht so oft gelassen wurde, der die Antennen zusammengebaut hat, der sie auch abenteuerlich über die Grenze geschafft hatte, der das Geld für den Sender gegeben hatte und der am Schluss von dessen großen Erfolg nichts mehr hatte, weil man ihn ausgebootet hatte. Deshalb hatte er über die Jahre das ganze Thema begraben und gedacht, es interessiert sich keiner mehr dafür und war dann völlig von den Socken, als ich bei ihm aufkreuzte und er merkte, es interessiert sich doch noch jemand dafür. Dieses Gespräch war dann die Grundlage des Südtirol-Kapitels in meinem Buch Piratensender, das mir auch das Wichtigste war, weil das nun mal das ist, was ich tatsächlich miterlebt habe. Mich interessieren auch die anderen Geschichten, aber Radio Caroline habe ich natürlich in seiner Piratensenderzeit nicht gehört. Wie auch, da war ich ja gerade erst 3 Jahre, als die Zeit zu Ende ging, die Swinging Sixties. Und der einzigste Zusammenhang mit Caroline in jeden Tagen war, dass man bei meiner Taufe Oh My Darling Caroline gesungen hat, um mich zu beruhigen, von Ronnie. Damals hat ja niemand original englische Stücke gekannt. Nachdem mein Buch herausgekommen ist, haben sich dann natürlich immer mehr Leute für diese ganzen Geschichten interessiert. Da konnte man dann auch damals drüber reden. Das Problem war, als die ganzen Sachen noch relativ frisch waren, war es viel zu gefährlich, darüber zu reden, weil es einige unschöne Vorkommnisse um diese Sender aus Südtirol gegeben hatte. Wie immer haben sich da halt ziemlich brutale Geschäftemacher mit eingemischt. Und das war auch der Grund, warum Jürgen sich dann komplett aus der Sache zurückgezogen hatte. Damit wollte er nichts zu tun haben, das war nicht seine Welt. Er war kein Dynamitfischer oder Großklapp, er war ein bodenständiger Mensch. Später hat er dann sehr gerne von seiner Geschichte erzählt. Das wollte er auch jetzt in Erkrath auf dem kommenden Radiotag tun. Doch leider wurde er unerwartet zu der großen Sendestation im Himmel abberufen. Das ist sehr traurig. Ich wäre so gerne nochmal mit ihm auf einen seiner geliebten Gipfel gestanden, von denen aus er gesendet hat oder gerne gesendet hätte. Wo er jetzt ist, hat er den weit besseren Standort. Aber mit dem Empfang klappt es trotzdem nicht so ganz. Jürgen, vielen Dank, dass ich dich kennenlernen konnte und dass du mir die Geschichte erzählt hast, wie das wirklich war mit dem Piratenradio aus Südtirol. Und ich bin sehr froh, dass du dich dann doch noch im Guten an diese Zeit erinnern und davon anderen Leuten erzählen konntest. Und da mir weitere Worte fehlen, lasse ich jetzt noch einmal Pink Floyd sprechen. The Great Gig in the Sky. Den hast du nun, Jürgen.

0: Ja, der Great Gig in the Sky von Pink Floyd. Angefangen hat ja alles 1979 mit einem ersten Test von Radio Bavaria International von Südtirol aus Richtung Bayern. Und der Stefan war damals schon sehr bald regelmäßiger Hörer.
1: Ich bin Stefan Unterstrasser, von Geburt an blind, und deshalb hat Radio für mich seit meiner Kindheit einen sehr hohen Stellenwert. Im Alter von 8 oder 9 Jahren habe ich zum ersten Mal Radio Bavaria International gehört und war total begeistert über das, was ich da hörte. Seit diesem Zeitpunkt hat mich die Südtiroler Szene fasziniert und ich habe sie sehr intensiv verfolgt und mir immer gedacht, irgendwann möchte ich so etwas auch machen. 2016 habe ich im Rahmen eines Treffens mit FM Kompakt Jürgen persönlich kennengelernt und er hat mir vieles von Radio Bavaria International erzählt. Ich habe sehr schöne Erinnerungen an diese Treffen, an die Führungen, an die Besichtigungen und an alles, was ich mit Jürgen erleben dürfte. Umso mehr erschüttert mich die Nachricht des plötzlichen und unerwarteten Todes. Jürgen, vielen Dank für alles. Du bist mit Sicherheit mit dafür verantwortlich, dass ich heute selbst auch Radio mache.
0: Ja, und da spricht der Stefan mir aus der Seele, denn mir geht's ähnlich. Die Programme aus Südtirol, die haben damals einfach Schwung reingebracht in die noch sehr angestaubte öffentlich-rechtliche Radiolandschaft in Süddeutschland. Nicht nur endlos Wort, sondern auch viel gute Musik, wie die Steve Miller Band zum Beispiel und der Jet Airliner.

0: Wir gedenken heute unserem guten Freund Jürgen von Wedel, der am 19. Juni leider viel zu früh und sehr, sehr plötzlich verstorben ist. Eine kleine Sendung mit vielen Erinnerungen an den Radiomann Jürgen und an den absoluten Technikexperten. Antennen für UKW, für Amateurfunk und natürlich auch zum Satellitenempfang. Und so hat auch der Stefan Hofmeier, wie ich auch, den Jürgen persönlich kennengelernt damals.
1: Hallo, hier ist Stefan Hofmeier aus München. Ich habe Jürgen erstmals im Spätsommer 92 kennengelernt, denn ich beauftragte ihn, mit seiner Firma Bavaria Satvision eine drehbare Cut-Reihen-Kass 90 mit Polar Mount und Swedish Microwave LMB bei mir auf einem sechsstöckigen Wohnhaus in der Münchner Innenstadt auf dem Satteldach zu installieren. Er kam mit seinem damaligen jungen Mitarbeiter. Die beiden erledigten alles in bester Qualität. Die Sat-Antenne ließ sich vom Osten bis tief in den Westen drehen und durchlief dabei die genau richtige Bahn. Das haben die beiden sehr toll gemacht. Bei der anschließenden kleinen Brotzeit erzählte er mir von seinem Pilotprojekt bzw. Pionierzeit mit Radio Bavaria International, ein knappes Jahrzehnt bevor. Damals bekam ich das noch nicht mit. Meine Zeit als Radiohörer begann mit Radio C, Südtirol 1 und dann den ganzen Kabelradios im Münchner Kabelpilotprojekt. 94 gab es in der ARD-Sendung Brisant sogar einen Beitrag über Jürgens Sat-Anlage. Wer Jürgen in jungen Jahren auch jetzt nochmal in Aktion erleben will, sucht einfach in YouTube nach Jürgen von Wedel, der Superzepper. Schon damals hatte seine Frau Gabi größtes Verständnis für sein Hobby bzw. seine Berufung. Jürgen traf ich in den Folgejahren immer mal wieder in München, meist auf den legendären Eutelsat-Seminaren von Jürgen Grobin. In und um München galt Jürgen von Wedel als einer der innovativsten Installateure für anspruchsvollen Sat-Empfang. Wer nicht reinen Astra-Empfang wollte, sondern andere Satellitenpositionen, war bei ihm bestens aufgehoben. Sein Haus in der Engel-Schalkinger Straße sticht auch bis heute noch hervor durch die Vielzahl an terrestrischen und Sat-Antennen. Bis vor 2 Jahren befand sich darauf auch noch ein Vodafone-Mobilfunksender, den er dann aber kündigte und zurückbauen ließ. Er wollte das Haus seinen Kindern ohne große Lasten übergeben, sagte er mir damals mit gut 70. In den letzten Jahren begegneten wir uns immer wieder mehrmals im Jahr bei Treffen von FM Kompakt sowie dem SBC, dem Satellitenbeobachterclub. Seine Geschichten aus der Südtiroler Pionierzeit waren immer sehr erfrischend. Leider wurde er ja damals bei seinem Radioprojekt sehr schnell von seinem Schweizer Mitgesellschafter rausgedrängt, der dann als Radio M1 alleine weitermachte. Legendär auch die Geschichte als Fokusgründer Helmut Marquardt als Mitgesellschafter von Antenne Bayern 1988 bei ihm anrief und ihm für wenig Geld die Markenrechte von Radio Bavaria abluchsen wollte. Denn das neue bayernweite Radioprogramm suchte dringend einen Namen. Radio Bayern, der erste Gedankengang von Marquardt, ließ der Bayerische Rundfunk gerichtlich verbieten. Deshalb wollte Marquardt Radio Bavaria. Weil Jürgen nicht verkaufen wollte, wählten Marquardt und dessen Mitgesellschafter dann als Namen Antenne Bayern. Jetzt am Mittwoch, den 17. Juni, habe ich die 92 von Jürgen von Wedel errichtete Sat-Antenne abbauen lassen, nachdem sie seit über einem Jahrzehnt nicht mehr genutzt wurde. Ich wohnte ja schon eine halbe Ewigkeit nicht mehr dort. Ich fragte am Donnerstag in der SBC-WhatsApp-Gruppe, ob jemand die Dreheinheit samt Schubstangenmotor haben will. Jürgen erinnerte sich gleich an die Montage damals und meinte, normalerweise gerne, aber mein Keller ist voll von dem Zeug. Meine Frau bringt mich um. Das hätte sie natürlich nie getan. Ja, in der Folgenacht auf Freitag, den 19.06. ist Jürgen dann überraschend leider verstorben. Die Branche verliert einen tollen Radiopionier und Satellitenprofi. Ich bin mir sicher, dass er jetzt im Himmel mit Anton Katrein zusammenarbeitet und schaut, dass funktechnisch dort oben alles passt. Lieber Jürgen, Ruhe in Frieden. Wir sehen uns sicherlich irgendwann mal wieder. Servus.
0: Ich glaube auch, der bastelt da oben einfach weiter. Sonst wäre es ja auch langweilig. Bisschen Musik noch dazu, jetzt von Supertramp, Take the Long Way Home.
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0: Supertramp in unserer kleinen Gedenksendung für Jürgen von Wedel. Jürgen war ja sehr aktiv. Jedes Jahr hat er die Ham Radio in Friedrichshafen besucht. Jetzt im Frühjahr war er noch auf einer Kreuzfahrt der Oldie-Antenne und natürlich oft dabei bei den schönen Ausflügen und Touren von FM Kompakt. Und da darf natürlich der Thomas Kircher nicht fehlen.
1: Hallo, hier meldet sich Thomas Kircher vom Medienportal FM Kompakt aus Heilbronn. Jürgen, du fehlst, und zwar nicht nur in Anführungszeichen als Radiofreund. Im Laufe der Jahre bist du weit mehr für mich geworden. Wir haben uns erstmals im Jahr 2015 gesehen und kennengelernt. Dort warst du Teilnehmer des FM-Kompakt-Ausflugs. Wir hatten zwei Führungen, einmal im Deutschen Museum und einmal beim Bayerischen Rundfunk. Das war schon ein besonderer Augenblick für mich, den Macher oder einen der Macher von Radio Bavaria International persönlich begrüßen zu können, mit ihm zu reden, ein Händedruck. Denn erstmals kam ich zu RBI im Jahr 1983. Da war ich 18 und habe Radio Bavaria International aus Südtirol über die Zirok-Antenne in Heilbronn gehört. Dass ich den Macher dann viele, viele Jahre oder Jahrzehnte später kennenlerne und dass sich so eine schöne Freundschaft daraus bildet, hätte ich niemals gedacht. Nach 2015 hattest du gleich mehrmals an verschiedenen FM-Kompakt-Ausflügen und Treffen dran teilgenommen. So warst du gleich 2016 mit deiner Gattin Gabi in Innsbruck dabei. Unter anderem standen wir da gemeinsam auf dem Patscherkofel. Wir hatten eine tolle Tour in Holland, waren auf dem Piratensenderschiff. Wir waren am Bodensee, und zwar rund um den Bodensee, haben uns der Pfänder der Sentis angeschaut. Du selbst hattest für uns eine Führung möglich gemacht, und zwar bei Radio Horeb. 2018 waren wir dort im Studio in München. Du warst ja bei Radio Horeb derjenige, der eine eigene Sendung hatte, und zwar Fragen, Technikfragen zum Empfang beantwortet hast. Wir waren gemeinsam in Salzburg, dort auch bei Servus TV, bei einer Live-Sendung aus dem Hangar. Die Highlights mit dir waren zum einen die Bayern 1 Silvesterpartys zusammen mit Fritz Egner und Thomas Gottschalk. Und ganz besonders gerne denke ich zurück an 40 Jahre RBI. Das heißt, im September 2019 waren wir mit dir und einer kleinen Gruppe auf der Zirokalm, haben dort genächtigt und sind dann von der Zirokalm auch auf die Flatspitze gewandert. Von der Zirokalm ist es uns gelungen, die ehemalige M1-Antenne zu aktivieren. Das war ja der Standort, den du damals mit Joe Lüders ausfindig gemacht hast und ihr Richtung Deutschland gesendet habt. Das nächste Highlight war dann das Hühnerspiel 2022. Da gelang es uns dank deiner Hilfe, die einstige Radio C-Antenne zu aktivieren. Und da kamen wir dann schon an die bayerische Grenze, Innsbruck in bester Stereoqualität empfangen. Es war immer eine Freude, dir über die Erinnerungen zu folgen und zuzuhören. Deine Augen haben gefunkelt und du hast mit so viel Freude und Begeisterung die Geschichte nochmal aufleben lassen. In den vielen Studios, in denen wir waren, Sendestudios, haben wir nicht nur die Macher dort kennengelernt, sondern die haben auch dich kennengelernt. Nicht, weil du irgendwo, angeberisch dort vor Ort warst, sondern mit Begeisterung und noch immer gebrannt hast für das Thema. Und genau so hat es Spaß gemacht, dir zuzuhören. Der letzte Kontakt zwischen uns und unser letztes Sehen war dann im April 2026. FM Kompakt war dort in der Region Hannover, Osnabrück und Bielefeld unterwegs. Bielefeld, deine einstige Geburtsstadt, deine Heimatstadt. Dort waren wir noch bei Radio Bethel. Und dort hast du mehrmals erwähnt, hier bin ich ein paar hundert Meter von dem Sendestudio, kam ich einst auf die Welt. Die letzten Bilder, die ich von dir sah, waren dann mit der Gabi. Ihr wart im Mai noch gemeinsam auf dem Oldie-Antenne-Schiff auf einem Ausflug mit vielen ehemaligen Stars, die dort live gespielt haben, also noch so eine kleine Mittelmeerkreuzfahrt, wo ihr gemacht habt. Und nun bist du Geschichte. Deine Geschichte selbst und die Gedanken an dich werden immer bleiben. Und ich bin froh, dass ich dich gekannt habe. Danke für unsere gemeinsame Zeit, für deine Freundschaft. Du warst immer hilfsbereit. Du warst immer für die Hobbyfreunde da. Ich glaube, du konntest nie schlecht aufgelegt sein. Deine gute Laune hat angesteckt. Du bist in deinem Leben ja auch einmal Otto persönlich begegnet. Und ich glaube, du hast alle Otto-Langspielplatten und Bücher auswendig gekannt. Denn in vielen Situationen hast du immer einen tollen Spruch noch auf Lager gehabt. Und da hat sich keiner wiederholt, sondern das waren immer wieder neue Gags. Du warst ein toller Zeitgenosse. Und ich möchte mich bei dir bedanken und denke an deine Familie, die Gabi, deine beiden Söhne. Jürgen, mach's gut.
0: Dankeschön, lieber Thomas. Und das war unsere Gedenksendung für unseren guten Freund Jürgen von Wedel. Danke an alle, die ihre Erinnerungen mit uns geteilt haben. Lieber Jürgen, ich bin mir ganz sicher, dass du gerade auch zugehört hast. Und ich hoffe, es hat dir gefallen. Zum Schluss gibt's noch einen deiner Lieblingssänger, natürlich den Boss Bruce Springsteen. Danke allen fürs Zuhören.
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1: Hallo und herzlich willkommen zum Apfelfunk Ausgabe 548, welche wir am Mittwoch, dem 22. Juli aufzeichnen. Ja, meine Güte, lieber Malte an der Nordsee, wir haben doch tatsächlich 3 Wochen nicht mehr zusammen gepodcastet. Siehst du, ich weiß gar nicht mehr, wie man das nennt, meine Güte. Hallo, wie geht es dir, lieber Freund?
2: Guten Tag, wer sind Sie?
1: Ja, was will der von mir? Was ist ein komischer Typ da auf der anderen Seite der Leitung?
2: Ja, hallo.
1: Ja, hallo Malte. Ja, das war wirklich, also ich glaube, wir haben noch gar nicht so lange eine Pause gemacht. Jetzt wird der ein oder andere Hörer vielleicht denken, Moment mal, was? Pause, da war doch was. Ja, wir hatten 2 Ferienfolgen, die haben wir aber voraufgezeichnet, schon Ende Juni, in der großen Hitzewelle, da erinnere ich mich noch dran. Aber am 2. Juli, dem Mittwoch, nee, der 1. Juli war es, glaube ich, der Mittwoch, da haben wir zusammen das letzte Mal einen sozusagen Live-Podcast gemacht und dann waren eben diese Ferienfolgen. Und ja, abgesehen davon, dass sich natürlich die Themen ein bisschen gestapelt haben, wir kommen dann später dazu, es hat mir schon gefehlt, muss ich sagen. Komisch, so ein Mittwoch ganz ohne Apfelfunk.
2: Ja, es ist tatsächlich eine ungewöhnlich lange Phase, die wir jetzt nicht mehr miteinander gesprochen haben, weil das war ja immer so, dass du ja in der Regel von deinem Ferienquartier aus auch gepodcastet hast.
1: Genau.
2: Was ich nie verstanden habe, dass du dir nicht eine Pause gönnst. Aber ich mochte natürlich ja auch nie widersprechen, weil ich es ja auch schön finde, wenn wir dann aufnehmen gemeinsam. Und jetzt hast du das richtig gemacht, muss ich erstmal voranstellen. Aber es ist dann doch interessant, weil wir in all den Jahren, in diesen 10 Jahren tatsächlich selten mal so lange nicht am Mikrofon waren. Also es ist schon spannend. Und tatsächlich, es ist ja sogar für Sommerzeit eine ganze Menge passiert, wenn man mal so auf die Agenda
1: guckt.
2: Ja, das
1: stimmt. Absolut. Also ich habe auch den Eindruck, die News haben wieder so richtig angezogen. Gut, vielleicht ist auch ein bisschen selektive Wahrnehmung, weil ich muss wirklich sagen, in den 2 Wochen, wo ich da in den Niederlanden war, um es mal korrekt zu sagen, da gab es eine kleine Diskussion im Gefunke, habe ich auch gar nicht so auf die Apple News geguckt. Ich mache das jetzt erst diese Woche wieder, wo ich zwar noch Ferien habe, aber einfach schon wieder in Bern bin. Und da hatte ich jetzt schon den Eindruck, da geht wieder einiges, das stimmt. Hast du die News so ein bisschen verfolgt, als du in den Ferien warst?
2: Ja, so rudimentär, muss ich sagen. Also ich habe ja auch mal ins Gefunke geguckt und da gab es ja über die relevanten News auch jeweils Diskussionen.
1: Da kriegt man viel mit, gell?
2: Ja. Da musste ich jetzt gar nicht groß irgendwie irgendwelche Feeds durchgucken, sondern da haben unsere
1: Schattenredaktion.
2: Genau. Unsere Leute, sage ich jetzt mal so.
1: Genau, unsere Leute, unsere Crew, die das für uns abcheckt.
2: Die haben das für uns gemacht. Im Grunde haben die es ja auch alle schon schön bewertet. Also ich habe dann auch mal das Gefühl bekommen, es braucht mich ja gar nicht, weil die wissen ja eh alles einzuordnen und
1: so
2: zu sagen.
1: Stimmt. Wo soll das hinführen, Malte? Das braucht uns gar nicht mehr mittelfristig.
2: Es hat sich völlig verselbstständigt, lieber Jean-Claude. Ja, nein, ich saß dann da in meinem Ferienquartier. Ich darf ja sagen, ich war ja wirklich in Holland, in Nordholland. Ist in der Provinz Nordholland, um ganz korrekt zu sein. Direkt an der Grenze zu, wie heißt es noch? Flavoland. Diese Provinz, die ja noch gar nicht so lange existiert. Das ist ja die, wo diese Polder dort dann da damals errichtet wurden. Ich muss ja gestehen, ich habe mich das erste Mal so richtig tiefgehend mit diesen Poldern da beschäftigt und diesem wahnwitzigen Plan, ja auch dieses Markermeer weitgehend dann trocken zu legen. Ja. Ich bin da über diesen Damm gefahren, der da von Lelystad nach Enkhausen rüberfährt, wo du ja echt so denkst, der hört ja nie wieder auf. Das ist ein wahnsinniges Bauwerk und dann siehst du diese ganze Zeit dieses Markermeer und denkst so, wow, und das wollten die komplett zu Land umwandeln. Genauso, wenn du auf der anderen Seite da rumfährst, ist ja auch Wahnsinn, was das für Landmassen sind, die völlig künstlich entstanden sind.
1: Also man hat ja das war bei uns so, bevor wir das erste Mal in die Niederlande fuhren, war das ja wirklich so, man wusste ja, das ist das Land, was quasi konstant seit Jahrzehnten dem Meer sozusagen ein bisschen Land abtrotzt, weil es ja eigentlich auch teilweise sogar unter dem Meeresspiegel liegt.
2: Ja.
1: Und wir gehen ja seit 14 Jahren immer in den Süden nach Seeland, also in die Provinz Seeland, mit Z geschrieben. Und dort merkst du das eigentlich gar nicht. Und dann dachte ich am Anfang auch immer so ein bisschen, ich weiß gar nicht, wo ist denn das? Und da muss man schon sagen, das ist primär ja dort oben, dass diese ganz großen Projekte, also klar, in Seeland hast du auch diesen riesigen Damm, wo sie ja auch quasi die Osterschelde dann schließen können bei auflandigem Sturm, damit das eben nicht mehr Überschwemmungen gibt und so. Aber so diese klassischen Landprojekte, die sind eben weiter oben. Und das ist schon sehr eindrücklich, da gebe ich dir recht.
2: Ja, die sind ja auch primär dem Hochwasserschutz entwachsen.
1: Ja,
2: Das ist ja auch so, dass ja da damals die Südersee war, so ein Land, also so ein Wassereinbruch, der durch Sturmfluten sich irgendwann ereignet hat und der ja fast bis an Amsterdam ranragte. Und hatten sie auch das riesige Problem, dass jeweils, wenn die Sturmflutsaison war, dann ja Amsterdam und alles eigentlich da bedroht war durch Überschwemmung.
1: Genau.
2: Und deshalb ist man ja auf diesen tollen Plan gekommen. Ich glaube, in den 30er Jahren ist das irgendwie losgegangen, da oben diesen Abschlussdeich zu bauen und das Eiselmeer dann da entstehen zu lassen. Genau. Und dann hat man aber das ja noch so fortgedreht, dass man ja dann eben auch Landgewinnung gemacht hat und dann noch diesen Damm gebaut hat, um das Markermeer abzuspalten. Und dann ist immer die Luft raus gewesen, weil man dann so festgestellt hat, naja, so viel Land brauchen wir eigentlich gar nicht.
1: Das Geld alle, eins von beidem. Genau. Man muss ja natürlich auch sagen, wenn du dir die Einwohnerverteilung anschaust, dann ist es natürlich auch so, dass der Großteil der Niederländer dort oben sitzt.
2: Ja.
1: Also wenn du so guckst, klar, ich meine, Rotterdam ist dann weiter unten, aber im Prinzip, da wo wir sind, da ist die Bevölkerungsdichte massiv weniger. Also da fühle ich mich manchmal so ein bisschen wie in Deutschland. Da ist plattes Land und wenig besiedelt teilweise, verglichen eben dann je weiter nördlich du fährst, das ist schon so.
2: Ja, wobei Norden ja auch nicht Norden ist, sondern es ist ja tatsächlich der Westen. Es ist ja so, ich komme ja mal von Osten, ich komme ja immer über die Provinz Groningen reingefahren und dann fahre ich ja in den Westen und es ist ja wirklich so, dass du so, sag mal, anderthalb Stunden irgendwie durch ganz dünn besiedeltes Land fährst. Diese Provinz Groningen, bis auf Groningen selber, ist ja auch sehr dünn besiedelt. Und deshalb verwunderte es mich halt auch, dass die Niederländer damals so einen massiven Landgewinn da betrieben haben. Weil du merkst ja auch, wenn du aus Amsterdam rauskommst und auch in der Provinz Nordholland, es verliert sich schnell, es wird schnell kleinteilig. Ja. Und da haben sie wirklich so wahnsinniges Land da neu entstehen lassen, wo man sich fragt, ja, aber es ist doch noch genug Land da. Ne? Man braucht es ja eigentlich gar nicht. Und auf diesen Trichter ist man dann wohl auch irgendwann gekommen. Also es war ja wohl schon so, dass ja diese große Stadt Almere da und Lelystad, da gab es ja so Pläne auch, schief wohl den Flughafen zu entlasten und noch so einen zweiten Flughafen aufzumachen und solche Sachen. Aber es hat sich alles nicht mehr so entwickelt. Also das Wachstum war wohl nicht genug da, Bevölkerungswachstum und Wirtschaftswachstum. Und dann haben wir es halt sein gelassen. Was ich auch witzig finde, ich meine, da kann man sich in Deutschland vielleicht auch mal eine Scheibe von abschneiden.
1: Mal was sein lassen, meinst du?
2: Ja, genau, dass man irgendwie so einen Größentraum dann plötzlich feststellt, ach nee, brauchen wir doch nicht, komm, lassen wir einfach sein. Das ist mal auch mal eine Idee.
1: Ja, das stimmt. Apropos sein lassen, ich meine, das kann man ja hier eigentlich auch noch erklären. Wir hatten ja, letztes Jahr warst du ja auch schon dort, also in der Nähe, nicht am gleichen Ort. Und wir sind ja eigentlich immer in Vlissingen, bei uns ist langweilig, aber auch da haben wir uns ja besucht, da bist du quasi zu mir in den Süden gefahren. Und diesmal warst du ja im Norden und dann hatte ich eigentlich noch vorgehabt, dass ich dachte, ja, ich komme dich besuchen, ich fahre mal hoch. Ganz einfach auch, weil wir das da oben gar nicht kennen. Also ich kenne Amsterdam recht gut, weil ich da schon sehr oft war. Und dann den Süden, aber eben den oberen Teil kenne ich eigentlich gar nicht. Und da muss ich aber wirklich sagen, wir waren einfach so schlapp. Und dann auch meine Familie hat gesagt, du, eigentlich sind 220 Kilometer, das war uns zu viel. Und darum haben wir uns auch gar nicht getroffen in diesen Ferien, was mir ein bisschen leid tut. Aber es war einfach wirklich... Es waren schöne Ferien, aber wir waren mehr oder weniger recht sehr lokal, nur dort im Süden und haben es einfach ein bisschen die Seele baumeln lassen.
2: Ja. Ja, wie gesagt, letztes Jahr war ich ja ganz runtergefahren.
1: War eben schon weit.
2: Das war schon weit, vor allem, weil es ja so auch entlang der Zentren war. Also es war dann auch schon recht dichter Verkehr und auch entsprechende Risiken. Und diesmal muss ich sagen, war so mein Ansatz, dass ich gesagt habe, ja, bei aller Liebe, aber...
1: Nee, bleib's lieber oben, klar.
2: Wenn wir uns auf der Hälfte getroffen hätten, das wäre noch für mich okay gewesen. Ich bin ja relativ viel durch die Gegend gefahren, muss ich ja sagen. Ich war ja gar nicht so sesshaft in diesem Urlaub. Aber ich wollte jetzt auch nicht unbedingt 2,5 Stunden ganz runterfahren in den tiefsten Süden. Absolut. Wobei ich sagen kann, vielleicht für die Zukunft, der Bahnverkehr dort in den Niederlanden hat ja schon schweizerische Qualität. Ich bin mit Kindern nach Amsterdam gefahren. Ich meine, wir hatten das große Glück, Enkhausen ist so ein Endbahnhof für mehrere IC-Verbindungen. Also alle 20 Minuten fährt dort ein Intercity nach Amsterdam. Ohne das eine Stunde.
1: Wie lang ging
2: eine
1: das Stunde. Von hier aus dort?
2: Und du kannst wirklich da auch erkennen, auch so, da kann sich die Deutsche Bahn auch mal wieder was von abschneiden, in jeder Hinsicht. Also angefangen davon, dass man auch so kleine Hafenstädte ansteuert und dann zum Beispiel einen sehr attraktiven Bahnhof hat, wo, wenn du reinfährst und du guckst aus dem Intercity, blickst du gleich auf den Bootshafen und hast dann da total maritimes Feeling. Es war super genial. Ja. Hier oben in Wilhelmshaven erzählt man uns immer von der Deutschen Bahn, ja, Fernverkehr zu euch, das lohnt sich nicht, zu klein, bla bla und so weiter. Wohlgemerkt, okay. Diese Stadt hier hat ein Vielfaches dessen, was Enghausen an Bewohnern hat und trotzdem fuhr da alle 20 Minuten erfolgreich ja, Intercity.
1: Wobei, ich will dir nicht zu nahe treten, beziehungsweise Deutschland nicht zu nahe treten, aber man muss fairerweise sagen, es gibt sehr viele Länder, die das besser machen als die Deutsche Bahn.
2: Also das
1: die Deutsche Bahn ist jetzt nicht mehr unbedingt ein Benchmark, wie es vielleicht vor 30 Jahren noch war. Also nee. Da sind nicht nur die Schweizer besser unterwegs, sondern ich glaube, da haben inzwischen einige Länder euch, was das anbelangt, überholt leider.
2: Ich befürchte sogar Nordkorea, muss ich sagen. Aber
1: okay, das weiß ich nicht, aber ja, okay. Also wenn ich Social Media lese, könnte ich diesen Eindruck gewinnen, da gebe ich dir so recht.
2: Ja, ich glaube, die Nordkoreaner sind sowieso sehr stolz auf ihre Bahn oder benutzen die, selbst der Staatsoberhaupt fährt ja gerne mit dem Zug durch die Gegend. Was deutsche Staatsoberhäupter nicht machen, das ist vielleicht auch der Nachteil. Früher ist der Kaiser noch hier in Wilhelmshaven mit dem Zug gekommen, wohlgemerkt. Stimmt. Der hat ein eigenes Gleis, was in den Stützpunkt oder ins Arsenal geführt hat. Ja.
1: Ein eigenes Gleis.
2: Gut. Das führte durch einen Park. Das hat man irgendwann gekappt, aber das ist legendär und dementsprechend war dann damals die Bahnverbindung.
1: Heißt nicht diese Bahnverbindung auf die Insel, ist das Sylt? Der Hindenburgdamm.
2: Ja, genau, der Hindenburgdamm.
1: Das war doch auch so, der war doch auch mal, was war der General und dann irgendwie mal, ja, der war doch auch eine große Nummer.
2: Der war auch Reichspräsident.
1: Ja, stimmt, so rum geht's, ja. Genau.
2: Leider.
1: Wurde es umbenannt, oder? Oder habe ich das nur irgendwie, ich meine, ich habe das irgendwo gelesen, dass das jetzt nicht mehr Hindenburgdamm heißt, diese Bahnstrecke dort raus.
2: Das kann sein. Ich meine, Hindenburg war ja auch so ein bisschen an der Grenze zu den sehr unschönen Zeiten Deutschlands.
1: Ja, absolut,
2: insofern hat man das vielleicht auch historisch mal so hinterfragt, ob das sinnhaft ist.
1: Ich bin mir gerade in den Sinn gekommen, weil du sagst, eigenes Gleis quasi für den Kaiser.
2: Ja. Ja, aber wie gesagt, also man kann sich da viel von mal abgucken. Auch zum Beispiel, sag ich mal, so Pufferzeiten mal zwischendurch mal einlegen. Der Intercity, der fuhr halt in die nächstgrößere Stadt, Horn, und dort stand er halt dann 10 Minuten rum. Alle Intercities, die sich dort trafen, standen 10 Minuten rum. Warum haben die das gemacht? Damit vorhandene Verspätungen dann wieder egalisiert werden und damit die Trassen, weil man merkt nämlich, die Trasse Richtung Amsterdam war natürlich stärker frequentiert ab dort.
1: Logisch, klar.
2: Damit dann eben nicht dann, und das ist ja in Deutschland immer der Klassiker, irgend so ein Intercity kommt aus Süddeutschland, hat 45 Minuten Verspätung, kriegt Priorität, der gesamte restliche Bahnverkehr muss dann warten, nach dem Motto, der Intercity, der ICE muss ja erstmal durchfahren. Und dann haben alle Verspätung am Ende des Tages.
1: Ja.
2: Ja, also ich finde solche Auslandsreisen immer bereichernd, weil man irgendwie, man sieht auf der einen Seite auch Qualitäten des eigenen Landes, muss ich sagen. Mhm. Also ich sehe natürlich auch schon Dinge, wo ich dann denke, hey, kommt doch mal vorbei.
1: Schaut euch das mal an.
2: Dann könnt ihr euch auch noch eine Scheibe abschneiden. Aber umgekehrt können wir auch sehr viel voneinander lernen. Ja. Und das, finde ich, ist ja eigentlich so dieses Bezaubernde des europäischen Gedankens.
1: Das ist eigentlich das Schöne, gell?
2: Wir könnten ja eigentlich noch viel mehr voneinander lernen und gemeinsam machen. Und einfach dann uns gegenseitig bereichern. Und deshalb liebe ich das dann halt so. Also das ist schon sehr bereichernd. Aber jetzt sind wir ganz vom Putt abgekommen. Ne? Du hast mich ja eigentlich nur gefragt, ob ich die Apple News mitverfolgt habe.
1: Ja, genau. Wir haben einen leichten, aber ist ja okay. Ich bitte, sorry, wir haben 3 Wochen nicht gesprochen. Wir müssen natürlich die Ferien nochmal kurz rekapitulieren. Wir sind ja immer noch drin, jetzt einfach wieder zu Hause. Aber eben Apple News, ich meine, letztendlich haben wir gesagt, wir haben eine Schattenredaktion im Gefunke. Wir haben das verfolgt. Viele von euch haben die

0: in Vlissingen haut mich plötzlich der Axel an. Und ich habe vorher, und das war, ich weiß nicht, ob das im Gefunke war, ich glaube eben auch, ich habe ja so einen Post gemacht, das habe ich ja in der Ferienfolge in der ersten angekündigt, ob ich mal probieren soll, einfach so ein Bild zu posten, wie man das sonst auf Instagram und Co. macht. Und das habe ich ja dann gemacht, von meinem Balkon rausgepostet, hallo, ich bin in Holland. Da haben ja dann ganz viele, ich hoffe, unser Serverkontingent ist nicht übergelaufen, ganz viele von euch haben dann Fotos drunter gepostet, wo sie gerade sind und so, war mega lustig. Und dann hat der Axel ein Foto gepostet, wo ich so dachte, das kommt mir aber brutal bekannt vor. Das ist eigentlich der gleiche Ausblick, den ich jetzt gerade habe. Ja, und dann habe ich den tatsächlich in unserem Apartmenthaus getroffen. Und dann haben wir uns verabredet und sind dann Kaffee trinken gegangen am Strand. War sehr schön.
1: Wie witzig.
0: Ein Mini-Mini-Hörertreffen, genau.
1: Ja, wir hatten sowieso ja sehr hohe Höreraktivitäten.
0: Ja, massiv.
1: Wir können das ja vielleicht gleich nach der kurzen Werbepause noch besprechen, was uns dann noch ereilt hat.
0: Absolut, ganz genau. Das machen wir genau so. 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
0: kennen. Ja, ich wollte gerade sagen, genau, man lernt die Abkürzungen, gell? Irgendwann weiß man, das ist England, da habe ich im Moment nichts damit zu tun, ist wahrscheinlich ein bisschen shady. Stimmt.
1: Ja, aber das ist so der einzige Vorteil.
0: Aber es war nicht die Strandbar, die dir einen Job anbieten wollte in dem Fall.
1: Nee, ich dachte vielleicht schon, dass ein Hörer anruft, der da irgendwie in der Sonne liegt und dann mir irgendwas Wichtiges mitteilen will oder so. Aber ich bin dann lieber mal nicht rangegangen und habe gedacht, wenn es was Wichtiges ist, wird derjenige oder diejenige dann schon auf meinen Anrufbeantworter sprechen. 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
0: Ja, dann weiß man, es ist genau. 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Aber du wolltest sagen, also mein Mini-Mini-Hörertreffen mit dem Axel war ja nicht die einzige, ich sage mal, Aktivität, die sich in unserer Hörerschaft zugetragen hat.
1: Ich weiß gar nicht, wo wir anfangen und wo wir aufhören, aber ich würde sagen, wir fangen mal mit den Geschenken.

0: an, die uns ereilt haben.
1: Genau.
0: Da ist es nämlich so, dass wir beide jetzt noch besser als vorher ausgestattet sind, um einen leckeren Kaffee zu genießen.
1: Absolut. Wir haben eine ganz geniale Tasse bekommen per DHL, was per se schon zumindest in der Schweiz immer ein Ereignis ist. Eine Apfelpott-Tasse. Und wenn ihr jetzt denkt, Apfelpott, was ist denn das? Ja, das sind vier verrückte Jungs, vier verrückte. Ich glaube, man darf sagen, das sind auch ein bisschen Apfelfunk-Verrückte. Sie haben sich zumindest über den Apfelfunk kennengelernt. Die sich, glaube ich, gell, korrigiere mich, einmal im Jahr machen die ja so einen Trip zusammen. Da machen sie irgendwie, treffen sie sich ein verlängertes Weekend, mal beim einen, mal beim anderen. Sie gucken auch immer Dinge an. Also man lernt dann immer, man muss sagen, sie halten uns dann immer auf dem Laufenden. Mhm. Wir haben tatsächlich, wir dürfen sozusagen in ihrem iMessage-Chat mitlesen, sozusagen. Und dann schicken sie uns dann immer Fotos, was sie gerade machen. Und jetzt sind sie, glaube ich, eine Zeche-Anschauung gegangen dieses Mal, gell?
0: Genau.
1: Fand ich mega spannend, by the way. Habe ich noch nie gemacht.
0: Ja, sie waren, glaube, sie waren in Essen und da im Pott, im Ruhrpott, wo ja eben das große Bergbaugebiet ist in Deutschland da, wo ganz viel Kohleförderung stattgefunden hat. Und da gibt es ja so Zechen, so alte, die man da besuchen kann und kann auch, glaube ich, mal runterfahren. Ich glaube, als Jugendlicher habe ich das auch immer mal gemacht. Da sind wir mit dem Bus da runtergefahren.
1: Wow,
0: das waren noch diese wilden Zeiten, wo solche Ausflüge dann vom lokalen Kohlekraftwerkbetreiber gesponsert wurden. Also so völlig unvoreingenommen ist man dann da runtergefahren und hat sich dann mal Kohleförderung in Deutschland angeguckt. Hat mich jetzt aber auch nicht wirklich beeinflusst, pro oder contra, muss ich sagen. Also da zeigt sich dann schon, wer resistent ist gegen solche Einflüsse. Nein, aber das haben sie sich angeguckt und das davor waren sie ja, glaube ich, mal in Lüneburg, wenn ich mich richtig erinnere.
1: Ja, genau, genau.
0: Was ja auch eine sehr schöne Stadt ist.
1: Sie machen
0: Stadt
1: dann eben immer so lustige Spielereien mit unseren Namen, also eben Apfelpott, Apfelburg war es, glaube ich, auch mal. Mhm. Also sie nehmen dann immer so quasi den Namen, sie basteln sich auch ein Logo zurecht. Auf jeden Fall, wir haben eine Tasse bekommen mit diesem Apfelpott-Logo drauf und noch mit dem Dank von Ihnen hinten dran sozusagen, also ganz, ganz groß und ganz, ganz cool. Ich habe mich riesig drüber gefreut und habe die also schon eingeweiht. Da schmeckt der Cappuccino gleich doppelt so gut drin, muss ich sagen.
0: Ja, und die Tasse, du hattest, witzigerweise, dich hat sie ja früher erreicht als mich, irgendwie ist hier...
1: Oh ja, das war ein Fauxpas von mir natürlich.
0: Ja, augenscheinlich gab es irgendwie so ein Zustellungsproblem. Ich hatte auf dem Paket auch irgendwie noch so ein von DHL so einen neuen Lightcode, so mit so einem Kleber
1: Echt?
0: Drauf. Ja, augenscheinlich war der Lightcode, der ist ein Barcode, der benutzt wird, um das in den Paketzentren durchzuschleusen. Mhm. Da war der erste Anlauf wohl irgendwie, weiß ich nicht, schadhaft, konnte nicht richtig gelesen werden, haben sie einen neuen drauf gemacht und dementsprechend hat sich das ein bisschen verzögert. Und das kam dann heute mit einem zweiten Paket an. Und da habe ich so gedacht, wow, wir sind in zwei Pakete jetzt hier. Der Tech-Tobi hatte auch was geschickt. Und
1: Oha.
0: Ein flaches Paket habe ich dann aufgemacht und da drin ist dann mal wieder aus dem 3D-Drucker ein hervorragendes Erzeugnis, eine, ja, so eine Art Schachtel, wo dann das Apfelfunk-Logo drauf ist, Apfelfunk on Tour. Und wenn du das aufmachst, dann stellt sich heraus, das ist ein ganz funktionelles Schächtelchen. Wir haben ja in unserer Ferienfolge über diesen Unified Travel Router gesprochen,
1: ja,
0: den wir beide haben.
1: Genau.
0: Und der Tobi hat den auch. Und der Tobi ist natürlich viel klüger als ich, was das jetzt angeht. Die Frage, wie geht man jetzt, wie verpackt man sowas, wie installiert man das vor Ort? Ich habe den ja installiert, dort in meinem Ferienhaus und die Steckdose war recht hoch. Und dann baumelte der so von der Wand runter, weil das USB-Kabel gar nicht so lang. Und der Tobi hat mir jetzt so ein Ding geschickt, das kann man aufklappen, also rausschieben. Und dann kann man diesen Router so quer reinschieben. Und oben ist dann so eine Aussparung, da kannst du so ein iPad-Netzteil, das ist genau passend, so reinmachen. Dadurch wird das Ganze fixiert an der Wand, weißt du, dass das irgendwie direkt unter der
1: so
0: Steckdose
1: geil.
0: Ist. Und umgekehrt, wenn du es nicht brauchst, kannst du den dann wiederum längs reinlegen und kannst das alles als Transportbehältnis dann benutzen, inklusive Kabel.
1: Jetzt erzähle ich dir eine mega lustige Geschichte, lieber Malte, weil du hast mir erzählt, der Tech-Tobi hat dir was geschickt, du hast mir nicht gesagt, was, das haben wir uns für den Podcast hier, ihr wisst ja, ist ja immer live, wir schneiden nichts, wir besprechen nichts vor, hast du mir jetzt erzählt, dieses Teil, also dieses Case für den Travel-Router, das hat er vor Monaten mal gepostet. Ich habe ihn dann angeschrieben und gesagt, das ist ja geil. Und er hat mir dann die 3D-Print-Files dazu geschickt. Und ich habe inzwischen einen recht ausgeklügelten 3D-Drucker. Aber er ist natürlich der Profi. Er weiß, wenn man gewisse Dinge noch einstellen muss.
0: Mhm.
1: Ich kann nur so ein Pfeil nehmen, dem Drucker hinschmeißen und sagen, let's go. Und der Drucker hat das zwar gedruckt, schön zwei- bzw. dreifarbig, Apfelfunk on Tour mit diesen Palmen unten drunter und allem, aber bei mir stimmen die Abstände nicht. Das heißt, ich kann diese Schachtel, ich habe die dann zusammengesteckt. Ja, ich habe sie dann zusammengesteckt. Ich kriege die nie mehr auseinander. Also ich habe irgendwas falsch gemacht beim Einstellen des Druckers. Und was das jetzt bei mir einfach ist, das ist immer, wenn wir den Apfelfunk aufnehmen, steht das hinter meinem Mikrofon. Weil ich einfach die Idee Apfelfunk on Tour so lustig finde. Und hätte ich jetzt wieder aus Holland den Podcast aufgenommen, was ich ja dieses Mal zum ersten Mal nicht gemacht habe, dann hätte ich es schon nur deswegen eingepackt, damit ich ein Bild machen kann mit dem Mikrofon und diesem geilen Logo Apfelfunk on Tour. Aber bei mir ist es nicht funktional, weil, wie gesagt, es liegt an mir. Ich habe es falsch gemacht.
0: Jetzt
1: aber ich habe das Ding sozusagen auch.
0: Jetzt wird für mich ein Schuh daraus, denn es liegt hier, das ist für mich ganz ungewohnt, ein Papierschreiben vorzulesen hier. Ich habe nämlich auch noch ein Begleitschreiben erhalten. Absender Apfelfunk Ultras Hauptquartier. An das Apfelfunk EU Broadcast Center in Wilhelmshaven adressiert, betreff Apfelfunk Podcast Folge 547. Sehr geehrter Herr Kirchner, mit nicht unerheblichem Erstaunen, ja beinahe mit einer gewissen Bestürzung, vernahm ich in Folge 547 Ihres überaus geschätzten Podcasts die Ausführung zum Unified Travel Router. Umso größer war meine Verwunderung darüber, dass mir Ihr Besitz dieses vorzüglichen Geräts bislang verborgen geblieben war, obgleich bereits seit Beginn dieses Jahres eine vollständig ausgearbeitete und unmittelbar druckfähige 3D-Druckvorlage für eine passgenaue Schutzhülle für Ihre Verwirklichung harrt. Es drängt sich unweigerlich die Frage auf, weshalb dieses Werk bislang nicht den Weg aus der digitalen Sphäre in die physische Realität gefunden hat. Eine naheliegende, wenngleich selbstverständlich rein spekulative Erklärung könnte daran bestehen, dass Ihr langjähriger Schweizer Moderatorenkollege Frick den Herausforderungen additiver Fertigung bislang mit einer gewissen technischen Zurückhaltung begegnet.
1: So ist es.
0: Das geht noch weiter, Das ist auch ein herrliches Begleitschreiben dabei.
1: Ach, fantastisch, das musst du mir schicken, das ist so schön. Ich liebe solche Sachen. Einfach, ich möchte die kleine Kritik anbringen, also final und druckfertig wage ich zu bezweifeln, ja. Weil wie gesagt, ich habe es final und gedruckt, aber es passt dann nicht.
0: Ja, mal gucken, was steht denn noch irgendwas?
1: Herrlich. Wunderschön. Aber ja, das freut mich, weil das habe ich auch, sozusagen. Nicht dafür, wo man es brauchen kann. Vielleicht noch kleines Feedback zum Travel-Router. Wir haben ja darüber gesprochen in unserer Ferienfolge, sehr praktisches Teil. Aber ich musste jetzt leider auch wieder lernen, in der Ferienwohnung, die wir haben in Vlissingen, und das ist jetzt nicht irgendwie eine dreistöckige, geile Mega-Wohnung, die ist schon groß, das sind 3 Zimmer und Gang und so. Aber das Problem, das ich kurz angesprochen hatte in der Ferienfolge, hat uns tatsächlich auch ereilt. Also das WLAN war so schwach, dass es in den hinteren Räumen nicht funktioniert hat. Und mein Sohn hat dann, ohne es zu merken, mit seinem iPhone, der hat 1 oder 2 Gigabyte Daten-Roaming dabei bei seinem Abo, was er hat. Und der hat das dann in 2 Stunden aufgebraucht, in seinem Kinderzimmer quasi da in der Wohnung, weil er nicht gemerkt hat, dass der nicht im WLAN war, sondern halt 5G genutzt hat und hat dann alle Daten verbrutzelt. Also ich sag mal so, meine Kritik an diesem Travel-Router bleibt bestehen, das WLAN ist einfach, sorry Freunde, scheiße. Es ist einfach ein bisschen schwach. Aber egal, ich hatte einen zweiten Travel-Router dabei.
0: Ja, wahrscheinlich hat es dann auch mit den baulichen Beschaffenheiten zu tun. Also
1: natürlich, klar, je nach Betonwand wahrscheinlich.
0: Wir hatten 2 Geschosse und ziemlich weitläufig. Ich habe gestaunt, wie weit das Ding gereicht hat. Ja, einwandfrei. Also ein Zimmer, das letzte Zimmer, da war dann so ein Verbindungsabbruch dann da. Aber auch nicht immer, aber da merktest du, da kam der so an seine Grenzen. Aber ansonsten war ich wirklich verblüfft, wie gut das ging.
1: Spannend. Weißt du, es kann natürlich auch sein, in diesem Apartment-Haus, wo wir ja sind, da sind ja nur Ferienwohnungen drin. Und das sind, glaube ich, 40, 50 Ferienwohnungen, irgend sowas. Und jede Wohnung hat hier eigenes WLAN. Und ich meine, natürlich kriegst du bei dir in deinem Stock, auf jedem Stock sind 2 oder 4 Wohnungen, je nachdem, wie es aussieht, kriegst du natürlich die anderen WLANs zum Teil ja auch mit. Also es kann natürlich auch daran liegen, weißt du, dass die WLAN-Dichte in diesem Gebäude, ich sage mal, brutal hoch ist. Und da mein Asus-Travel-Router, den ich noch dabei hatte, der hat halt WLAN 7 und damit ging es dann absolut problemlos. Also da war dann wirklich der Empfang bis zur Hintersee. Also
0: auf meinem fürstlichen Anwesen war ich ja auch durchaus von einigen Häusern umgeben.
1: Das stimmt natürlich.
0: Ich war umzingelt von Ziggo-Netzwerken. Das ist wahrscheinlich Niederländern ein Begriff oder jenen, die da häufig mal verweilen. Das ist ja Vodafone und Ziggo, die sind ja so ein bisschen so wie damals Kabel Deutschland und Vodafone. Also Ziggo ist irgendwie der große Kabel-Internet-Provider. Und
1: interessant.
0: Es ist
1: okay.
0: Überhaupt interessant, dass jedes Mal, wenn ich wechsle ja mal, ich bin ja immer unstet und immer irgendwo anders, aber
1: genau.
0: Jedes Mal Kabelinternet und jedes Mal Ziggo. Also das scheint da echt eine gewisse Verbreitung zu haben. Rein so Stichpunkt, stechprobenartig.
1: Wir haben bei uns, lass mich kurz überlegen, KPN,
0: ja,
1: glaube ich.
0: Das Äquivalent zur Telekom dort.
1: Ja.
0: Königliche,
1: ja, genau.
0: Phone, ja. Irgendwas.
1: Aber wirklich, K ist königlich, das ist ja geil.
0: Ja, ja, Königlicke, so wie bei KLM. Du musst mal drauf achten, überall, wo so ein Krönchen drin ist und ein K, das ist immer sehr verdächtig.
1: Ja, ist halt schon geil, die haben noch Könige und so.
0: Ich war ja auch auf Texel, der Insel, da bin ich ja auch mit der Fähre rübergefahren, da hatte das Logo auch so ein Krönchen drauf. Teso hieß die, aber kein K drin, aber das ist ein Krönchen.
1: Ja, du, was sein muss, muss sein.
0: Wir müssen uns auch mal so ein Krönchen in unser Logo einbauen.
1: Oh, meine Güte, ja, aber wer ist denn dann der König, mein Lieber? Ja, das wird schwierig.
0: Ja, irgendwie für Fürstentümer.
1: Wir sind durch und durch Demokraten, wir wollen das
0: ja
1: nicht.
0: Das stimmt.
1: Soweit kommt es noch. Ja gut, aber ich würde sagen, ich glaube, wir haben die ganzen Vorab-Themen durchgearbeitet.
0: Wetter.
1: Hau Wetter, ja meine Güte, Wetter.
0: Kannst du doch nicht das recht. Wetter nach all den Wochen auslassen.
1: Ich bitte dich. Weiß nicht mehr, wie es geht nach 3 Wochen. Ich bin völlig lost. Ja du, ich sag's mal so. Es war ungefähr 6 Grad wärmer als sonst immer im Sommer. Und das waren auch ungefähr die 6 Grad, wo es bei uns in der Schweiz wärmer war. Wir hatten in der Schweiz hier irgendwie 35 Grad 2 Wochen lang. Zum Glück waren wir nicht da, sage ich mal. Wir hatten echt nochmal eine richtige Hitzewelle. Und in Holland, also in Zeeland, da wo wir waren im Süden, war es wirklich konstant, wir waren jetzt 12 oder 13 Tage waren wir dort, konstant 30 Grad, immer. Es hat in der Nacht schön abgekühlt, aber auch die Nordsee, völlig crazy, die Nordsee war konstant 22 Grad. Ich habe noch nie so oft in dem Meer dort gebadet wie dieses Jahr, weil es war einfach crazy warm, verrückt. Mhm.
0: Wir hatten hier viel Glück. Also ich muss ja sagen, dass ja, bevor wir in die Niederlande gefahren sind, sind wir lange verschont geblieben von dieser irren Hitze, die ja gar nicht mal unweit von hier südlich dann begann.
1: Ja.
0: Und dann das Wochenende der Abreise war natürlich knalleheiß, unerträglich heiß. Das war dann halt wirklich heftig. Mhm. Und auch so die Ferienwoche war es dann doch recht warm, muss ich sagen. Also da war es dann auch so
1: bei
0: hohen,
1: euch.
0: Ja, in den hohen 20ern.
1: Ja,
0: die Ferienwohnung hatte auch sich entsprechend aufgeheizt. Zum Ende der Woche, da war so der Wetterumsturz. Da war es dann da ist es dann auf sehr angenehme knapp 20 Grad runtergegangen, nachts sogar wieder kühler. Das hat sich auch sehr schnell dann in dem Haus dann da abgekühlt.
1: Mhm.
0: Und seither ist es jetzt hier so, ja, also angenehm eigentlich, ne? Und bei 20 Grad, so zwischen 17 und 20 Grad. Heute war ein ziemlicher Nieseltag, also Regen hatten wir gar nicht mehr, ewig schon nicht mehr. Jetzt hat es mal so einen ganzen Tag rumgenieselt. Ja, soll aber wieder wärmer werden. Also ich glaube, nächste Woche ist nochmal wieder ein kleiner Wärmeeinbruch vorhergesagt.
1: Ich habe auch gelesen, es war lustig, sie hängen bei uns, also bei uns in dieser Ferienhaus oder in diesem Ferienhochhaus, wo wir sind in Vlissingen, hängen sie immer die Wetterprognose für ein paar Tage voraus dann in den Lift auf. Und da war es eben immer, wenn wir da waren, war es immer 29 Grad und wir sind dann am Freitag zurückgefahren, also am letzten Freitag. Und dann haben wir gesehen, dass es eben runterging so auf 22. Also dann kam so ein richtiger Einbruch. Und bei uns jetzt hier in der Schweiz ist es wirklich super angenehme 6, 27 Grad. Aber es ist überhaupt nicht mehr so crazy heiß, wie es vorher war. Und was vor allem sehr angenehm ist, in der Nacht kühlt es auf lockere 14 Grad ab. Also es ist jetzt wirklich ein sehr angenehmer Sommer, weil es am Abend einfach auch schön abkühlt. Aber wir haben schon warm. Und vor allem das, was du vorhin angesprochen hast, also ganz ehrlich, Regen kennen wir nur noch aus Erzählungen. Also ich sage das wirklich, wir hatten, glaube ich, Ende Mai das letzte Mal so richtig Regen und dazwischen halt nur mal ab und zu mal ein Gewitter oder auch nicht. Unser Garten ist mehr oder weniger komplett vertrocknet, der Rasen ist nicht mehr existent, der kommt dann wieder, aber einfach, es ist alles gelb. Also ist schon crazy, wir haben richtig brutal Trockenheit hier in der Schweiz. Also schon, also ich sag's mal, ist nicht mehr lustig.
0: Ja,
1: es nie regnet.
0: Wirklich ein extrem trockener Sommer und birgt ja auch viele Gefahren noch so in Richtung Brandgefahr und so weiter, was ja im Gefolge dann kommt.
1: Das ist das einzige, ich sage jetzt mal, das ist das einzige Vorteilhafte, wenn man das so sagen darf. Bei uns herrscht jetzt wirklich ein striktes Feuerverbot. Ah. Und wir haben ja in 10 Tagen den 1. August, da unser Nationalfeiertag. Und das ist ja leider bei uns auch so ein ganz schreckliches Rumgeknalle immer. Feuerwerk und Knallfrösche und so wie bei euch, Silvester ist, glaube ich, bei euch, oder?
0: Mhm.
1: Und jetzt wird das wahrscheinlich, all die Feuerwerke sind verboten, weil du einfach wirklich nirgends Feuer machen darfst. Also das finde ich ganz positiv. Heißt nicht, man wird komplett verschont, aber es ist dann ein bisschen weniger krass.
0: Ja, das finde ich auch sehr sympathisch. Also hier ist es ja so, dass sobald mal eine tropische Nacht angesagt ist und du musst die Fenster nachts auflassen, damit du nicht eben dann da verbrutzelst, dann kommt irgendeiner auf die Idee, dass es ja sehr romantisch ist, sich abends mit dem Feuerkorb rauszusetzen und dann und räuchertiert dir die Bude ja voll. Ich bin ja sonst ein recht friedliebender Mensch, aber das sind so Momente, wo dann schon so gewisse Aggressionen sich in mir aufstauen dann. Ja.
1: Nee, also bei uns darfst du jetzt wirklich weder irgendwo ein Feuerchen machen, noch irgendwie, also bei uns ist wirklich jetzt recht strikt, es gab auch schon Waldbrände. Vor allem sind bei uns auch schon, das finde ich verrückt, wir haben ja, also hab ja auch Felder, so Kornfelder. Mhm. Und die werden ja dann gemäht und das bei euch wahrscheinlich auch. Dann gibt es ja da diese großen Rollen, die sie dann da so machen und hinstellen und dann irgendwann abholen. Weißt du, wo sie das alles so in so große, runde Ballen verpacken. Und da ist es jetzt ein paar Mal passiert, also ich habe es in der Zeitung gelesen, wir waren ja wie gesagt nicht da, dass so ein Feld angefangen hat zu brennen. Weil irgendwie die Maschinen so heiß waren oder so, keine Ahnung, der Traktor oder so. Und da sind jetzt wirklich ein paar Felder abgefackelt bei uns, einfach weil es so trocken ist. Und drum ist im Moment bei uns, also mit Feuer ist im Moment recht, also da sind sie, glaube ich, auch ziemlich streng.
0: Ja,
1: was ja auch gut ist.
0: Richtig so. Ja. Streng bin ich jetzt auch, was den Übergang in die Apple-Themensektion angeht.
1: Stimmt, ist sie da eigentlich? Ah, ich habe ganz vergessen, wie sie ja. Wir heißen ja Apfelfunk. Genau.
0: Wir müssen auch noch auf das ein oder andere Apple-Thema zu sprechen kommen, neben diesem Roundup der Urlaube.
1: Genau.
0: Ich fange mal an mit dem ersten und das haben sicherlich einige oder viele jetzt auch schon installiert. Beta für alle. Wir haben nämlich die Public Beta bekommen. Heute aktuell die Public Beta 2 und die jüngste Developer Beta iOS 27 Beta 4.
1: Ganz genau. Dann der wachsende Chip-Hunger hat Konsequenzen. TSMC hebt die Preise an.
0: Oh, Johnny, aber nicht von Jan Delay, sondern Apple verklagt OpenAI.
1: Genau, dann abgespielt. Apple entfernt das DVD-Framework.
0: Wir müssen sprechen über den Wipe-Hype. Eine Rekordzahl bei App-Store-Neuzugängen ist zu verzeichnen.
1: Gibt es eine neue Kleiderordnung? Wirft Apple die Nudify-Apps jetzt endlich raus? Das werden wir klären.
0: Dann müssen wir über Abpfiff sprechen. Nein, nicht über die Fußball-WM, die in Deutschland ja eh schon lange vergessen ist, sondern einigen sich die US-Regierung und Apple auf ein Klageende.
1: Verdrängt habt ihr sie, gib's zu. Genau.
0: Ja, vollkommen zu Recht. Ja,
1: absolut. Genau, dann gibt es natürlich die Umfrage der Woche und es gibt wirklich auch die Auflösungen der Umfragen der letzten Woche, weil, ja, ihr wisst es, wir haben ja schon 3 Wochen nicht mehr zusammen gesprochen. Das heißt, wir können eigentlich 3 Umfragen der Woche auflösen und dann werden wir sicher noch die ein oder andere Zuschrift von euch in diesen Podcast packen. Also wir haben ein dichtes Programm, drum ist gut, haben wir uns auch kurz gefasst mit der Einleitung, sodass wir jetzt eigentlich gleich mit dem ersten Thema
0: vorausschauend agiert.
1: Genau, sehr vorausschauend, genau. Bei Minute 36 merken wir, dass wir ganz viele Themen haben. Aber das Schöne ist ja, darf man ja an der Stelle einfach auch mal sagen, wir haben ja beide Ferien. Das heißt, wir müssen morgen nicht irgendwie um 6:30 aufstehen, die Kinder in die Schule schicken und dann anfangen zu arbeiten. Wir können ja im Prinzip einfach ein bisschen vor uns hin podcasten und morgen ausschlafen. Soweit zumindest der Plan. Drum sind wir da ganz entspannt und legen los mit Beta für alle. Du hast es vorhin schon gerade erwähnt. Da gab es ja während unseren Ferien eine Public Beta von iOS 27 und den dazugehörigen neuen Betriebssystemversionen. Das ist ja so immer so ein bisschen der Moment, wenn dann die Public Beta kommt, dann kann es ja im Prinzip jeder installieren. Dann brauchst du keinen Entwickler-Account mehr dafür. Und das ist ja dann so, da kommt da so ein bisschen die Breitenwirkung rein, sage ich mal. Und gestern kam die iOS 27 Beta 4 und schon heute kommt die Public Beta 2. Das ging schnell. Ich hatte irgendwie im Kopf früher, dass das immer so noch so eine Woche dazwischen war.
0: Ja, ich weiß es nicht hundertprozentig, aber ich habe so schwach in Erinnerung, dass Apple die Public Beta eigentlich mal so alle 2 Betas gerne mal dann
1: oder
0: herausgebracht hat.
1: Genau. Also genau, du hast als Entwickler mehr Betas bekommen als die Public Beta.
0: Ja, genau.
1: Das ist auch im Kopf.
0: Es waren in der Summe deutlich weniger Public Betas als Developer Betas und jetzt halt machen sie es mehr oder weniger synchron. Ich weiß nicht, warum sie den einen Tag noch gewartet haben. Mal schauen, vielleicht, ob da noch irgendwie
1: zu verwirrend sonst.
0: Ja, oder dass bei den Developern so Alarmschreie kommen. Oh Gott, alles crasht. Und dann können sie noch die Public Beta stoppen. Keine Ahnung. Aber ich finde, es ist ja interessant, diese Public Beta, die es ja früher gar nicht gab, die irgendwann eingeführt wurde, hat sich ja so zu so einer Art ja, Halb-Release entwickelt. So,
1: ja.
0: Am Anfang darf sich Apple noch alles erlauben, ne? Also Developer Beta 1, da drückt man alle Hühneraugen zu. Natürlich wird auch schon geguckt, wie stabil ist es. Aber da sagt natürlich jeder, klar, Developer Beta 1 darfst du nichts erwarten. Genau. Und die Public Beta ist ja immer schon so ein Zwischenschritt, wo gewisse Stabilitätskriterien schon erfüllt werden müssen.
1: Ja, das ist absolut so. Wobei man wirklich dieses Jahr sagen muss, dieses Jahr ist gefühlt, wenn ich so ein bisschen auch rumgucke, was andere schreiben, was sie so uns auch mitteilen, ist schon auch ein bisschen anders. Also schon die ersten Betas von iOS 27, die waren ja krass stabil. Also ich meine, es gibt immer die Zayas, die sowieso alles, die erste Beta noch in Cupertino direkt auf ihre Produktivgeräte hauen. Kann man machen. Wir machen jetzt keinen Disclaimer mehr, aber machen wir selber ja eigentlich nicht. Aber trotzdem muss man sagen, also die liefen schon von Anfang an ziemlich stabil, hatte ich den Eindruck. Auch auf meinem Test iPhone Air, was ich ja dafür nutze. Und jetzt mit der Public Beta sieht es ja eigentlich genau gleich aus. Als die vorletzte Woche war es, glaube ich, die erste Ferienwoche, als die rauskam, hat man allenthalben gelesen, ja, super, funktioniert ja schon eigentlich praktisch super, super sauber. Und jetzt geht's halt weiter, aber ich habe schon den Eindruck, also uns haben zum Beispiel in Gefunke wirklich viele Leute geschrieben, die gesagt haben, ich hatte mit den letzten iOS 26 echt Probleme mit dem iPhone 16 Pro Max oder sogar den 17ern. Und jetzt habe ich die Beta draufgeknallt und jetzt ist Ruhe. Zum Beispiel die Performance. Viele haben sich genervt über so stotternde Dinge. Es hat irgendwie war nicht mehr richtig fluffig, das iPhone. Und mit der Beta, was ja eigentlich crazy ist, der Beta vom kommenden iOS 27 läuft bei, zumindest ist es ja nur eine Momentaufnahme, bei vielen jetzt deutlich besser.
0: Ich musste tatsächlich auch grinsen, als ich das las. Ich habe das auch in Social Media an einigen Stellen gesehen. Mhm, ja. Normalerweise gilt ja das Installieren von Beta als besonderer Wagemut. Weißt du, so,
1: ja, genau.
0: Ich werfe mich in die Wellen, ne? Ohne Halteseil und irgendeine Rückversicherung. Und hier ist es eher so, ich gehe aus Verzweiflung in die Betas. Ja, ich hoffe, dass es endlich mal besser wird. Und dann wird es auch besser. Und ich meine, das ist natürlich auch etwas, wo Apple nach dem Versprechen, sie hätte so viel unter der Haube gemacht und dass diese nächste Version ja vor allem eben auch viele Dinge besser machen soll, die in der Vergangenheit noch nicht so toll waren, mussten sie natürlich auch in der Beta schon zeigen, dass das wahr ist. Es wäre ja skandalös gewesen, wenn sich herausgestellt hätte, die Betas sind völlig instabil.
1: Du hast recht. Guter Punkt.
0: Und sie erfüllen das bislang. Alle warten ja ständig darauf, dass sie jetzt vielleicht nochmal an irgendeinem Stellrad drehen. Mhm. Und dann ist so eine Beta 3 zum Beispiel plötzlich instabil an irgendeiner Stelle.
1: Gab's ja auch schon.
0: Bei macOS hatten wir es an einer Stelle, ne? Bei macOS 27, da gab es ja zwischenzeitlich die Warnung, dass Leute...
1: Mit APFS, mit der Verschlüsselung war irgendwas ganz übel.
0: Genau. Also es passiert immer noch und es ist, ich meine, man darf das ja nicht laut sagen, aber es ist ja eigentlich auch ganz gut, dass es passiert, weil ansonsten wären ja diese ganzen Warnhinweise, installiert keine Betas, ja irgendwie völlig substanzlos mittlerweile, weil es immer so toll funktioniert.
1: Glaubt uns niemand mehr, genau.
0: Nein, also du kannst ja nicht mal mehr mit Banking-Apps kommen, habe ich gesehen.
1: Nee, die gehen auch. Völlig crazy.
0: Ich war ja kurz davor... In den Niederlanden dann auch die Beta mal auf mein Produktivgerät zu installieren. Und dann, das, was mich gestoppt hat, war eigentlich dann diese Angst vor den Banking-Apps. Ich habe dann recherchiert, aber festgestellt, die funktionieren alle. Ich habe es dann trotzdem nicht gewagt. Ich habe es dann trotzdem noch gelassen. Keine Ahnung, wann ich es jetzt mache. Aber
1: ich habe es auch noch nicht gemacht auf meinem Produktivgerät. Ich habe mein Produktiv, also ihr wisst, mein Hauptproduktiv-Mac ist der Mac Studio. Das ist der jetzt läuft, wo wir jetzt hier unsere Dings aufzeichnen. Aber ich habe noch ein MacBook Pro, was ich, wenn ich unterwegs bin, nutze und vor allem auch auf der Arbeit viel nutze. Und das habe ich tatsächlich in Holland in den Ferien, habe ich das auf macOS 27 aktualisiert. Und klar, ich habe jetzt darauf nicht gepodcastet. Das wäre so der Lackmustest, ob das auch alles funktioniert mit den Tools, die wir da brauchen. Aber ich habe mal alles gestartet und muss wirklich sagen, hey, it just works. Fühlt sich absolut fluffig an. Ich habe es jetzt auf Deutsch gelassen. Ich hatte keine Lust, nur wegen der Siri da wieder alles auf Englisch zu stellen. Also die habe ich jetzt nicht. Aber sonst, hey, es funktioniert perfekt. Erstaunlich.
0: Ja, das macht wirklich Mut, wenn man jetzt so in Richtung Herbst guckt und stabile Versionen, wenn man jetzt nicht diesen großen Wagemut beweisen möchte und dass die Beta installiert, falls man es nicht schon getan hat, dass uns da wirklich neue Versionen erwarten, die einfach Verbesserungen bringen, nicht durch knallige neue Apps oder durch fancy Features, die wir vielleicht in einem Jahr schon wieder vergessen haben, sondern tatsächlich durch Stabilität im Alltag, durch Dinge.
1: Geschwindigkeit?
0: Ja, man liest ja auch immer mehr, zum Beispiel, vor kurzem gab es doch diese Geschichte über diesen Bug auch bei dieser Hide My Email-Funktion.
1: Stimmt.
0: Wo Apple genau. Ein Jahr lang auch nicht reagiert hat. Soll jetzt ja auch behoben sein, soll jetzt ja auch endlich gefixt sein. Mhm. Also, das sind Nachrichten, die.
1: Ja. Haben die Mythos-KI endlich bei sich am Laufen und alle diese Fehler korrigieren, die seit Jahren rumliegen.
0: Da arbeitet gar keiner mehr, da arbeitet nur die KI.
1: Nee, das ist nur der Claude, der da vor sich hin rötelt.
0: Wir haben heute auch gelesen, dass bei OpenAI ja die KI sich schon befreit hat, ne? Dass die
1: doch crazy.
0: Hacking
1: das
0: Face.
1: Das müssen wir noch ganz kurz in zwei Sätzen. Genau, da gab es diese völlig verrückte Meldung, dass die KI die haben so einen Test gemacht, eben auch für so eine KI, die halt Sicherheitslücken finden soll, und die ist irgendwie quasi ausgebrochen und hat dann bei irgendeiner anderen Firma Sicherheitslücken ausgenutzt, um in deren Systeme reinzukommen. Und das Spannende an der Meldung fand ich das Framing, weil eigentlich muss man ja sagen, okay, jetzt unabhängig von den Fähigkeiten, aber OpenAI hat einfach seine Sicherheitsinfrastruktur nicht im Griff. Die haben schlicht und ergreifend ihre Sicherheit nicht im Griff. Punkt.
0: Ja.
1: Das wäre eigentlich die Meldung.
0: Ja.
1: Aber so wie es jetzt geframed ist, ist es ja eigentlich so nach dem Motto, schau mal, wie geil diese KI ist.
0: Ja, ja.
1: Die bricht
0: ja, ja.
1: sogar selber aus. Also weißt du, eigentlich wird ein Sicherheitsproblem umgedeutet in so quasi, boah, schau mal die KI, boah, wir sind alle doomed. Das finde ich schon verrückt.
0: Ja. Ja, das ist in der Tat verrückt. Und Anthropic ist ja auch in ähnlicher Form auch schon in Erscheinung getreten. Mhm. Die verkaufen ihre Unzulänglichkeiten als große Innovation.
1: Ja, genau. Genau, das ist der Punkt.
0: Und interessant ist ja auch, wie sie diesen Narrativ der weltfressenden KI ja selber befeuern, um im nächsten Moment dann immer das Opfer zu geben und zu sagen, oh, wir werden reglementiert.
1: Oh, die Amerikaner haben uns gesperrt.
0: Genau, wir dürfen Fable gar nicht rausgeben, nachdem sie zuvor so getan haben, als wenn das so hier Skynet ist und die Terminatoren alle aktiviert werden.
1: Genau, der Punkt.
0: Also das
1: wie
0: ist schon...
1: verrückt ist das?
0: Es ist ein großes Kasperle-Thema. Theater.
1: Ja, das ist genau der richtige Ausdruck. Genau. Aber ja, gut, also lass uns zu den Betas zurückkommen, egal ob Public oder Developer-Beta. Also das geht voran. Es kommen immer neue Features, kommen neue Dialoge teilweise. Da wird auch am Siri-Dialog rumgeschraubt, der sich dann so ein bisschen anders zeigt. Aber man sieht schon klar, es geht vorwärts und das Versprechen, das Apple abgegeben hat, wie du es gesagt hast, dass die Stabilität und vor allem die Geschwindigkeit verbessert wurde, das sehen wir schon krass in den Betas. Und ich muss wirklich sagen, ich freue mich sehr drauf. Die große Frage ist natürlich klar, the elephant in the room, um das so zu sagen, ist natürlich, ja, wann kommt denn das auf Deutsch? Kommt es denn überhaupt und kommt es in die EU? Weil ich muss schon sagen, ich habe mein iPhone, mein Air, habe ich auf Englisch, also US umgestellt und eben auch auf Englisch. Da kann ich ja die neue Iris nutzen. Und ich kann gut Englisch und ich lese auch eigentlich viel mehr Englisch als Deutsch und so. Aber ich muss schon sagen, im Alltag, mich nervt das.
0: Ja.
1: Also ganz ehrlich, das ist nicht die Nutzung, die bei mir irgendwas auslöst. Also das ist wirklich, solange das nicht auf Deutsch kommt und ich völlig normal wie mit allen anderen KIs einfach schnell sprechen kann, hey, such mir das raus, mach mir mal, ist das für mich echt unattraktiv.
0: Ja,
1: muss ich wirklich sagen,
0: nein.
1: Obwohl ich es ja habe, ich könnte es nutzen.
0: Ja, mit kleinen Tricks kannst du es ja hier auch nutzen in der EU.
1: Ja, ja, stimmt.
0: Und trotzdem macht man es nicht, also macht es nur zu Testzwecken. Ja. Lokalisierung ist da schon das A und O bei den Sprachassistenten.
1: Ja,
0: es sei denn, man ist jetzt wirklich in einem bilingualen Haushalt unterwegs.
1: Klar.
0: Und dann ist
1: mehr
0: es...
1: Wenn du Englisch sprichst und dein iPhone sowieso immer auf Englisch hast, okay, fair enough.
0: Also wenn deine Lebensgewohnheiten sowieso auf Englisch sind, dann ist es gar kein Problem. Wenn du aber normalerweise jetzt Deutsch oder irgendeine andere Sprache sprichst und die jetzt Siri AI nicht kennen kann, dann ist es halt wirklich ein Umstand. Dann musst du dich verrenken. Das macht keiner. Ja. Aber es ist, ich meine, das muss man ja auch sagen, es ist ja bislang eine Beta-Phase ohne große Überraschung in jedweder Hinsicht. Also es ist jetzt nicht so, dass in Beta 4 jetzt noch irgendwie wirklich was Großes Artiges aus dem Hut gezaubert wurde, Überraschendes. Und es ist ja auch nicht so, dass diese ganze AI, wann kommt das wohin, Debatte irgendwie befeuert wurde. Das Einzige, was ja interessant ist, dass ja in China jetzt endlich mal für die Apple Intelligence allerdings erstmal nur der große Schulterschluss stattgefunden hat, der auch schon ewig erwartet wurde. Ne? Ich meine, mit den Partnern, wir haben ja auch hier drüber gesprochen vor Monaten, dass da bestimmte Partner, lokale Partner mit im Boot sind und dann passierte doch immer nichts. Jetzt hat ja Apple den Schritt endlich vollzogen, dass sie da starten können.
1: Ganz genau. Also jetzt können Sie mit Apple Intelligence, noch nicht die neue Iris, also überhaupt nicht, aber einfach Apple Intelligence, die, ich sag mal, die armen Chinesen haben ja nicht mal das. Gut, wir haben schon oft darüber diskutiert, braucht man das?
0: Ja, wie arm ist man dann, ne? Was?
1: Genau. Aber okay, trotzdem, nichtsdestotrotz, ich meine, sie haben jetzt natürlich dadurch das Gerüst oder das Fundament, so rum geht's, gelegt, dass sie natürlich darauf aufbauen könnten. Also ich könnte mir gut auch vorstellen, dass dann iOS 27 mit der verbesserten Iris dann vielleicht in China auf der Infrastruktur läuft. Also wäre ja auch möglich. Ich denke, da könnte es jetzt dann schneller gehen, könnte ich mir vorstellen, ja. Hat ja auch den Apple Aktienkurs, so rum geht's, Entschuldigung, ich bin mir nicht mehr gewöhnt zu quasseln, hat es ja ziemlich befeuert. Das war ja ein richtiges Feuerwerk dann plötzlich. Plötzlich war Apple wieder die wertvollste Firma vor Nvidia, weil halt diese Meldung, dass sie jetzt da diesen Partner gefunden haben quasi, hat die Aktie beflügelt.
0: Das war ja ein Wunder, dass sie diese China bekommt keine KI-Geschichte so lange recht schadlos ausgehalten habe. Ich meine, wir erinnern uns an die Prognosen damals, wo Analysten gesagt haben, es waren ja nicht irgendwelche Analysten, dass Apple eigentlich chancenlos im chinesischen Markt ist mit den neuen iPhones, wenn die keine KI unterstützen. Und dann kam diese Hiobsbotschaft, dass sie da keine Zulassung haben, weil sie sich einen lokalen Partner erstmal suchen müssen. Ich finde, sie haben das unglaublich lange gut durchgehalten, dass ihnen das nicht zum riesigen Nachteil gereicht wurde.
1: Ist so, absolut, ja, da hast du absolut recht. Das haben sie wirklich extrem gut gemacht. Sie haben ja so viele iPhones verkauft wie noch nie von den 17 Pro-Geräten. Also, aber ja, nichtsdestotrotz, jetzt ziehen sie da vielleicht Schritt für Schritt dann nach. Und das macht natürlich das Gerät dann trotzdem noch mal ein bisschen attraktiver in diesem wichtigen Markt für Apple. Genau. Aber, und ich glaube, da müssen wir zu unserem nächsten Thema kommen. Es gibt ja wie bei allem immer ein Aber. Und in dem Fall ist das Aber tatsächlich der Preis. Auch wenn wir noch nicht wissen, was die kommenden iPhones kosten werden. Wir wissen, sie werden teuer werden. Aber jetzt wissen wir es eben auch in Bezug auf eine ganz wichtige Komponente, auf die Chips. Und TSMC ist ja der große Chip-Produzent, der taiwanesische Riesenkonzern. Und die heben jetzt mal für nächstes Jahr, für 2027, die Preise an. So locker um 10%.
0: Ja, und das kommt natürlich zum absoluten Unzeitpunkt, weil wir ja gerade erst uns dann über diese drastischen Speicherpreiserhöhungen unterhalten mussten, was sowohl den Arbeitsspeicher betrifft, als auch den dauerhaften Speicher, eben aufgrund dieses KI-Booms. Ich gehe mal davon aus, dass auch bei den Chips bei TSMC das Thema KI-Rechenzentren sicherlich eine Rolle spielt, die Nachfrage, die da explodiert. Ja, und jetzt hat Apple eben angeblich bis zu 10% Erhöhung vor der Brust fürs nächste Jahr, ausgerechnet dann auch in dem iPhone-Jubiläumsjahr. Überall Preiserhöhungen, Marge wollen sie auch gerne hochhalten. Da sind wir mal gespannt auf die Apple-iPhone-Preise nächstes Jahr.
1: Das wird, das wird spannend für uns als Apple-Chronisten sozusagen, aber das wird für uns als Kunden wird das wahrscheinlich äußerst schmerzhaft werden, weil einfach die Preise wahrscheinlich generell höher gehen. Dann wissen wir ja noch, wir kriegen ziemlich sicher dieses Faltbare. Da gibt es ja auch ganz verrückte Preise, die rumgeistern. Also, das hilft jetzt natürlich nicht, wenn der Hauptchip-Lieferant einfach auch schon mal sagt, dass alles teurer wird, auch wenn es nicht überraschend kommt. Aber, crazy. Schauen wir mal. Wir werden berichten, wir werden es erfahren. Ihr werdet sowieso auch erfahren. Wir werden mal sehen. Aber es gibt die eigentliche, ich glaube schon Breaking News, darf man sagen, in dieser Woche ist ja eigentlich eine andere. Da geht es ja um ein richtig, richtig, richtig großes Klageteil zweier absoluter Schwergewichte. Du hast ihm so schön gesagt, oh Johnny, und dann Apple verklagt OpenAI. Ja, Apple hat eine Klage eingereicht und eben nicht gegen irgendjemanden, sondern gegen OpenAI. Und das ist schon eine ganz große Nummer oder könnte eine große Nummer werden.
0: Ich dachte erst, ich bin beim ZDF-Sommerkrimi gelandet, als ich da die Klageschrift gesehen habe.
1: Ja, schon, gell?
0: Weil das ja auch echt eine abenteuerliche Geschichte ist. Es geht ja um Mitarbeiter, die abgeworben wurden. Es geht um abgeworbene Mitarbeiter, die andere Mitarbeiter abwerben wollen und dann sozusagen bei Einstellungsgesprächen ihnen sagen, ach, bring doch mal ein Betriebsgeheimnis von Apple mit, so als kleines Gastgeschenk.
1: Genau.
0: Wir hätten nichts,
1: bring doch mal noch einen USB-Stick mit.
0: Wir hätten nichts dagegen, wenn du uns ein kleines Geschenk bringst. Und ja, und dagegen geht Apple jetzt vor. Das Interessante ist, dass, ich meine, wir reden ja seit Monaten darüber, OpenAI ist eigentlich ein Freund von Apple. OpenAI war ja der große Retter, als die Apple Intelligence nicht abheben wollte und ChatGPT integriert wurde. Man hat aber ja schnell gemerkt, diese Freundschaft hat gewisse Lücken. Und dann ist ja auch Johnny Ive, der frühere Chefdesigner, zu OpenAI gegangen und arbeitet ja seither an einem ominösen Hardware-Projekt.
1: Genau.
0: Von dem wir immer noch nicht so wirklich wissen.
1: Was er ja auch, er hat ja seine Firma, also eine Firma, seine KI-Firma, quasi nicht seine Design-Firma, aber seine andere Firma, hat er ja für ich glaube, lächerliche 6 Milliarden waren es.
0: Ja, genau, so eine Kleinigkeit.
1: Ah, ja, genau.
0: Taschengeld
1: für OpenAI. Die haben das abgekauft und haben quasi Johnny Ive sozusagen an Bord geholt. So ein bisschen wie damals, als Apple eigentlich Steve Jobs Firma Next gekauft hat und ja eigentlich primär ihn wollten, plus ein bisschen eben noch vom Betriebssystem. Und seit da rätselt man ja, was macht denn der Typ eigentlich bei OpenAI? Man weiß, es soll wohl irgend so ein Hardware-Gadget geben. Und spannend finde ich ja an der ganzen Nummer eigentlich, dass ja dieses... Ich sag mal, im Prinzip, klar, vielleicht weiß Apple mehr unter Umständen, aber dieses ominöse Gadget, das wir noch nicht wissen, jetzt gibt es irgendwie die Gerüchte, ja, wahrscheinlich ist so ein Lautsprecherteil, wo du damit sprechen kannst oder so.
0: Innovativ.
1: Aber, ja, innovativ, genau, wo ich blick gerade.
0: Haben wir noch nie gesehen.
1: Da stehen jetzt 3 von mir rum hier. Okay, anderes Thema. Genau, aber auf jeden Fall, allein diese Gerüchte, was da kommen könnte, scheint ja Apple so zu beunruhigen, dass sie jetzt richtig hart gegen OpenAI klagen. Also das zeigt ja schon, es ist jetzt nicht so, dass Apple denkt, ja gut, der Typ, der soll da halt mal irgendein komisches Gadget designen, das niemand interessiert. Weil zum Beispiel
0: AI-Pin, ja.
1: AI-Pin von Humane. Da hat ja Apple überhaupt nicht mit der Wimper gezuckt. Das war denen ja scheißegal. Obwohl das ja... Jetzt habe ich das Wort
0: gesagt. Explizit. Schon wieder vorbei.
1: Ich habe extra aufgeschrieben. Halt dich zurück, Frick. Sei freundlich. Okay. Ja. Anyway, auf jeden Fall, da war es ihnen ja komplett egal. Obwohl das ja auch Apple-Leute waren. Das waren ja Apple-Leute auch aus dem Design-Team und auch ehemalige Manager, die das Ganze aufgezogen haben. Da ging ja Apple davon aus, ist eh nix und es war ja auch nix, die sind ja auch dann ganz schnell wieder verschwunden. Bei Johnny Ive und OpenAI sieht das Apple offensichtlich anders.
0: Ja, Apple hatte ja verschiedentlich immer mit solchen Abwerbegeschichten zu tun und wir lesen ja in diesen Tagen auch viele historische Abrisse darüber, wie Steve Jobs darauf reagiert hat, der ja auch manchmal dann wütend brannt. Dann angerufen hat.
1: Die Geschichte hast du die auch gelesen, auch geil, gell?
0: Ja, wo er dann da angerufen hat, den einfach unflätig beschimpft, den CEO und so. Genau. Und manchmal hat das ja auch dann tatsächlich dazu geführt, dass Firmen dann diese Abwerbeaktivitäten eingestellt haben.
1: Ja.
0: Irgendeiner hat dann auch mal gesagt, ich bekomme das gerade nicht mehr so ganz zusammen, aber der hat dann auch zu Steve gesagt, weißt du, Steve, das ist ja euer Problem, wenn die Leute bei euch nicht bleiben. Mhm. Und wir sind nicht das Problem.
1: So. Ja.
0: Und das hat ihn wohl auch überzeugt und da hat er dann nachgelassen. Also es ist ja immer mit einem gewissen Risiko behaftet, weil das am Ende ja eben auch dafür sorgt, wir sehen das ja hier jetzt. Jetzt nehmen wir plötzlich dieses OpenAI-Projekt viel ernster, als wir es die ganze Zeit getan haben. Weil wir jetzt plötzlich denken, da muss ja was dran sein. Muss ja irgendwie was ganz Spannendes sein. Wenn Apple das Risiko eingeht, so einen Image-Schaden zu erleiden durch so eine Klage, anstatt es einfach auszusitzen, wie es beim AI-Pin ja vorzüglich funktioniert hat.
1: Ja, genau.
0: Und das ist sicherlich auch die Abwägung, die man in Cupertino macht. Zumal ja eben auch noch, und das ist ja auch noch eine Besonderheit an dieser Klage, Johnny Ive wird ja völlig ausgeklammert. Der taucht da ja überhaupt nicht auf namentlich, was ja auch so ein bisschen damit zu tun hat mit der Familienbande in Cupertino.
1: Ja.
0: Johnny Ive war ja nicht nur ein sehr guter Freund von Steve Jobs, sondern er ist auch mit seiner Witwe Laureen Powell Jobs, die immer noch starke Bande in die Apple-Spitze hat, dann eben auch befreundet. Und ja, dann will man dann doch nicht den Sir Johnny da jetzt dann damit reinziehen, diese Klage, was ja irgendwie absurd wirkt, weil er ja die Hauptconnection zu Apple ist.
1: Das ist der Grund, warum wahrscheinlich die meisten, vor allem aus der ehemaligen Designabteilung, ja zu OpenAI gehen.
0: Genau.
1: Die werden ja nicht nur wegen dieser schönen neuen KI-Welt gehen, sondern natürlich wegen Johnny Ive, weil sie vielleicht mit Johnny Ive zusammenarbeiten wollen, wieder und so. Und genau den, also eigentlich, ich sag mal, salopp vereinfacht, den Schuldigen, den lässt man aber außen vor. Und ich glaube schon, einerseits dieses Thema Laureen Powell Jobs, das wurde ja auch eben viel erwähnt. Du hast jetzt auch gerade gesagt, dass quasi Apple diese Beziehung zu ihr eben schützen will, weil sie ist ja auch eine nennenswerte Aktionärin von Apple, logischerweise ja auch. Und eben nach wie vor sehr stark auch involviert. Also man hat ja da auch lesen können, dass sie sich regelmäßig mit CEO und allen austauscht. Die ist da gut connected, vernetzt nach wie vor. Aber ich glaube, es ist nicht nur das. Ich glaube eben schon, dass Jony Ive nach wie vor halt für Apple oder in einer gewissen Art und Weise ein bisschen für Apple auch noch steht. Also das ist nicht irgendjemand, so ein ehemaliger Ex-Mitarbeiter, dem man jetzt mal so richtig eins vor den Latz knallen kann. Ich glaube, dass Apple, wenn sie jetzt öffentlich wirksam gegen Jony Ive vorgehen würden, du kennst ja die Medien, das wäre dann die Story, die wäre noch viel spannender als die OpenAI-Prozess-Story, sondern wow, verklagt ihren ehemaligen Chefdesigner, den, der quasi fürs iPhone und all die tollen Gadgets verantwortlich ist. Ich glaube, das würde sie Sympathien kosten. Und ich glaube schon, dass sie auch deswegen vielleicht so ein bisschen zurückhaltend sind.
0: Ja klar, also der Effekt wäre ja, Apple verklagt Apple, wenn man jetzt dann so...
1: Ja, eigentlich genau, ja genau. Apple verklagt quasi den Vater all der geilen Produkte, ja, oder so. Genau.
0: Apple verklagt sich selbst und das ist natürlich eine Headline, die man nicht möchte. Ich glaube, es gibt aber auch einen handfesten Grund dafür. Und wenn man jetzt das Treiben von Jony Ive so betrachtet, ist es ja auch durchaus plausibel. Jony Ive ist nicht der operative Mensch. Also diese ganze Sache von... Kampagne, um Mitarbeiter abzuwerben, die idealerweise Geschäftsgeheimnisse mitbringen. Das ist ja etwas, was eher so in den Beritt von Sam Altman fällt und in die ganze Firmenkultur von OpenAI.
1: Das stimmt.
0: Jony ist der Schöngeist, der Aluminium sich betrachtet und Leder auswählt und kombiniert.
1: Seien wir doch mal ehrlich. Wir wussten bei Jony am Ende bei Apple nicht so genau, was der eigentlich macht. Und wir wissen definitiv auch bei OpenAI nicht so genau, was der macht. Also es ist genau wie du sagst, das ist nicht der operative Typ, der sich um solche Kleinigkeiten, so Kinkerlitzchen kümmert, sondern der schwebt da drüber, der... Ja, design vielleicht mal ein schönes Case und dann den Rest lässt der andere machen. Also, naja, das hat schon was.
0: Aber ich fand in diesen...
1: Ist nicht so zu
0: fassen. Ich fand in diesen Tagen, ich habe auf der Rückfahrt nach Deutschland, habe ich mir einen amerikanischen Podcast angehört und da war eine ganz interessante Fragestellung in diesem Kontext mit diesen Geschäftsgeheimnissen an sich. Ich meine, klar, der Fall, da bringt jetzt jemand, da lädt nochmal jemand die iCloud leer von Apple und bringt einen USB-Stick mit, ist natürlich ein klarer Fall von Geheimnisverrat und Verstoß gegen NDAs, die du da unterschreibst und so.
1: Wenn sie das beweisen können, dann können sie den kreuzigen.
0: Aber grundsätzlich, ich meine, dieses Geschäftsgeheimnis, wo fängt Geschäftsgeheimnis an und wo hört es auf, wenn es um die Expertise eines einzelnen Mitarbeiters geht? Ich meine, dass der was gelernt hat, dass der sich weiterentwickelt hat in seiner alten Funktion, ist ja das, was den neuen Arbeitgeber reizt und was ja zugleich auch etwas Individuelles ist und nicht unbedingt verknüpft ist jetzt dann mit, dass Apple das alles nur für sich reklamieren kann. Und das ist natürlich mal so ein Thema, was Gerichte ja auch sehr beschäftigt, wo ja auch sehr unterschiedliche Urteile gefällt werden in der Frage, wo fängt das Geheimnis an und wo ist einfach nur die Kompetenz des Mitarbeiters übernommen worden. Und Apple selber ist ja auch sehr stark darin, Firmen zu übernehmen, um deren Kompetenz einfach einzukaufen, dass sie die Produkte verwerfen und einfach jetzt, wir haben ja...
1: Ja, das machen sie ja.
0: Sie machen das mit Startups massenhaft und wir haben das ja auch durchaus in namhaften Fällen gesehen, dass sie eben dann das einfach das Know-how gekauft haben. Oder nimm mal diese Massimo-Geschichte mit dem, was war das? Nee, Blutzucker war es nicht. Hier Blutsauerstoff. Wo wir auch wilde Geschichten davon gehört haben, dass Apple erst versucht hat, das da Lizenzen zu erwerben oder das die Firma zu übernehmen und am Ende haben sie halt einfach die Leute rausgekauft und das Know-how und dann haben wir auch Gerichte geurteilt, dass er gesagt wurde, ja, aber da sind doch wohl ein paar Geschäftsgeheimnisse rübergegangen. Also das ist ja nun auch nicht unbedingt ein Waisenknabe in jeder Hinsicht.
1: Nee, absolut nicht, da hast du absolut recht. Aber ja, eben, also spannend, ich meine, wird natürlich auch interessant zu sehen sein, wie das dann weitergeht. Ich glaube, man kann sicher sagen, dass die Freundschaft, die du vorhin so ein bisschen erwähnt, oder sagen wir mal, diese freundschaftliche Partnerschaft, die OpenAI und Apple ja vor ein paar Jahren noch hatte, ich glaube, die sind sich jetzt nicht mehr so ganz wohlgesonnen. Liegt natürlich auch ein bisschen dran, dass Apple ja jetzt eigentlich seinen KI-Partner gefunden hat und der ist eben nicht OpenAI.
0: Das Interessante ist ja eigentlich nur, ich meine, wir haben vor ein paar Monaten noch darüber gesprochen, dass OpenAI Apple verklagen will, weil die zu Recht ja ein bisschen vergrämt sein können,
1: dass die plötzlich
0: mit Google so dicke sind. Und jetzt ist es Apple, die OpenAI verklagen wegen eines künftigen Produkts, das, was sie bringen wollen. In jedem Fall kann man sagen, dass das Verhältnis, diese Freundschaft, die ja, letztes Jahr war das doch, dass das so aufblühte. Auf der WWDC, das war doch diese große Sternstunde, wo ChatGPT uns endlich vernünftige Ergebnisse für Image Playground geliefert hat.
1: Ja, ja, genau.
0: Das hat sehr kurz gehalten. Und
1: hey, ich wollte gerade sagen, Anouk, gutes Jahr gehalten, danach war es wieder vorbei. Aber es ist ja nicht so ungewohnt im Silicon Valley, muss man auch fairerweise sagen. Da wechseln die Allianzen ja ständig. Ja,
0: gerade im KI-Metier.
1: Drum auch hier. Ja, ja, genau. Schauen wir mal. Gut. Ah, apropos schauen. Vielleicht schauen wir in Zukunft nicht mehr, falls wir überhaupt noch eine DVD haben. Ja, und zwar Apple hat das DVD-Framework aus macOS 27 entfernt oder hat es vor, es zu entfernen. Und ich bin darüber gestolpert, weil ich tatsächlich letztes Mal in der Verlegenheit war, dass ich eine DVD abspielen wollte auf meinem Mac, beziehungsweise war eine Blu-ray in dem Fall, von einer alten 80er-Jahre-Serie, ich sage jetzt nicht welche, aber es gab halt in den 80er-Jahren schöne Serien, das war gerade so, es gibt einfach ein paar Serien, die ich geil finde und die sind leider alle nicht digitalisiert oder ich bin zu blöd, irgendwo einen Download-Link zu finden. Darum habe ich mir dann eine Blu-ray gekauft. Und habe dann gemerkt, boah, ich habe noch so ein, wie hieß dieses Laufwerk früher? Weißt du noch, wie das hieß? Von Apple? Da gab es so ein externes Laufwerk mit dem USB-A-Anschluss.
0: Das ist ein Superdrive? Also,
1: ja, so, genau.
0: Ja, das habe ich auch noch in der Schublade rumliegen.
1: Ich habe so eins ja. noch. Und ich habe das wirklich nach Jahren, natürlich mit einem Adapter, weil mein Mac hatte nur noch USB-C, habe das wieder angeschlossen. Es lief sogar, erstaunlicherweise. Und habe dann diesen DVD-Player geöffnet bei Apple. Der auch aussieht, wie wenn er seit den 90er Jahren nie mehr angefasst worden wäre. Und konnte dann aber immerhin die Blu-ray, es war eine DVD, weil eben das Superdrive hatte nur DVD, es war kein Blu-ray-Laufwerk, konnte die dann abspielen. Aber in Zukunft könnte das schwierig werden, weil Apple hat wohl das mit dem DVD, das finden sie nicht mehr so attraktiv. Ich glaube, das wollen sie nicht mehr.
0: Ja, wenn es nur die eigene DVD-Player-App wäre, das wäre noch gar nicht mal so gravierend, aber dieses DVD-Playback-Framework ist halt auch Grundlage von vielen Apps, die eben DVD-Spieler-Qualitäten oder Fähigkeiten anbieten. Also du musst wirklich als App-Entwickler jetzt was ganz Eigenes haben. VLC. VLC ist so eine App.
1: Ja.
0: Mit,
1: gell, die machen selber,
0: genau. Das heißt, wer künftig das noch nutzen möchte, kann auf VLC umsteigen. Es ist jetzt nicht so, dass es auf Mac gar nicht mehr geht, aber dieser breite Support, der halt auch schon ziemlich Federn gelassen hat. Ich meine, es ist ja auch so, Apple ist seit weit über 10 Jahren raus, dass sie optische Laufwerke einbauen. Das Superdrive haben sie wohl auch, glaube ich, vor 2 Jahren eingestellt.
1: Ja, ja, nee, das ist lange nicht mehr. Ich habe mal noch im Apple Store in Zürich eins gekauft, aber das ist auch schon wahrscheinlich 8, 9 Jahre
0: her. Aber es ist trotzdem genau. So, ich meine, das kommt gerade in einer Zeit, wo sich einige rückbesinnen auf optische Medien, weil wir ja diese Streaming-Müdigkeit haben, weil die Dienste immer teurer werden, wo doch einige sagen, ach, meine schöne Sammlung mit DVDs, könnte ich doch mal reaktivieren. Ja, Pustekuchen.
1: Absolut.
0: Nicht?
1: Also du darfst mich gerne auslachen, aber wir haben bei unserem Fernseher vor Jahren mal gemerkt, ja klar, Streaming und wir haben Netflix und alles, theoretisch können wir alles gucken. Aber meine Frau und ich haben halt auch irgendwie, ich weiß nicht, 30, 40 DVDs von Filmen, die wir halt in den 90er Jahren, als wir uns kennengelernt haben, im Kino geguckt haben. Und viele dieser Filme, die kriegst du einfach schlicht und ergreifend gar nicht. Die wurden gar nicht digitalisiert, weil sich das wohl nicht gelohnt hat oder so. Und wir haben uns dann tatsächlich von Sony einen Blu-ray-Player gekauft für unter den Fernseher. Weißt du, so wie früher. Eigentlich war ja die Zeit mit diesen Boxen, die du unter dem Fernseher hast, war ja eigentlich abgelaufen. Heute hast du irgendwie ein Smart-TV, du hast da deine Apps drauf, bestenfalls ein Apple-TV dran, that's it. Aber jetzt haben wir tatsächlich wieder so ein Teil, der hat auch die Software aus den 80er Jahren, das sieht auch so aus, der startet auch, also crazy, aber wir können wieder unsere alten DVDs.
0: Ich habe ja auch noch eine recht ansehnliche Sammlung von Blu-rays. Gerade so besser. Zu den Star Trek-Serien.
1: Qualität.
0: Und da war es ja auch so, dass die sich ja gar nicht mal nur dadurch durch die bessere Qualität ausgezeichnet haben, sondern die Blu-rays wurden ja auch vor allem damit verkauft, dass gerade bei diesen, sag mal, alten Serien, die man dann retrofittet hat, hat man dann auch immer massig Extras noch reingepackt. Also du hast ganz viel Zeug, so Dokumentationen, Interviews, die du auch.
1: Weil da viel mehr drauf passt auf eine Blu-ray als auf
0: und die kriegst
1: DVD.
0: Du in den Streaming-Diensten nicht, weil die reduzieren sich ja tatsächlich auf die Filme selber, auf die Serien und Filme.
1: Stimmt.
0: Die haben nicht die Extras. Das heißt, es gibt Gründe, dass du die dann reaktivierst. Ja, und jetzt kommen wir in so eine Zeit. Ich meine, das ist ja auch wieder so eine Grundsatzgeschichte. Das ist auch wieder so ein Thema so Rückwärtskompatibilität, Lesen von Datenträgern. Ich meine, es ist noch nicht das Ende aller Tage für die DVD und die Blu-ray. Es gibt ja noch Mittel und Wege, das zu tun. Aber es ist schon so ein Warnschuss. Ne? Es zeigt dann ja schon irgendwo, wie schnell so ein verbreitetes Medium gar nicht mehr supported sein kann.
1: It's crazy. Ja, ja, wirklich. Ich meine, das ist genau der Punkt. Und ich habe mir jetzt gerade die Frage gestellt, ich meine, die Superdrive kannst du schon lange nicht mehr kaufen. Ich bin überzeugt, irgendwann geht meins auch kaputt, weil, hey, wenn du da eine DVD reinlegst, die Älteren werden lachen, aber allein diese Geräusche, die das Teil macht beim Reinziehen. Hey, aber wirklich, rom, zack, puff, bam, bum. Du denkst wirklich so, wow, jetzt lade ich so irgendwie mein Maschinengewehr oder so. Ja, völlig crazy. Und das tönt schon danach, dass es irgendwann kaputt gehen muss. Also es ist sehr mechanisch, ich sag's mal so. Und ich habe mir dann aber schon die Frage gestellt, gibt es eigentlich, und die Frage stelle ich dir, vielleicht weißt du die Antwort, wenn nicht, dann an unsere Schattenredaktion, unsere Hörerschaft, gibt es eigentlich zum Beispiel externe Blu-ray-Laufwerke, die ich an einen Mac anschließen könnte? Also wenn ich jetzt nicht eben am Fernseher, weil ich bin so ein Typ, ich gucke halt viel am Bildschirm. Ich gucke ganz gerne an meinem 27 Zoll Bildschirm auch mal eine Serie. Und wenn ich angenommen, ich will da eine DVD gucken, gibt es das überhaupt?
0: Das ist eine gute Frage.
1: Ich habe also keine Ahnung. Ich bin da völlig, wirklich völlig.
0: Ich meine, einer der großen Nachteile der optischen Medien war ja auch das Bemühen, mit dem Urheberrecht und dem Schutz dort dann diese DVD-Regionen, du erinnerst dich, diese ganze Verschlüsselung und die DVD-Verschluss.
1: Ich glaube, die Blu-ray hatte das dann nicht mehr.
0: Ja, wobei ich glaube, die ist auch irgendwie geschützt. Also ich glaube tatsächlich, weil die Blu-ray sich ja auch schon gar nicht mehr so breit durchgesetzt hat, dass bei der DVD haben sich ja noch alle draufgestürzt und haben ja das ja ganz schnell diese Verschlüsselung geknackt und dementsprechend war so ein DVD-Laufwerk ja irgendwann auch sehr universell einsetzbar. Diese ganzen Regionen, da konntest du ja nicht mehr ernst nehmen. Und bei der Blu-ray weiß ich gar nicht mal, ob das so einfach ist und dementsprechend ist auch die Frage, ob man da so problemlos rankommt an das Zeug, wenn man das jetzt einfach an den Computer anschließt. Ich habe so Befürchtungen, dass das gar nicht mal so einfach ist.
1: Ja. Ja, da könntest du, oder was heißt könntest du, da wirst du wahrscheinlich recht haben, ja, genau. Naja gut, auf jeden Fall, sagen wir mal, auf Seite Apple, auf Seite Systemunterstützung könnte da eine Ära zu Ende gehen. Wie gesagt, VLC ist sowieso ein cooler Player, also ich finde den nach wie vor toll und der wird ja auch immer weiterentwickelt. Jedes Mal, wenn ich den starte, hat der ein Update. Also den kann man natürlich weiterhin nutzen, wenn man noch ein DVD-Laufwerk wie auch immer an seinem Mac gestöpselt hat, dann kann man das noch brauchen, aber Apple schneidet den alten Zopf.
0: Aber zeigt ja auch, wie radikal Apple tatsächlich in dieser Aufräumaktion vorgeht.
1: Gell?
0: Also das ist ja nicht nur ein Lippenbekenntnis, sondern da gehen sie ja schon wirklich mit dem Drahtbesen durchs Betriebssystem.
1: Ja, raus und weg, genau. Ja. Aber gut, vielleicht gibt es ja dann eine App dazu.
0: Das ist vielleicht bei unserem
1: nächsten Thema. Was für eine Überleitung. Vielleicht tut irgendeiner mit Claude Code da eine App dazu machen, einen neuen VLC-Player oder so. Könnte sein, weil es gibt nämlich jetzt eine kleine Erhebung, wo es darum geht, ja, so Apps, wie viele neue Apps kommen denn eigentlich in den App Store? Und ja, wenig überraschend kann man sagen, wie war es genau? Ich glaube, im ersten halben Jahr 2026 kamen schon so viele neue Apps in den App Store, wie im ganzen letzten Jahr zusammengenommen.
0: Das ist eigentlich die Neuigkeit. Wir haben ja schon verschiedentlich über Vibe-Coding und die Auswirkungen gesprochen, dass ja das Vibe-Coding dafür sorgt, dass der App Store überflutet wird mit Apps. Aber wir konnten das bislang nicht so wirklich greifen. Und diese Sensor-Tower-Erhebung, die natürlich auch mal mit einer gewissen Vorsicht zu genießen ist, sind keine offiziellen Zahlen von Apple, zeigt aber so das Volumen, also wie drastisch das tatsächlich ist. Was das auf der einen Seite die Frage aufwirft, wird Apple dessen Herr? Angeblich ja. Also es soll tatsächlich sein, dass sich die Zeiten wieder normalisiert haben, dass sie 90% der Einreichungen innerhalb von 48 Stunden prüfen. Aber zum anderen ist natürlich auch die Frage, was macht das mit dem App Store? So schön das ja ist, ne? Ich meine, dass jetzt heute jeder, der eine Idee hat, kann eine App draus machen. Aber du wirst natürlich...
1: Die Qualität wahrscheinlich nicht steigern.
0: Ja, das weiß ich gar nicht mal, aber du wirst ja völlig erschlagen. Das ist ja das Problem. Es ist ja sowieso schon so, je größer der App Store geworden ist, desto weniger hat man das Gefühl, dass man noch Goldperlen drin findet. Irgendwie.
1: So. Ja. Ja, und also ich will jetzt niemandem zu nahe treten, der das macht. Ich finde das im Prinzip ja, ich meine, man kann es philosophisch sehen, auf eine gewisse Art und Weise ist ja auch so ein bisschen eine Demokratisierung der Möglichkeiten von Softwareentwicklern. Halt Leute, die das eben nicht können, können es jetzt quasi, können es immer noch nicht, aber sie haben die Möglichkeit, zumindest mal was auszuprobieren dadurch. Die Frage ist halt aber schon, und die stelle ich mir natürlich schon, ob irgendjemand, der so eine App Vibe coden lässt, hat denn der eine Idee, die es vorher so noch nicht gab? Also ich habe den Eindruck, das sind doch primär Apps, die es, wenn du ein bisschen suchst, schon lange gibt. Nur hat halt einer Gefühl, ich will das in grün und ich will das nicht so, sondern so. Aber im Prinzip, also ich weiß nicht, ob da wirklich, vielleicht tue ich den Leuten auch Unrecht, aber glaubst du, dass da wirklich neue Ideen, also neue Umsetzungen, wo du denkst, ja, endlich macht mal eine App, jemand eine App für ein Problem, das ich habe? Oder sind das nicht einfach die 235. Kopie von irgendeinem kleinen Ballerspiel oder Pac-Man oder whatever?
0: Ich sehe es mal positiv. Ich vergleiche das mit der Situation im Käseregal. Also du würdest ja auch theoretisch mit 3-4 Grundsorten auskommen, die, sagen wir mal, verschiedene Grade, Reifungsgrade und Geschmacksgrade dann abdecken. Und die Realität im gut sortierten Supermarkt ist ja heute so, dass du erschlagen wirst von einer Vielzahl, wo wirklich jeder Bedarf, jeder erdenkliche Bedarf, Größe und so weiter abgedeckt wird. Und so sehe ich das halt auch bei den Apps. Also ja, natürlich hast du viele Plagiate auch dabei, die einfach dann versuchen, Hits zu kopieren und da ein bisschen Kapital draus zu schlagen. Aber was ich schon noch positiv sehe, ist, dass auch Nischenbedürfnisse plötzlich eine

0: stolpert. Ich weiß überhaupt nicht, die ist sicher nicht Vibe-gecodet. Ich, das ist nicht im Zusammenhang mit Vibe-Coding. Bitte nicht falsch verstehen, falls das der Entwickler hört. Das war irgendeine Packlisten-App, glaube ich. Also wirklich super spezifisch. Also quasi, ich meine, du kannst ja die Erinnerungen-App aufmachen, whatever. Und dann schreibst du, so mache ich es zum Beispiel, schreibe ich rein, hey, für den Holland-Urlaub brauche ich bliblablub und so. Der hat aber eine ganz spezifische App gemacht zum Packen. Und zwar, da konntest du so thematisch auswählen, so quasi, ich gehe campen. Und dann gab es schon so vordefinierte Kategorien. Ich fand das mega clever. Ich meine, all die coolen Sachen, die es in der App gibt, mache ich nicht. Ich bin viel zu langweilig, darum reicht mir die Erinnerungen-App. Aber... Und da dachte ich auch so, ja, siehst du, das ist Nische der Nische. Aber jemand, der genau das braucht, freut sich riesig drüber, dass es jetzt endlich jemand macht. Und so könnte ja eigentlich Vibe-Coding dazu führen. Vielleicht sind ganz viele tolle Ideen da, aber niemand hat A, die Zeit, das Geld oder überhaupt das Know-how, sowas zu machen. Und jetzt kannst du es halt tun. Eigentlich ist das schon positiv, da gebe ich dir recht.
1: Ja, und es ist auch so, ich meine, als das, dieser KI-Hype kam und als immer mehr sich herausstellte, dass eben auch Entwicklertools dann das große KI-Thema sind, Vibe-Coding und KI-Assistenz, da hast du ja auch schnell so Analysen gelesen, wo dann Panik geschoben wurde, wo gesagt wurde, das mit den, die ganzen Entwickler, die Indie-Devs sind alle künftig dann Arbeit. Und dann bin ich auf die WWDC gefahren, habe ganz viele Indie-Devs getroffen und auch, oder auch hauptberufliche, also angestellte Entwickler, und die saßen alle ganz entspannt da rum und sagten, ja, wir haben keine Sorge. Weil am Ende ist das, wer sich mit der App-Entwicklung mal auseinandersetzt, heutzutage ist ja die Entwicklung, ich will sie nicht geringschätzen, sie ist natürlich ein großes Thema, aber es ist wirklich nur die halbe Sache. Marketing, Distribution und so weiter. Also klar, Apple nimmt ja da viel ab, aber auch da musst du halt schon irgendwie ein bisschen gucken, so wie vermarktest du diese ganzen Sachen. Das ist die andere Hälfte. Also du hast unglaublich als Entwickler auch unglaublich viel organisatorischen Kram nach wie vor, den dir keine KI abnimmt, wo du als Mensch gefragt bist. Und das ist, glaube ich, auch der Grund. Ich meine, wir sehen einen großen Hype, wir sehen einen großen Neuzugang von Apps und wir sehen eben auch viele positive Beispiele und auch negative. Aber diese totale Überflutung und die völlige Entwertung des einzelnen Developers sehen wir trotzdem nicht, weil die Hürde ist immer noch hoch genug. Ich merke das an mir selber, weißt du, ich habe auch jeden Tag 1000 Ideen, was für Apps ich gerne machen würde. Aber mich dann aufzuraffen, ist tatsächlich zu tun und dann das in den App Store zu bringen, das ist nochmal eine Hürde, der scheitert dann an Zeit und das scheitert auch manchmal so an tatsächlich an der Lust.
0: Ja klar, absolut. Ist ja auch verständlich. Und jetzt könntest du theoretisch, wenn du mal eine Idee ein bisschen weiter treiben willst, könntest du das eben tun.
1: Genau.
0: Also ich meine, auch du, weißt du, also auch du im Sinn von du, der ja programmieren kannst. Du kannst das ja alles. Aber auch du eben brauchst weniger Zeit, um vielleicht gewisse Dinge voranzutreiben, um auch mal auszuprobieren, als das eben sonst der Fall ist. Genau.
1: Ja klar, ich meine, das sorgt ja, und das ist ja auch noch eine andere Komponente. Wir reden häufig immer nur über neue Apps, die es noch gar nicht gibt. Mhm. Wir reden viel zu selten über vorhandene Apps, die jetzt einfach deutlich verbessert werden können. Einfach, dass du langweilige Aufgaben, die Entwickler auch gerne vor sich herschieben, sag ich mal, alles wasserdicht zu machen und Sicherheitsüberprüfung und so weiter, dass du da jetzt eine riesen Unterstützung hast, dass du auf der anderen Seite aber auch Features schnell voranbringen kannst und auch die nischigen Features in vorhandenen Apps integrieren kannst. Auch das ist ja so ein Punkt. Auch wir haben ja zum Beispiel immer wieder Wünsche, dann wo gesagt wird, ach, könnt ihr ein Funkgerät nicht dies und könnt ihr nicht mal das implementieren. Genau. Wo man einfach in der Vergangenheit sagen musste, nee, weißt du was, viel zu viel Aufwand, das interessiert nur 10 Leute am Ende des Tages. Heute kann man häufig sagen, ja, so what, dann überlassen wir es Claude.
0: Ja, probier ich mal, klar. Ja, genau. Ja, nee, eben, das ist genau der Punkt. Also ich finde das spannend und ich finde jetzt auch spannend, wie wir das so ein bisschen vielleicht auch umgedreht haben, diese Nachricht, die ja, ich habe ja viel Negatives darüber gelesen, so, siehst du, das ist quasi der Beweis, Vibe-Coding, verstopft alles, AI-Loop quasi, wo ich dann so denke, ja, aber nee, also ich glaube, das kann man nicht vergleichen. Klar, AI-Loop ist definitiv ein Problem, begegne einem überall, aber ich würde das jetzt niemals auf diesen Vibe-Hype, wie du es benannt hast, multiplizieren. Ich glaube, das ist definitiv eben nicht das Gleiche. Da stecken viel mehr Chancen drin.
1: Ich glaube, dass wenn man das problematisieren möchte, dann offenbart eigentlich dieser Vibe-Hype eher die vorhandenen Schwächen, die wir schon nur mit menschlichen Entwicklern gesehen haben. Zum Beispiel die Frage, in welchem Umfang betreut Apple sein App-Store-Angebot eigentlich noch redaktionell? Das ist ja ein Thema, ja, was wir immer wieder hier angesprochen haben. Dieses früher, damals TM, da ist noch sehr viel mehr kuratiert worden. Da hast du noch

0: in diesen redaktionellen Teilen des App Stores dann auch wirklich Inspiration gefunden. Heute hast du einfach nur knallhartes Umsatzmanagement, wo dann geguckt wird, welche Apps sind Bestseller und die werden immer wieder gefeatured. Und du musst woanders gucken, wenn du jetzt den kleinen Indie-Developer finden willst, der einfach mal eine pfiffige Idee hat. Und das sind solche Sachen, die durch die Schwemme, die noch größere Schwemme, die vorher ja auch schon eine Schwemme war, jetzt noch schwerer wiegen. Und das ist so ein Punkt, und dann schließen sich dem auch noch so weitere Punkte an. Also zum Beispiel App-Review. Auch da die Frage, wie weit treibt Apple diese Vorkehrungen, inwieweit haben sie das hinreichend automatisiert? Ich habe das auch gemerkt in letzter Zeit, dass die Wartezeiten, also das war ja, irgendwann war es ja traumhaft, ne? Du hast ja eine App eingereicht und manchmal war es ja so, zwei Stunden später war sie freigegeben für den App Store. Sensationell. Jetzt inzwischen ist das schon so, dass es mindestens einen Tag dauert, bis da mal was passiert.
1: Ja, absolut. Ja, da gebe ich dir recht. Das sind dann halt quasi die Nachteile oder die unschönen Dinge, die dann entsprechend sich dort auswirken. Aber gut. Unschöne Dinge. Ich glaube, das nächste Thema, das ist definitiv unschön, könnte aber vielleicht besser werden in Zukunft. Es geht, wir haben auch schon drüber gesprochen, um diese Nudify-Apps. Erinnert euch vielleicht, es gibt Apps, die sich im App Store ganz offiziell quasi tarnen als Apps, wo du einfach das Gesicht austauschen kannst mit KI. Also ich mache ein Foto von Malte und hau dann mein Gesicht dazwischen oder so. Aber in Wirklichkeit kann man die eben auch brauchen, um quasi Leute auszuziehen oder so. Und da soll jetzt, da findet jetzt San Francisco das nicht mehr so lustig, oder? Oder baut Druck auf, sagen wir es mal so.
0: Ja, man merkt, dass in San Francisco viel Tech-Expertise ist, denn der Bezirksstaatsanwalt und die Stadt sind immer wieder mal in Erscheinung getreten, dass sie auch da den Tech-Firmen auf die Finger klopfen, ob ihres Treibens. Und jetzt sagen sie halt bei den Unify-Apps, dass dieses Mitverdienen an deren Erfolg als Beihilfe ausgelegt werden kann. Und dadurch entsteht natürlich jetzt so eine Eskalation, dass Apple und Google plötzlich sich nicht mehr darauf berufen können, von wegen, hey, wir sind betrogen worden, weil da welche jetzt in unserem App Store solche Apps machen und wir wissen ja gar nichts davon, sondern dass sie einfach auch mehr in die Pflicht genommen werden, dann eben auch zu prüfen, wem sie da eigentlich einen Marktplatz offerieren.
1: Ganz genau, das ist genau der Punkt. Und ich glaube, das ist ein mega, mega guter Hebel, weil eben genau dieses, sie verdienen ja dran, weil alle diese Apps haben ja In-App-Käufe, also alle. Ich habe mal so ein bisschen rum recherchiert und da gibt es wirklich erstaunlich viele. Ich habe jetzt sie nicht alle ausprobiert und habe nicht versucht, irgendwelche Leute damit auszuziehen, aber alle gemeinsam haben auf jeden Fall, dass sie alle kosten. Also sie sind zwar gratis zum Runterladen, aber wahrscheinlich, wenn du irgendwas machen willst, musst du zahlen. Und da verdient ja Apple immer mit. Und ich glaube, dieser Hebel, übrigens geht die Klage auch Google was an. Also es sind, glaube ich, 8 Apps von Apple und 5 von Google, die im Play Store erscheinen, die da konkret genannt werden. Ich glaube, der Hebel mit dieser Mitverantwortung, dadurch, dass du Geld verdienst, der ist stark, habe ich den Eindruck.
0: Der ist stark, aber ich kann mir auch den Seitenhieb nicht verkneifen, dass es immer noch lustig ist, wenn ich daran denke, was für ein Aufhebens Apple darum gemacht hat, als da eine Porno-App in einem alternativen App-Store aufgetaucht ist. Und dass gleichzeitig dieser Zustand, dass da jetzt irgendwie so pornografische Apps, die sogar noch dann jetzt eben nicht professionelle Darsteller betreffen, die da Geld mit verdienen, sondern wo es jeden treffen kann, dessen Bilder da entkleidet werden kann, dass der so hingenommen wird über so einen langen Zeitraum.
1: Ja, stimmt. Ja, es ist so scheinheilig, das Ganze. Ja, genau. Und ich meine, du hast ja vorhin gerade davon gesprochen, von diesem Review-Prozess und alles. Also man kann sich doch eigentlich, du kennst es besser, aber eigentlich kann man sich, oder ich sag so, ich kann mir nicht vorstellen, dass Apple nicht weiß, was man mit diesen Apps machen kann. Oder? Wenn wir mal ganz ehrlich sind.
0: Ich glaube, dass die Auffälligkeit, wenn es diesen Entwicklern gelungen ist, was ich auch bezweifle, dass die App-Reviewer das auch nicht sehen konnten, also dass sie, wie Uber das früher mal gemacht hat, die hat doch so ein Geofencing um Cupertino gemacht, wo dann crazy in Cupertino plötzlich eine andere App erschien als dann die im Rest des Landes.
1: Boah, ja, genau, das war ja ganz verrückt.
0: Ob das noch funktioniert, auch angesichts der outgesourcten Standorte, die Apple da hat, die dann auch App-Review machen, die machen das ja global mittlerweile, wage ich zu bezweifeln. Mhm. Also ich glaube ja, das App-Review wird das schon so durchgewunken haben, wie es sich auch den Nutzer präsentiert. Aber selbst wenn man jetzt mal unterstellt, sie hätten es nicht gesehen, dann ist es doch so, dass sind doch mit Sicherheit Apps, die extrem umsatzträchtig sind. Und solche Apps, ich meine, algorithmisch wird doch heute alles erkannt. Die müssten doch automatisch ins Fadenkreuz kommen der Überprüfung, dass man merkt, Moment mal, wie kann man denn eigentlich mit so einer KI, Mal-App oder Kreier-App so viel Geld verdienen?
1: Das ist doch nicht so ein spannendes Thema. Warum zahlen so viele Leute dafür?
0: Ja, das müsste dann einfach nochmal so einer zweiten Prüfung unterzogen werden. Wo man, und da gibt es ja eben nicht so viele Fälle, von wo das dann so passiert.
1: Ja. Ja, und im Umkehrschluss kann ich mir auch vorstellen, dass gerade, das sind doch sicher auch Apps, die dann gemeldet werden. Es gibt doch sicher auch Leute, die sich dann drüber empören und denken, wow, schlimm. Und dann melden die.
0: Ich habe auch eine gemeldet, wohlgemerkt.
1: Ja, ich weiß, du hast es hier im Podcast
0: erzählt. Und ich habe dann nie wieder was. Und ich habe dann nie wieder was von gehört. Und es ist auch nichts passiert. Ja. Also das möchte ich auch an der Stelle mal festhalten. Ich habe jetzt aktuell nicht geguckt, aber ich hatte Monate später mal nachgeguckt und es hatte sich überhaupt nichts gerührt. Mhm.
1: Apfelfunk deckt auf.
0: Investigativ, Ohr.
1: Ja, genau. Nee, aber das haben wir ja wirklich vor vielen Monaten besprochen. Ja, absolut, genau, ein guter Punkt. Also gut, nächstes Thema. Beim nächsten Thema geht es auch wieder um Gerichtsprozesse. Die Apfeljuristerei in diesem Podcast heute. Wir sprechen ganz viel über Prozesse und solche Dinge. Aber ja, es geht ja darum, die US-Regierung und Apple, da gibt es ja, wie wir in der Schweiz sagen, die eine Lampe zusammen. Aber jetzt könnten diese ganzen Probleme so ein bisschen zu einem Ende kommen, unter Umständen.
0: Ja, es hat sich ja schon abgezeichnet, dass der Regierungswechsel in den USA ein für Apple wieder freundlicheres kartellrechtliches Klima hervorruft. Um es mal so zu formulieren. Und das materialisiert sich jetzt augenscheinlich auch in einem möglichen Vergleich. Also es gibt laut Bloomberg da Gespräche zwischen Apple und dem klageführenden US-Justizministerium, wo es um einen möglichen Vergleich geht, der seit 2024 laufenden Kartellrechtsklage. Man muss dazu sagen, dass Apple bereits wohl mehrere Vergleichsangebote vorgelegt hat, berichtet Bloomberg. Also es ist jetzt nicht so, dass es ein Automatismus ist und das Erstbeste jetzt dann einfach greift. Aber es ist ja schon eine ganz andere Gemengelage als die wir gesehen haben, als diese Klage kam, wo ja Apple damals Gegenrede gehalten hat und das Department of Justice das ja überhaupt nicht akzeptierte, was da zurückkam. Es geht ja zum Beispiel um die Zulassung von Super-Apps, also wo du sozusagen Apps in Apps hast. Es geht um Cloud-Gaming, es ging um die Frage iMessage und Drittanbieter Smartwatches und NFC-Zugang. Ein Schelm, wer jetzt gerade an die EU denkt.
1: Genau.
0: Ja, und dann Apple argumentiert ja, dass sie da einige Zugeständnisse gemacht haben, also auch international. NFC zum Beispiel ist ja jetzt nicht nur geöffnet worden in der EU, sondern auch international. Sie haben die RCS-Unterstützung nachgereicht. Also sie haben einiges getan tatsächlich auch, wo sie sagen, ja, wir sind euch da entgegengekommen und der Rest hoffen sie jetzt im Vergleich dann zu regeln. Und die US-Regierung ist wohl auch vergleichsfreundlich, weil sie keinen Bock hat, viel Geld da reinzupumpen in diese Klagen und dann auch ja sagen, ach, lass uns mal einen Deal machen. Ne, kennen wir ja aus anderen Kontexten.
1: Ja, ganz genau. Das wäre natürlich für Apple sehr praktisch.
0: Das wäre perfekt für Apple, ja.
1: Perfekt für Apple, muss man natürlich ganz klar auch sagen. Ja, das würde ihnen natürlich sehr helfen.
0: Wobei das Interessante an der ganzen Sache ist, dass sich das internationale Klima ja inzwischen auch ein bisschen gedreht hat. Also dass als diese DOJ-Klage damals kam, war das ja noch so flankierend zur EU. Aber der Rest der Welt war ja noch eher neutral. Und jetzt sehen wir ja schon zunehmend Brasilien, Japan und Co., Korea, die ja auch nicht so glücklich sind mit der Vorgehensweise von Apple jetzt beim App Store und in anderen Kontexten. Also ist gar nicht, ob das für Apple, das wäre vor 2 Jahren, wäre das sensationell gut gewesen für Apple. Jetzt ist es aber so, dass die Probleme damit nicht aus der Welt sind, sondern halt im Heimatland, ja. Aber so insgesamt, glaube ich, werden die Juristen bei Apple noch weiterhin viel zu tun haben mit Regulierern.
1: Ich glaube auch, ja. Ja, nee, das ist definitiv so. Also das ist noch lange nicht vorbei, da hast du recht. Selbst wenn dieses Thema vielleicht jetzt konkret mit der US-Regierung sich für Apple dann lösen wird. Gut, wollen wir mal zur Umfrage der Woche oder oh, ja. sage ich besser zu den oh, ja. Umfragen der Wochen kommen, ist denn, nachdem man so lange nicht mehr gepodcastet hat, dass man da so das eine oder andere aufzuarbeiten hat.
0: Da gibt es einiges aufzuarbeiten. Ich glaube, wir fangen mal mit der von Anfang Juli an. Da war ja die Frage, sollte Apple mehr Ressourcen in sein Design stecken? Das war ja damals die Thematik mit John Turnis genau. und der Frage, hat er ein Herz für Design?
1: Genau. Und da haben 1918 Leute mitgemacht von euch und da haben 49,9, also fast, ja, sozusagen jeder Zweite, hat gesagt, ja, sollten sie. Ja, sollte Apple, sollte mehr Ressourcen ins Design stecken. 34% haben gesagt, nein. Und knapp 16 haben gesagt, weiß ich nicht. Also schon so, ja, jetzt nicht eine überwältigende Mehrheit, aber schon so einige, die finden, ja doch, also designtechnisch könnte noch was gehen bei Apple.
0: Ja, das hat mich durchaus überrascht, weil ich so den Eindruck hatte, dass das so insgesamt die Zufriedenheit mit dem Design hoch ist und dass ja immer noch so ein bisschen der lange Schatten von Johnny Ive da ist, auch im Sinne von, man soll es mit Design nicht übertreiben. Also es ist ja mitnichten als negativ empfunden worden, als Johnny Ive dann sich so langsam ausgefädelt hat und das Design halt bei Apple so ein bisschen, ich möchte nicht sagen, die zweite Reihe gerückt ist, aber ja genau, pragmatischer. Das trifft es ganz gut. Gleichgestellter mit anderen Prioritäten.
1: Ja. Aber weißt du, ich glaube bei dieser Umfrage oder beim Resultat dieser Umfrage könnte ich mir vorstellen, spielt schon auch iOS 26 eine Rolle.
0: Ja.
1: Ich meine, es wurde sehr kontrovers aufgenommen. Aber es wurde auch unter denen, die gesagt haben, ja geil, doch endlich mal ein großer Schritt, freut mich im Prinzip. Aber auch die Fans haben halt eigentlich konstatieren müssen, ja cool, aber hey, wow, für Apple, da gibt es halt schon noch recht viele Ecken und Kanten, die wir uns eigentlich so von Apple nicht gewöhnt sind oder die wir eigentlich von Apple so nicht erwarten. Und ich könnte mir vorstellen, dass das da schon rein.
0: Ja, ich glaube auch, dass iOS 26 oder Liquid Glass vor allem so ein erweckender Moment war für viele. Einerseits, weil Apple, sag ich mal, den Grad an Perfektion, den sie sonst bei solchen Sachen gezeigt haben, eben nicht auf der Ebene gehalten hat, weil das war wirklich eine der ersten größeren Designveränderungen, die mal so wirklich dieses Post-Ive-Zeitalter betreffen. Gleichzeitig aber auch ihre Entschiedenheit, also nicht nur der Perfektionismus, auch ihre Entschiedenheit hat ja auch so ein bisschen Federn gelassen. Wenn du so geguckt hast, diese Rumeierei in der Frage, wie transparent soll denn zum Beispiel Liquid Glass sein, wo wir in der Beta-Phase schon so unterschiedliche Spielarten sahen und im Endeffekt ja jetzt auch als Kompromissangebot an die Kritiker, kannst du alles jetzt selber einstellen. Ja, super.
1: Das hätte es unter Steve Jobs nie gegeben.
0: One size fits it all.
1: Genau. Vor allem Apple weiß, was du willst, nicht du selber. Geschweige, du kannst es dann noch konfigurieren. Also ja, das ist schon, da hat sich schon einiges geändert. Das ist natürlich genau der Punkt. Das kann man natürlich auch, ich meine, dem kann man auch Inkonsequenz vorwerfen letztendlich, weil man halt sagt, klar, ich meine, für die Nutzer ist das okay. Also ich werde es nicht verstellen wahrscheinlich. Andere, die es mega nervt, können es unter Umständen dahin drehen, dass es sie viel weniger nervt. Also kannst du sagen, ja, schadet ja niemandem, aber ich finde auch so philosophisch, designmäßig gedacht, kann man eben auch sagen, ja, aber dann ist es ja nicht einheitlich und was soll denn der Entwickler dann machen? Der weiß dann gar nicht, hat jetzt Malte den Schieberegler links oder rechts, je nachdem sieht die App komplett anders aus. Also es schafft halt dann auch Probleme, solche Entscheidungen.
0: Ja, vor allem, wenn diese Entwicklung jetzt nicht wirklich auch auf einer bestimmten Überzeugung gründet. Ich glaube, das ist eigentlich der Punkt. Man könnte jetzt ja argumentieren, dass wir im Jahr 2026 halt weg sind von diesem Jobs'schen Ansatz, du hast eine Größe, die für alle richtig ist. Apple hat sich ja eben auch sehr bewusst in die Richtung entwickelt, dass sie ja diese Formate aufgebrochen haben, dass sie verschiedene große Geräte haben, verschiedene Spielarten der Geräte. Also das ist ja durchaus eine Policy, aber ich hatte den Eindruck bei Liquid Glass, die Inkonsistenzen gründeten jetzt nicht darauf, dass man bewusst gesagt hat, wir wollen dem Nutzer die Wahl lassen, sondern eher, dass man selber keine Antwort darauf hatte. Dass das einfach, es ist einfach passiert. Und das merken die Verbraucher natürlich. Die merken natürlich da, dass da ein Hersteller irgendwie so sich selber nicht so ganz sicher ist, ob das jetzt so transparent sein sollte. Ja. Das muss man auch so ein bisschen im Gesamtkontext auch anderer Entwicklungen der letzten Jahre sehen, wo Apples, sag mal, Commitment zu den Sachen, trotz eben, das Marketing lief immer auf 100%. ne? Nach dem Motto zum Beispiel AI, wir stehen 100% ja. hinter ja, AI. Und das Ergebnis in der Realität war dann genau. auch eher so, dass ja. du Zweifel haben konntest. Oder nimm das Thema räumlicher Computer. Das Marketing preschte vor mhm. und sagte, ein neues Zeitalter hat begonnen, ihr Schäflein. Und mhm. ja, und die Schäflein sahen ja. dann eine Vision Pro, die nicht mal nativ alle Apps dann in Vision OS hatte. Also das...
1: Ja, da war ja. halt dann so der Anspruch und die Wirklichkeit ist dann ein bisschen auseinandergelaufen.
0: Wenn
1: ja.
0: John Turnes sich so eine Top-10-Liste schreibt, der Dinge, die er primär angehen möchte, mhm. ich glaube, er wäre nicht schlecht beraten, so alte Tugenden wieder aufzurufen auch, die in diese Richtung gehen.
1: Ja, finde ich auch. Und ich hoffe, er schreibt mehr als 10 Dinge drauf, aber das ist ein anderes Thema. Ich bin ja nicht CEO.
0: Ja, was aber weiß lass ihn erstmal mit 10 Dingen okay. anfangen und dann schauen wir mal weiter.
1: Ich sehe es schon, alles klar. Gut, dann lass uns zur nächsten Umfrage kommen, wenn wir das Ganze chronologisch durchgehen. Zum Glück gibt es die Funkgeräte-App, da kann man das Archiv noch nachschauen. Das nächste war ja dann, da haben wir uns, wollten wir wissen, zu AirDrop. Und zwar haben wir die Frage gestellt, wie oft nutzt du Apple AirDrop zum Übertragen von Dateien? Und da haben 2072 von euch mitgemacht, großartig, und am meisten angeklickt wurde gelegentlich mit 41,3%. Dann selten tatsächlich mit 27% und dann mit knapp 25% oft gleich dahinter. 6% sagen klar nie und 0,2% haben sich verklickt oder sagen, weiß ich nicht, keine Ahnung. Also, ich weiß nicht, wie es dir geht. Mich hat das noch erstaunt. Ich brauche AirDrop wirklich häufig mit meiner Frau, aber auch sehr häufig zwischen meinen Geräten. Schon nur zwischen dem iPhone und dem Mac. Hier am Schreibtisch eigentlich immer wieder. Und ich hätte jetzt gedacht, für das ja so eines dieser Ökosystem-Features ist, wo man, ist für mich so das Plakative, hä, warum ist denn das cool, wenn du ein Mac hast und ein iPad und ein iPhone? Ja, eben zum Beispiel wegen AirDrop. Ich hätte jetzt mehr erwartet.
0: Ja, aber ich glaube, es liegt auch daran, dass AirDrop halt manchmal nicht so ein verlässlicher Partner ist, was mir immer wieder auch begegnet. Und dass die Leute
1: viele Kommentare dazu bekommen.
0: Ja, und dass natürlich auch die Alternativen gut sind für viele. Dass sie eben auch gar nicht jetzt sich weiter mit AirDrop groß auseinandersetzen, sondern dann einfach sagen, ja, mache ich es halt anders. Wenn du jetzt dir selber was rüber transferieren willst, dann nutzt du halt dann doch die iCloud oder irgendeinen Cloud-Anbieter. Und wenn du jetzt so von, sag mal, in der Familie irgendwas weiterleitest, dann ist es hier zum Beispiel so, dass häufig dann der Messenger einfach benutzt wird. Und dann
1: ja,
0: wird das
1: haben da, viele geschrieben. Ja,
0: dann wird das da reingepackt. Ja. Weil AirDrop, ich erlebe es immer wieder. Ich will irgendwas AirDroppen an einen anderen in der Familie und dann geht das erstmal nicht. Dann die sicherste Methode ist immer dieses gegeneinander Andotzen von den iPhones. Das funktioniert noch am besten. Dieses Suchen über das Teilmenü ist echt Glücksspiel. Und ich erlebe das halt auch zuweilen im Transfer zu meinem Mac, dass dann gerade,
1: sag mal, ja, ich auch.
0: Du machst einen Transfer, der läuft super, einwandfrei.
1: Ja. Und dann danach geht's nicht mehr.
0: Und der nächste Transfer, da findet er den Mac nicht mehr. Das ist, oder beziehungsweise sagt dann mal Verbindungsaufbau, warten. Das ist
1: völlig crazy.
0: Übrigens auch interessant, und ich meine, das ist auch ein Phänomen, was ich mir nicht erklären kann. Es gibt ja manchmal diese Shortcuts, dass du dann, wenn du häufig zum Beispiel an deinem Mac was überträgst, dann musst du gar nicht mehr über Teilen AirDrop gehen, sondern du gehst über Teilen und dann wird sofort dann angezeigt.
1: Genau.
0: Maltes Mac per AirDrop.
1: Genau.
0: Und wenn ich das auswähle, funktioniert das ganz häufig nicht. Wenn ich aber über AirDrop gehe und nochmal extra auswähle.
1: Dann wartest du kurz, dann erscheint der Mac und dann geht's. Ja, genau. Habe ich auch. Es ist, wenn man die Kommentare anguckt, die ihr uns noch dazu geschrieben habt, muss man wirklich sagen, dass ganz, ganz viele schreiben, ich würde es öfter brauchen, aber es ist halt extrem unzuverlässig. Und das ist schon ein Punkt, wo man eigentlich sagen muss, im Jahre 2026, ich weiß nicht, ich habe es nicht im Kopf, wann AirDrop kam, aber das ist schon quite a while, das ist schon wirklich lange her, das ist jetzt kein neues Feature von Apple. Erstaunlich, man darf sagen, wie schlecht das eigentlich funktioniert oder wie unzuverlässig. Sagen wir es so, wenn es funktioniert, ist es absolut genial. Aber ich gebe dir recht, ich sitze hier an meinem Mac in dieser kontrollierten Umgebung. Es ist immer das gleiche WLAN, es sind immer die gleichen Geräte in der Nähe. Hier unterm Dach in meinem Büro habe immer mein gleiches iPhone. Also einmal im Jahr wechsle ich es. Aber im Prinzip das iPhone und der Mac, die sind quasi immer da. Und wie du sagst, mal funktioniert es nicht. Mal geht's, aber erst nach einer Denksekunde von 30 Sekunden, manchmal direkt, manchmal gar nicht. Das ist eigentlich verrückt. Wie kann sowas sein? Es kann doch nicht so kompliziert sein.
0: Nein, und das ist halt auch so eine ganz wichtige Funktion, dass du ein Grundvertrauen in so eine Funktion entwickelst oder eben nicht, wenn es dann nicht funktioniert. Und deshalb, also das ist meine ganz große Hoffnung mit Blick auf iOS 27. Sie versprechen uns ja höhere Geschwindigkeiten. Die gibt es aber ja nur zwischen den neuesten iPhones. Ist, finde ich, auch gar nicht das Allerwichtigste. Die höchste Priorität wäre erstmal, dass es künftig bei Geräten, die alle iOS 27 haben, natürlich, das ist klar, es wird nicht rückwärtskompatibel sein, aber bei allen Geräten, die das neue Betriebssystem haben, einfach nur zuverlässiger funktioniert.
1: Aber haben Sie nicht schon in diversen Updates versprochen, dass AirDrop besser wird?
0: Ja.
1: Ich meine das jetzt nicht ironisch. Ja. Ich meine es wirklich, es gab doch schon, also das war doch auf einigen WWDCs ein Thema, wo sie gesagt haben, hey, das funktioniert jetzt viel besser. Und eigentlich stehen wir jetzt mit iOS 26 da und müssen sagen, nö, wurde nicht besser.
0: Ja.
1: Ich muss wirklich mal iOS 27 auf meinem iPhone Air und dann auf meinem Mac probieren. Da habe ich es ja jetzt auch drauf, ob man da schon was merkt.
0: Ja, was mich ja verwundert an der Sache ist, Apple ist ja eigentlich sonst meisterhaft, was die Geräuschlosigkeit solcher Übergaben angeht. Also wenn ich jetzt mal so daran denke, eben die ganze Hardware, AirPods und so weiter, die connecten völlig geräuschlos, problemfrei mit eben deinem Equipment. Und ich könnte es ja auch noch verstehen, weißt du, wenn da ein Unterschied wäre zwischen zwei Fremden, also zwischen, sag mal, zwei iPhones mit oder zwei Geräten mit unterschiedlicher Apple-ID. Dass der Connect nochmal ein anderes Ding ist, als wenn ich zu meinen eigenen Geräten irgendwas übertrage. Aber dass zu meinen eigenen Geräten mit der gleichen Apple-ID das nicht funktioniert, während alles andere super funktioniert, was Apple da macht,
1: das ist
0: für mich einfach rätselhaft, wo da der Unterschied ist. Aber es gibt wahrscheinlich einen guten Grund dafür. Also den wird es sicher geben. Aber es ist für einen als Nutzer ist diese Unzuverlässigkeit, die jetzt ja nicht, sag ich mal, ich will nicht übertreiben, ne? Es ist ja jetzt nicht so, dass es jedes zweite Mal nicht funktioniert. Aber allein die Tatsache, wenn es einmal von 10 Mal nicht funktioniert, ist es sofort ja so, dass es dich als Nutzer so ein bisschen triggert, dass du so denkst, ja, kann man machen, aber ach, geh ich mal den anderen Weg.
1: Ja, genau. Das ist genau der Punkt. Absolut. Gut, dann kommen wir zur dritten Umfrage, die wir gestellt haben, die wir auflösen wollen. Crazy. Das war die Geschichte mit dem iPhone im Urlaub, gell? Da wollten wir wissen, wie hältst du es eigentlich damit? Also Frage war iPhone im Urlaub, wie hältst du es damit? Und da haben 2004 von euch mitgemacht. Und das hat mich echt erstaunt. Freunde, da muss ich euch jetzt mal so ein bisschen ins Gewissen sprechen. Wir haben doch eine ganze Folge lang drüber gesprochen, wie wir zwei das machen, gell, Malte? Und da war ja so ein bisschen, wir waren nicht komplett einer genau gleich unterwegs, aber im Prinzip schon so ein bisschen, ja, dabei, aber bewusst reduziert, würde ich mal sagen. Das haben aber nur 34,1% von euch geklickt. Mehr als die Hälfte, 52% haben gesagt, immer dabei, immer online. Also quasi, ja, einfach genauso wahrscheinlich, wie ihr es sonst auch macht. Ja, und dann haben nur noch 6% gesagt, ja, nur für Fotos und Navi. Nochmal 6 haben gesagt, so wenig wie möglich. 0,2 haben gar kein Smartphone. Wie haben sie es denn gemacht, hier abzustimmen? Okay, mit dem iPad. Und 0,7 haben gesagt, keine Ahnung. Aber holy moly, ihr seid die ganze Zeit online? Also selbst ich als völliger Freak und schlechtes Beispiel halte das nicht so. Hat mich schon erstaunt, oder?
0: Ja. Ja.
1: Geht gar nicht. Also, nein, mir ist ja wurscht, das sind ja eure Ferien, aber ich denke nur so, ja, ich weiß nicht. Also,
0: Ja, bei mir ist auch so, bei mir ist es wirklich mit den Jahren immer mehr, hat es sich entwickelt in weniger ist mehr. Ne? Also, dass ich tatsächlich meinen Gebrauch deutlich reduziere, wobei natürlich die Fragestellung jetzt auch ein bisschen so war, dass es ja immer dabei heißt ja erstmal nur, es ist da. Ne? Natürlich, es ist auch bei mir da. Aber ich versuche schon deutlich weniger drauf zu gucken und mich darin zu verlieren und es zu verwenden. Ich muss auch sagen, es ist mir zum Beispiel jetzt letzte Woche wirklich gelungen. Zum Leidwesen von einigen Zeitgenossen, die sich eine Antwort von mir erhofft haben. Aber das ist mir dann einfach auch mal egal.
1: Ja, absolut, genau. Also es geht mir auch so. Also ich habe längst nicht alles gelesen. Ich habe wirklich einiges abgeschaltet, bürotechnisch sowieso, könnt ihr in der Ferienfolge und Detail nachhören. Aber ich war auch sonst einfach viel weniger online, muss ich sagen. Eben, ich habe eigentlich die Apple News nur über das Gefunke quasi getrackt. Da kriegt man eben wirklich das Wichtigste sowieso mit. Und der ganze Rest, der mich sonst irgendwie umtreibt hat, den habe ich so ein bisschen weggelassen. Und ja, dafür hat man ja auch Ferien. Ist ja eigentlich auch geil, oder?
0: Ja, darf eben. Man auch mal.
1: Jetzt, irgendwie haben wir doch noch eine Umfrage von letzter Woche, oder?
0: Ich glaube, wir haben eine zu viel, glaub, die wir schon mal aufgelöst haben. Fehler gemacht,
1: wahrscheinlich in der Vorbereitung.
0: Ja, aber ich wusste auch nicht mehr, ob wir die Designumfrage damals aufgelöst haben. Und,
1: genau. Auf jeden Fall, letzte Woche haben wir auch eine Frage gestellt und die können wir jetzt auch auflösen. Da ging es auch um Ferien, passend zur Ferienfolge. Da ging es nicht konkret ums iPhone, sondern ganz generell. Wie plant ihr eigentlich euer Ferientechnik-Setup? Da haben 1874 von euch bis jetzt, Moment, ich muss mal refreshen, 75 sind inzwischen, okay, haben mitgemacht. Und ja, 64% haben gesagt, was ich brauche, nehme ich mit. Ich meine, das ist natürlich sehr dehnbar. Was brauchst du denn? Ich brauche viel zu viel. Aber immerhin 16% haben gesagt, so wenig wie möglich. 13% lieber zu viel als zu wenig. Und dann haben 5% gesagt, ich plane das nicht. Kommt spontan ins Gepäck, das finde ich cool. Und 1% weiß es gar nicht. Ja, gut. Ich meine, kann man mit was brauche ich, nehme ich mit? Ist wahrscheinlich bei vielen sehr unterschiedlich, oder? Ich nehme mal an, nicht jeder braucht einen Travel-Router. Ich möchte aber nicht mehr ohne gehen.
0: Ja, wir haben tatsächlich auch sehr viele Kommentare bekommen, wo uns dann ganze Setups dargelegt wurden, was ich super spannend fand. Was ich bei mir immer wieder feststelle, ist, so sag ich mal, Hauptgeräte sind eigentlich gesetzt. Die Probleme und Fehleinschätzungen entstehen eher so manchmal beim Zubehör, was ich noch mitnehme. Also verschiedentlich hatte ich schon so Situationen, wo ich so wenig Kabel dabei hatte oder wo man dann plötzlich doch noch ein Netzteil mehr gerne gehabt hätte, weil man irgendwie eine Steckdosensituation hat, wo man dann vielleicht doch ein dezentrales Ladekonzept macht und nicht so zentrale Ladepunkte. Das sind so Situationen, wo ich dann immer mal wieder dann vor Ort denke, das musst du dir mal dann eine Liste schreiben. Das solltest du beim nächsten Mal im Hinterkopf behalten.
1: Ich hänge da kurz ein. Bei mir führt genau dieser Punkt, und zwar genau Ladegeräte, Ladekabel, der führt zu so einem ganz merkwürdigen Ping-Pong-Effekt. Obwohl wir ja seit Jahren in die gleiche Wohnung gehen. Ich kenne da jede Steckdose. Ich weiß da, wo ist was. Ich weiß, wo ist das WLAN, wo ist der Travel-Router, wo stecke ich den ein. Ist eigentlich alles ready. Aber das führt dazu, letztes Jahr zum Beispiel hatten wir tatsächlich ein bisschen zu wenig Ladegeräte dabei. Ich habe immer so ein Multi-Charger-Teil, das ich dann im Wohnzimmer irgendwo hinstelle. Da kann man dann seine iPhones einstecken und so. Und dann hat sich herausgestellt, ja, aber die Kids, die brutzeln ihre iPhones oder ihre iPads eben dann irgendwie, wenn sie Ferienzeit haben und ein bisschen mehr gucken können als sonst, brutzeln sie dreimal pro Tag leer. Dann hätten sie hier eigentlich in ihren Räumen hinten auch was gebraucht. Das hat jetzt dieses Jahr dazu geführt, dass ich mich nur noch erinnert habe, letztes Jahr hatte ich zu wenig. Und dreimal darfst du raten, ich habe viel zu viele Kabel und viel zu viele Netzteile mitgenommen. Und nächstes Jahr unter Umständen führt das dazu, dass ich wieder zu wenig mitnehme. Also irgendwie, weil ich bin ja nicht so genau wie du. Ich schreibe mir da nicht auf, 2 Charger, eine Box und 3 Kabel, sondern ich schreibe dann, ich merke mir einfach, letztes Jahr war es zu knapp. Und jetzt merke ich mir, dieses Jahr war es zu viel.
0: Ich habe mittlerweile so meine ultimative Reise-Checkliste.
1: Habe ich genauso von dir erwartet, Malte.
0: Ja, das hat sich aber tatsächlich erst eingestellt, so vor 3-4 Jahren, muss ich sagen. Und vor allem, sag mal, was mich dazu gezwungen hat, geradezu, ich war eigentlich auch so ein kreativer Künstler, der immer dann so, immer so Chaot, Pi mal Daumen geguckt hat. Ja, oder so, genau. Dass ich dann immer so gesagt habe, Pi mal Daumen, das könntest du brauchen. Und das auch mal kurz vor Reisebeginn ein längerer Denkprozess noch losging. Genau. Und was mich dazu gezwungen hat, das zu ändern, waren tatsächlich diese USA-Reisen mit Handgepäck. Wo eben Gewichtsbeschränkungen, maximale Zahl von Gepäckstücken dich ja dazu zwingt, sehr effizient zu planen. Und diese effiziente Planung, habe ich aber festgestellt, kann ich genauso auf die Familienurlaube übertragen. Stimmt. Weil ich meine, das komplette YouTube-Setup bleibt dann zu Hause.
1: Ja, gut, klar.
0: Das habe ich dann nicht mit dabei. Dafür kommen ein paar andere Sachen auf die Liste. Aber im Großen und Ganzen gibt es schon viele Gemeinsamkeiten. Ja. Und das ist mir dann doch immer ganz nützlich, habe ich so festgestellt. Aber fürs nächste Jahr dann doch ein Netzteil mehr.
1: Vielleicht frage ich dich dann vor meinen nächsten großen Ferien, frage ich dich, ob du deine Checkliste mit mir teilen möchtest.
0: Sofort. Dann muss ich nicht
1: von vorne anfangen oder alles vergessen, genau. Gut, hey, wollen wir zu dieser Woche, die wir auch nächste Woche dann schon gleich auflösen, zur aktuellen Umfrage kommen, einverstanden?
0: Genau, wir kommen wieder zurück zu den schnellen oder zu den unmittelbar aufgelösten Umfragen. Und diese Woche lautet die Frage, wie gehst du mit Beta-Software auf deinem Hauptgerät um?
1: Könnt ihr dann sagen, ich nutze bereits die Developer-Beta, ich nutze die Public-Beta, Betas nur auf einem Zweitgerät, ich warte noch auf das finale Release, ich installiere grundsätzlich keine Betas oder Sonstiges. Da bin ich auch sehr, sehr gespannt drauf. Und ich glaube, ohne das recherchieren zu wollen, kann man, glaube ich, sagen, wir hatten noch nie 20 Minuten Feedback. Was kommt davon, wenn man 3 Wochen nicht live podcastet zusammen?
0: Ja, da hat sich eine Menge angestaut. Nee,
1: nicht Feedback, sondern Umfragen.
0: Umfragen.
1: Siehst du,
0: ja.
1: Wir hatten ja auch nie so lange Umfragen.
0: Du bist gedanklich schon bei der nächsten Rubrik. Ich merke das schon.
1: Ja, ich bin schon, genau. Ich bin mit dem Cursor schon beim nächsten, wollte die Uhrzeit aufschreiben für unsere Kapitelmarken. Aber wie eben, ich bin ein Mann, ich bin überhaupt nicht fähig, multitasken. Das kann ich nicht. Am späten Abend sowieso nicht. Aber trotzdem kommen wir jetzt natürlich noch zur ein oder anderen Zuschrift aus unserer Hörerschaft.
0: Ja, fangen wir mit Alexander an, der hat einen kleinen Tipp für uns. Und zwar schreibt er, ich nutze seit vielen Monaten eine Alternative zu AirDrop und QuickShare, um Daten hin und her zu senden. Und die App, um die es geht, die nennt sich Local Send und die gibt es für alle großen Plattformen und sie ist auch Open Source.
1: Ich fand das mega spannend, weil er das geschrieben hat und wir haben jetzt vorhin gerade so lange über AirDrop gesprochen und hatten das ja in der Umfrage drin. Ich habe tatsächlich schon oft von Local Send gehört. Also mir fällt auch auf, viele so Tech-YouTuber, die eben so ein bisschen Multiplattform unterwegs sind, die nutzen das auch. Und ich könnte das auch mal nutzen. Und dann kam irgendwie Google und Samsung zum Beispiel, das sind so die beiden Smartphones, die ich am meisten neben dem iPhone nutze, die haben das ja inzwischen eingebaut in ihre quasi Quickshare oder wie es dann heißt, ihre Alternativen. Also da ist es ja jetzt out of the box. Kannst du mit aktuellen Samsung-Smartphones kannst du out of the box zu AirDrop rüber droppen oder umgekehrt. Also brauchst du es ja wieder nicht mehr, aber eigentlich müsste man das mal ausprobieren, oder?
0: Ja, ich habe es gerade installiert, während du gesprochen hast.
1: Aber wirklich, geil. Das ist aber mega cool. Weil wirklich, ich meine, jetzt haben wir so viel über die Probleme gesprochen. Stell dir vor, selbst wenn das nur im Apple-Ökosystem, könnte ja sein, dass das besser funktioniert als AirDrop. Wäre zwar verrückt, aber ja, hey, cool. Ich werde es auch ausprobieren. Komm, wir testen das mal ein bisschen. Wir machen mal eine AirDrop-freie Woche.
0: Das wär's.
1: Und machen nur mit Local Send.
0: Ja, das reizt mich.
1: Why
0: das
1: not?
0: Reizt mich gerade.
1: Ja, mich aber eigentlich auch. Genau. Also Alexander, du hast da was angestoßen.
0: Ja, definitiv.
1: Wir werden berichten.
0: Da müssen wir nächste Woche mal drüber sprechen, was dabei rausgekommen
1: ja,
0: ist.
1: Ja, absolut. Genau. Gut, dann mache ich noch den Alain. Ich glaube, das passt noch ganz gut. Und zwar hat er geschrieben, ich habe heute, das ist schon ein paar Wochen her, etwas Interessantes mit der neuen Siri AI ausprobiert. Ich habe Siri gefragt, ob sie meinen Sohn kennt. Zu meiner Überraschung wusste sie tatsächlich, wer er ist und konnte sogar sein Geburtsdatum nennen. Anschließend habe ich Siri gefragt, ob sie mir einen Vorschlag für ein Geburtstagsgeschenk machen könnte. Die Antwort war bemerkenswert korrekt. Siri schlug vor, ihm etwas zum Programmieren zu kaufen, alternativ etwas für Outdoor-Aktivitäten oder etwas für seine Kletterausrüstung. Auf Nachfrage, woher diese Informationen stammen, verwies Siri auf Daten aus meinen Dateien, insbesondere auf Quittungen eines Fahrrads, welchen wir ihm kauften, einer Quittung für einen Programmierroboter und andere Dokumente sowie auf Kalendereinträge beispielsweise zu einem Kletterkurs. Das zeigt recht eindrücklich, wie stark die neue Siri persönliche Informationen aus verschiedenen Quellen zusammenführen und daraus individuelle Empfehlungen ableiten kann. Technisch ist das sehr beeindruckend. Gleichzeitig zeigt es aber auch, wie viel Kontext das System über Personen im eigenen Umfeld erfassen und nutzen kann.
0: Ja, das ist irgendwie, es ist sehr beeindruckend,
1: Beispiel,
0: aber es wirft auch viele Fragen auf. Ne? Also wenn ich jetzt so denke, dass da als Quelle Quittungen von irgendwelchen Käufen herangezogen werden, dann frage ich mich natürlich, wenn man jetzt nur Käufe hat, von denen man möchte, dass andere sie dann wissen, dass sie dann eben dann ein Geschenk daraus basieren, kaufen, dann ist es ja gut. Aber wenn zum Beispiel irgendeiner einer Familie dann irgendwas mal bestellt hat, was dann vielleicht nicht so geschenkfähig ist, könnte es interessant werden.
1: Ja, ich habe mir tatsächlich durch diese Zuschrift vom Alain, übrigens aus dem Aargau, ein Schweizer, ich habe mir dann überlegt, ich sollte wohl, bevor ich das iOS 27 auf mein Produktivgerät knalle, sollte ich mal meinen Download-Ordner aufräumen. Weil ich bin da notorisch schlecht. Ich lege da irgendwelche Dinge ab, auch manchmal eben PDFs, Quittungen. Und viele Dinge brauche ich nie mehr, aber die bleiben dann dort drin. Und ich habe Jahre zurück da Müll drin. Und wenn das dann alles analysiert wird, da könnte dann eben auch die neue Iris zu falschen Schlüssen kommen.
0: Ja, Da hast du womöglich irgendwann mal Kaminholz gekauft und besitzt gar keinen Kamin mehr und
1: dann. Ja, genau. Ja, oder ich brauche es gar nicht mehr. Genau.
0: Ja, ich meine, es steht und fällt am Ende ja damit, wie genau dieser persönliche Kontext funktioniert. Also inwieweit auch der persönliche Kontext abgeschlossene Entwicklungen erkennen kann, inwieweit er auch sensible Themen identifizieren kann. Wenn das auch funktioniert, ist es ja gar kein Problem. Aber das Beispiel von Alain wirft halt so ein Licht darauf, wie komplex die Aufgabe ist, vor der die KI an der Stelle steht, wenn sie mit persönlichen Daten hantiert und wo ja, sage ich mal, auch der Faktor Empathie eine große Rolle spielt. Dieses sich hineindenken in Menschen. Und das ist eine Maschine, die einfach jetzt nach Wahrscheinlichkeiten und Algorithmen geht und ja einfach so empirisch dann vorgeht. Kann die jetzt verlässlich erkennen, was da richtig ist und was nicht und was sie heranziehen sollte und was nicht aus einem großen persönlichen Kontext? Das ist wirklich, ich will das gar nicht jetzt irgendwie negativ zeichnen. Ich bin eher positiv gespannt darauf, was die kann.
1: Ich auch. Ich bin fasziniert, positiv gespannt und sehe natürlich aber auch, die Chancen. Also ich meine, das ist gerade für so einen chaoten Typen wie mich, ist das ja der Traum, wenn das funktioniert. Jetzt mal gehen wir mal auf den Posi. Bei ihm hat es ja quasi funktioniert, wenn man sich jetzt das Beispiel anschaut, das er uns schreibt. Aber es ist ja genial. Also eigentlich ist das ja genau das, was ich mir von einem persönlichen Assistenten, sei er jetzt digital oder sei er physisch, den ich ja nicht habe, aber den ich haben könnte theoretisch, ja wünschen würde. Dass er quasi die Daten sammelt, die Daten aufbereitet, die Daten vorhält, bereithält und dann entsprechend an den Dingen, die er gelernt hat über mich und über meine Daten, mir dann solche Vorschläge macht, die eben unter Umständen vielleicht auch mal falsch sind, aber im Prinzip sehr treffend sein können. Und das ist natürlich ein Traum, wenn es wirklich funktioniert. Und ich finde, das war jetzt ein sehr schönes Beispiel. Darf ja nicht vergessen, wir sind ja immer noch in der Beta-Phase von dem Teil auch. Und er hat uns das Ende Juni geschrieben. Also das war noch wahrscheinlich maximal Beta 2. Geil. Also ich finde, die Möglichkeiten sind faszinierend.
0: Ja, und das ist ja gar nicht mal nur so eine Sprachassistenzgeschichte, sondern einfach auch diese Assistenzgeschichte, auch wenn du sie jetzt zum Beispiel per Text nutzt.
1: Genau.
0: Wir haben uns ja damals im Gefolge dieser Vorstellung von iOS 27 sehr ausführlich über diese Verbesserung bei der Mail-App unterhalten, der Mail-Suche, was ja auch eine große Baustelle ist. Aber die Mail-App würde dir bei vielen Sachen, ich stelle das immer wieder fest, ich suche bestimmte Dinge, und ungeachtet der Frage, ob ich jetzt mit Gmail zum Beispiel es besser finden kann, aber auch bei Gmail muss ich ja wissen, wonach ich suche.
1: Absolut.
0: Und der Vorteil dieser Assistenzlösung ist, dass ich ja zum Beispiel jetzt gar nicht den Absender einer E-Mail oder den Betreff oder irgendein Fragment kennen muss, um an eine Information zu geraten, weil die KI einfach besser ums Eck denken kann. Ja. Das ist eigentlich die Sache, die ich suche, dass ich die beschreibe und sie kümmert sich eigentlich darum, wie man diese Daten extrahiert aus diesem Datenbestand.
1: Genau.
0: Und darin liegt natürlich eine große weiterführende Chance, gemessen am heutigen Status quo, wie du Computer bedienen kannst, wenn das wirklich funktioniert. Und da, also ich sehe da auch enorme Chancen. Ich sehe da enorme Chancen, aber auf der anderen Seite, ja, so ein bisschen ist es ja auch wie die Wunderlampe, ne? Also,
1: Das stimmt.
0: Man kann es irgendwie nicht so richtig vorstellen, weil wir ja auch im Jahr 2026 noch bei Apple an der Mailsuche bislang verzweifelt sind teilweise.
1: Ich meine, das ist ja auch das Verrückte, sagen wir es mal so, dass wir ja wir kommen wirklich aus einer, jetzt in dem Bereich, muss man sagen, technologischen Steinzeit und werden quasi katapultiert in die komplette Zukunft. Also wir überspringen jetzt ein bisschen, vereinfacht gesagt, die Gegenwart und gehen ja viel weiter als im Moment, zumindest andere das so können. Viele versprechen es, aber Apple zeigt im Moment gerade, was da geht. Aber wir kommen von einem Punkt, wo andere schon seit Jahren besser sind. Also dieser Sprung ist eigentlich verrückt groß. Und an den, selbst wenn alles funktioniert, muss man sich dann auch zuerst mal gewöhnen, weißt du? Also ich bin mir so gewöhnt, dass ich gewisse Dinge gar nicht mehr suche, weil ich genau weiß, findet sowieso niemand, kannst du eh vergessen, in der Mail-App was suchen, meine Güte, vergiss es einfach, mach's einfach neu oder whatever. Und das geht dann plötzlich alles.
0: Ja, das ist ja sowieso, finde ich, das größte Problem unserer Zeit, dass die Möglichkeiten, die wir uns herbeigesehnt haben, in dem Moment, wo sie technologisch zur Verfügung stehen, du trotzdem dich als Mensch häufig dabei ertappst, dass du gar nicht daran denkst, dass du es machen könntest.
1: Ja, das stimmt.
0: Also wie viele Menschen sitzen vor diesen Computern und sehen gar nicht deren wirkliches Potenzial, was sie damit anstellen könnten, weil sie schlichtweg nicht wissen, dass es eine Funktion gibt, oder wenn sie rudimentär wissen, dass es sie geben könnte, wissen sie nicht, wie sie es dem Ding entlocken können.
1: Ja, ja, ja.
0: Und das ist der wachsenden Komplexität natürlich auch der Technik geschuldet, dass das so ist. Ne? Also dieses Wissen, was der kann.
1: Ja, genau. Das wird immer schwieriger. Genau.
0: Ja, weil es immer mehr ist, was der kann. Ne?
1: Und früher konntest du das noch so einigermaßen im Überblick behalten. Ich meine, seien wir mal ganz ehrlich, das geht uns ja genau gleich in diesem Podcast.
0: Wir haben es bei zwei großen Entwicklungen ja schon gesehen. Das erste war für mich das Internet. Mhm. Weißt du, dieses unerschöpfliche Wissen. Aber als man die Flatrate plötzlich hatte, war ich überwältigt von den Möglichkeiten. Und der Frage, was suche ich denn jetzt zuerst? Mhm. Ne? Welche Informationen lese ich mir zuerst?
1: Genau,
0: ja, es ist gar nicht so einfach. Ja. Vorher, als man da immer noch dann das zeitbasiert abgerechnet hat, dann hat man immer so Surftouren da geplant.
1: Bevor du online warst, das hat
0: ja
1: gekostet.
0: Ja, genau. Richtig, habe ich mir überlegt, das und das rufe ich jetzt auf und dann lese ich das durch oder die Seite lasse ich offen.
1: Dann schnell wieder offline gehen. Genau.
0: Ja. Und so war das ja. Ne? Und ich meine, das KI-Zeitalter hat ja auch schon mit einer ähnlichen Ohnmacht begonnen. Ja. Nicht ohne Grund gibt es ja so viele Leute, die Leuten das Prompten beibringen wollen. Das als Dienstleistungen verkaufen, Schulungen und so weiter. Weil einfach die Leute sitzen vor einem übermächtigen Instrument und wissen gar nicht so sehr, was kann ich dem jetzt eigentlich sagen? Was kann ich dem sagen? Ja. Und das kommt was. Ja, genau. Ob der Möglichkeiten.
1: Viele sind dann halt auch nicht so, ich sag mal, so freakig oder geekig oder haben keine Lust oder keine Zeit oder nehmen sie sich nicht, das selber auszuprobieren. Weißt du? Man hat ja manchmal noch so, es gibt ja so Dinge, ich finde KI ist so ein gutes Beispiel, das ist etwas, das fasziniert mich so weit, dass ich es gerne ausprobiere. Ich fange mal an und dann, oh krass, das geht. Und dann gehe ich noch ein bisschen weiter, dann lese ich vielleicht mal, dann frage ich vielleicht sogar die KI, hey, was kannst du denn eigentlich, wie könnte ich es besser machen, whatever. Und dann kannst du dich ja selber so ein bisschen weiterbilden. Aber viele haben dazu auch schlicht und ergreifend keine Lust oder eben auch keine Zeit. Und die stehen dann tatsächlich vor dem Berg und denken, wissen gar nicht, wo anfangen.
0: Ja, und unterschätze nicht die Berührungsängste, die es da gibt. Also ich meine, wir haben Jahrzehnte hinter uns, wo wir so ein bisschen uns sicherer fühlen mit Technik, ja immer wieder konsultiert wurden von Menschen, die ja schon bei extrem vorhersehbaren und einfachen Vorgängen Berührungsängste hatten. Wie viele Kollegen und Bekannte hatte ich, die dann, darf ich jetzt die Diskette da reinmachen oder soll ich jetzt das und das eingeben? Kann ich was falsch machen? Wo man immer gesagt hat, na, du kannst, ist doch egal, wenn es falsch läuft. Ja. Ne? Also er ist nicht gleich komplett gelöscht, der Computer, aber es gab riesige Berührungsängste. Und jetzt musst du dir mal vorstellen, diese Menschen, die schon bei diesen einfachen Handgriffen Respekt vor dem Gerät hatten, sitzen plötzlich vor so einer Geschichte mit Weltwissen, die alles kann, die wirklich so und das und ich glaube, das ist eigentlich so der Faktor. Wir gucken immer nur auf die Technik und ihre Möglichkeiten.
1: Das total.
0: Aber wächst der Mensch eigentlich hinreichend schnell mit? Schwierig.
1: Ja, das stimmt.
0: Sehr philosophischer Ausklang, jetzt tut mir leid.
1: Ich finde das eben mega wichtig und das soll ja auch gar nicht irgendwie ein Vorwurf sein oder ein, das ist genau der Punkt. Also ich glaube auch, dass die Einstiegshürde wird eben doch größer. Einfach allein dadurch, dass man immer mehr kann. Nicht unbedingt, weil das, was man immer mehr kann, zwingend kompliziert sein muss, aber allein die unendlichen Möglichkeiten quasi sind per se manchmal schon eine Einstiegshürde, weißt du? Dass du eben gar nicht weißt, wo fange ich denn eigentlich an? Früher wusstest du, das Ding hat irgendwie drei Funktionen. Zwei habe ich schon wieder vergessen, aber die eine weiß ich noch und das war eigentlich, glaube ich, auch die ich wollte, da habe ich mal angefangen. Und vielleicht bin ich dann per Zufall auf die zweite mal gestoßen. Aber heute ist das ja eben, selbst für uns ist ja das meiste gar nicht, wir können es gar nicht zu Ende erklären, auch nach 2 Stunden Podcast nicht. Und dann ist natürlich das für viele auch eine Hürde, wo sie denken, nee, dann lasse ich es lieber. Vielleicht mache ich ja was falsch. Das ist, gerade bei KI, ich höre so oft von Leuten, ich habe Angst, was falsch zu machen. Und dann denke ich immer so im ersten Moment, was machst du denn falsch? Du wirst die KI kaum kaputt machen, dir passiert auch nichts. Also, aber das ist eine reale Angst von vielen und ich glaube, die muss man ernst nehmen.
0: Die muss man ernst nehmen, genau, das sehe ich ja auch so. Das ist wirklich dann eben die große gesellschaftliche Aufgabe. Und das rührt halt einfach auch daher, dass diese Themen halt, dass die Narrative, die dort vorherrschen, bestimmt werden von den Technologieunternehmen, die letzten Endes eine ganz andere Sicht der Dinge auf das Ganze haben. Erst recht im völlig abgedrehten Rallye. Ja. Da sind halt einfach viele Dinge, kann man voraussetzen. Und die sind nicht erklärungsbedürftig. Oder grundsätzlich die Bereitschaft, so, sag mal, dieses Facebook-Motto, move fast and break things, ne? Das dominiert natürlich diesen Narrativ. Ja, und das ist nicht unbedingt das, was in der Allgemeinheit jetzt jeder auch so sieht. Und das wirft auch wieder viele Probleme nebenbei auf. Ich meine, wir sehen das ja in vielen Entwicklungen, Smartphone, Social Media, was daraus auch alles erwachsen ist, wo man einfach sagen kann, ja, das haben die Vordenker halt gar nicht.
1: Genau.
0: Da haben die gar nicht dran gedacht, dass das passieren könnte.
1: Ja, absolut. Ich hoffe, der Apfelfunk ist keine allzu große Einstiegshürde. Eigentlich ja schon, weil wir eine halbe Stunde über irgendwelchen Quatsch sprechen und keiner weiß, um was es eigentlich geht. Nur die eingefleischten Kenner. Aber ja, egal. Falls ihr jemanden kennt, dem ihr vielleicht den Apfelfunk mal näher bringen wollt, erklärt ihm vorher, dass wir manchmal über Wetter und andere Dinge sprechen. Oder erklärt ihm die Kapitelmarken. Das reicht ja schon. Er kann ja irgendwie bei Kapitel 3 einsteigen, wenn er sich für Apple interessiert. Also von dem her gesehen, stimmt, wir sind auch nicht ganz unschuldig in Sachen Einstiegshürden. Wir versuchen sie trotzdem immer tief zu halten oder zumindest informativ bzw. unterhaltsam zu halten. Das nehmen wir uns vor. Und ich freue mich riesig, lieber Malte, dass wir nächste Woche schon wieder zusammen sprechen können. Jetzt sind wir wieder im Trott drin, das ist gut so. Mittwoch ist Apfelfunkabend und das geht jetzt weiter. Ich freue mich drauf. Aber ich würde sagen, für diese Folge, die Folge 548, ja, das beschließen wir jetzt und ich wünsche dir eine ganz tolle Woche, euch da draußen natürlich selbstverständlich auch. Macht's gut und tschüss aus Bern.
0: Ich versuche immer, den Apfelfunk wie ein erlesenes Getränk zu sehen, weißt du? So im ersten Moment merkwürdig in der Anmutung, aber hoffentlich am Ende ganz rund im Abgang.
1: Dass du dich mit Wein auskennst, das wusste ich gar nicht, mein Lieber.
0: Sehr schön. Nee, tue ich nicht. Ich rede nur geschwollen und schlau daher. Aber
1: tut richtig gut. Mich hast du überzeugt.
0: Ja, ne? Hab ich gut hingekriegt. Oh, cool. Ich bin stolz auf mich. Also es wird nicht mehr besser. Wir danken unserem Sponsor NordVPN. Den Link findet ihr in der Beschreibung. Ja, und danke dir, lieber Jean-Claude. War mir eine Freude. Danke euch. Und bis zum nächsten Mal. Tschüss von der Nordsee.
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5: Im Studio Cornelius Dreger. Nach dem Anschlag auf den Berliner CSD fordern CDU-Politiker härtere Gesetze. Bei Anhängern der islamistischen Ideologie dürfe es keinerlei Nachsicht geben, sagte Innenexperte Trom dem Handelsblatt. Auch aus der queeren Community wird gefordert, die Augen nicht vor den Gefahren durch Islamismus zu verschließen. Der Autor Fabian Grischkat sagte im Ersten:
6: Als freie Gesellschaft in Deutschland haben wir keinen Wunsch und kein Interesse daran, dass der Islamismus hier weiterhin erstarkt. Wir müssen uns da mit aller Härte entgegenstellen. Islamisten können, wenn sie wollen, im Zweifel töten, sind lebensgefährlich für Menschen wie mich und das muss klar und deutlich verurteilt werden.
5: Kanzler Merz hat seinen etwas holprigen Regierungsumbau nach dem Spahn-Rücktritt jetzt weitgehend abgeschlossen. Parlamentsgeschäftsführer Bilger löst Verkehrsminister Schnieder ab. Merz hatte eigentlich einen anderen Kandidaten für den Posten, der war aber kurzfristig abgesprungen. Schnieder hing danach in der Luft. In der CDU hatte der Umgang mit ihm für Kritik gesorgt. Merz sagte:
7: Die Situation, die dadurch entstanden ist, bedauere ich persönlich sehr. Ich habe Patrick Schnieder gestern und tue es heute noch einmal für seine geleistete Arbeit gedankt. Er hat als Bundesminister für Verkehr das Ministerium, das Haus neu aufgestellt und Reformen eingeleitet.
5: Bei den Waldbränden in Südeuropa können die Feuerwehrleute erste Erfolge verzeichnen. Einige der in Spanien in Sicherheit gebrachten Menschen können heute zurück, heißt es von einem Regierungsvertreter. Im Südwesten Frankreichs ist die Lage stabil. Hunderttausende mussten dort Häuser und Wohnungen verlassen. Nachdem es jetzt 3 Nächte in Folge keine neuen Angriffe im Irankrieg gegeben hat, fallen die Ölpreise. Zuletzt hatten sie die 100-Dollar-Marke geknackt, nachdem sich die US-Armee und der Iran 2 Wochen lang immer wieder gegenseitig angegriffen hatten. Unklar ist weiter, ob sich die Lage langfristig entspannt. Seine Körperweltenausstellungen kennt die ganze Welt. Nun ist der berühmte Leichenpräparator Gunther von Hagens tot. Der 81-Jährige starb am Freitag, wie seine Familie mitteilte. Mit der von ihm entwickelten Konservierungstechnik zeigte er die Anatomie von menschlichen Körpern an echten Leichen.
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8: Mit KI-Support. Wolkig ist es gerade und ab und zu kann auch mal ein Schauer runterkommen. Meistens bleibt's aber trocken. Später wird's vor allem im Südwesten und an der Nordsee freundlicher mit mehr Sonne. Dazu liegen die Höchstwerte zwischen 18 und 29 Grad. Morgen dann oft sonnig und trocken. Maximal werden es bis zu 33 Grad.
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10: Hallo, liebe SWLs, YLs und OMs. Sie hören den Sachsen-Anhalt-Rundspruch des Distriktes Sachsen-Anhalt im Juli 2026. Diesmal haben wir Meldungen zu den folgenden Themen. Funktag 2027 findet nicht statt. 113. Tour de France. Sonderstationen. Doppelkreuz WC 2026 SES. Sonderstationen zur WM. Aus dem Distrikt Contester. Der Funktag 2027 findet nicht statt. Der Funktag wird im Jahr 2027 nicht stattfinden. Trotz intensiver Gespräche mit der Messe Kassel konnte kein geeigneter Termin gefunden werden. Die ursprünglich geplanten Termine waren bereits vergeben. Weitere möglichen Zeitfenster kamen aufgrund von Terminüberschneidungen mit anderen Veranstaltungen und Contestwochenenden nicht in Frage. Auch alternative Veranstaltungsorte erfüllen die Anforderungen nicht. Unser Ziel bleibt, den Funktag langfristig in den Messehallen Kassel zu veranstalten. Für 2028 wurde bereits ein Termin angefragt. Im Jahr 2027 liegt unser Fokus auf dem Jubiläum 50. Hemradio vom DRC e.V. TM113TDF und TM113TDFH zur 113. Tour de France aktiv. Noch bis 18. Juli ist die Sonderstation TM113TDF anlässlich der 113. Auflage der Tour de France 2026 QHV. Danach folgt TM113TDFH vom 19. bis 26. Juli. Gefunkt wird jeweils auf den kurzen Wellenbändern in CB, SSB und digitalen Senderarten. Die Bestätigung für eine geglückte Funkverbindung ist jeweils via EQSL zu haben. Beide Stationen sind auf GUAZ.com auffindbar. Bitte beachten Sie auch unsere Mitteilung vom 1. Juli. Die Tour ist das bekannteste und bedeutendste Straßenradrennen der Welt. Sie wird seit 1903 alljährlich, außer während der Weltkriege, im Juli ausgetragen und erstreckt sich über 3 Wochen und umfasst typischerweise 21 Etappen sowie 2 Ruhetage. Die Fahrer legen dabei meist rund 3500 Kilometer zurück, aus Wikipedia. In diesem Zusammenhang sei auch auf die internationale Radfernfahrt für den Frieden, landläufig Friedensfahrt, erinnert. Diese war laut Wikipedia bis 1989 in den ehemaligen Ostblockstaaten das international bedeutendste Amateurradrennen. Sie gilt als die Tour de France des Ostens. Sonderstationen Doppelkreuz W2026SES. 2026, 11.06. bis 2026, 19.07. Funkamateure in den Gastgeberstädten der USA, Kanadas und Mexikos aktivieren Sonderrufzeichen W6C, W5C/H, W5C/D, W2C, Victor Bravo 7 Foxtrot, 4 Alpha 1 Charlie Mike X-Ray, 4 Alpha 1 Golf Delta Lima, 4 Alpha 1 Mike Tango Yankee, Victor Charlie 3 Foxtrot. 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

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Aus dem Distrikt Ortsverband Whisky 19, Sea of Peace, 1. Juli bis 31. Juli 2026. Ein traditionsreiches Diplom des DAAC-Distriktes Mecklenburg-Vorpommern. Mit Aktivierung der DOKs Sierra Oscar Papa 26 unter dem Rufzeichen Delta Lima 0 Sierra Oscar Papa durch den Ortsverband Whisky 19. Feldtage im Juli, August 26, 31.07.26 bis 2.08.26 Feldtag Dachsberg. International Lighthouse und Lightship Weekend, 15. bis 16. August 2026. Alljährlich findet im August das International Lighthouse und Lightship Weekend statt. Es ist kein Contest, sondern Amateurfunkstationen sind in diesem Zeitraum von Leuchttürmen oder Feuerschiffen aus aktiv. Es werden die internationalen Kennungen der Seezeichen ausgetauscht und die Rufzeichen werden mit /LH oder /LS gekennzeichnet. Zum Beispiel Delta Lima 0, Delta Alpha Bravo, /LH. Conteste, RSGB IOTA Wettbewerb. Der RSGB IOTA Contest ist der beliebteste Wettbewerb im RSGB HF Wettbewerbskalender rund um die Welt. IOTA bezieht sich auf RSGB Isle on the Air, ein Leitfaden für Neuankömmlinge zum System der IOTA-Referenzen und weitere Informationen zum IOTA-Wettbewerb finden Sie unter IOTA-Contest-Informationen auf der Wettbewerbsinformationsseite und der FAQ-Seite des IOTA-Wettbewerbs. Ein Anfängerguide für die Teilnahme am Wettbewerb ist ebenfalls im Internet zu finden. Der Wettbewerb dient der Förderung der Kontakte zwischen Stationen in IOTA-Inselgruppen und dem Rest der Welt und von Expeditionen zu den IOTA-Inseln. Samstag, der 25. bis Sonntag, der 26. Juli, jeweils 12 bis 12 UTC. QSOs werden nicht zum oder nach dem Ablauf der Endzeit akzeptiert. Gearbeitet wird auf 3,5, 7, 14, 21 und 28 MHz in CW und oder SSB. Nächste Termine. Am 1. August-Wochenende steht wieder der Worked All Europe CW des Jahres 2026 vor der Tür. Es ist der erste WAEDX-Contest dieses Jahres, der zwischen der inzwischen 72. WAE-Session, also die Trilogie der drei WAE-Conteste in CW, SSB und RTTY. Ganz besonders möchte ich noch einmal auf die Liste der aktivierten WAE-Länder der letzten 10 Jahre hinweisen. Auch 2026 wird das WAEDC-Komitee für besondere Aktivierung, Plaketten oder Sonderpreise vergeben. Nicht abgeholte Plaketten werden im Nachgang der HEM-Radio per Briefpost an die Sieger verschickt. Die Ausschreibung ist gegenüber den Vorjahren unverändert. Wir bitten bei der Erstellung der Logs, insbesondere bei den QTCs, auf die Einhaltung des Formats der QTC-Seile im CBR-File auf Syntaxfehler zu achten. Der Syntax der QTCs ist mit einem Beispiel für die Cabrillo-Logs in der Ausschreibung hinterlegt. Für den WAE-RTTY bitten wir noch einmal den geschützten Wagenbereich des IBP auf 14.100 kHz als contestfreien Bereich zu beachten. 73 von DL7 Yankee Sierra von Peter, WAE Contest Manager. Die Wettbewerbszeiten CW 8. August 0 Uhr bis 9. August 23.59 Uhr, Zeiten jeweils in UTC,

SSB, zweites Wochenende im September. Vom 12. September 0 Uhr bis Sonntag, 13. September 23.59 Uhr, RTTY, 14. November von 0 Uhr bis Sonntag, 15. November 23.59 Uhr. Teilnehmerklassen Single OP Low, Single OP High, Multi OP. Fragen zum WHE-Contest bitte an Peter John, Delta Lima 7 Yankee Sierra, @drc.de. Denkt bitte daran, auch wenn es nur eine kleine Veranstaltung oder das Event auf der OV-Basis ist. Kurze Info an uns, 73, die Redaktion.

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2: Im Studio Cornelius Dreger. Nach dem Anschlag auf den Berliner CSD fordern CDU-Politiker härtere Gesetze. Bei Anhängern der islamistischen Ideologie dürfe es keinerlei Nachsicht geben, sagte Innenexperte Trom dem Handelsblatt. Auch aus der queeren Community wird gefordert, die Augen nicht vor den Gefahren durch Islamismus zu verschließen. Der Autor Fabian Grischkat sagte im Ersten:
3: Als freie Gesellschaft in Deutschland haben wir kein Wunsch und kein Interesse daran, dass der Islamismus hier weiterhin erstarkt. Wir müssen uns da mit aller Härte entgegenstellen. Islamisten können, wenn sie wollen, im Zweifel töten, sind lebensgefährlich für Menschen wie mich. Und das muss klar und deutlich verurteilt werden.
2: Kanzler Merz hat seinen etwas holprigen Regierungsumbau nach dem Spahn-Rücktritt jetzt weitgehend abgeschlossen. Parlamentsgeschäftsführer Bilger löst Verkehrsminister Schnieder ab. Merz hatte eigentlich einen anderen Kandidaten für den Posten, der war aber kurzfristig abgesprungen. Schnieder hing danach in der Luft. In der CDU hatte der Umgang mit ihm für Kritik gesorgt. Merz sagte:
4: Die Situation, die dadurch entstanden ist, bedauere ich persönlich sehr. Ich habe Patrick Schnieder gestern und tue es heute noch einmal für seine geleistete Arbeit gedankt. Er hat als Bundesminister für Verkehr das Ministerium, das Haus neu aufgestellt und Reformen eingeleitet.
2: Bei den Waldbränden in Südeuropa können die Feuerwehrleute erste Erfolge verzeichnen. Einige der in Spanien in Sicherheit gebrachten Menschen können heute zurück, heißt es von einem Regierungsvertreter. Im Südwesten Frankreichs ist die Lage stabil. Hunderttausende mussten dort Häuser und Wohnungen verlassen. Nachdem es jetzt 3 Nächte in Folge keine neuen Angriffe im Irankrieg gegeben hat, fallen die Ölpreise. Zuletzt hatten sie die 100-Dollar-Marke geknackt, nachdem sich die US-Armee und der Iran 2 Wochen lang immer wieder gegenseitig angegriffen hatten. Unklar ist weiter, ob sich die Lage langfristig entspannt. Seine Körperweltenausstellungen kennt die ganze Welt. Nun ist der berühmte Leichenpräparator Gunther von Hagens tot. Der 81-Jährige starb am Freitag, wie seine Familie mitteilte. Mit der von ihm entwickelten Konservierungstechnik zeigte er die Anatomie von menschlichen Körpern an echten Leichen.
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5: Mit KI-Support. Wolkig ist es gerade und ab und zu kann auch mal ein Schauer runterkommen. Meistens bleibt's aber trocken. Später wird's vor allem im Südwesten und an der Nordsee freundlicher mit mehr Sonne. Dazu liegen die Höchstwerte zwischen 18 und 29 Grad. Morgen dann oft sonnig und trocken, maximal werden es bis zu 33 Grad.

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1: Hier Pension Spreewitz. Wie? Ach, Frau Schnellfurt, sie ist bei Ihnen. Na, ich bin ja nur froh, dass ich überhaupt weiß, wo sie steckt. Ja, bitte. Gisela, hör mal, mein Kind. Es wird Zeit, dass wir mal ein paar Worte miteinander reden. Nein, nicht jetzt am Telefon. Komm bitte sofort nach Hause. Den Kopf werde ich dir schon nicht abreißen, aber... Wie? Gut, in 10 Minuten bist du hier. Andernfalls setzt es was. Das werden wir ja sehen. Nein, aber grüße noch mal schön. Hörst du?
2: Also, was sagen Sie dazu? Was man doch für Ärger mit seinen Kindern hat.
1: Also, das heißt, ich will gerecht sein. Für Peter stimmt das nicht. Da habe ich zuweilen mal Kummer, aber Ärger eigentlich nicht.
2: Mit Gisela aber geht es bald nicht mehr so weiter.
3: Na, ist er da? Ich meine, bei Schnellfurz?
1: Na ja, ich habe ihr geraten, so schnell wie möglich nach Hause zu kommen.
3: Ach, und dann legst du mal gründlich übers Knie, hörst du?
1: Übers Knie werde ich sie nicht legen, aber sie wird auch so wissen, woran sie ist.
3: Es ist ja nicht einmal, es geht ja nur schon seit Wochen. Ottilie, ich sage dir, wenn du nicht ganz was Energisches unternimmst, dann kommt dein Kind auf die schiefe Bahn.
1: Also, mach es nicht zu spannend, Opa. So schnell kommt man nicht auf die schiefe Bahn.
3: Und ich sage doch...
1: Meine Kinder nicht.
3: Aber nur, wenn du gut aufpasst.
1: Ach, Unsinn. In beiden steckt ein guter Kern. Ich weiß nicht, was in Gisela gefahren ist seit ein paar Tagen.
3: Ach, die Kröte wird immer frecher.
1: Ja.
3: Wenn sie ein Junge wäre, dann hätte sie schon manchen Katzenkopf von mir gekriegt.
1: Opa, nicht wahr? Du weißt, wie ich darüber denke.
3: Ja, ja, schon gut. Keine Bange. Ich misch mal da auch nicht ein, aber Gedanken werk man doch noch machen dürfen, oder? Ach, ob sie das ist?
1: Ja, wahrscheinlich doch.
3: Soll ich so lange rausgehen?
1: Nein, bleib nur, Papa.
4: Aber sie waret noch ja nicht. Peter war's. Der Junge kam früher nach Haus als seine Schwester, statt dass er sich ein Beispiel nimmt an ihren Bruder. Auf Peter kann man wirklich stolz sein. Ein bisschen schwierig ist er manchmal, ein bisschen scheu. Und das ist Gisela nur wieder ja nicht. Im Gegenteil.
5: Was ist denn mit ihr, Opa?
3: Ach, deine Schwester hält es nicht für nötig, pünktlich nach Hause zu kommen. Um 5 sollte sie wieder da sein. Und wie spät ist es jetzt?
5: Nach 7:30. Hat sie denn nicht wenigstens Bescheid gesagt?
3: Ach, keine Spur. Mama hat sich große Sorgen gemacht und hat alle möglichen Leute angerufen.
5: Da war sie doch sicher wieder bei Schnellfurz, oder?
3: Ach, das ist es eben. Vor einer Viertelstunde ist sie da erst aufgetaucht. Und wo war sie vorher?
5: Na, ich hab doch keine Ahnung, Opa. Du kennst sie ja. Meinst du, sie teilt mir ihre Geheimnisse mit?
3: Ach, aus dir muss man sie ja auch rausquetschen.
5: Nur mit dem Unterschied, dass ich ein bisschen älter bin und schon Anspruch auf Geheimnisse habe. Du, ich glaube, sie kommt.
3: Ach, dann lass mal Mama mit ihr alleine. Wir müssen ja nicht unbedingt dabei sein.
5: Also ich mische mich sowieso nicht ein.
3: Ja, ist auch besser, weißt du. Das können sie unter sich Frauen ausmachen.
6: Ja, also die Frauen, wie Opa es formulierte, machten es unter sich aus. Meine Schwester erschien jedenfalls sehr gedrückt beim Abendbrot, sehr still und brav, wie ich sie eigentlich lang nicht mehr erlebt habe. Mama musste ja ziemlich deutlich geworden sein.
1: So, und jetzt marsch in dein Zimmer.
7: Jawohl, Mama. Soll ich mich schon hinlegen?
1: Das ist mir egal. Vielleicht gibt es noch was zu tun für die Schule.
7: Nee, ich hab alles fertig, aber wenn du meinst...
1: Naja, schaden kann's ja wohl nicht.
7: Nein. Gute Nacht, Opa. Nacht, Peter.
1: Ich guck nachher noch mal bei dir rein.
7: Jawohl, Mama.
1: Ach, ja.
3: Was war denn nun?
1: Ja.
3: Ich meine, wo war sie denn, bevor sie zu schnell vor 10 ist?
1: Ganz genau habe ich das auch nicht rausgefunden.
5: Was denn, Mama? Sie verweigert die Auskunft?
1: Nein, sie verweigert nicht die Auskunft. Also Kinder, nur übertreibt bloß nicht so mit euren Ausdrücken. Auskunft verweigern.
3: Na, was denn nun? Hat sie dir gesagt,
1: na,
3: oder?
1: Ja, sie redet so ein bisschen drumrum. Sie hätte ihr Fahrrad zur Reparatur gebracht.
3: Ach, sowas dauert doch nicht 2 Stunden.
1: Na, nein, und da hat man ihr erklärt, sie könne es in einer halben Stunde wieder abholen. Und so lange sei sie spazieren gegangen.
3: Ja. Ja, und denn?
1: Ja, dann hat es doch noch 10 Minuten länger gedauert.
5: Ja, das ist ja nicht ausgeschlossen, Mama. Das kann ja durchaus stimmen.
3: Ach, da bleibt doch immer noch eine gute Stunde übrig.
1: Ja, und auf dem Rückweg haben sie noch ein paar aus ihrer Klasse getroffen. Und weil ja in der nächsten Woche Sporttag sei, da hätten sie noch was zu besprechen gehabt.
3: Ja, aber warum muss sie denn noch zu schnell vor?
5: Na, wegen diesem Knaben doch sicher,
1: oder? Ja, vermutlich.
2: Ich habe ihr jedenfalls gesagt, dass wir da mal eine Pause einlegen werden mit dem Jungen.
5: An sich ist es ja wohl ein ganz ordentlicher Junge.
2: Was schon? Ich habe mich auch mit Frau Schnellfurt lange darüber ausgesprochen. Also diesbezüglich habe ich keine Bedenken, aber...
5: Na, es muss ja nicht sein.
2: Na, also in den nächsten 8 Tagen wird sie erst mal sehr kurz gehalten.
3: Ja, wie ist es schon?
2: Ich habe es ihr vorhin gesagt. Und bitte, richtet ihr euch auch darauf ein? Opa, hörst du?
3: Ach, ich? Na, mich sollst du doch kennen. Ich bleibe eisern.
2: Gerade weil ich dich kenne. Mit ein paar süßen Schmeicheleien, da wirst du doch weich wie Wachs.
3: Otti, das ist nicht wahr. Ich bin nicht nachtragend, aber streng bin
2: ich. Ja, Opa, das bist du. Hart und streng.
3: Ach, warte nur. Macht euch mal noch lustig über mich.
2: Das taten wir ja nun wirklich nicht. Aber wenn Opa behauptet, dass er eisern bleibt, also da kann man einfach nicht ernst bleiben, ist es noch immer so gewesen, dass das Luderchen ihn rumgekriegt hat. Tja. Meine Tochter hatte also das Fass zum Überlaufen gebracht. Es ging nicht etwa so von heute auf morgen, nein, nein, also etwas mehr Geduld bringe ich schon auf. Aber in den letzten 8 Tagen wurde ich dann doch zu sehr auf die Probe gestellt. Also ich vermute diesen Knaben hinter allem, genau wie Peter. Andererseits, vorigen Donnerstag wurde ich stutzig, als Monika zu ihr wollte.
8: Guten Tag, Frau Sprewitz, ich wollte Gisela besuchen. Wie geht's ihr denn?
2: Na gut, aber sie ist vor einer halben Stunde weggegangen.
8: Ach, das ist aber schade. Na ja, dann kann man nichts machen. Wann sie zurück ist, wissen Sie das?
2: Nur eine Stunde, denke ich. Hat sie dir denn das nicht gesagt, dass sie heute Nachmittag...
8: Nö, wir haben uns heute ja gar nicht... Ich meine, sie war...
2: Na, nun mal raus mit der Sprache. Was war sie?
8: Och, wir haben uns heute nicht gesprochen.
2: Ah, sie war böse mit dir?
8: Ja, das war sie. Ja, aber ist wieder vorbei. Dann werde ich mal wieder gehen. Wiedersehen, Frau Sprewitz. Und schönen Dank.
2: Bitte, bitte. Und grüß deine Mutter von mir.
8: Danke. Wiedersehen.
2: Na, dachte ich, da stimmt doch was nicht. Und wie fröhlich ihr Ja war auf meine Frage, ob Gisela böse mit ihr gewesen sei. Es war natürlich glatt die Unwahrheit. Na, warte. Sie wollte meine Tochter in irgendeiner Weise decken.
9: Sag mal, Gisela, wieso warst du heute eigentlich nicht in der Schule, mein Kind?
7: Was? Wieso?
9: Nein, du warst nicht. Versuch erst gar keinen Schwindel. Ich weiß, dass du nicht in der Schule gewesen bist. Monika war vorhin hier.
7: Olle Petze.
9: Oh nein, sie hat nichts gesagt. Sie dachte nur, du seist krank und wollte hören, wie es dir geht.
7: Ja, das kam so, wie ich heute Morgen in die Schule...
9: Wo bist du stattdessen gewesen?
7: Ja, das möchte ich nicht sagen, Mama.
9: Also, entweder sagst du es auf der Stelle oder... ja, bitte.
10: Frau Sprewitz, ja? Ein Eilbrief, Sie möchten doch bitte mal...
9: danke, Herr Schubert. Du gehst jetzt in dein Zimmer, wir sprechen uns nachher.
7: Muss die ausgerechnet heute kommen, ob ich krank bin? Wenn ich krank bin, kommt sie auch nicht am ersten Tag. So was Dämliches. Ach, aber was sagt denn jetzt Mama? Das gibt doch Dinge im Leben, über die kann man nicht so reden.
10: Sag mal, Murkel, was erzählt Mama da? Du warst nicht in der Schule?
7: Geht dich denn was an?
10: Das will ich dir sagen. Wenn Mama dich runternehmen würde von der Schule, dann könntest du dich nützlich machen zu Hause. Und Mama hätte es leichter. Ich finde, das sollte man sich ernstlich überlegen.
7: Na, ihr bloß nicht so an. Ich helfe ihr noch am meisten.
10: Na, in letzter Zeit soll es nicht mehr so weit her damit sein. Bist ja kaum noch zu Hause. Wo warst du eigentlich?
7: Ich hatte was zu erledigen. Na, zufrieden?
10: Na, die Antwort gib mal Mama. Ich glaube, du hast vergessen, wie das ist, wenn sie dich mal gründlich übers Knie legt.
7: Na, du auch.
10: Du fängst dir noch eine ein, sag ich dir.
7: Na, das wollen wir doch mal sehen, ob du eine Frau schlägst.
10: Frau, du kannst wohl nicht dafür. Du bist eine dämliche Rotzjöre.
7: Ein vornehmer Ton. Wirklich fein.
10: Also ich weiß nicht, was in meine Schwester gefahren ist. So benimmt sie sich doch sonst nicht. Mama war auch ratlos. So leicht hat sie es ja ohnehin nicht.
2: Das stimmt, so leicht habe ich es ohnehin nicht. Aber wenn es sich nur um Arbeit handeln würde, dann würde ich mich nicht beklagen. Aber den Kummer, den mir meine Tochter jetzt bereitet, der wurmt und beschäftigt mich noch im Schlaf. Der Anruf zum Beispiel. Ach so, das wissen Sie ja noch nicht. Vorgestern war da ein Anruf. Also ich nehme ab.
9: Ja, hallo? Wie? Zucker? Hier ist kein Zucker, Sie Lümmel. Hier ist Pfeffer und Salz. Wer hat Ihnen eigentlich erlaubt, bei uns anzurufen? Ich denke ja gar nicht daran. Solche Burschen wie Sie sind in meinem Hause unerwünscht, verstanden? Auch am Telefon. Und wenn Sie noch einmal wagen, meine Tochter... So. Wie heißen Sie überhaupt? Eingehängt.
3: Was ist denn, warum schreist du denn so, Otti? Man hört dich ja durch die ganze Wohnung.
9: Wie? Ach, weil ich mich eben furchtbar aufgeregt habe. Da sagt doch irgend so ein Lümmel Zucker zu mir.
3: Zucker?
9: Ja, Zucker. Allerdings meint er Gisela damit. Hat ja feine Freunde neuerdings.
3: Wer war denn dort? Der kleine Schnellfurt?
9: Ach, natürlich nicht. Einen Namen hat der Bursche nicht genannt. So mutig sind die Knaben ja nicht. Wo steckt sie eigentlich?
3: Na, in ihr Zimmer. Die macht doch ihren Aufsatz.
9: So, na dann wollen wir mal hören, wessen Stück Zucker sie überhaupt ist. Gisela!
7: Ja, Mama? Was ist denn?
9: Na, guck nicht so erfreut. Dazu ist leider kein Anlass. Wer nennt dich von deinen Freunden Zucker?
7: Na, Kina.
9: Ach nein, eben war einer am Apparat. Eine ziemlich unverschämte Stimme und nannte mich Zucker, als ich... Als
7: nee,
9: ich
7: bestimmt nicht, Mama. Ach nee, warte mal. Das kann nur... Da ist einer, der holt manchmal seinen Bruder ab mit dem Moped.
9: Und woher kennt der dich?
7: Na ja, nicht. Aber was kann ich machen, wenn die beiden neben mir herfahren und blöde Bemerkungen machen?
9: Bemerkungen? Was denn zum Beispiel?
7: Na, wie wär's denn mit uns Zucker und so? Und ob er mich nach Hause fahren soll?
9: Also sowas kommt überhaupt nicht in Frage, verstanden?
7: Naja, das brauchst du mir gar nicht zu sagen, Mama. Das ist ein ganz mieser Hecht. Das hat der doch bloß gemacht, um mich zu ärgern.
9: So. Und woher hat er unsere Telefonnummer?
7: Tja, aus dem Buch wahrscheinlich. Ich hab sie ihm bestimmt nicht gegeben. Mama, du kannst mir glauben, den kann ich nicht sehen.
9: Na, also ich hab ihm meine Meinung gesagt. Hoffe, dass das nicht noch einmal vorkommt.
7: Ein ganz mieser Hecht ist das. Der bildet sich ein, weil er ein Moped hat, würde ich in die Hände klatschen vor Begeisterung. Die sollten den bloß mal sehen. Rennt rum wie ein bunter Affe, dem sie die Banane geklaut haben. Und wie gemein von ihm bei uns anzurufen und nach Zucker zu fragen. Das ist bloß, weil ich ihn abfahren lasse. Jawohl. Was bildet der sich ein? Nun stellen Sie sich mal vor, wenn Mama mir nicht glauben würde. Immerhin, das hat sie ja gemerkt, dass das eine krumme Tour war von dem.
2: Ja, das hatte ich gemerkt. Ich merkte aber auch ganz andere Sachen. Das heißt, ich wurde geradezu mit der Nase draufgestoßen, im wahrsten Sinne des Wortes.
7: Nur ein ganz kleines Tröpfchen.
9: Ohne mich zu fragen?
7: Ja, du hättest womöglich nee gesagt.
9: Ich hätte nicht nee, ich hätte nein gesagt, allerdings. Und du wusstest das. Also Gisela, ein für alle Mal. Wenn ich dich nochmal dabei erwische, dann setzt es was. Hast du mich verstanden?
7: Jawohl, Mama.
9: Wozu überhaupt?
7: Ach, weißt du, Mama, Monika hat neulich von Frau Schnellfurt ein Fläschchen Eau de Cologne geschenkt gekriegt. Und nun riecht sie doch so schön.
9: Na, es muss wohl nicht ein teures französisches gewesen sein, wie das, das mir Herr Schulze gibt.
7: Ja, das weiß ich nicht. Und da wollte ich nicht bloß nach Seife riechen.
9: Oh, na ja, dazu müsstest du erst mal die Hände viel öfter waschen.
7: Ja, das tue ich, Mama. Ich wasche mir viel öfter als früher.
9: Na ja, das ist ja wohl bloß selbstverständlich, oder? Ich finde, unsere Seifen duften gut genug. Also, bitte, nicht?
7: Jawohl, Mama. Aber zu Weihnachten, da wünsche ich mir doch...
9: Ja, ich weiß. Und wenn du bis dahin sehr brav sein solltest, also halte ich kaum für wahrscheinlich, dann können wir noch mal drüber reden.
7: Ach, ich weiß auch schon eins.
9: Wie gut. Also, sonst wären wir am Ende ratlos.
7: Und nicht wahr? Du bist mir nicht mehr böse.
3: Natürlich war meine Tochter nicht mehr böse. Gisela versteht es immer wieder, das liebe Kind zu markieren. Immerhin... Sie hielt sich von Mamas Parfüm denn doch fern. Ich frage sie, was muss das Kind riechen? Ihr Großvater überlegte sich, ob er ein Rasierwasser benutzt und so eine halbwüchsige Kröte hat nichts anders im Sinn als...
6: Ja, das stimmt nicht ganz. Murgel hatte doch noch andere Dinge im Sinn. Ich musste beispielsweise feststellen, dass sie ein Seidentuch, das ich selber nie benutze, dass sie sich dieses Seidentuch entliehen hatte. Entliehen?

0: Mazedon.
1: Sag mal, was ist denn eigentlich mit dir los? Du hast dich mächtig verändert, du bist derartig frech, du...
0: Ich war früher auch schon, ich hab mir nicht verändert.
1: Leider, kann man nur sagen, leider. Aber mein Tuch bleibt von jetzt
0: ja,
1: an...
0: Ja, nur je schon, ich hab's ja begriffen.
1: Mach nur so weiter.
0: Na, was denn sonst? Soll ich mir denn einschüchtern lassen? Bloß weil ich mal sein Seidentuch um meinen Kopf gebunden hab und das, nachdem ich beim Friseur war, ganz frisch. Soll er sich bloß nicht so haben, passiert sein Tuch schon nicht. Ich hab schließlich nicht so viel Geld, dass ich mir eins kaufen kann.
2: Nein, zu einem Tuch reichte es nicht, aber zu einem Fläschchen Kölnisch Wasser, das meine Tochter aber nicht bei Frau Wurm kaufte. Die könnte mir ja davon berichten. Also zunächst bekam ich das gar nicht mit. Sie benutzte es wohl erst, wenn sie aus der Tür raus war. Hätte ich es gewusst, hätte es das Bild erheblich abgerundet. Ja, mir wäre sofort klar gewesen, was dahinter steckt. Und es konnte ja nur ein Knabe sein, ein ganz bestimmter Knabe. Jürgen Schnellfort. Aber es sollte sich dann doch ganz etwas anderes herausstellen.
3: Ruf doch mal bei ihr an, bei Frau Schnellfort. Die wird das ja wissen.
4: Das ist noch gar nicht raus. In dem Alter hat man es doch mit der Heimlichtuerei.
3: Ach, Irgendwo hört das doch auf. Na, und was willst du nun machen?
4: Ich warte die nächste Gelegenheit ab, Opa. Du wirst sehen, es lässt sich in aller Ruhe.
3: Na, hoffentlich erlebst du keine Enttäuschung.
2: Ich beschloss, Gisela mal unauffällig auf den Zahn zu fühlen. Es stimmt, sie erzählt nicht viel von ihm. Naja, also sie verkrachen sich, sie versöhnen sich. Das nimmt ja in dem Alter noch viel Raum ein.
0: Och, der war immer so doof. Weil er eine Klasse weiter ist, bildet er sich wunder was ein.
4: Du hast ihn doch immer sehr nett gefunden.
0: Naja, hab ich, Mama, aber sowas kann sich doch ändern. Man wird doch älter.
4: Och, na, du übertreib nicht. Im Übrigen wirst du noch früh genug älter. Sei zufrieden, dass du noch ein Kind bist.
0: Jawohl, Mama.
2: Auf dem Kurfürstendamm begegnete Erwin Schulze dem tatsächlichen Sachverhalt. Und Gisela hatte nichts Eiligeres zu tun, als den Erwin noch im Treppenhaus später abzufangen.
0: Ach, Herr Schulze?
5: Na, was ist denn, Gisela?
0: Ich habe eine ganz große Bitte. Sie haben mich doch vorhin gesehen, oder?
5: Na, sicher haben wir uns gesehen. War das ein Freund von dir?
0: Ach, ne, Freund nicht. Wir kennen uns bloß. Ach, bitte sagen Sie doch nicht Mama von mir.
5: Nichts von Sarah, aber warum sollte ich denn? Ich nehme doch an, dass du Mama selbst von erzählen wirst, oder... Hast du etwa Bedenken?
0: Hm? Nee, bestimmt nicht. Ich wollte nur... Also das ist...
5: Also wenn ich dir raten soll, ich glaube, Frau Mama, solltest du keine Geheimnisse haben.
0: Ja, das habe ich ja auch sonst nicht.
5: Na also, und jetzt auf einmal...
0: Ach, Herr Schulze, das ist ja alles so schrecklich kompliziert. Ich glaube, ich habe was Dummes gemacht.
5: Na, ein Grund mehr, mit Mama ehrlich drüber zu reden, ne?
0: Ja, ich habe aber bloß Angst, dass Mama das nicht versteht.
5: Die Angst würde ich nicht haben an deiner Stelle. Das Einzige, was Mama nicht verstehen wird, dass du nicht von selber zu ihr kommst.
0: Ja, aber ich weiß doch nicht, wie ich anfangen soll.
5: Du erzählst ihr, dass du mich getroffen hast und dass du nicht alleine warst, dass ein netter...
0: Och, der ist so ja sehr nett. Wirklich, Herr Schulze.
5: Na, umso besser. Und das erzählst du ihr.
0: Herr Schulze,
5: ja,
0: ob Sie vielleicht, ich meine, wenn Sie ihr sagen würden, dass das ein sehr netter...
5: Ja, eben hast du mich noch gebeten, Mama nichts zu sagen und nur auf einmal sag ich doch.
0: Ich dachte nur, auf Ihr Urteil gibt Mama doch eine ganze Menge und wenn Sie also...
4: Na, kommst du endlich. Ach, Erwin.
5: Na, und Otti, wollen Sie weg?
4: Ja, ich muss noch schnell was besorgen. Sehen wir uns später?
5: Ja, ich weiß nicht, passt es Ihnen denn wegen nach dem Abendbrot?
4: Na, warum denn nach dem Abendbrot? Kommen Sie doch zum Essen. Gisela, du kannst mir einen Gefallen tun. Ja, setz bitte die Kartoffeln auf.
0: Jawohl, Mama. Wiedersehen, Herr Schulze. Und nicht vergessen.
5: Na, mal sehen.
4: Was hat sie denn? Na, erzählen Sie es mir nachher. Ich muss mich nämlich beeilen. Ja. Sonst machen die Geschäfte zu. Also, bis bald, Erwin.
5: Bis bald, Adi. Tschüss, tschüss. Hm?
6: Gisela setzte also die Kartoffeln auf, kickte kurz mal bei mir rein. Nanu, war wieder mal das liebe, brave Mädchen fällig? Sie hatte doch nicht etwa was ausgefressen? Denn wollt sie wissen, ob sie mal telefonieren dürfte? Man wird nicht schlau aus dem Kind. Manchmal benimmt sie sich wirklich manierlich und dann immer diese Rückfälle. Merkwürdig. Auch ihre Mutter gegenüber war sie plötzlich sowas von, kann ich dir noch irgendwie helfen, Mama? Die Tour.
4: Ja, den Tisch kannst du decken. Herr Schulze kommt dazu. Und Opa soll mal eine Flasche Wein aufmachen.
0: Jawohl, Mama. Wenn du sonst noch was möchtest?
4: Sonst noch? Hm. Höchstens, dass du etwas länger so bleibst wie im Augenblick.
0: Ach, Mama.
4: Na, schon gut. Ich weiß ja, du meinst es nicht so.
0: Ja, ich will mich auch bessern.
4: Noch mehr? Ist ja gar nicht auszuhalten. Ach, das wird Peter sein.
7: Na, Mama.
0: Mhm.
7: Oh, wie gut das riecht. Ich habe einen Hunger mitgebracht.
4: Na, mein Junge. Na, hoffentlich reicht es dann. Ich habe Herrn Schulze eingeladen.
7: Na, wird schon. Ich mache mich schnell ein bisschen frisch.
4: Ja, ja. Aber du, es ist gleich soweit. Na, Opa, hast du den Wein?
3: Hier, Otti Kind, ich hab gleich noch ein zweites Fläschchen mitgebracht.
4: Nein, werden wir bestimmt gebrauchen.
3: Ach, Gisela ist ja so brav. Will sie was?
4: Na, also von mir jedenfalls nicht. Brav ist sie allerdings. Rufst du?

0: Sie mal.
1: Gisela, essen!
0: Jetzt könnt er kommen.
2: So, Mama, da bin ich. Wann kommt denn Herr Schulze?
0: Na, er muss jeden Augenblick da sein. Setzt euch doch schon immer.
1: Ach, wenn es so gut schmeckt, wie es riecht, dann tut es mir leid, dass ich nicht noch mehr Hunger habe.
3: Na, Alter?
4: Na, Dicke?
3: Ach, das ist gemein. Ich bin nicht dick. Soll ich aufmachen,
0: Bleib Mama? Mann sitzen, ich gehe schon selbst. Pünktlich ist er. Ja, ja, ich komme schon.
5: Als Mama aber öffnete, stand kein Erwin Schulze vor der Tür, sondern ein junger Mann mit gutem Anzug und einem Blumenstrauß, etwa 18 bis 19 Jahre alt. Sehr höflich, sehr verlegen und, wie Mama sofort feststellte, sehr sympathisch.
6: Frau Sprewitz?
0: Ja?
6: Entschuldigen Sie, dass ich unangemeldet bei Ihnen erscheine, aber... Meine Eltern meinten, es gehöre sich.
0: Moment, ich verstehe nicht. Wer sind Sie denn?
6: Mein Name ist Graudenz, Dieter Graudenz. Meine Eltern meinten, es wäre an der Zeit, dass ich mich Ihnen vorstelle.
0: Bitte kommen Sie doch herein, Herr Graudenz. Warum denn vorstellen?
6: Nun, ich habe die Bekanntschaft Ihres Fräulein Tochter machen dürfen und Sie haben ein Recht darauf zu wissen.
0: Gisela?
6: Ja, Gisela. Ich
0: war noch entgeisterter als der junge Mann. Es kam noch kein Antrag, also er bat noch nicht um die Hand von Gisela. So schlimm kam es noch nicht, aber ich wusste nicht, was ich sagen sollte. Ich rang um Fassung. Ja, 19 Jahre sei er alt. Aha, ob er wisse, wie alt Gisela sei.
6: Sie sagte mir, dass sie 17 wird.
0: So sagte sie das, Herr Graudenz. Oh, einen Augenblick. Ach, Erwin, kommen Sie doch. Das ist Herr Graudenz, Herr Schulze.
6: Guten Abend, Herr Schulze.
2: Ah, guten Abend, Herr Graudenz. Guten Abend.
6: Ich fürchte, ich komme Ihnen ungelegen im Augenblick. Dann verzeihen Sie bitte.
0: Erwin, setzen Sie sich doch bitte schon rein. Ja, ich möchte... Ja, Herr Graudenz, also die Sache ist die...
6: Ich fürchte, gnädige Frau, ich gefalle Ihnen nicht.
0: Oh nein, er gefiel mir recht gut. Was mir nicht gefiel, war meine Tochter. Hatte sich das Luderchen bald um 2 Jahre älter gemacht. Daher das Parfüm. Daher ihr merkwürdiges Verhalten in den letzten Tagen. Na warte, der Herr Graudenz muss es ihr ja mächtig angetan haben. Ich kann's verstehen. Ein reizender und so manierlicher Junge. Doch, doch, ich kann's gut verstehen. Aber eins muss ich ihr denn doch klar machen. Es geht nicht an, dass hier die ersten Schwiegersöhne auftauchen, solange noch kein Schwiegervater im Haus ist. So sagte ich es ihr natürlich nicht und Herrn Graudenz schon gar nicht. Ich lud ihn stattdessen ein, uns kommenden Sonntag zu besuchen.

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2: Im Studio Cornelius Dreger. Nach dem Anschlag auf den Berliner CSD fordern CDU-Politiker härtere Gesetze. Bei Anhängern der islamistischen Ideologie dürfe es keinerlei Nachsicht geben, sagte Innenexperte Trom dem Handelsblatt. Auch aus der queeren Community wird gefordert, die Augen nicht vor den Gefahren durch Islamismus zu verschließen. Der Autor Fabian Grischkat sagte im Ersten:
3: Als freie Gesellschaft in Deutschland haben wir kein Wunsch und kein Interesse daran, dass der Islamismus hier weiterhin erstarkt. Wir müssen uns da mit aller Härte entgegenstellen. Islamisten können, wenn sie wollen, im Zweifel töten, sind lebensgefährlich für Menschen wie mich. Und das muss klar und deutlich verurteilt werden.
2: Kanzler Merz hat seinen etwas holprigen Regierungsumbau nach dem Spahn-Rücktritt jetzt weitgehend abgeschlossen. Parlamentsgeschäftsführer Bilger löst Verkehrsminister Schnieder ab. Merz hatte eigentlich einen anderen Kandidaten für den Posten, der war aber kurzfristig abgesprungen. Schnieder hing danach in der Luft. In der CDU hatte der Umgang mit ihm für Kritik gesorgt. Merz sagte:
4: Die Situation, die dadurch entstanden ist, bedauere ich persönlich sehr. Ich habe Patrick Schnieder gestern und tue es heute noch einmal für seine geleistete Arbeit gedankt. Er hat als Bundesminister für Verkehr das Ministerium, das Haus neu aufgestellt und Reformen eingeleitet.
2: Bei den Waldbränden in Südeuropa können die Feuerwehrleute erste Erfolge verzeichnen. Einige der in Spanien in Sicherheit gebrachten Menschen können heute zurück, heißt es von einem Regierungsvertreter. Im Südwesten Frankreichs ist die Lage stabil. Hunderttausende mussten dort Häuser und Wohnungen verlassen. Nachdem es jetzt 3 Nächte in Folge keine neuen Angriffe im Irankrieg gegeben hat, fallen die Ölpreise. Zuletzt hatten sie die 100-Dollar-Marke geknackt, nachdem sich die US-Armee und der Iran 2 Wochen lang immer wieder gegenseitig angegriffen hatten. Unklar ist weiter, ob sich die Lage langfristig entspannt. Seine Körperweltenausstellungen kennt die ganze Welt. Nun ist der berühmte Leichenpräparator Gunther von Hagens tot. Der 81-Jährige starb am Freitag, wie seine Familie mitteilte. Mit der von ihm entwickelten Konservierungstechnik zeigte er die Anatomie von menschlichen Körpern an echten Leichen.
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5: Mit KI-Support. Wolkig ist es gerade und ab und zu kann auch mal ein Schauer runterkommen. Meistens bleibt's aber trocken. Später wird's vor allem im Südwesten und an der Nordsee freundlicher mit mehr Sonne. Dazu liegen die Höchstwerte zwischen 18 und 29 Grad. Morgen dann oft sonnig und trocken, maximal werden es bis zu 33 Grad.

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Hallo, liebe Hörerinnen und Hörer. Wir nähern uns langsam, aber sicher der 600. Sendung von Radio DARC. Heute dürfen wir Sie schon recht herzlich zu Ausgabe Nummer 597 begrüßen. Hier erfahren Sie allerlei Interessantes aus der Welt der Technik und vor allem aus der Welt der Funktechnik. Das Datum der Erstveröffentlichung ist Freitag, der 17. Juli 2026. Ich bin Colli Farren und werde Sie durch die kommende Sendestunde führen. Der Radiopionier und Funkamateur Jürgen von Wedel, Delta Golf 3, Whisky Zulu, ist kürzlich verstorben. Er machte in den 70er Jahren Furore, als er einen UKW-Sender in den Bergen von Südtirol aufbaute und von dort aus ganz Süddeutschland mit Piratenfunk beschallte. Wir erinnern heute nochmals an einen der ganz Großen in der Radiogeschichte, und zwar mit Jürgens eigenen Erzählungen. Ja, das Radiomachen und der Amateurfunk sind und waren schon immer eng miteinander verbunden. Deshalb hören Sie ja genau diese Sendung. Starten wir durch mit einem Feuerwerk der guten Laune, und zwar mit Bob Moore und Mexico.

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1: Heute mit diesen Themen. Ferngesteuerte Kinderspielzeuge, 60% halten EU-Standards nicht ein. Antennenfernsehen steht möglicherweise 2030 vor dem Aus. Funktag Kassel findet 2027 nicht statt und Exponate für die UKW-Tagung in Weinheim gesucht. Am Mikrofon Conny Farren. Bei einer von der EU finanzierten Prüfung von ferngesteuerten Spielzeugen für Kinder im Alter von 3 bis 14 Jahren stellte sich heraus, dass 60% die EU-Normen für Störstrahlung nicht erfüllten. Signalstörungen können Kommunikationsdienste beeinträchtigen, darunter auch solche, die für Navigation und Sicherheit genutzt werden. Sie stellen daher ein erhebliches Risiko dar, so der Bericht der EU. Zu den getesteten Produkten gehörten ferngesteuerte Fahrzeuge, Walkie-Talkies und Laptops für Kinder, elektronische Haustiere, Roboter, Musikplayer und Lautsprecher. Eine Hauptursache für die festgestellten Störungen waren Störstrahlungen und Außerbandsignale sowie die Strahlungsleistung, die Stärke des Signals eines Senders in einer bestimmten Richtung. Überschreitet sie bestimmte Grenzwerte, kann das Signal andere Geräte stören. Neben den Laboruntersuchungen gemäß den geltenden Normen prüften die Marktüberwachungsbehörden, ob die Proben mit den vorgeschriebenen Warnhinweisen, Kennzeichnungen und Anweisungen versehen waren. Insgesamt wurden 63% als nicht konform befunden. Zusammen mit den Ergebnissen der Laboruntersuchungen erfüllten insgesamt 81% der Proben die EU-Anforderungen nicht, zum ganz überwiegenden Teil von Herstellern aus China. Das klassische Antennenfernsehen steht möglicherweise bald vor dem Aus. Das legt ein entsprechender Artikel im Magazin Heise Online vom 11. Juni 2026 nahe. Demzufolge laufen im Jahr 2030 wichtige Nutzungsrechte für Funkfrequenzen für das terrestrische Antennenfernsehen aus, die sich ab diesem Zeitpunkt Telekommunikationsanbieter einverleiben wollen. Die Deutsche Telekom, Vodafone und O2 Telefonica stellten in Berlin eine von ihnen bezahlte Studie des Beratungsunternehmens WIK Consult vor, der zufolge bestimmte Funkfrequenzbereiche ab 2031 freigegeben werden sollten für Mobilfunk. Sollten die Mobilfunker tatsächlich den Zuschlag darauf bekommen, wäre dies das Aus für Fernsehempfang über Antenne. Wirtschaftlich betrachtet wäre eine Zuweisung der Frequenzen für Handynetze vorteilhaft, heißt es in der Studie. Bei ihrer Vorstellung bekräftigten Firmenvertreter der drei Netzbetreiber ihren Wunsch, besagte Frequenzen ab 2031 nutzen zu können. Der Studie zufolge haben in Deutschland noch schätzungsweise 2,3 Millionen Haushalte Antennenfernsehen, meist in Form von DVB-T2. Tendenz sinkend. Die meisten Haushalte bekommen in Deutschland TV über eine Satellitenschüssel oder über Fernsehkabel. Auch die Übertragung übers Internet ist möglich, hier steigt die Nachfrage. WIK-Studienautor Bernd Sörries betonte, nach einer möglichen Abschaltung der Antennentechnologie könnten die Verbraucher öffentlich-rechtliche Sender kostenlos auch im Internet sehen. Es gäbe keine Kostensteigerung aus Sicht der Endkunden, wenn man dieses Netz abschaltet. Sörries verwies darauf, dass Antennenfernsehen lineares Fernsehen sei, das aus der Mode komme. Die Nachfrage nach zeitlich flexibel abrufbaren Sendungen im Internet steige hingegen. Die Studienautoren kommen zu dem Schluss, dass die öffentlich-rechtlichen Rundfunkanstalten bis zu 369 Millionen Euro binnen 10 Jahren einsparen könnten, wenn sie DVB-T2 abschalteten. Was in der Studie allerdings nicht erwähnt wird, ist, dass der Wegfall eines redundanten, unabhängigen Übertragungsweges für die Fernsehsignale einen deutlichen Sicherheitsverlust bedeuten würde. Die DVB-T2-Fernsehsender existieren nämlich zusätzlich und redundant zu anderen Übertragungswegen. Ob der Wunsch der Mobilfunkanbieter Gehör findet oder nicht, ist jedoch offen. Die künftige Frequenznutzung soll auf der Weltfunkkonferenz im kommenden Jahr besprochen werden. Danach wird sich die Bundespolitik damit befassen. Im Digitalzeitalter steigt die Datenmenge rasant, daher müssten die Telekommunikationsanbieter ihre Netze immer weiter optimieren. Auch Sicherheitsbehörden peilen eigenes Netz an. Der beliebte Funktag kann im Jahr 2027 nicht stattfinden. Trotz intensiver Gespräche mit der Messe Kassel konnte kein geeigneter Termin gefunden werden. Die ursprünglich geplanten Termine waren bereits vergeben, weitere mögliche Zeitfenster kamen aufgrund von Terminüberschneidungen mit anderen Veranstaltungen und Contestwochenenden nicht in Frage. Auch alternative Veranstaltungsorte erfüllten die Anforderungen nicht. Das Ziel des DARC bleibt, den Funktag langfristig in den Messehallen Kassel zu veranstalten. Für 2028 wurde bereits ein Termin angefragt. Im Jahr 2027 liegt unser Fokus auf dem 50. Jubiläum der Funkfachmesse Ham Radio in Friedrichshafen am Bodensee. Es sind noch wenige Wochen bis zur 71. UKW-Tagung in Weinheim, die Anfang September vom 11. bis 13. des Monats stattfinden wird. Schon heute kann man sich aber in seiner Funkbude umschauen, ob nicht doch ein Selbstbauprojekt dabei ist, welches man zum Selbstbauwettbewerb der Tagung vorlegen könnte. Der Wettbewerb zeigt eindrucksvoll die Innovationskraft und Kreativität der Amateurfunkszene. Zahlreiche Eigenentwicklungen demonstrieren, wie aus Ideen funktionierende Technik entsteht und wie groß das Know-how innerhalb der Community ist. Für viele Besucher bietet der Wettbewerb wertvolle Anregungen für eigene Projekte. Bewerbungen zum Selbstbauprojekt sind bitte per E-Mail an die Tagungsleitung zu richten. Weitere Informationen zur Veranstaltung gibt es online auf deren Webseite der UKW-Tagung in Weinheim. Das waren unsere heutigen Meldungen aus der Funkwelt für Sie. Weiter geht es mit einem typischen Vertreter des sogenannten Parling-Stils. Das ist eine Musikrichtung aus den Niederlanden, die sich vor allem Mitte der 1970er Jahre großer Beliebtheit erfreute. Typisch waren eingängige, glatte und schöne Melodien. Und so einen Titel haben wir nun aufliegen. Hier sind die Classics mit Wings of an Eagle.

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1: Der Radiopionier und Funkamateur Jürgen von Wedel ist kürzlich verstorben. Er hatte das Rufzeichen Delta Golf 3 Whisky Zulu. Jürgen machte in den 70er Jahren Furore, als er einen UKW-Sender in den Bergen von Südtirol aufbaute und von dort aus ganz Süddeutschland mit Piratenrundfunk beschallte. Unser Mitarbeiter Wolf-Dieter Roth konnte vor einigen Jahren bei einem persönlichen Besuch mit ihm sprechen. Bei dieser Gelegenheit erzählte Jürgen von Wedel seine bizarre Geschichte. Die Geschichte, wie er zum Studium der Elektrotechnik nach München kam und dann in die Radioszene reinrutschte. Die Folge war schließlich der erste deutschsprachige Privatsender namens Radio Bavaria International. Wir möchten mit diesem Beitrag an sein Lebenswerk erinnern, denn mit seinen Aktivitäten krempelte er die Radioszene nachhaltig um und trieb die öffentlich-rechtlichen Sender vor sich her. Hier also die Geschichte von Jürgen von Wedel, erzählt von ihm persönlich.
2: Die Geburt einer Idee. Im Jahr 1977 kam ich zum Studium der Elektrotechnik nach München. Doch es sollte alles ganz anders kommen. Nach circa 2 Semestern lernte ich, natürlich über Funk, Joe Lüders kennen, einen Medienjournalisten, der vor kurzem nach Bayern gezogen war. Er schrieb gerade einen Testbericht über ein CB-Funkgerät, hatte aber technisch damals nicht die große Ahnung. So bat er mich, ihm das zu testende Funkgerät in seinen alten Volks-Porsche einzubauen. Es entwickelte sich eine Freundschaft, die nicht zuletzt auf unser beider Interesse an neuer Technik bestand. Joe hatte einige Vorkenntnisse im Radiomachen, da er eine Zeit lang bei Radio Nordsee gearbeitet und danach eine Diskothek in Kolbermoor geleitet hatte. Dieser Funke sprang auch auf mich über, da ich schon früher gerne kleine UKW-Sender gebastelt und damit natürlich nicht ganz legal die Nachbarschaft beglückt habe. Joe fing parallel zu seiner Journalistentätigkeit damit an, Rundfunksendungen auf Band zu produzieren und damit deutsche Urlauber in Italien mit deutscher Information und Popmusik zu unterhalten. Diese Kassetten gingen ein- oder zweimal pro Woche per Post oder per Auto an verschiedene private Radiostationen, die in Italien seit 1977 schon erlaubt waren. Eines schönen Tages rief er mich ganz aufgeregt an, ich müsste sofort in seine Wohnung in der Osterwaldstraße kommen, er bräuchte ganz dringend meine technische Hilfe. Als ich bei ihm angekommen war, bat er mich auf seinen winzigen Südbalkon im 9. Stock. Hier stand sein alter, klappriger, grundig Satellit, trotzdem natürlich ein Radio, das damals einen der empfindlichsten UKW-Tuner auf dem Markt besaß. Was ich hörte, brachte mich zum Staunen. Zwar mit leichtem Rauschen, aber eindeutig war Joes eigene Sendung Holiday Radio zu hören. Schnell stellte sich heraus, dass es die UKW-Frequenz 102,8 MHz von Radio Isaac war, einem Sender, der in Italien Joes Sendung ausstrahlte. Nachdem wir uns einigermaßen beruhigt hatten, bat mich Joe, die größtmögliche UKW-Antenne, die ich bekommen konnte, zu organisieren. Auch meine Argumente, dass es sich wahrscheinlich um Überreichweiten handelte, wollte er nicht gelten lassen. Also gesagt, getan, ich besorgte ihm die Stolle 14-Element-Antenne und installierte diese. Obwohl der Balkon jetzt nicht mehr begehbar war, lief das Signal jetzt fast rauschfrei. Nach 2 Tagen rief ich ihn an, in der Annahme, ihn wahrscheinlich trösten zu müssen, weil die Überreichweiten sicherlich vorbei waren. Zu meinem Erstaunen sagte er mir, dass das Signal zwar sehr viel schwächer, aber noch hörbar war. Dies war wohl die Geburtsstunde unseres Planes, selbst Privatradio zu machen, aber vor uns lag noch ein weiter, steiniger Weg. Ich nahm mir erstmal ein Urlaubssemester und wir legten los mit unseren Versuchen. Es passte ganz gut, dass ich gerade meine Amateurfunklizenz bestanden hatte, denn die

0: Ausbreitung der Wellen im 2-Meter-Band sind ähnlich wie bei UKW-Radiofrequenzen. Wir kauften bei einem Münchner Amateurfunkgeschäft zwei kleine 2-Meter-Funkgeräte und einen Nachbrenner mit 75 Watt. Zusätzlich kauften wir noch eine schnell zerlegbare 2-Meter-Antenne und einen Teleskopmast. Das war unser Testequipment. Wir fuhren so ziemlich jeden einigermaßen begehbaren Berg in Südtirol an und machten unsere Versuche. Als groben Test suchten wir das Amateurfunkrelais auf der Zugspitze, das uns auch als Kommunikationsmittel zwischen Italien und München diente. Denn Handys gab es ja noch nicht. Einer von uns war dann immer in Italien auf den Bergen und der andere an meiner Hochantenne in München-Schwabing. So konnten wir auch mit Hilfe von mehreren sehr hilfsbereiten anderen Amateurfunkern gut die beste Position austesten. Da wir leider über sehr geringe finanzielle Mittel verfügten, meine Familie hatte uns mit 75.000 D-Mark ausgestattet, mussten wir die preiswerteste und trotzdem funktionierende Möglichkeit wählen und das war der Berg Zirock, 50 Kilometer hinter der österreichischen Grenze. Auch die zwar guten, aber sehr teuren Antennen von Kathrein waren für uns nicht erschwinglich. Ich entschloss mich also daraufhin, die Antennen selber zu bauen. Als Vorlage diente mir unsere Testantenne, eine 2x9 Element Visi-Zirkular-Antenne für den 2-Meter Amateurfunkbereich. Mit Hilfe diverser Antennenbücher konstruierte ich die Antenne um. Mein Vater war bis zu seinem Tod 1975 Geschäftsführer der Firma Schüco Aluminium in Bielefeld gewesen. Durch meine guten Kontakte kamen wir jetzt zu einer günstigen Aluminiumquelle. Das komplette Material für alle Antennen kostete mich gerade mal 600 D-Mark. Ich baute zunächst innerhalb einer Woche eine zerlegbare Testantenne, die ich dann mit dem Auto nach Italien brachte. Wir konstruierten verschiedene Testsituationen und stellten sie dann mittels zweier Gartenstühle auf der Terrasse des Gasthofes auf. Joe hatte in meiner Montagewoche einen 25-Watt-Sender von einer befreundeten Radiostation in Florenz organisiert und so stand unserem ersten Test nichts mehr im Wege. Ein Auto-Reverse-Kassettenrekorder aus dem gerade eröffneten Mediamarkt bot uns die Audioquelle. Wir fuhren jetzt in Richtung Österreich und hörten unser eigenes Signal zum ersten Mal im Autoradio. Ein tolles Gefühl. Hoch über den Dächern von Innsbruck stand ein verblüffend gutes Signal und das mit nur 25 Watt. Und Antennen Marke Eigenbau. Unser erster Sitz war im Hotel Olympia am Brenner, in dem wir ein Studio in einem der Gästezimmer einrichteten. Bezahlt werden sollte das zum großen Teil schon durch die Werbung für dieses tolle Hotel. Da wir natürlich auch Innsbruck erreichten, war das für das Hotel interessant. Oben auf dem Zirock sprachen wir mit dem Besitzer Peter Seidner ab, wo die Antenne stehen sollte und wie die Stromversorgung gelegt werden musste. Glücklicherweise wurde gerade auf einem benachbarten Berg ein alter Skilift abgebaut und wir bekamen, so zum Schrottpreis, einen ca. 10 Meter hohen Skiliftmast. Nun trennten sich Joes und mein Aufgabengebiet für ca. einen Monat. Ich fuhr nach Norddeutschland, um bei Schüco die 8 Zirkularantennen zu bauen. Und Joe beaufsichtigte die Arbeiten zur Mastaufstellung auf dem Berg. Außerdem organisierte er in Florenz die Herstellung unserer Rundfunksender. Die Sender wurden von einer kleinen Elektronikfirma, Kelmer Firenze, in Handarbeit hergestellt. Das war immer noch billiger, als wenn sie von Rode und Schwarz bezogen würden. Radio One in Florenz, mit deren Besitzer Joe sehr befreundet war, lieferte uns das erste Studio-Equipment. Unter anderem einen 8-Track-Player mit Magnetstreifen für Jingles. Wir hatten zu dieser Zeit ja nur das Mischpult von Riem Elektronik und zwei Technics-Plattenspieler und den besagten Auto-Reverse-Kassettenrekorder. Ein Freund von Joe aus Rosenheim war Schreiner und zimmerte uns das erste Studio zusammen. Wir wussten natürlich auch, dass so ein Studio für einen guten Klang abgedämmt werden musste. Aber was soll ich sagen, auch das kostet natürlich Geld. Was wie immer sehr klamm war. Also verwendeten wir als Dämmung Glasfasermatten aus dem Baumarkt, mit dem Effekt, dass wir uns immer häufig kratzen mussten, wenn wir im Studio saßen. Als ich mit dem Bau der Antennen fertig war, jeder Dipol wurde von Hand gebogen, musste ich einen LKW mieten und die Sachen nach Südtirol schaffen. Nach circa 3 Tagen im Zoll, bei denen ich die Zöllner überzeugen musste, dass daraus nur ein einfacher Zaun gebaut werden sollte, schaffte ich es endlich, auf den Berg zu kommen. Netterweise stellte mir der Bauer einen Stall zur Verfügung, in dem ich die Antennen zusammenbauen konnte. Das war wichtig, denn mittlerweile fiel schon der erste Schnee und wir wollten unbedingt noch vor dem richtigen Winter auf Sendung gehen. Joe hatte inzwischen die aufregenden Arbeiten auf dem Berg überwacht. Auf sehr abenteuerliche Weise war der Mast mit einem Umlenkmast und einem Unimog in das Fundament gezogen worden. Das erste Drahtseil war zu dünn und riss, woraufhin der Unimog mit Peter in einem Wahnsinnstempo den Berg herunterraste. Glücklicherweise brachte er ihn aber gerade noch rechtzeitig zum Stillstand. Das zweite Seil hielt und der Mast saß perfekt. Mit einer Leiter und einem Schweißgerät machte ich mich dann mit Unterstützung des örtlichen Schlossers an die Arbeit, die Antennenhalterung an den Mast zu schweißen. Stück für Stück wurden jetzt die Antennen angebracht und miteinander verschraubt. Ein weiteres Problem war die Zusammenschaltung der Antennen. Immerhin mussten 16 Dipole miteinander verbunden werden. Nächste Frage: Wo bekommen wir ein günstiges Senderhäuschen her? Wir entschieden uns für ein kleines Aluminiumhäuschen, wie man es an stillen Örtchen auf Baustellen findet. Das passte optimal. Im Studio hatte ich mittlerweile einen 25-Watt-Sender installiert und eine Antenne auf dem Dach angebracht. Diese Antenne richtete ich auf den Berg aus, um so ein Einspeisesignal zu haben. Nach vielen Tests schafften wir es, auf dem Berg ein Stehwellenverhältnis von 1 zu 1,3 zu realisieren. Inzwischen war auch unser Hauptsender mit 500 Watt angekommen. Einiges Abstimmen später hatten wir dann endlich die Antennenanlage aktiviert. Im Häuschen stellte ich einen Frequency Lock Receiver auf die Studiofrequenz ein und speiste das Audiosignal in unseren Bergsender. Auf der Frequenz 103,5 MHz gingen wir dann erstmals auf Sendung. Das Signal in Innsbruck war spitze und somit hatten wir unsere erste Hörergruppe.
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Fans, DJs und kleine Störungen. Kaum waren wir die ersten Wochen auf Sendung, kamen die Carabinieri, um uns mitzuteilen, dass eine gewerbliche Nutzung von Hotelräumen nicht erlaubt wäre. Schade, dass unsere rote On-Air-Lampe im Fenster so falsch verstanden wurde. Wir suchten also verzweifelt den Ort Brenner ab und wurden in einem Kleidergeschäft fündig. Der Besitzer, Herr Tedoldi, hatte einen Lagerraum, in dem das blanke Chaos herrschte. Er bot uns an, dort bis auf Weiteres unser Studio betreiben zu können, wenn wir den Raum aufräumen und den Schrott entsorgen würden. Etwas Besseres konnte uns gar nicht passieren, denn hier unten konnten wir zu jeder Tages- und Nachtzeit so laut sein, wie wir wollten. Das war sicherlich auch ein Grund, warum es den Hotelbesitzern ganz recht war, dass wir auszogen. Wir mussten nämlich teilweise auf Socken durch den Hotelflur gehen, damit wir die Hotelgäste nicht störten. Die Studioantenne war in kürzester Zeit wieder auf dem Dach installiert und wir konnten ungestört weitersenden. Jetzt endlich bekamen wir auch unseren Telefonanschluss. Nach nur 8 Wochen. So langsam kam Radiofieber auf. Die ersten Hörer riefen an, leider zumeist nur aus Innsbruck, da es mit dem Empfang in München noch nicht so rosig aussah. Aber dazu später. Direkt im Ort wohnten 2 16-jährige Schüler, Werner und Gerhard, die uns relativ bald ansprachen. Sie waren so begeistert, dass sie sofort anboten, für uns Nonstop-Musik zu produzieren und das Ganze kostenlos. Somit hatten wir unsere ersten DJs. Fast zur gleichen Zeit kam Carlo, der in Sterzing wohnte und unser bester Mix-DJ wurde. Plattenmäßig wurden wir übrigens dank Joes Verbindung zu diversen Plattenfirmen in Deutschland und sogar einer aus Kanada kostenlos bemustert. Ja, das ging noch ohne Probleme damals. Leider traten immer mehr Schwierigkeiten mit der Zusammenschaltung der 16 Antennenebenen auf, was sich auch in einem sanften Knistern bemerkbar machte. Auch war das kleine Klohäuschen für den Bergsender anscheinend nicht die beste Wahl. Der Schnee war hartnäckig und kroch gerne mal in die Ritzen. Etwas Abhilfe brachte ein komplettes Auskleiden mit Styropor und Montageschaum. Ein unerwarteter Zwischenfall erreichte mich, als ich wieder mal auf dem Weg von Innsbruck zum Brenner war. Im Autoradio lief natürlich RBI mit Carlo. Plötzlich hörte ich eine Kinderstimme. »Hallo, kannst du mich hören? Ich stehe gerade neben dieser Riesenantenne.« Ich fuhr fast in den Graben neben der Brenner Startstraße. Circa 15 Minuten später war ich am Lift und fuhr sofort hoch auf den Berg. Im Kofferradio ging diese tolle Unterhaltung die ganze Zeit weiter. Als ich an der Antenne ankam, saß dort ein 12-jähriger Junge auf seinem Schlitten und auf seinem Schoß eine Zigarrenkiste mit einem kleinen Selbstbausender. In circa 20 Meter Entfernung stand sein Freund mit einem Kofferradio. Zufälligerweise waren die beiden beim Spielen auf unsere Studio-Eingabefrequenz gekommen und da sie direkt neben der Empfangsantenne standen, waren sie natürlich stärker. Nach einigen Erklärungen, in denen ich ihnen freundlich klar machte, dass sie rauschfrei in ganz Innsbruck zu hören waren, schalteten sie den Sender natürlich sofort wieder aus und Carlo war wieder bestens zu hören. Wir verstärkten daraufhin unser Studiosignal und brachten die Empfangsantenne an einem höheren Ort an. Natürlich war uns klar, dass wir schnellstens auf UHF wechseln mussten. Da in Innsbruck und Umgebung unsere Fangemeinde immer größer wurde, begann Joe, diverse örtliche Diskotheken in Österreich anzusprechen und mit den Besitzern zu verabreden, für sie kostenlose Werbung zu machen, wenn wir im Gegenzug dafür an einem Abend in der Woche, meistens donnerstags, unseren Top 50 Countdown bei ihnen produzieren könnten. Die Sendungen wurden dann jeweils am Freitag und am Samstag ausgestrahlt. Schnell sprach sich diese Aktion herum und wurde der absolute Renner. Auf diese Weise bekamen wir schnell neue DJs, die auch moderierte Sendungen für uns produzieren konnten. Der erste in dieser Riege war Ronny Prinz. Er hatte eine aufregend rauchige Stimme und wurde schnell neben Joe unser beliebtester DJ.

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Größer, höher, weiter. Es war zwar toll, dass unser Erfolg in Innsbruck so riesig war, aber in unserem eigentlichen Zielgebiet München war der Empfang nur bedingt gut. Durch die Berge hinter Innsbruck wurde das Signal teilweise abgeblockt und auch gespiegelt. Dafür hatten wir eigentlich die zirkulare Polarisation gedacht. Bedingt funktionierte das zwar schon, wir waren im Westen von München sehr viel besser zu empfangen als in der City, aber natürlich gab es kaum Empfang im Auto. Das Frühjahr hatte gerade angefangen, da hatten wir die Idee, einen Mast auf einem höheren Punkt zu testen. Es bot sich hierfür das Ende der Enzianseilbahn an. Hier war ein perfektes Betonfundament für die Umlenkrolle des Liftes vorhanden. Wir ließen uns bei einem Schlosser einen Mast herstellen, der zwei unserer Zirkularantennen tragen konnte. Hier stellte sich natürlich die Frage, wie man hier den Sender mit Strom versorgen sollte. Ich setzte mich mit einem Elektrogroßhändler in München in Verbindung und nach 10 Verhandlungen bestellten wir 2 Kabeltrommeln à 400 Meter mit einem Aderndurchmesser von jeweils 10 mm. Das sollte unseren Berechnungen nach für einen 1 Kilowatt Sender ausreichen. Zwischenzeitlich hatten wir einen neuen DJ bekommen, der zweckmäßigerweise auch Radiofernsehtechniker war. Ein Glücksgriff. Freddy Leitner dachte sich in so ziemlich jedes Problem schnellstens rein und war eine sehr große Hilfe für mich. Er war außerdem DJ der größten Diskothek in Sterzing und versorgte uns mit Scheiben, an die Joe nicht herankam. Zum Beispiel lief auf unserem Sender als ersten deutschsprachigen Sender überhaupt durch Freddys Hilfe die Scheibe Funky Town von Lips Inc.

Als nun das Kabel ankam, war Freddy sofort zur Stelle, um zu helfen. Trotzdem stellte sich die Frage, wie sollen wir dieses bleischwere Kabel zum Sendepunkt ziehen? Jetzt kam wieder der Almbesitzer Peter Seidner ins Gespräch. Die Skisaison war gerade vorbei und so kam er auf die Idee, den Lift für diese Arbeit einzusetzen. Wir montierten 2 Schleppliftshaken an das Seil und langsam, aber stetig wurde das Kabel auf den Berg gezogen, direkt unter dem Lift. Das sollte uns später noch zum Verhängnis werden. Nach diesem Gewaltakt musste ich nur noch die beiden Kabel miteinander verbinden und unten im Skilifthäuschen anschließen. Den Belastungstest machten wir, nicht ganz so professionell, mit einem 3000 Watt Heizlüfter, der bestens funktionierte. Jetzt installierte ich 2 Antennen von unten auf dem oberen Mast. Mit unserem 25 Watt Testsender sendeten wir ein Signal nach Norden. Kurz darauf riefen wir von der Zierockalm Ronny in Innsbruck an, der uns bestätigte, dass auf der neuen Frequenz ein sehr sauberes und störungsfreies Signal in Innsbruck ankam. Test bestanden. Jetzt war Schwerstarbeit angesagt. Wir ließen einen Notsender, den ersten 500 Watt Sender, auf dem alten Mast mit 4 Antennen laufen und bauten den 1000 Watt Sender ab. In schönster Handarbeit zogen Freddy, Carlo, Joe, Peter und ich, natürlich mit einem großen Schlitten, den Sender und das Senderhäuschen über die letzten verbliebenen Schneefelder auf den Berg. Nachdem wir das Häuschen und den Sender oben installiert hatten, kam der große Moment. Die Stromspannung passte einwandfrei und der Sender lief sauber. Jetzt kam die Testfahrt. In Innsbruck war das Signal natürlich bestens. Jetzt war auch in München ein besseres Signal vorhanden. Die Dachantennen in Schwabingen hatten endlich ein gutes Signal. Auch wenn es im Auto nicht perfekt lief, konnte man uns hören, wenn man wollte. Im Westen von München war das Signal im Auto fast rauschfrei. Also mussten wir nun die Werbetrommel rühren. In einem kleinen Lokal in Schwabing, das Shortstop in der Nordenstraße, lernte ich einen UKW-Freak kennen. Der Besitzer, Mike Kane, hatte früher mal für RFE gearbeitet und schon von unserem Sender gehört. Er war so begeistert, dass er sich auf das Dach des Lokals eine UKW-Antenne installiert hatte. Somit war dieses Lokal der erste öffentliche Punkt, in dem unser Signal durchgehend lief. Ohne Werbeeinnahmen läuft nichts. Mittlerweile war das Studio viel zu klein für unsere Anforderungen. Darum suchten wir nach neuen Räumlichkeiten. Im Ort Brenner gab es keine Möglichkeiten mehr. So dachten wir an Sterzing, da das ja auch relativ schnell zu erreichen war. Ein Händler aus dem Ort Brenner baute gerade in Sterzing ein neues Haus und das Erdgeschoss-Apartment war noch frei. Ein sehr großer und ein kleiner Raum waren absolut ausreichend. Joes Schreiner kam wieder zum Einsatz und zimmerte uns, welch Luxus, 2 Studios zusammen. Jetzt hatten wir auch endlich die Möglichkeit, relativ aktuelle Nachrichten zu senden. Von Vorteil war hier, dass gerade die deutschen und österreichischen TV-Sender mit Videotext anfingen, den wir kurzerhand übernahmen. Der Empfang der deutschsprachigen Programme war dank der RAS mit Antennenumsetzern auf dem Berg Hühnerspiel in Sterzing möglich. Nachdem wir auf der anderen Bergseite in Pflanz, wo es nur ca. 5 Häuser gab, bei einem Bauern einen zweiten Sender errichteten, versorgte der nun wieder unseren Sender auf dem Berg. Eine direkte Versorgung war leider wegen des Berges Hühnerspiel, der uns im Weg stand, nicht möglich. Die neuen Studios waren super. Endlich waren wir wieder in einem Ort, wo man auch noch mehr als nur Radio machen konnte. Jetzt konnten wir auch noch einen weiteren DJ einstellen, der sich bei uns gemeldet hatte. Es war Axel Ricken aus Aachen. Er war ein Radiomann mit Leib und Seele. Auch wenn wir ihm am Anfang wirklich keine traumhafte Gage zahlen konnten, war er genau der Freak, den wir brauchten. Er verstand sich prächtig mit Freddy und das freute nicht zuletzt die Damenwelt in Sterzing. Leider sprudelte unsere Einnahmequelle Werbung immer noch nicht übermäßig stark. Deshalb versuchten wir, einen Werbefachmann aus München zu engagieren. Karl-Heinz Wieder sollte für die nötigen Einnahmen sorgen. Aber leider hatte er keinen allzu guten Start, denn zur selben Zeit startete nämlich Radio Brenner von der Flatschspitze. Zwar wurde auch hier nur mit Wasser gekocht, aber dort hatte man sehr viel mehr Geld zur Verfügung als wir. Der Chef, Alfred Scholz, war ein Sprücheklopfer. Und sein berühmter Satz, wenn ich den Sender auf der Flatschspitze einschalte, dann wackelt in Hamburg der Michel und wir werden sogar noch in der Tiefgarage des BR zu hören sein, entsprach bei weitem nicht dem Erfolg. Der eigentliche Kopf und die Seele von Radio Brenner war Bernie Kühl, ohne dessen Einsatz der Sender wahrscheinlich noch schneller wieder verschwunden wäre als wir.
Leider war das Ende für RBI vorerst eingeläutet und ich ging schweren Herzens zurück zum Studium nach München. Dass mit dem Schwarzenstein schon bald ein neues Kapitel für RBI beginnen sollte, konnte damals noch niemand ahnen.

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1: Das Radiomachen und der Amateurfunk sind und waren schon immer eng miteinander verbunden. Deshalb hören Sie ja genau diese Sendung. Und es geht eigentlich bei beiden Medien im Grunde um dasselbe. Die Ausstrahlungen werden über Kurzwelle übertragen und landen ohne weiteres Zutun beim Empfänger. Ganz ohne Internet. Ein unschätzbarer Vorteil in den Zeiten, in denen totalitäre Staaten das Netz zunehmend blockieren. Wie die Verhältnisse in diesem Medium aktuell sind, darüber klärt uns an dieser Stelle wieder Christian Reiber, Delta Lima 8, Mike, Delta Whisky, vom HF-Referat des DARC auf, mit seiner Funkwettervorhersage.
2: Die letzte Woche war eine ziemlich ruhige, sowohl was die Sonnenaktivität anbelangt, als auch die möglichen Störungen der Kurzwellenausbreitung. Vor allem die, die durch ein unruhiges Erdmagnetfeld verursacht werden. Die wenigen auf der Vorderseite der Sonne verbliebenen aktiven Regionen glänzten vor allem durch Nichtaktivität. Deutlich sichtbar ist das auch in der Flare-Statistik. Einstellige Anzahlen von C-Flares pro Tag und ein einsames M-Flare vom letzten Sonntag sprechen eine deutliche Sprache. Es wurde daher auch nichts aus der Hoffnung auf einen schwachen Aufwärtstrend beim solaren Flux. Der verlor im Gegenteil jeden Tag etwas mehr an Boden und lag dann Mitte letzter Woche knapp unter 100 Einheiten. Im Erdmagnetfeld halfen ein koronales Loch und ein koronaler Masseauswurf am letzten Sonntag zusammen und verursachten einen schwachen Magnetsturm. Danach kam dann die große Ruhe, nur ab und zu unterbrochen durch kurze aktive Phasen. Die höchste nutzbare Frequenz stieg über Mitteleuropa bis 22 MHz. Darüber regierte wieder die sporadische E-Schicht und so konnten bei der IARU HF Championship am letzten Wochenende auf allen Bändern gearbeitet werden. Vor allem auf 10 Meter musste man aber den richtigen Zeitpunkt mitbekommen. Aber das gehört dazu, wenn man in einem Contest vorne dabei sein möchte. Jetzt tut sich aber wieder etwas mehr. Am Freitag wurde eine erste, kleinere aktive Region sichtbar, die sich bislang auf der Sonnenrückseite befand. Am Sonntag und Montag erwarten wir dann die beiden ehemaligen Regionen 4478 und 4479 zurück, die vor 2 Wochen schon ordentlich Aktivität versprüht und den solaren Flux kurzzeitig über 200 Einheiten getrieben hatten. Beide sind weiter aktiv und vor allem die 4478 scheint noch über eine hohe magnetische Komplexität zu verfügen. Daher wird wieder mit einem Anstieg der Sonnenaktivität gerechnet. Der solare Flux wird sich über die Woche Richtung 150 Einheiten bewegen. Vielleicht wird es sogar ein bisschen mehr. Das sorgt dann für längere Öffnungen auf 15 Meter. Vor allem wird sich aber das in den letzten Tagen sehr tiefe Mufftal am frühen Morgen auffüllen, das bis 10 MHz hinunterreichte. Mit etwas mehr Sonnenaktivität wird 20 Meter dann nur noch kurz schließen. Größere F2-Öffnungen auf 12 und 10 Meter sind dagegen unwahrscheinlich. Dafür sind die Bedingungen noch viel zu sommerlich. Erst im September wird es da wieder interessanter werden. Allerdings erreicht die Muff an manchen Tagen über dem Mittelmeer 28 MHz und mehr, oft am späten Nachmittag, wenn die Tagesdämpfung zurückgeht. Dann ist zumindest in südliche Richtungen auch die Langstrecke auf dem 10-Meter-Band nutzbar. Ausschlaggebend ist dafür aus unserer mitteleuropäischen Sicht vor allem die Muff am ersten Brechungspunkt und der ist etwa 1500 Kilometer vom eigenen Standort entfernt. Und dann bleibt mir ein weiteres Mal noch der Hinweis auf die sporadische E-Schicht. Die wird nicht müde, auf 10, 6 und auch immer wieder auf 2 Meter Shortskip-Öffnungen zu produzieren. Gut, die X.

Das war's nun für heute. Wir sind leider schon wieder am Ende von Radio DARC angelangt. Die Sendung der vergangenen Stunde war ein Programmbeitrag des gemeinnützigen Deutschen Amateurradioclubs im Rahmen der Sendefolgen unserer Übernahmepartner. Redaktion und Musikauswahl hatte Rainer Englert, Delta Foxtrot 2, November Uniform. Wir hoffen, die Sendung hat Spaß gemacht. Wenn ja, sagen Sie es doch einfach weiter. Wenn Sie wollen, hören wir uns nächste Woche wieder. Gleiche Zeit, gleiche Frequenz. 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Auf Wiederhören, moin, tschüss, servus und 73, gut DX, bis zum nächsten Mal.

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2: Im Studio Cornelius Dreger. Nach dem Anschlag auf den Berliner CSD fordern CDU-Politiker härtere Gesetze. Bei Anhängern der islamistischen Ideologie dürfe es keinerlei Nachsicht geben, sagte Innenexperte Trom dem Handelsblatt. Auch aus der queeren Community wird gefordert, die Augen nicht vor den Gefahren durch Islamismus zu verschließen. Der Autor Fabian Grischkat sagte im Ersten:
3: Als freie Gesellschaft in Deutschland haben wir kein Wunsch und kein Interesse daran, dass der Islamismus hier weiterhin erstarkt. Wir müssen uns da mit aller Härte entgegenstellen. Islamisten können, wenn sie wollen, im Zweifel töten, sind lebensgefährlich für Menschen wie mich. Und das muss klar und deutlich verurteilt werden.
2: Kanzler Merz hat seinen etwas holprigen Regierungsumbau nach dem Spahn-Rücktritt jetzt weitgehend abgeschlossen. Parlamentsgeschäftsführer Bilger löst Verkehrsminister Schnieder ab. Merz hatte eigentlich einen anderen Kandidaten für den Posten, der war aber kurzfristig abgesprungen. Schnieder hing danach in der Luft. In der CDU hatte der Umgang mit ihm für Kritik gesorgt. Merz sagte:
4: Die Situation, die dadurch entstanden ist, bedauere ich persönlich sehr. Ich habe Patrick Schnieder gestern und tue es heute noch einmal für seine geleistete Arbeit gedankt. Er hat als Bundesminister für Verkehr das Ministerium, das Haus neu aufgestellt und Reformen eingeleitet.
2: Bei den Waldbränden in Südeuropa können die Feuerwehrleute erste Erfolge verzeichnen. Einige der in Spanien in Sicherheit gebrachten Menschen können heute zurück, heißt es von einem Regierungsvertreter. Im Südwesten Frankreichs ist die Lage stabil. Hunderttausende mussten dort Häuser und Wohnungen verlassen. Nachdem es jetzt 3 Nächte in Folge keine neuen Angriffe im Irankrieg gegeben hat, fallen die Ölpreise. Zuletzt hatten sie die 100-Dollar-Marke geknackt, nachdem sich die US-Armee und der Iran 2 Wochen lang immer wieder gegenseitig angegriffen hatten. Unklar ist weiter, ob sich die Lage langfristig entspannt. Seine Körperweltenausstellungen kennt die ganze Welt. Nun ist der berühmte Leichenpräparator Gunther von Hagens tot. Der 81-Jährige starb am Freitag, wie seine Familie mitteilte. Mit der von ihm entwickelten Konservierungstechnik zeigte er die Anatomie von menschlichen Körpern an echten Leichen.
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5: Mit KI-Support. Wolkig ist es gerade und ab und zu kann auch mal ein Schauer runterkommen. Meistens bleibt's aber trocken. Später wird's vor allem im Südwesten und an der Nordsee freundlicher mit mehr Sonne. Dazu liegen die Höchstwerte zwischen 18 und 29 Grad. Morgen dann oft sonnig und trocken, maximal werden es bis zu 33 Grad.

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1: Fast 90% der Deutschen nutzen inzwischen das Internet. Doch oft hängt es vom Alter ab, wie gut sie damit zurechtkommen. Laut einer Studie benötigen knapp 85% der Menschen über 65 Jahre gelegentlich Unterstützung im Umgang mit der digitalen Welt. Das betrifft nicht nur den Zugang zum Internet, sondern auch die Installation technischer Geräte, die Nutzung von Software, Videochats oder Homebanking. Mehr über das Thema digitale Teilhabe und Hilfe für diejenigen, die sich mit moderner Technik schwer tun, jetzt in einem Beitrag von Steffi Rhein.
2: Wer sich sicher in der digitalen Welt bewegt, vergisst schnell, wie schwer es für andere sein kann, Schritt zu halten. Wer hier abgehängt wird, steht im Alltag oft vor großen Hürden. Deshalb ist digitale Teilhabe so wichtig. Jeder Mensch, ob jung oder alt, sollte die Möglichkeit haben, digitale Angebote zu nutzen. Doch oft scheitert das schon an ganz alltäglichen Dingen, wie der Einrichtung eines Smartphones, Druckers oder Internetzugangs, sagt Max Wunderlich vom Digital Home Service der Telekom.
3: Aber auch Software-Updates oder der Umstieg auf neue Betriebssysteme machen vielen zu schaffen. Zum Beispiel stellt Microsoft im Oktober den Support für Windows 10 ein. Dieses Betriebssystem ist auf rund 30 Millionen Geräten in Deutschland installiert. Aus Sicherheitsgründen wird Nutzerinnen und Nutzern dringend empfohlen, auf Windows 11 zu wechseln.

0: Längst nicht nur ältere Menschen, die Unterstützung benötigen. Digitale Hilfe sollte für alle zugänglich sein.
1: Ein wichtiger Schritt ist, technische Unterstützung so selbstverständlich zu machen wie ein Besuch beim Hausarzt oder eine Beratung in der Apotheke. Es braucht Angebote, die man kennt, denen man vertraut und die man im Zweifel einfach anrufen kann.
2: Also wenn der Drucker den Dienst versagt, das Smartphone sich nicht mit dem Internet verbindet oder der Computer dringend einen neuen Virenscanner benötigt, dann sollte man nicht zögern, professionelle Hilfe in Anspruch zu nehmen. Alle Infos zum Digital Home Service gibt's auf der Webseite der Telekom.
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1: Im Studio Cornelius Dreger. Nach dem Anschlag auf den Berliner CSD fordern CDU-Politiker härtere Gesetze. Bei Anhängern der islamistischen Ideologie dürfe es keinerlei Nachsicht geben, sagte Innenexperte Trom dem Handelsblatt. Auch aus der queeren Community wird gefordert, die Augen nicht vor den Gefahren durch Islamismus zu verschließen. Der Autor Fabian Grischkat sagte im Ersten:
2: Als freie Gesellschaft in Deutschland haben wir keinen Wunsch und kein Interesse daran, dass der Islamismus hier weiterhin erstarkt. Wir müssen uns da mit aller Härte entgegenstellen. Islamisten können, wenn sie wollen, im Zweifel töten, sind lebensgefährlich für Menschen wie mich. Und das muss klar und deutlich verurteilt werden.
1: Kanzler Merz hat seinen etwas holprigen Regierungsumbau nach dem Spahn-Rücktritt jetzt weitgehend abgeschlossen. Parlamentsgeschäftsführer Bilger löst Verkehrsminister Schnieder ab. Merz hatte eigentlich einen anderen Kandidaten für den Posten, der war aber kurzfristig abgesprungen. Schnieder hing danach in der Luft. In der CDU hatte der Umgang mit ihm für Kritik gesorgt. Merz sagte:
3: Die Situation, die dadurch entstanden ist, bedauere ich persönlich sehr. Ich habe Patrick Schnieder gestern und tue es heute noch einmal für seine geleistete Arbeit gedankt. Er hat als Bundesminister für Verkehr das Ministerium, das Haus neu aufgestellt und Reformen eingeleitet.
1: Bei den Waldbränden in Südeuropa können die Feuerwehrleute erste Erfolge verzeichnen. Einige der in Spanien in Sicherheit gebrachten Menschen können heute zurück, heißt es von einem Regierungsvertreter. Im Südwesten Frankreichs ist die Lage stabil. Hunderttausende mussten dort Häuser und Wohnungen verlassen. Nachdem es jetzt 3 Nächte in Folge keine neuen Angriffe im Irankrieg gegeben hat, fallen die Ölpreise. Zuletzt hatten sie die 100-Dollar-Marke geknackt, nachdem sich die US-Armee und der Iran 2 Wochen lang immer wieder gegenseitig angegriffen hatten. Unklar ist weiter, ob sich die Lage langfristig entspannt. Seine Körperweltenausstellungen kennt die ganze Welt. Nun ist der berühmte Leichenpräparator Gunther von Hagens tot. Der 81-Jährige starb am Freitag, wie seine Familie mitteilte. Mit der von ihm entwickelten Konservierungstechnik zeigte er die Anatomie von menschlichen Körpern an echten Leichen.
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4: Deutschland ächzt unter nahezu tropischen Temperaturen. Wenn man ein eigenes Haus hat, dann kann man ja eine Klimaanlage einbauen. In Mietwohnungen geht das allerdings nur bedingt. Außenanbauten sind da nicht unbedingt gewünscht und der Genehmigungsprozess, der kann langwierig sein. Als Alternative hat Dreamy nun die P-Wind 10, ein mobiles Klimagerät, auf den Markt gebracht. Zugegeben, es ist in erster Linie für kleinere Räume ausgelegt, aber durchaus passend für eine Mietwohnung. Eine 7000 und eine 9000 BTU-Variante arbeiten hier mit einer automatischen Oszillation. So wird die heruntergekühlte Luft nicht nur gerade ausgeblasen, sondern auch ein Stück weit nach links und rechts befördert. Zusätzlich zur Fernbedienung liefert eine optionale App-Steuerung noch mehr. Die Dreamy P-Wind 10 kommt mit Abluftschlauch samt Schlauchanschluss, Wasserschlauch, Fensterkit, Fensterkit-Adapter, einer Fernbedienung, einem Satz Flügelschrauben, Batterien für die Fernbedienung und der Bedienungsanleitung einher. Das Fensterkit ist dabei allerdings nur für Schiebefenster vorgesehen. Für die in Deutschland weit verbreiteten Flügelfenster muss man eine Abdeckung also separat kaufen. Das ist aber bei nahezu allen mobilen Klimageräten der Fall. Das Klimagerät hat einen Ventilatormodus, bei dem keine Kühlung zugeschaltet wird, sondern Luft wie bei einem regulären Standventilator geblasen wird. Der Luftentfeuchtermodus entfernt, wie der Name verspricht, die Feuchtigkeit aus der Luft im Raum, was vor allem an besonders schwülen Tagen ein Segen sein kann. Per inkludiertem Wasserschlauch entleert man dann das Auffangbecken des P-Wind 10 nach getaner Arbeit. Der Kühlmodus arbeitet mit dem Kühlmittel R290. Zur Auswahl stehen 3 Gebläsestufen, eine Timerfunktion und einen Sleep-Modus gibt es ebenfalls. Im Sleep-Modus reduziert die Klimaanlage die Gebläsestufe. Dadurch ist der Modus zwar leiser als der reguläre Betrieb, aber immer noch recht laut. Bereits wenige Minuten nachdem die Klimaanlage gestartet wurde, fühlt sich die Luft in dem Raum merklich kühler an. Verlässt man das Zimmer und betritt dann den Rest der Wohnung, fällt der Unterschied direkt stark auf und man wird von der drückenden warmen Luft beinahe erschlagen. Hier kann die P-Wind 10 also definitiv überzeugen. Die Bedienung via Fernbedienung und Touchfeld funktioniert problemlos. Und auch per App lässt sich die kompakte mobile Klimaanlage einfach steuern. Der Formfaktor macht sie vor allem in kleineren Wohnungen zur platzsparenden Kühlmöglichkeit. Und damit ist es durchaus eine Alternative zu einem fest verbauten Split-Klimagerät.
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2: Im Studio Cornelius Dreger. Nach dem Anschlag auf den Berliner CSD fordern CDU-Politiker härtere Gesetze. Bei Anhängern der islamistischen Ideologie dürfe es keinerlei Nachsicht geben, sagte Innenexperte Trom dem Handelsblatt. Auch aus der queeren Community wird gefordert, die Augen nicht vor den Gefahren durch Islamismus zu verschließen. Der Autor Fabian Grischkat sagte im Ersten:
3: Als freie Gesellschaft in Deutschland haben wir kein Wunsch und kein Interesse daran, dass der Islamismus hier weiterhin erstarkt. Wir müssen uns da mit aller Härte entgegenstellen. Islamisten können, wenn sie wollen, im Zweifel töten, sind lebensgefährlich für Menschen wie mich. Und das muss klar und deutlich verurteilt werden.
2: Kanzler Merz hat seinen etwas holprigen Regierungsumbau nach dem Spahn-Rücktritt jetzt weitgehend abgeschlossen. Parlamentsgeschäftsführer Bilger löst Verkehrsminister Schnieder ab. Merz hatte eigentlich einen anderen Kandidaten für den Posten, der war aber kurzfristig abgesprungen. Schnieder hing danach in der Luft. In der CDU hatte der Umgang mit ihm für Kritik gesorgt. Merz sagte:
4: Die Situation, die dadurch entstanden ist, bedauere ich persönlich sehr. Ich habe Patrick Schnieder gestern und tue es heute noch einmal für seine geleistete Arbeit gedankt. Er hat als Bundesminister für Verkehr das Ministerium, das Haus neu aufgestellt und Reformen eingeleitet.
2: Bei den Waldbränden in Südeuropa können die Feuerwehrleute erste Erfolge verzeichnen. Einige der in Spanien in Sicherheit gebrachten Menschen können heute zurück, heißt es von einem Regierungsvertreter. Im Südwesten Frankreichs ist die Lage stabil. Hunderttausende mussten dort Häuser und Wohnungen verlassen. Nachdem es jetzt 3 Nächte in Folge keine neuen Angriffe im Irankrieg gegeben hat, fallen die Ölpreise. Zuletzt hatten sie die 100-Dollar-Marke geknackt, nachdem sich die US-Armee und der Iran 2 Wochen lang immer wieder gegenseitig angegriffen hatten. Unklar ist weiter, ob sich die Lage langfristig entspannt. Seine Körperweltenausstellungen kennt die ganze Welt. Nun ist der berühmte Leichenpräparator Gunther von Hagens tot. Der 81-Jährige starb am Freitag, wie seine Familie mitteilte. Mit der von ihm entwickelten Konservierungstechnik zeigte er die Anatomie von menschlichen Körpern an echten Leichen.
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5: Mit KI-Support. Wolkig ist es gerade und ab und zu kann auch mal ein Schauer runterkommen. Meistens bleibt's aber trocken. Später wird's vor allem im Südwesten und an der Nordsee freundlicher mit mehr Sonne. Dazu liegen die Höchstwerte zwischen 18 und 29 Grad. Morgen dann oft sonnig und trocken. Maximal werden es bis zu 33 Grad.
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7: Avatar: The Way of Water war der bisher erfolgreichste Film aller Zeiten in Deutschland. Ja, und wer dachte, vom Planeten Pandora schon alles gesehen zu haben, der wurde von seinem Nachfolger Avatar Fire and Ash im vergangenen Kinojahr eines Besseren belehrt. Denn Kultregisseur James Cameron führte die epische Saga weiter und entführte uns in die vulkanischen Regionen des blauen Planeten. 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
8: Für die Sully-Familie beginnt ein neues Kapitel auf Pandora. Doch nicht in einem üppigen und lebendigen Urwald, sondern in einer ihnen unbekannten Region. Eine karge Vulkanlandschaft voller Rauch, Asche und Feuer. Hier treffen sie auf das mysteriöse Aschevolk, dessen Kultur so ganz anders ist als die ihre.
9: Das ist das einzig Reine in dieser Welt. Das Feuer kam vom Berg, verbrannte unseren Wald.
10: Mein Volk. Es schrie um Hilfe. Hilfe.
9: Aber Ava ist nicht gekommen.
8: Die Sullys bewegen sich vorsichtig durch die verwüstete Landschaft, denn jeder Schritt ins Unbekannte kann über Leben und Tod entscheiden.
11: Diese Welt umfasst so viel mehr, als ihr es euch vorstellen könnt.
12: Beschützt deine Schwester!
13: Ja, Sir. Bleibt in Deckung! Was sagt Adam?
14: Die Sullys halten zusammen!
13: Nein, das andere!
14: Die Sullys geben nie auf!
13: Genau, die Sullys geben nie auf!
8: Aber auch die Menschen kehren zurück nach Pandora. Und wieder haben sie es auf die Ressourcen des Planeten abgesehen. Eine Bedrohung, die das Aschevolk unmöglich alleine bewältigen kann.
11: Was, wenn jeder Mensch von der Erde hier ohne Maske leben könnte? Dann wird es das Volk der Na'vi nicht mehr geben.
12: Du willst dein Feuer in die ganze Welt tragen? Dann brauchst du mich.
8: Die Sullys wissen, dass sie jetzt gemeinsam auf die Kräfte des Aschevolks und ihre eigenen Stärken bauen müssen, um Pandora vor den Menschen zu schützen.
13: Wir müssen kämpfen!
15: Ich rufe die Kriegerin, Mutter!
16: Passt auf!
13: Ich töte dich! Ich schwör's!

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1: Wie sagt man doch immer so schön, Vater werden ist nicht schwer, Vater sein dagegen sehr. Vor allem dann, wenn man meint, alles läuft rund und gar nichts schnallt, dass man in der Familie alle nur noch nervt. Jan Weiler hat das wunderbar lustig in seinem Bestseller Die Eltern beschrieben, den Regisseur Sönke Wortmann verfilmt hat. Die Hauptrollen spielen Sebastian Betzel und Anja Schut. Mehr von Helke Michael.
2: Hannes ist mit sich im Reinen. Er lebt als Schriftsteller von den Tantiemen seines letzten Bestsellers, hat ein Haus im Grünen und eine liebevolle Familie. Der gehen allerdings seine Überfürsorglichkeit und seine blöden Sprüche zunehmend auf die Nerven.
3: Wie findest du meinen neuen Duft?
4: Du riechst wie ein depressiver Blumenhändler.
5: Du bist ja bloß neidisch, weil du riechst wie ein Vater.
6: Sag mal, riech ich wie ein Vater?
7: Wie riecht dein Vater?
6: Angeblich ungeil.
7: Du riechst wie immer.
2: Kurz darauf kommt es allerdings zu einem ganz großen Knall, als ihm seine Tochter unerwartet mitteilt:
8: Papa, ich zieh aus.
6: Viel zu früh.
8: Ich werde 21 und ich habe echt keine Lust mehr auf dein Rumschnüffeln oder Lüften.
2: Eine Mega-Drei-Zimmer-Wohnung hat sie bereits gefunden. Und als Hannes nachfragt, warum sie so eine große braucht, antwortet seine Frau überraschenderweise:
7: Weil ich mit ihr einziehen möchte.
6: Aber uns doch hier.
7: Unser Leben ist langweilig, unsere Ehe ist festgefahren.
6: Sie ist stabil.
7: Sie ist eingerostet.
2: Hannes kapituliert und fügt sich in sein Schicksal, bis er im Hallenbad zufällig Vanessa kennenlernt.
6: Auch zum Schwimmen hier?
9: Nee, ich gebe hier meine Steuererklärung ab.
10: Na dann, tschüss.
11: Vergiss es, 3 Level über dir.
2: Aber ihr gelingt es zumindest, Hannes aus seiner Komfortzone zu kicken, damit er an sich arbeitet und mal was Neues ausprobiert.
7: Auf was

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1: Im Studio Cornelius Dreger. Nach dem Anschlag auf den Berliner CSD fordern CDU-Politiker härtere Gesetze. Bei Anhängern der islamistischen Ideologie dürfe es keinerlei Nachsicht geben, sagte Innenexperte Trom dem Handelsblatt. Auch aus der queeren Community wird gefordert, die Augen nicht vor den Gefahren durch Islamismus zu verschließen. Der Autor Fabian Grischkat sagte im Ersten:
2: Als freie Gesellschaft in Deutschland haben wir keinen Wunsch und kein Interesse daran, dass der Islamismus hier weiterhin erstarkt. Wir müssen uns da mit aller Härte entgegenstellen. Islamisten können, wenn sie wollen, im Zweifel töten, sind lebensgefährlich für Menschen wie mich. Und das muss klar und deutlich verurteilt werden.
1: Kanzler Merz hat seinen etwas holprigen Regierungsumbau nach dem Spahn-Rücktritt jetzt weitgehend abgeschlossen. Parlamentsgeschäftsführer Bilger löst Verkehrsminister Schnieder ab. Merz hatte eigentlich einen anderen Kandidaten für den Posten, der war aber kurzfristig abgesprungen. Schnieder hing danach in der Luft. In der CDU hatte der Umgang mit ihm für Kritik gesorgt. Merz sagte:
3: Die Situation, die dadurch entstanden ist, bedauere ich persönlich sehr. Ich habe Patrick Schnieder gestern und tue es heute noch einmal für seine geleistete Arbeit gedankt. Er hat als Bundesminister für Verkehr das Ministerium, das Haus neu aufgestellt und Reformen eingeleitet.
1: Bei den Waldbränden in Südeuropa können die Feuerwehrleute erste Erfolge verzeichnen. Einige der in Spanien in Sicherheit gebrachten Menschen können heute zurück, heißt es von einem Regierungsvertreter. Im Südwesten Frankreichs ist die Lage stabil. Hunderttausende mussten dort Häuser und Wohnungen verlassen. Nachdem es jetzt 3 Nächte in Folge keine neuen Angriffe im Irankrieg gegeben hat, fallen die Ölpreise. Zuletzt hatten sie die 100-Dollar-Marke geknackt, nachdem sich die US-Armee und der Iran 2 Wochen lang immer wieder gegenseitig angegriffen hatten. Unklar ist weiter, ob sich die Lage langfristig entspannt. Seine Körperweltenausstellungen kennt die ganze Welt. Nun ist der berühmte Leichenpräparator Gunther von Hagens tot. Der 81-Jährige starb am Freitag, wie seine Familie mitteilte. Mit der von ihm entwickelten Konservierungstechnik zeigte er die Anatomie von menschlichen Körpern an echten Leichen.

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1: Kaputt heißt künftig nicht mehr automatisch neu kaufen. Der Bundestag hat ein Recht auf Reparatur beschlossen und setzt damit eine EU-Richtlinie um. Hersteller von Waschmaschinen, Tablets, E-Bikes und anderen Elektrogeräten müssen defekte Produkte künftig zu einem angemessenen Preis reparieren. Außerdem sollen neue Geräte leichter zu reparieren sein. Festverbaute Akkus, etwa in Handys, sollen damit der Vergangenheit angehören. Der Hype um künstliche Intelligenz hat den Ausbau großer Rechenzentren angefeuert. Und die meisten Menschen in Deutschland unterstützen das auch. Die Mehrheit hat in einer Umfrage angegeben, dass sie den Ausbau für wichtig halten. Kritisch sehen viele aber den immensen Strombedarf der Rechenzentren. Auch der Wasserverbrauch wird von einigen als problematisch eingestuft. Als erstes Land weltweit hat Australien vor einem halben Jahr ein Social-Media-Verbot für unter 16-Jährige erlassen. Einer Studie im British Medical Journal zufolge umgehen Kinder und Jugendliche das Verbot jedoch häufig, zum Beispiel über falsche Accounts oder Konten von Älteren. Das Gesetz hat laut der Untersuchung kaum Einfluss darauf, wie Kinder soziale Medien nutzen.
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1: Die Fußball-WM läuft. Fußballfans und diejenigen, die sonst nicht so viel mit dem Ball am Hut haben, werden sicherlich das ein oder andere Spiel schauen. Die WM findet ja in den USA, Kanada und Mexiko statt. Das heißt, Spiele wird es ab den frühen Abendstunden geben. Und die schauen viele dann natürlich im heimischen Wohnzimmer. Aber vielleicht auch mit ein paar Freunden im Garten, vielleicht mit einem Beamer. Und klar, das Bild ist wichtig. Aber ohne den richtigen Sound kommt so echte Stadionatmosphäre gar nicht erst auf. Wie man das Beste aus dem Fußballabend rausholt, weiß Hanna Kers.
2: Echtes Stadiongefühl im heimischen Wohnzimmer? Das ist mit den allermeisten Fernsehern leider nicht möglich.
3: Der Sound reicht nicht aus. Obwohl die neuen Fernseher wirklich klasse Bild vermitteln und auch ganz schick aussehen. Aber die sind eben unheimlich dünn. Design spielt eine große Rolle. Aber es ist so ein bisschen, was man kennt, einen guten Computer, guten Laptop und schlechtes Internet. Da wird man auch nicht glücklich damit. Und das kann leider der Flachbildfernseher eben auch nicht, den guten Sound. Und deswegen muss man sich überlegen, welche zusätzlichen Soundkomponenten man mit nach Hause bringt.
2: Erklärt Sascha Maller vom Soundspezialisten Teufel aus Berlin. Die Lösung für dieses Problem heißt Soundbar, die man mit nur einem Kabel an den Fernseher anschließt.
3: Meine persönliche Empfehlung ist die Teufel Cinebar 11 mit Dolby Atmos. Das bringt eine wahnsinnig starke Stadionatmosphäre in die eigenen vier Wände und es ist super einfach zu bedienen und es begeistert jeden in der Familie.
2: Alle, die die Fußball-WM bei gutem Wetter im Garten schauen wollen, sollten bedenken:
3: Draußen haben wir natürlich nicht diese vier Wände, die wir drinnen haben. Da brauchen wir dann ein bisschen basslastigere Lautsprecher. Da empfehlen wir eher die tragbare Version. Unsere Rockstar-Familie ist da sicherlich die richtige. Die ist auch ganz einfach anzuschließen an einem Beamer zum Beispiel. Und damit kombiniert man dann ein tolles Stadiongefühl im Garten mit Freunden und Familie.
1: Ob im Wohnzimmer oder draußen im Garten, mit dem richtigen Sound wird die WM 2026 erst zum richtigen Erlebnis. Denn ohne Stadionatmosphäre bleibt selbst das beste Spiel nur halb so spannend. 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